0: Und zwar unter Night Lounge, klickt euch gerne mal rein. Und ich habe es auch geschafft, in letzter Sekunde noch alles rechtzeitig zu posten. Also ist alles verfügbar, auch in unserem WhatsApp-Kanal. Den findet ihr übrigens über Instagram, wurde ich letztens erst wieder gefragt. Geht leider aktuell nur über Instagram, da kommt man irgendwie anders nicht rein. Sind immer noch dabei, herauszufinden, wie wir das einfacher hinbekommen. Jetzt gehen wir erstmal in die erste Leitung. Und zwar wartet da jemand mit der Endziffer 05. Schönen guten Abend, wer da woher?
1: Hallo?
0: Hallo, wer da?
1: Hier ist die Gabi aus Oberkirch.
0: Hallo Gabi, dich kenne ich. Schön, dass du da bist.
1: Hallöchen.
0: Gabi, wann haben wir uns gehört das letzte Mal? Schon Wochen her, oder?
1: Absolut, Wochen her. Letztes Mal war das Abgedatete mit der OP-Geschichte, Schlauchmagengeschichte, Veränderungen.
0: Ich erinnere mich. Hast du sonst alles okay aber bei dir? Gut vertragen, die
1: super.
0: OP?
1: Super, sehr super. Leben 2.0. Das so Thema heute finde ich sehr interessant. Es geht bei mir in meinem Fall um eine ehemalige Schulkameradin, mit der ich in jungen Jahren richtig fett befreundet war. Also richtig fett, das heißt mit gemeinsamen Pyjama-Partys, Übernachtungen gegenseitig. Also richtig, richtig coole Freundin. Hab sie dann bis vor, sag ich mal, 5 Jahren über Social Media, wir ist weggezogen, Namen geändert etc. Und dann habe ich sie vor 5 Jahren über Umwege und über Social Media wiedergefunden. Sie wohnt auch in der Nähe bei mir. Wir haben uns gegenseitig besucht und es war am Anfang richtig, richtig toll. Das Alte, das Vertraute, trotzdem was Neues. Also wir haben rumgealbert, wir haben uns wirklich wie in einer Zeitmaschine wieder als Teenager gefühlt. Und ich merkte dann mit der Zeit, dass es doch nicht mehr alles so gold ist und glänzt wie früher, weil sie hat Züge, Charakterzüge an ihr gehabt, die sie bestimmt früher nicht hatte. Zum Beispiel, wie soll ich dir das erklären? Ich bin ja verheiratet und sie war damals schon in Scheidung. Und wenn ich zu ihr gesagt habe, du, ich melde mich morgen bei dir, ich arbeite bis dann und dann, so um 5 Uhr melde ich mich bei dir. Und wenn ich um 10 nach 5 angerufen habe, dann hat sie zum Beispiel gesagt, ja, du wolltest um 5 anrufen, jetzt ist 10 nach 5. Okay, das waren so leicht narzisstische Züge oder du hast nie Zeit für mich, immer tust du mit deinem Mann was unternehmen. Und da habe ich auch gedacht, ich glaube, diese Freundschaft, die aufgefrischte, läuft in eine falsche Richtung. Habe dann erstmal mich ein bisschen zurückgezogen, dann kam sie mehr auf mich zu. Und immer, wenn ich so kurz vorm Canceln der Freundschaft war, entweder hat sie es gerochen oder auch gemerkt, kam wieder eine schöne, gutgehende Aktion von ihr. Ein überraschender Spontanbesuch, eine nette Geste, irgendwas, wo ich gedacht habe, Mensch, jetzt sei doch nicht so. Ich habe dann an mir schon gezweifelt, liegt es nicht an mir. Aber irgendwann ist es so eskaliert, wirklich sehr eskaliert, weil sie sich dann auch mit einem anderen Schulkameraden wissentlich verheiratet, eingelassen hat. Wobei ich von Anfang an diese verbotene Affäre nicht gut heißen ließ und ich gesagt habe, du, ich will die Finger davon lassen, das bringt nur böses Blut, Verletztheit, das bringt gar nichts. Dann war ich schon auf der schwarzen Liste, sie war richtig böse auf mich und es ist zum Schluss so eskaliert, dass sie am Amtsgericht, da wo sie wohnt, ein Kontaktverbot für mich erwirkt hat und gemeint hat, ich solle sie ja nicht mehr kontaktieren. Sie hat mich allerdings weiterhin immer kontaktiert. Ich habe gesagt, hey, du hast doch ein Kontaktverbot. Dann hat sie mich mit unterdrückter Nummer oder von anderen Nummern angerufen. Also eine ganz, ganz kranke Geschichte.
0: Ja, und was wollte sie dann von dir? Ich meine, sie meldet sich dann bei dir. Um was? Was genau hat sie denn gewollt?
1: Wo sie dann immer wieder sich gemeldet hat, ja, sie hat dann gesagt, du sollst dich doch bei mir nicht melden. Sag ich, ich habe mich bei dir gar nicht gemeldet. Oder sie hat dann Sachen erfunden wie, ja, mein Sohn hat mir gesagt, du hättest mich gesucht. Ich sag, nein, ich habe niemand gesucht. Also das war eigentlich zum Schluss, war ich sehr, sehr, sehr von mir, wie auch von ihr, sehr enttäuscht, weil ich mochte sie als Schulkameradin und als Freundin sehr, sehr gerne. Auch der Geruch, auch wenn wir uns wieder getroffen haben und das Gekittere und das Gelache, wir waren sofort wieder auf einer Wellenlänge. Aber das ist mit der Zeit so in eine falsche Richtung und ich wirklich, wirklich nur von ihr, weil ich habe gesagt, komm, sei nicht so. Vielleicht hat sie Probleme in ihrem Leben gehabt. Es ist vielleicht nicht alles gut gelaufen bei ihr und. Aber irgendwann war bei mir echt Schnuck. Und dass sie dann zum Schluss wirklich noch am Amtsgericht ein Kontaktverbot für mich erwirkt, wobei ich ja den Kontakt eingestellt hatte, fand ich echt ganz wild. Dann ist sie auch noch eine Weile in dieser Klassengruppe, also in unserer Schulklasse geblieben. Ist aber auf Klassentreffen danach, wie auch auf Unternehmungen von der Klasse. Ich habe immer gedacht, wenn sie mal kommt, bin ich mal gespannt. Sie kam aber nie mehr dazu. Also sie ist nach diesem Vorfall mit mir zu keinem Klassentreffen mehr gekommen. Wobei ich heute wirklich sage, die Frau ist wirklich psychisch krank, ohne Spaß.
0: Ich verstehe. Aber es ist natürlich schon sehr auffällig und auch sehr widersprüchlich, ne? Was sie da so macht.
1: Sehr, sehr, sehr. Also ich wusste wirklich, ja, sie hat dann mir vorgeworfen, ja, du unternimmst was mit deinen Kindern, mit mir gar nicht, wie so ein beleidigtes Kind.
0: Ist das vielleicht irgendwas Psychisches bei ihr?
1: Definitiv, denke ich schon.
0: Ja?
1: Denke ich schon. Also diese narzisstischen Züge, keine gespaltene Persönlichkeit, das nicht. Aber ich glaube einfach, dass bei ihrem Leben einiges schiefgelaufen ist, dass sie auch sehr intrigenhaft unterwegs war. Sie hat zum Beispiel versucht, bei einer Schulkameradin irgendwie was anzudichteln. Du, die andere hat über dich das und das und das gesagt. Also immer so ein bisschen Streit provoziert, was gar nicht gestimmt hat. Natürlich hat es dann für Unruhe gesorgt, auch in dieser Schulklassengruppe, also Schulbegegnung. Weil manche ließen das einfach nicht auf sich sitzen, haben dann Klärungsbedarf gehabt und dann hat sie sich immer irgendwie rausgewunden. Nee, das wäre doch gar nicht so gewesen und das hätte sie doch gar nicht gesagt. Und also sie war dann eine richtige Unruhestifterin und ich war sehr, sehr, wirklich sehr von ihr enttäuscht, weil ich wirklich gedacht habe, bis zu unserem letzten Tag sind wir jetzt befreundet.
0: Das ist, also verstehe ich absolut. Was ich mich frage, es ist ja damals nicht ein Bruch, aber auf jeden Fall eine Kontaktpause entstanden. Ich meine, ihr wart ja mal richtig dicke in eurer Jugend, als Schulfreunde und so weiter, durch dick und dünn gegangen, alles wirklich miteinander geteilt. Wenn du das so reflektierst und so zurückblickst, gibt es vielleicht Anzeichen, Dinge, wo du sagst, vielleicht habe ich damals schon irgendwas gespürt und dann irgendwie dann auch keine Lust mehr gehabt?
1: Nein, wir waren wirklich, wirklich, also wir haben, wie gesagt, dass ich gesagt habe, wir hätten mal gestritten oder wir haben uns mal um einen Jungen geprügelt oder was auch immer oder haben anderweitig Streit gehabt. Nein, die ganze Schulzeit, also ich sag's jetzt mal wirklich 5 Jahre, waren wir richtig, richtig dicke. Sogar wenn ich sie besucht hatte und sie war noch unterwegs, ihre Eltern haben mich sogar reingelassen in ihr Kinderzimmer und meine Eltern dito. Also das war... Die ging bei uns ein und aus und ich ging bei ihr ein und aus. Also ich mochte auch sehr ihre Eltern, die mittlerweile auch verstorben sind und. Also auch ihre Geschwister. Also wir waren richtig, richtig dicke und haben uns eigentlich nach der Schulzeit wirklich nur aus den Augen verloren, weil Social Media, Facebook etc. war damals noch nicht so. Und sie ist weggezogen, hat eine Ausbildung angefangen. Ich bin weggezogen, habe eine Ausbildung angefangen. Dann hat sie jung geheiratet, ihren Namen gewechselt. Das war dann alles schwierig. Und wie gesagt, erst ungefähr vor 5 Jahren über dritte Personen habe ich dann ihren Namen erfahren und dann eigentlich eine Nummer, nicht mal, weil sie auch in Social Media nicht, zu finden war, auch nicht unter ihrem nicht verheirateten Mädchennamen. Und über dritte Personen kam ich dann zufällig an ihre Telefonnummer und ich war total aus dem Häuschen, ich war richtig aufgeregt.
0: Ja, natürlich, man freut sich und man denkt so, ja, jetzt kann man darüber reden. Naja, wir müssen es abkürzen, Gabi, auch wenn da, glaube ich, noch viele Dinge vorgefallen sind, würde ich gerne wissen, wie du heute mit der Situation umgehst. Also ich meine, der Stand, also der Status ist ja, dass sie keinen Kontakt wünscht, sich dennoch bei dir meldet. Macht sie das jetzt aktuell immer noch? Wann war das der letzte Kontaktversuch von ihr?
1: Nein, nein.
0: Nicht mehr.
1: Ungefähr vor einem, nein, absolut nicht. Also vor einem Jahr.
0: Okay, das ist ja überschaubar. Und wie gehst du jetzt damit um? Wie fühlst du dich jetzt damit? Sagst du, oh Gott, Gott sei Dank, das ist jetzt endlich mal Ruhe? Oder merkst du irgendwie, das arbeitet noch in dir?
1: Immer noch arbeitet, weil ich auch wirklich Wehmut habe. Ich bin so zweigeteilt. Ich bin sehr verletzt bin auch traurig über den Ausgang dieser Geschichte, weil ich mir einfach was Besseres gewünscht hätte. Manchmal überlege ich, hätte ich mehr auf sie eingehen sollen, hätte ich das mehr kommunizieren sollen, hätte ich mehr diskutieren sollen mit sie. Und eigentlich finde ich es richtig traurig, weil eigentlich wirklich mochte ich sie sehr und sie fehlt mir. Aber so eine Freundin, wie sie dann sich dargestellt hat, in alten Jahren, sage ich mal, sowas brauche ich auch nicht.
0: Ja, das ist schon schade.
1: Schade.
0: Gibt es einen anderen Menschen in deinem Leben, mit dem du vergleichbar ähnliche, nicht jetzt Vergangenheit hast, weil das ist immer ein bisschen schwer, aber wo du wirklich sagst, so ja, das ist wirklich ein toller Mensch, mit dem verbringe ich gerne Zeit, gibt mir Energie, macht Spaß. Absolut. Und da muss ich mir keine Sorgen machen, dass das da irgendwie kippt.
1: Absolut. Ich habe eine Freundin aus Kindergartenzeiten, hat mich auch die ganze Zeit, die Schulzeit begleitet, muss aber dazu sagen, weil sie war nie in meiner Klasse, immer in der Parallelklasse. Damals gab es ja noch A, B und C. Und sie war immer in der Parallelklasse und bis heute täglichen Schreib-Telefoniekontakt. Also wir wissen über unsere Leben alles. Wir sind schon öfters gemeinsam im Urlaub gewesen, im Ausland. Zufälligerweise hat einen Sohn, wo im gleichen Jahr geboren ist wie meine Tochter. Also viele Parallelen. Zum gleichen Jahr hat sie geheiratet, im gleichen Jahr ist sie geschieden worden, also wo wirklich ein bisschen cringe ist, wo ich denke, obwohl wir keinen Kontakt haben, sie war sehr lange im Ausland, ich war auch sehr lange im Ausland, also viele Parallelen und sind bis heute dick fett und sie tröstet mich eigentlich über den Verlust der anderen Freundin schon irgendwie weg. Also das ist wirklich eine Freundin, die ich habe seit 53 Jahren.
0: Das wirklich. Naja. Dann vielen Dank auf jeden Fall, dass du es mit uns geteilt hast, Gabi, zum Thema heute. Ich wünsche dir einen schönen Abend. Alles Gute dir. Bis bald.
1: Mach's gut. Ciao. Ciao, ciao.
0: So, jetzt sind wir einmal von positiv zu negativ gerutscht. Vielleicht geht's aber auch in die andere Richtung, denn das Thema ist offen für beide. Es lautet: Ich habe dich völlig falsch eingeschätzt. So lautet das Thema heute. Und wenn ihr sagt, das kenne ich, da kann ich dir eine Geschichte zu erzählen, ruft mich an vom Handy, vom Festnetz. Kann aber, wie gesagt, in beide Richtungen gehen. Nicht, dass die Leute jetzt nur anrufen mit Negativ-Stories. Kann ja auch sein, dass ihr anfangs skeptisch wart, vielleicht sogar einer Person gar nicht die Chance geben wolltet, euch näher kennenzulernen, mit euch eine Freundschaft aufzubauen oder eine Beziehung einzugehen. Ich erinnere mich an eine Geschichte, die ist schon so lange, die ist schon sehr lange her. Ich habe da leider nicht mehr so viele Infos im Kopf, aber ich weiß noch, dass die Person 15 Jahre lang nicht aufgegeben hat. 15 Jahre lang hat sie mir erzählt damals, hat er auf sie gewartet, um sie, was heißt gekämpft, aber er hat sich immer wieder mal gemeldet und gesagt, du bist die Frau, die ich kennenlernen möchte, die ich daten möchte und mit der ich eine Beziehung möchte. Und sie hat immer wieder Zweifel gehabt, ob er der Richtige ist und so weiter. Und in dieser Zeit hat sie immer wieder natürlich eine Niete nach der anderen gezogen. Ich sage jetzt Niete nicht abwertend, aber es ist so, dass sie halt immer wieder unglücklich war. Und ja, und dann hat sie ihm die Chance gegeben. Und am Ende sagt sie, Mensch, ey, ich war so blöd, hat sie gesagt. Jetzt gehen wir in die nächste Leitung und ich bin gespannt, eure Geschichten zu hören. Die Nummer zu mir.
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0: So, wen haben wir in der nächsten Leitung? Da ist wer mit der Endziffer 4. Hallo, wer da, woher?
3: Hallo.
0: Hallo, wer da?
3: Ja, hier ist der Franz, servus.
0: Franz, grüß dich, woher bist du?
3: Ey, ich bin aus Memmingen.
0: Aus Memmingen?
3: Genau, kennen Sie das?
0: Ja, sag ruhig du. Ja, kenne ich. Freue mich, dass du da bist.
3: Cool, dass Sie das kennen. Das kennen meiste eigentlich gar nicht.
0: Naja, gut, das ist ja Sendegebiet bei uns.
3: Ja, klar.
0: Es wäre blöd, wenn ich es nicht wüsste.
3: Ja, das ist stimmt, ja.
0: Ja, gut, dann freue ich mich auf jeden Fall, dass du da bist. Ich bin ein bisschen neidisch, muss ich ganz ehrlich sagen. Ich wollte mich letztes Mal wieder in die Ecke fahren, also runter. Du hast es ja nicht so weit zum Bodensee, ne?
3: Das ja, genau, das ist gleich.
0: Da kann man ja immer mal am Wochenende irgendwie ein bisschen entspannen. Ach, naja. Gut, ja, das Wochenende kommt ja noch. Franz, wie sieht's bei dir aktuell aus zum Thema heute, dass du dich komplett ja, getäuscht hast, jemanden völlig falsch eingeschätzt hast. Erstmal die Frage vorweg, die würde mich ja mal interessieren, die habe ich auch schon online den Leuten gestellt. Ich würde gerne wissen, wie zuverlässig ist denn dieses, weiß ich nicht, ob man das Bauchgefühl nennt oder ob man das Intuition nennt. Franz? Franz ist weg. Franz, ich habe nichts gemacht. Ich schwöre, ich habe wirklich nichts gemacht. Naja, er ist weg. Ich kann nichts machen. Muss er halt nochmal anrufen. Franz, die Nummer hast du und wir ziehen weiter. Und zwar, wen haben wir jetzt? Oder ruft er nochmal an. Franz, bist du's?
4: Hallo?
0: Franz?
4: Nee, ich bin der Franz.
0: Du bist nicht der Franz. Wer bist du denn?
4: Mein Name, Tell Me.
0: Was, wie? Tell Me?
4: Hi, Henry.
0: Henry?
4: Ja.
0: Ja, cooler Name. Henry, wo bist du her?
4: Eben halt.
0: Was, wo?
4: Nee, Würzburg, das ist eine lange Geschichte, aber ich habe ein Problem.
0: Ja?
4: Ich sitze seit 5 Jahren.
0: Du musst das... Und ich verstehe kein Wort.
4: Entschuldigung, es tut mir leid. Ich sitze seit 5 Jahren.
0: Ich habe nichts verstanden. Henry, danke erstmal für den Anruf, aber ich glaube, du musst nochmal anrufen, weil die Verbindung ist ja furchtbar bei dir. Das bricht ja jedes Mal wieder ab. Und was machen wir jetzt? Na, das ist ja schon mal ein chaotischer Start hier. Naja, wobei, Gabi war ja zuerst da, hat erstmal alles gerettet. Franz, du darfst gerne nochmal anrufen, dich würde ich ganz gerne nochmal hören. Aus Memmingen. Und dann gehen wir mal weiter in die nächste Leitung. Und jetzt sind gerade 2 Leitungen frei geworden, das heißt, ihr könnt gerne anrufen und sie euch schnappen.
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0: So, Thema heute Abend lautet, ich habe dich völlig falsch eingeschätzt und Marie aus Pforzheim ist bei mir.
5: Hallo.
0: Hallo Marie, schön, dass du da bist.
5: Ja, danke, dass ich da sein kann. Freue mich auch. Ja, ich habe auch eine Geschichte. Und zwar, ich habe vor ungefähr 2 Jahren habe ich jemanden kennengelernt, einen Mann. Und das war völlig verrückt. Der hat mich angequatscht und ich habe gedacht, oh je, was ist das denn für einer?
0: Darf ich kurz wissen, wo, damit wir uns so ungefähr uns vorstellen können?
5: Das war in einer Bar.
0: In einer Bar?
5: In einer Bar war das, ja,
0: du,
5: genau.
0: Du alleine unterwegs mit Freunden?
5: Nee, ich war allein dort.
0: Mhm. Gehst du öfters alleine in Bars?
5: Nein, tatsächlich nicht. Aber das ist so die Dorfkneipe gewesen.
0: Ah, okay. Und, ja gut, da sitzt man auch gerne mal so.
5: Da sitzt man gerne mal so und man trifft ja dann auch Menschen, die man kennt.
0: Stimmt, ja.
5: Also ich war nicht verabredet dort mit irgendjemandem.
0: Und warst du auch schon so bekannt, dass wenn du rein bist, haben alle gesagt, oh Marie, hallo.
5: Ja, tatsächlich.
0: Okay, gut.
5: Ja.
0: Dann kann ich es mir ungefähr vorstellen. So, dann sitzt du drinnen, ein Mann spricht dich an, den kanntest du aber nicht.
5: Den kannte ich vorher nicht. Nein, der kam auf mich zu und ich meine, ich hatte ihn davor vielleicht einmal gesehen, aber flüchtig und nichts mitbekommen. Und
0: flüchtig in der Bar oder in der Stadt? Oder?
5: Flüchtig in der Bar schon mal, okay. Ja. Mhm. Genau, und dann hat er mich angesprochen. Auf das Thema will ich jetzt nicht so genau eingehen, aber ich würde es nicht als Anmachspruch bezeichnen, sondern eher so ein, er hatte auch schon was getrunken, es war einfach ein blöder Kommentar und ich habe gedacht, oh je, was ist das denn für ein Typ, und habe dann aber auch schlagfertig geantwortet, also, und das Thema ist dann auch wieder auseinandergegangen, weil ich mir dachte, oh, wie kann man denn sowas überhaupt sagen, also es wäre jetzt aber ein bisschen anzüglich, wenn ich das jetzt ausspreche.
0: Seine Flirtanmache oder was war anzüglich?
5: Seine Flirtanmache. Vielleicht, ich weiß gar nicht, bis heute nicht, ob das eine Anmache war oder nicht. Ich muss ihn das mal fragen. Aber es war wirklich unter der Gürtellinie und ich dachte mir, oh je, sowas kann man ja nicht sagen. Jedenfalls, er ist dann von dann gezogen. Ich habe damals schon gedacht, es ist ein relativ attraktiver Mensch. Aber was rauskam, also was er losgelassen hat, war halt einfach so blöd, dass ich mir dachte, okay, sieht gut aus, aber da steckt nichts dahinter. Und dann vergingen fast 2 Jahre.
0: Keine Nummern getauscht, keine Kontaktdaten?
5: Keine, nichts, nein.
0: Nee, der Spruch war zu heftig. Da hast du dir gedacht, genau. Das ist mir zu unangenehm, okay. Hoffentlich begegne ich dem so schnell nicht wieder. Dann vergeht wie viel Zeit nochmal?
5: Also ungefähr so 1,5 bis 2 Jahre.
0: Boah, das ist lange Zeit.
5: Ja. Jetzt muss ich sagen, jetzt ist es so, dass ich mittlerweile dort arbeite. Okay. In dieser Dorfkneipe. Also da arbeite ich ab und zu mal. Und er kam dann als Gast wieder zu mir. Und ich hatte ihn aber in der Zwischenzeit nicht wirklich, also nicht mehr gesehen. Und er kam dann das erste Mal und auch ein zweites und ein drittes Mal. Und ich habe dann ihm eben nochmal eine Chance, also ich habe dann mich mit ihm unterhalten, zwangsmäßig.
0: Also weil du gearbeitet hast.
5: Genau.
0: Es war nicht, dass beide privat, sondern du arbeiten, er privat.
5: Genau, richtig. Okay. So kam das dann wieder zustande. Und
0: hat er dich denn direkt beim ersten Mal, du sagst ja, der kam dann plötzlich nach 1,5 Jahren wieder rein und dann kam er sogar mehrmals, hat er dich sofort wiedererkannt und wusste?
5: Ja.
0: Und du ihn auch?
5: Ja. Okay. Ja, tatsächlich schon. Und ja, und dann hatten wir eigentlich ein ganz nettes Wiedersehen. Also es hat mich dann doch relativ positiv überrascht. Er ist mir auf einer ganz anderen Art und Weise begegnet, sehr respektvoll und ja, also dann habe ich ihm natürlich eine zweite, also dann habe ich gedacht, okay, jetzt muss ich doch mal wissen, weil er dann ganz nett war und dann hat sich das alles auch in eine ganz andere Richtung entwickelt, dann kamen da gute Gespräche zustande, er hat mich gefragt, wie es mir geht und wir haben uns auch auf normalem Niveau unterhalten können, ohne blöden Anmachspruch im Vorhinein. Und ja, und dann haben wir uns tatsächlich kennengelernt. Und mittlerweile ist er Lieblingsmensch. Mein Liebling.
0: Das heißt, du hast dann mit ihm so ein bisschen gesmalltalkt und gemerkt, ja, okay, so übel ist er jetzt gar nicht. Er hat auch aus dem Spruch, hast du ihm nochmal gesagt, du, damals der Spruch, das war der Grund, warum ich danach nie wieder mit dir gesprochen habe? Oder hast du ihm nochmal erzählt?
5: Ja.
0: Hat er dann selber eingesehen, ja, das war ein bisschen blöd? Oder hat er gesagt, ja Mensch, wusste ja nicht, dass du so reagierst? Oder wie hat er dann reagiert?
5: Also er hat gesagt, ja, das war total doof von mir und dass es ihm auch leid tut und dass es total daneben war, aber er wusste halt auch nicht genau, wie er mich da ansprechen soll. Ich weiß es gar nicht. Also ich habe es ihm auf jeden Fall nochmal gesagt, dass mir das gut im Gedächtnis geblieben ist. Und ich finde es eigentlich ganz so, also ich finde es jetzt mittlerweile im Nachhinein nicht mal mehr so schlimm. Aber ich verstehe mich trotzdem, dass ich vor 2 Jahren da nicht drauf eingegangen bin. Ich glaube, das war auch einfach echt vielleicht der falsche Zeitpunkt. Vielleicht hätte es da auch noch gar nicht sein sollen. Und mittlerweile sind wir ja ein Paar und ich bin relativ glücklich oder nein, ich bin eigentlich glücklicher denn je. Ich war noch nie so glücklich und ich habe ihn auf eine ganz spezielle, schöne Art und Weise kennengelernt und verzeihe ihm natürlich diesen unangebrachten Spruch. Ja.
0: So, aber der Beziehungsstatus zwischen euch beiden ist Freundschaft? Oder was ist das für ein Status?
5: Nein, wir sind ein Paar mittlerweile.
0: Ach so, guck mal, du hast gesagt, das ist jetzt einer meiner Lieblingsmenschen. Da habe ich halt gedacht, ja gut, Lieblingsmensch heißt ja nicht unbedingt Beziehung gleich. Aber so weit ist es dann gekommen.
5: Mhm, ja, ja.
0: Wie lange hat es gedauert, bis du dann wirklich gesagt hast, ja, ist vielleicht auch eine gute Partie?
5: Boah, also es ging dann jetzt, also es ist noch nicht so lang, aber wir haben jetzt ungefähr ein halbes Jahr sind wir am
0: Kennenlernen.
5: Am Kennenlernen, also seit ungefähr 2-3 Monaten sind wir uns einig, dass wir gemeinsam zusammen den Weg gehen wollen.
0: Wie schön.
5: Und ja, also es ist wirklich, wirklich eine schöne Beziehung und der ist echt ein ganz, ganz Lieber und ich habe total, also ich bin froh, dass ich ihm dann eine zweite Chance gegeben habe und mich da einfach auch nochmal drauf eingelassen habe, auch obwohl er da so blöd war oder obwohl die Situation so blöd war und ja, ich habe nie gedacht, dass das, was er mitbringt, in ihm steckt.
0: Und er hat mich sehr überrascht. Das wäre jetzt meine Frage gewesen, was hast du jetzt in ihm gesehen, dass du vielleicht damals nicht gesehen hast?
5: Oh, also einen liebevolleren und respektvolleren Menschen habe ich ja noch nie kennengelernt. Und
0: Obwohl respektvoll, obwohl damals der Spruch nicht so respektvoll war.
5: Ja, und ich muss auch sagen, ich glaube, das war einfach so ein bisschen unbeholfen oder und vielleicht auch, also ich glaube, er war damals auch einfach betrunken. Das war, und das hat er hat mir das auch gesagt, also dass das einfach blöd von ihm war. Mittlerweile habe ich, also ich, der begegnet mir wirklich auf eine sehr schöne Art und Weise. Er gibt mir ein gutes Gefühl. Ich kann ihm vertrauen. Wir sprechen über alles.
0: Ist das Thema Alkohol ein Thema bei euch? Oder sagst du, nee, gar nicht. Der trinkt jetzt gar nichts mehr oder fast gar nichts mehr?
5: Nee, also ab und zu mal. Aber ganz, ganz selten eigentlich.
0: Magst du ihn in diesem Zustand? Ja, das ist eine Frage, die man im Alltag nicht stellt, aber ich finde sie durchaus wichtig, denn ich habe jetzt in letzter Zeit öfter häufiger mal so Fragen zusammengestellt für mich selbst, die ich anderen Leuten stelle, und da hat sich Interessantes bei rausgestellt. Ich habe so oft gehört, boah, ich mag's nicht, wenn meine Partnerin betrunken ist, und er sagt im Umkehrschluss, ich mag's nicht, wenn sie betrunken ist. Das heißt, beide mögen es nicht, wenn der andere betrunken ist, und trotzdem geht jeder für sich mit Freunden trinken und ist betrunken. Das ist interessant, finde ich.
5: Ja, super interessant. Und ich muss auch sagen, das Thema ist extrem schwierig oder die Frage ist sehr schwierig zu beantworten. Ich sage immer, ich mag ihn in jeder Facette, sage ich mal. Und er macht es ja eher so, wenn, also er arbeitet unter der Woche viel und macht es, wenn dann mal am Wochenende in der Gesellschaft. Mhm. Und ja, ich muss sagen, es verändert sich dann was und richtig aushalten kann ich es dann nur, wenn ich tatsächlich selber was getrunken habe. Also richtig gut aushalten. Andernfalls, ich finde es halt so schwierig, weil die Hemmung, die Hemmschwelle geht, die dich verschwimmt und der Mensch wird natürlich schon nicht anders im Sinne von seinem Denken oder seinem Fühlen her, sondern halt einfach von seiner Präsenz wird er ganz anders. Und wenn man selber nichts trinkt, dann finde ich es generell schwierig, Menschen auszuhalten.
0: Das ist wahr. Marie, trotzdem, ich freue mich für dich, für euch, dass es dann doch nochmal in eine positive Richtung ging. Wo ist er denn jetzt gerade? Ja. Neben dir?
5: Nein, tatsächlich heute Abend nicht. Ich musste arbeiten bis vor kurzem in dieser Bar. Und der ist heute heim bei sich.
0: Okay, Marie, dann grüß
5: aber
0: ihn ganz
5: lieb. Aber das ist auch
0: lieb.
5: Mal okay.
0: Erzähl ihm, dass du deine Love Story geteilt hast, und ich wünsche dir einen schönen Abend. Alles Gute dir.
5: Vielen Dank.
0: Bis bald.
5: Danke,
0: mach's
5: dass
0: gut.
5: Ich teilen durfte. Ja,
0: ciao.
5: Bis dann.
0: Tschüss. Anrufen dürft ihr auch vom Handy und vom Festnetz. Franz, du bitte auch. Wo ist er denn jetzt hin aus Memmingen? Den hätte ich jetzt gerne nochmal gehört. Der klang so sympathisch. Thema heute Abend. Wen hast du in deinem Leben völlig falsch eingeschätzt? Und wann ist euch das wirklich klar geworden? Ja, das ist das Thema heute Abend, über das ich mit euch reden möchte, mit dem Titel Ich hab dich völlig falsch eingeschätzt.
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0: Find's ganz schön. Jetzt haben wir so ein bisschen Gleichstand, so ein bisschen ausbalanciert ist das. Gabi erstmal, wo es in die negative Richtung ging, mit ihrer ehemals besten Schulfreundin, und bei Marie, ja, wo es aus einem Cringe, sagt man, glaube ich, ne, aus einer ganz komischen Situation dann doch noch was Schönes entstand. Jetzt haben wir in der nächsten Leitung, muss man gerade gucken, Saskia aus Saarbrücken. Die kenne ich übrigens schon, weil sie schon mal angerufen hat. Wundert euch also nicht, wenn ihr anruft und eure Nummer hier aufblitzt, dann natürlich weiß ich nicht immer, wer dahinter steckt. Bei Saskia weiß ich schon. Hallo, grüß dich.
6: Hallo Daniel, guten Abend.
0: Guten Abend.
6: Also ich freue mich nochmal anzurufen. Und ich freue mich nochmal anzurufen. Und es geht ja, ich habe ja das Thema gehört und da muss ich sagen, da gibt es bei mir was Negatives.
0: Da gibt es was?
6: Was Negatives.
0: Da gibt es was Negatives, okay. Ja, dann fangen wir doch an. Fangen wir an mit dem Beginn, chronologisch natürlich. Erstmal natürlich die Frage, wen hast du denn in deinem Leben völlig falsch eingeschätzt?
6: Mein Ex-Freund.
0: Den Ex-Freund, okay.
6: Ja.
0: Ja, dann verrat mal, wann fing das Ganze mit euch an?
6: Boah, das war länger her. Ich glaube, ich bin mir nicht sicher, aber ich glaube 2019, 20 haben wir uns, glaube ich, kennengelernt. Mhm. Ich habe damals bei meinen Eltern gewohnt, auch eine eigene Wohnung gehabt. Er war damals obdachlos, er hat bei einem Kollegen gewohnt, in Güdingen, glaube ich.
0: Oh,
6: und
0: okay.
6: Da haben wir Fehler gemacht. Wir sind so schnell zusammengezogen. Also am Anfang ging es. Dort, wo ich vorher gewohnt habe, da gab es noch keine Streitigkeiten oder so. Und dann später sind wir dann irgendwann nochmal zusammengezogen, nach Alzerbrücken halt.
0: Und ich würde gerne mal eine Zwischenfrage stellen. Ja. Und zwar, du sagst ja gerade, ich habe den damals kennengelernt, der war damals obdachlos, hat bei einem Kumpel gewohnt und so weiter. Ist das, also du hast ihn durch deinen Kumpel kennengelernt, ne? Gehe ich mal von aus.
6: Ja, genau, durch einen besten Freund von mir. Also,
0: okay. Und der beste Freund, der Ex-Freund, den du dann quasi kennengelernt, kanntest du den vorher schon oder bist du ihm dann erst...
6: Nein, also ich kannte den vorher nicht.
0: Okay.
6: Am Anfang war er auch ein Kollege für mich gewesen. Wir waren oben in meiner Wohnung, haben dann halt ein bisschen was getrunken, dies und das.
0: Jetzt frage ich mich ja, wie reagiert das eigene Umfeld, beispielsweise die Eltern? Ich weiß ja nicht, ob du einen guten Kontakt zu dem Zeitpunkt, also vor 6, 7 Jahren hattest, mit deiner Mom zum Beispiel. Wenn man dann sagt, Mama, ich bin jetzt wieder vergeben, ich habe jetzt jemanden kennengelernt, dann ist die neugierig. Wer ist das denn? Wie alt ist der? Was macht der beruflich und so weiter? Und dann sage ich, ja, der ist ungefähr so alt wie ich. Ich weiß ja noch gar nicht, wie alt er war. Und der ist zurzeit, hat er keinen Job, der ist im Moment obdachlos. Ich glaube, da würde sofort bei den meisten, würde wahrscheinlich dann so eine Panik ausbrechen. Um Gottes Willen, was hast du dir da angelächelt? Wie war das bei dir?
6: Also ich weiß jetzt nicht, ob er damals einen Job hatte. Also meine Eltern haben gar keinen guten Einfluss gehabt auf ihn. Also die haben mich auch vor ihm gewarnt, dass er nicht der Richtige ist, dass er mich nicht benutzt und nicht ernst mit mir meint. Und meine Eltern hatten auch recht gehabt in der Vermutung, definitiv. Ich habe es halt zu spät gesehen.
0: Jetzt musst du mir aber mal erklären, das war nämlich meine Vermutung, was hat dazu geführt, dass deine Alarmsignale stumm geschaltet waren, um es mal so bildlich darzustellen. Also die waren da, sagst du, aber die waren stumm geschaltet. Warum? Was hat dich so fasziniert oder so dich das ausblenden lassen an ihm?
6: Also er hat mich versucht zu manipulieren. Das war halt noch das Schlimmste gewesen.
0: Mhm.
6: Also und
0: wie hat er das geschafft? Was hat er gemacht?
6: Komplimente, ganz viele. Und er hat Komplimente halt gemacht und da war noch irgendwas, was ich sagen wollte. Genau, Manipulation halt und ich war halt so, eine rosarote Brille hatte ich gehabt.
0: Verstehe.
6: Ja, das war halt ganz schlimm. Also ich war zu der Zeit... war das ganz schlimm für mich. Also am Anfang ging es halt noch und wie wir dann zusammengezogen sind in Alzerbrücken, hat er angefangen aggressiv zu werden, mich zu schlagen, mich psychisch fertig zu machen. Ich habe mich nicht mehr in die Wohnung getraut. Ich habe draußen geschlafen, bin zur Polizei gegangen und dann wurde er halt rausgeworfen auch und dann ging es auch wieder. Da hat er versucht, mit mir zu reden. Ich habe mich nicht mehr in die Wohnung getraut. Das war ganz schlimm.
0: Wie lange ging die Beziehung mit euch?
6: Ich glaube so 3, 4 Jahre. Das war eigentlich meine längste Beziehung.
0: 3, 4 Jahre sogar, okay. Und wann war der Moment, also wann es gekippt ist? Erstmal so, also von diesen 3, 4 Jahren. Kam der nach einem Jahr, kam der nach 2 Jahren oder kam der sogar schon nach den ersten Monaten? Wann war der Kippmoment, wo du gemerkt hast, irgendwas stimmt hier nicht?
6: Oh, das hat gedauert. Ich glaube, nach zwei Jahren fing es an, wo ich dann gemerkt habe, das ging halt nicht mehr. Also ich habe auch mehrere Versuche gebraucht. Ich habe ihm 3 Versuche gegeben, dass er sich ändert.
0: 3?
6: Und er wollte es. Ja, ja.
0: Warum denn 3? Hast du das irgendwo gelesen in der Zeitung?
6: Ja, genau.
0: Ich dachte, man gibt immer nur eine zweite Chance. 3 hast du gegeben.
6: Ja, habe ich auch gedacht, ja. Weil ich gedacht habe, er ändert sich. Und beim ersten Mal hat er es nicht gemacht. Und da hat er gesagt, ja, er ändert sich, um mich zu manipulieren. Er hat es dann doch nicht gemacht. Beim zweiten Mal war es dann genauso schlimm, dass er mich dann, dass er mir dann ein blaues Auge verpasst hat, mich am Hals genommen hat, mich beleidigt hat, meine Eltern mit in den Dreck gezogen hat, meine Freunde mit in den Dreck gezogen hat.
0: Und das war immer noch nicht genug. Du hast ihm dann nochmal trotzdem eine gegeben.
6: Ja, das war die letzte Chance. Beim dritten Mal, da ging es nicht mehr. Also ich habe es halt zu spät gecheckt.
0: Ja.
6: Das gebe ich zu. Und beim dritten Mal ging es so weit, dass wir beide vors Gericht mussten.
0: Hm. Wie denkst du über dich selbst? Weil von außen werden vielleicht, die einen werden vielleicht sagen, boah, das kenne ich. Ich weiß genau, wie ohnmächtig man sich in so einer Situation auch fühlt. Andere werden vielleicht sagen, Gott, wie blöd ist man eigentlich, dass man sowas mitmacht, ne? Ich glaube, jeder, der noch nicht in der Situation war, kann das wahrscheinlich auch gar nicht nachvollziehen, in was für einer Falle man da eigentlich steckt. Ne? Es ist ja wirklich eine Falle. Wie so eine Falle fühlt sich das irgendwie an, so ohne Ausweg, oder?
6: Ja, genau, ja.
0: Und deswegen sag mir mal, wie du da jetzt heute drüber denkst, so.
6: Also heute darüber ist es, mittlerweile ist er mir egal geworden, weil ich habe damit abgeschlossen. Ich sehe ihn als mal in St. Anwar, wenn ich bei meinen Eltern bin. Der wohnt da ganz in der Nähe. Der macht mir auch nichts mehr. Der guckt mich halt an. Ich gucke halt weg, drehe mich um. Der kann mir da auch gar nichts machen, weil er genau weiß, wenn er sich mir nähert, kann ich zum Anwalt gehen, kann Kontaktnäherungsverbot beantragen und dann fügt er sich auch. Also der hat mir seitdem auch nichts mehr gemacht und hat sich nicht mehr versucht zu nähern. Und mittlerweile habe ich den auch los, also ich denke auch nicht mehr dran an den. Es belastet mich halt noch ein bisschen auch psychisch, ne, was er alles mit mir gemacht hat, weil das vergisst man auch nicht.
0: Ich glaube, du hast jetzt gerade noch nicht aufgelöst, was das dritte Mal dann passiert ist, weil das war dann ja auch das, wo du gesagt hast, okay, jetzt reicht's, ne? Nach dem dritten Mal.
6: Ja, ach so, da hat er meine Grenzen überschritten, indem er mich
0: Ganz kurz, die hat er vorher schon, möchte ich mal anmerken. Also beim zweiten Mal Auge hauen und sowas, das ist ja wohl auch Grenzüberschreitung, oder?
6: Ja, definitiv. Also er hat auch, wie gesagt, meine Eltern angegriffen, meine Familie angegriffen, meine Freunde angegriffen auch noch.
0: Und also was war beim dritten Mal noch schlimmer? Das würde ich jetzt gerne mal wissen.
6: Da war auch die Gewalt, die war am Anfang, beim zweiten Mal war die Gewalt dabei, beim dritten Mal auch. Beim ersten Mal ging es und beim zweiten, dritten, da hätte ich dann weggehen müssen. Und beim dritten Mal hat es mir dann auch gereicht. Da war halt zu viel Gewalt für mich. Das war halt auch für mich, da habe ich auch ziemlich unter Druck gesetzt. Und das ging gar nicht.
0: Hattest du Angst?
6: Ja. Ich hatte so Angst, dass ich von St. Anwar aus zu meiner Mutter gerannt bin. Dass mich sogar eine Frau mitgenommen hat, die auch dort unten gewohnt hat. Normalerweise war ich nicht mit Fremden mit. Aber ich wollte nur noch da weg. Ich wollte noch zu meiner Mama. Und dann war ich mit meiner Mutter und irgendwann ist er an dem Tag gekommen, hat mich gerufen, wollte mit mir reden. Ich habe gesagt, nein, ich will nicht mit dir reden. Also der hat mich auch belästigt, kann man sagen. Also da gibt es nichts mehr zu reden, wenn man so eine Grenze überschreitet und niemanden damit richtig krank macht. Und ich habe auch deswegen auch wegen anderen Gründen eine manische Depression entwickelt.
0: Bist du da noch, also weiß ich nicht, bist du in Behandlung oder machst du das mit dir selbst aus?
6: Also ich bin bei einer Psychologin, suche aber eine Therapie. Also ich habe eine Betreuerin, die hat jetzt für mich Eingliederungshilfe beantragt. Da bekomme ich Unterstützung, was jobmäßig betrifft oder wohnungsmäßig und auch nach Therapien zu suchen, weil es ist schwierig, einen Therapieplatz zu bekommen. Die meisten wollen halt nur Privatpatienten und genau, um meine Psyche ein bisschen zu bessern, gehe ich auch öfters zu meinen Eltern, da gehe raus, dann mache Sachen, die mir gerne gefallen und mache auch die Maßnahme, die Arbeitsgelegenheit, die ich zu der Zeit mache. Und das hilft mir wirklich sehr, ja.
0: Wie lange hast du jetzt schon nichts mehr von ihm gehört?
6: Boah, schon länger her. Also bestimmt, sag ich jetzt mal, wir haben es getrennt. Ich glaube 22 so rum.
0: Ah, 4 Jahre, okay. Und weißt du trotz allem aber, was er gerade so macht? Und hat er die Möglichkeit rauszufinden, was du gerade so machst? Social Media beispielsweise oder gemeinsame Kontakte? Ihr habt euch ja damals über deinen Best Buddy kennengelernt.
6: Nee, also ich habe ihn überall blockiert. Und genauso hat er es bei mir auch gemacht, nicht bei allen Profilen. Weil er hat ja viele Fake-Accounts erstellt, um mir da auf die Nerven zu gehen, mich da zu belästigen. Und die Polizei hat ihn auch aufgefordert, dass er mich da blockiert und dass er erst gar keinen Kontakt zu mir aufnimmt. Und also ich habe ihn jetzt seitdem nicht mehr bei mir zu Hause vor der Tür stehen gesehen, weil das auch Nachbarin mitbekommen hat, dass ich so laut gewesen war und gesagt habe, lass mich in Ruhe. Und da die das mitbekommen hat, dann gesagt, wenn er noch einmal hier auftaucht, dann kriegt er Probleme mit mir. Und das hat er wahrscheinlich mitbekommen und seitdem hat er sich auch nicht mehr bei mir zu Hause blicken gelassen. Also ich weiß, wo er wohnt und er weiß, wo ich wohne.
0: Okay.
6: Und das ist, glaube ich, der Fehler.
0: Also, hast du eigentlich diesen Kumpel von damals, also der euch da mehr oder weniger miteinander bekannt gemacht hat, hast du dem mal diese ganze Story erzählt und was hat der dir damals eigentlich gesagt? Ja. Also ich will jetzt damit nicht sagen, dass er der Schuldige ist, aber ich würde gerne mal wissen, wie er so die Sache eingeschätzt hat.
6: Der sieht es genauso wie ich. Der hat es auch direkt gesagt, er ist nicht gut für dich, halt dich von dem fern. Und den sehe ich auch, als mal im Bus halt, wenn ich Richtung Globus gehe oder einkaufe oder nach Güdingen zu meinen Eltern nach St. Anruf fahre, da ist er meistens auch im Bus drin. Der hat auch gesagt, der ist nicht gut, der wäre krank im Kopf und was ja auch wirklich so ist, der hat Probleme mit sich selber und der muss echt mal in eine Behandlung gehen. Und da frage ich mich, warum ich in eine Behandlung muss, obwohl er eigentlich derjenige, der Verursacher ist und der hat immer alles auch auf mich geschoben. Also du weißt doch, was ein Narzisst ist.
0: Ja, mit diesen Begriffen wird schnell mal hantiert heutzutage, aber ich weiß, was damit gemeint ist, wenn man so ein Verhalten beobachtet.
6: Genau.
0: Schwierig. Also. Aber schön, dass du es mit uns geteilt hast, weil ich glaube, das ist auch wichtig, mal zu realisieren, ja, was man in so einer Situation vielleicht auch merkt und spürt und vielleicht auch gar nicht merkt, weil man, wie du sagst, die rosa-rote Brille irgendwie auf hat. Heute bist du schlauer. Meinst du, dass dir so ein Verhalten zukünftig schneller auffällt und du auch schneller reagierst? Oder sagst du, boah, ich weiß es ehrlich gesagt wirklich nicht, weil ich seitdem nie wieder einen Menschen so nah an mich rangelassen habe?
6: Definitiv, ja. Ja, ich habe daraus auf jeden Fall gelernt und ich habe da auch viele andere Mädchen vor dem vorgewarnt. Definitiv, also da wäre ich auf jeden Fall, das werde ich beim nächsten Mal auf jeden Fall erkennen. Definitiv.
0: Du wurdest also, ja auch gewarnt vor ihm. Welche Art von Warnung hast du denn verwendet, damit es wirklich auch mal ankommt? Weil damals kamen deine Warnungen ja bei dir selbst nicht an.
6: Zum Beispiel, dass er halt falsch ist, dass er nur mit den Gefühlen anderer spielt, dass er sich so darstellt, als wäre er der Perfekte, dass er gewalttätig ist, dass er polizeibekannt ist, dass er auch drogenabhängig ist, das kommt auch noch dazu, dass er Alkohol trinkt und dass er auch halt, wie gesagt, auch nicht mal Respekt hat vor seinen Eltern. Das kam auch noch dazu und da hat man auch keinen Respekt vor anderen.
0: Verstehe.
6: Also mir war so, dass er ist mir so vorgekommen, als wäre er ein Frauenhasser, sag ich jetzt mal.
0: Das ist brutal.
6: Und der benutzt die nur fürs Bett und wenn er dann seinen Spaß hat, dann werft er die weg wie Müll, sag ich jetzt mal.
0: Saskia, ich sag vielen Dank für deinen Anruf. Ja. Dir alles Gute, pass
6: gerne,
0: auf dich auf und mach's gut.
6: Danke, du auch auf dich. Ich freue mich auf nächsten Mal. Tschüss.
0: Ich auch, ciao. Anrufen dürft ihr auch vom Handy und vom Festnetz. Heute das Thema, dich habe ich völlig falsch eingeschätzt. Darüber möchte ich heute Abend mit euch sprechen. Wenn ihr eine passende Geschichte habt, her damit.
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0: So, Franz aus Memmingen, leider noch nicht zurückgerufen. Vielleicht ist der Akku leer oder schlechte Verbindung. Aber die Leitungen haben sich bereits wieder gefüllt. Und kurze Info an euch, wenn ihr das erste Mal die Sendung hört und mitmachen möchtet, könnt ihr anrufen vom Handy vom Festnetz, wie gesagt. Kostet euch nichts und ich kenne euch dann logischerweise nicht. Oder wenn ihr schon lange nicht mehr angerufen habt, kenne ich euch logischerweise auch nicht. Auf der Liste jedenfalls hier auf meinem Bildschirm erscheint dann kein Name. Aber ihr wisst auf jeden Fall, dass ihr durchgekommen seid, wenn plötzlich nicht mehr das Rufzeichen beim Anrufen, dieses Klingeln-Geräusch ist, sondern plötzlich hört ihr das Live-Programm. Dann seid ihr durchgekommen. Und dann müsst ihr nicht verunsichert sein, sondern einfach nur warten und guckt euch vorher eure eigene Nummer an. Die letzten beiden Ziffern sind das Starterkennungszeichen. Jetzt gehen wir weiter. Da haben wir nämlich jemand mit der Endziffer 1-2.
7: Hallo.
0: Hallo, wer da?
7: Hallo Daniel, hier ist die Selia.
0: Selia?
7: Ja, aus der Nähe von Mannheim.
0: Kennen wir uns? Du hast gerade so vertraut Selia gesagt.
7: Ja, tatsächlich habe ich mal vor Jahren bei dir angerufen gehabt. Und jetzt in letzter Zeit höre ich wieder ganz viel Night Lounge.
0: Schön. Warum? Neue Arbeitszeiten?
7: Nee, tatsächlich nicht. Aber irgendwie, ich glaube, man hat zu viel eigene Musik gehört und mittlerweile hat es sich einfach ergeben, dass ich wieder gerne, sehr, sehr gerne zuhöre. Und ich habe auch letztens tatsächlich versucht anzurufen. Okay. Ich bin aber nicht durchgekommen. Nach 4 Mal habe ich die Krise bekommen und dachte mir, okay, irgendwas stimmt nicht. Entweder soll es halt heute nicht sein und heute nach dem 3. Versuch rede ich jetzt endlich mit dir.
0: Schön, dass du es probiert hast. Kurze Info, also es gibt natürlich ein paar Stimmen, die habt ihr schon öfters hier in der Sendung gehört. Die rufen nicht 2-3 Mal an. Also die, ne, wenn man wirklich hartnäckig ist, das wissen die meisten halt, so 50 Mal. Irgendwann klappt's dann. Irgendwann klappt's dann. Celia, ja, Thema heute, dich habe ich völlig falsch eingeschätzt. In welche Richtung geht's? Von gut zu schlecht oder von schlecht zu gut?
7: Von gut zu schlecht, leider.
0: Oh, okay.
7: Und zwar handelt es sich um ein Hobby. Es geht aber um mehrere Personen. Es geht um einen bestimmten Verein. Ich glaube, es ist einfach, ich weiß nicht, ob es richtig wäre, wenn ich den Verein jetzt beim Namen benennen würde.
0: Aber du kannst ja sagen, was für ein Verein das ist. Ein Turnverein, ein Sport, ein Fußballverein. Okay.
7: Ja,
0: für Frauen?
7: Ist, genau, Damenmannschaft.

0: sagen. Naja, nach einem halben Jahr bin ich irgendwann dann auch geplatzt, mal bei der einen oder anderen, und habe ihr die Meinung dann gegeigt und habe auch mir nichts mehr gefallen lassen, weil davor musste ich mich ja das halbe Jahr lang unter Beweis stellen. Und ich habe dann jemanden kennengelernt in der Fußballmannschaft, die war ehemalige Co-Trainerin. Und die hat ein Erscheinungsbild abgegeben. Also wirklich, ich habe sie von Herzen gerne gemocht, aber ich hätte niemals gedacht, dass die so bösartig ist. Und auch zwei andere oder drei andere Mädels in der Damenmannschaft. Ja, wir waren tatsächlich alle auf der Abschlussfahrt vor kurzem, vor 2 Monaten oder vor über einem Monat in Spanien. Und ja, eigentlich hätte ich ja da schon ein paar Sachen merken müssen, weil ich persönlich trinke keinen Alkohol. Ich halte von Alkohol gar nichts. Es gibt aber Leute, die natürlich Alkohol trinken und sich dann dementsprechend nicht benehmen können. Das finde ich halt ganz, ganz schlimm, vor allem, wie du es vorhin schon erwähnt hattest. Du hast ja gemeint, warum können Leute, also verlangen sie von ihren Partnern, keinen Alkohol zu trinken, aber tun es dann mit Freunden. Ja, weil sie ihr wahres Gesicht nur bei den angeblichen Freunden zeigen können. Wenn der Partner ja sehen würde...
1: Na, das war nicht, also ich verstehe, was du meinst. Ich habe es nur ein bisschen anders formuliert. Aha. Es ging um die, okay. um die Frage, warum manchmal die Paare sich gegenseitig sagen, ich mag dich nicht im betrunkenen Zustand und trotzdem, und dann sagen sie sich das gegenseitig und trinken dann aber trotzdem, aber halt nicht mehr zusammen, sondern halt mit jeder, mit seiner Gruppe. Das ist nicht unbedingt ein Verbieten, sondern eher so ein Ausschließen, Ausgrenzen. Mhm. Weil in dem Moment, wenn ich sage, boah, Celia, ich mag dich nicht, wenn du betrunken bist und deswegen gehe ich auch nicht mit dir feiern oder deswegen lade ich dich auch nicht ein, wenn ich mit meinen Freunden feiern gehe oder in einer geselligen Runde bin, dann entsteht ja schon so was Unausgesprochenes, Unangenehmes zwischen uns beiden.
0: 100% gebe ich dir tatsächlich sogar recht, ist auch vollkommen in Ordnung oder nachvollziehbar, aber schlimmer finde ich es gerade bei Ehepartnern oder bei einem Pärchen im Allgemeinen, die sich das gegenseitig verbieten, weil da sind ja dann anscheinend Sachen schon vorgefallen, die man nicht geklärt hat oder beziehungsweise über die man hinweggesehen hat. Versteht
1: ihr das? Ja, aber deswegen sage ich gerade, verbieten ist gar nicht so, dass das ist eher so dieses man verbietet es ja nicht, weil man dann müsste man sich selbst ja auch verbieten, weißt du? Und deswegen ist es dann eher so, na gut, wenn ich es dir nicht verbieten kann, weil ich es ja selber mache, dann grenze ich dich einfach aus. Es ist
0: Wie mit dem unterm Teppich kehren.
1: Ja, genau.
0: Es fallen Sachen vor, die kehrt man dann einfach unter dem Teppich. Und so war es auch zum Beispiel bei meinem Fußballverein oder bei meiner Damenmannschaft, dass ich halt auch auf Malle Sachen gesehen habe, wo ich mir gedacht habe, oh Gott, der würde ich am liebsten sagen, bitte trink nie wieder Alkohol. Du benimmst dich total daneben. Also, und ich bin sehr stolz auf mich, dass ich das alles nüchtern ertragen habe. Also es hat mich echt einige Nerven gekostet. Aber zu dem Zeitpunkt habe ich es irgendwie trotzdem genossen, weil ich war noch nie auf Malle. Und ich bin aber in Deutschland geboren. Ich bin ja Südländerin. Und ich wollte da immer mal hin. Und es war total trotzdem im Großen und Ganzen eine tolle Erfahrung. Leider ist aber zu dem Zeitpunkt dann ja einiges nach dem anderen passiert. Und diese jeweilige Co-Trainerin hatte eine beste Freundin, die mich tatsächlich sehr, sehr gemocht hat. Ich habe sie bis dato auch gemocht. Die hat mir dann immer wieder geschrieben, ob wir dann privat mal was unternehmen wollen. Und ich will gar nicht so ins Detail gehen, weil da läuft im Hintergrund noch einiges. Jedenfalls, was ich sagen wollte, ist, als ich mit allen den Kontakt beendet habe, habe ich geschwiegen. Ich habe keinem irgendwie irgendwas gesagt. Ich dachte mir, Celia, der Klügere gibt einfach nach. Zieh dich einfach zurück. Früher oder später wird schon jeder sehen, wer an was schuld ist. Aber die dachten halt, dass die sehr intelligent sind und ich weiterhin den Mund halte und haben dann die ganze Schuld auf mich geschoben. Und deshalb habe ich auch gerade zu dir gesagt, im Hintergrund laufen ein paar Sachen, weil ich bis heute, das ist jetzt fast ein Monat her, ich bin vor einem Monat aus dem Verein freiwillig mit erhobenen Hauptes, habe ich den Verein verlassen, weil ich gesagt habe, dass es nicht sein kann, dass mir etwas unter die Schuhe geschoben wird, wo wirklich Tatsachen, Beweise bestehen, dass ich eben nichts gemacht habe. Aber Menschen sind gerne mal blind. Sie halten dann die Augen gerne verschlossen. Und ich möchte einfach für mein inneres kleines Kind habe ich dich heute angerufen, Daniel, weil

0: Ja, ich war schon emotional, weil diese Zeit, als ich nach dem Verein raus bin, war nicht einfach. Aber wir haben eine Löwenmama, die hat uns alle großgezogen, ganz alleine, also als alleinerziehende Mama.
1: Wie heißt Mama?
0: Und ich habe mir versprochen, meine Mama heißt Lütfiel.
1: Lütfiel, liebe Grüße an dieser Stelle. Okay,
0: oh, schön. Vielen Dank. Meine Mama hat uns halt beigebracht, leider unter den Umständen, wie wir groß geworden sind, dass wir manchmal schweigen sollten. Aber ich möchte solch eine Übel, wo ganz viele Personen beteiligt waren und viele auch davon wissen, dass ich nichts damit zu tun habe oder vor allem nicht die Schuldige bin, bald endlich damit Frieden abschließen, indem ich die Lektion denen fürs Leben erteile. Also bis heute werde ich immer noch kontaktiert. Das Ganze ist auch so schlimm gewesen, dass es Mobbing ist. Also es ist tatsächlich, falls der Mobbing, Verleugnung und Rufschädigung was sagen. Mhm. Und ja, in diese eine Co-Trainerin habe ich mich halt total getäuscht, weil für die habe ich mich explizit bei ihrer besten Freundin eingesetzt. Die haben sich aber für leider sehr, also ich sage immer, Hochmut ist der schlimmste Fall, mhm, wenn man sich selbst überschätzt und glaubt, dass man anderen den Mund verbieten kann. Und das haben halt beide gedacht. Und jetzt, wo ich dagegen vorgehe, kommt immer mehr Zuspruch von anderen Leuten, wie sehr sie es bewundern, dass ich das Ganze, ich sage jetzt einfach mal hart auf hart, überlebt habe. Weil ich weiß, dass viele junge Mädels da draußen an meiner Stelle, die wären da zusammengebrochen. Ich hatte auch meine emotionalen Phasen, aber jetzt, heute, nach 3-4 Wochen kann ich sagen, ich bin stolzer denn je auf mich, dass ich die Scheiße da überlebt habe, dass ich den Verein verlassen habe. Hm. Es schreiben mir sogar Trainer, ob ich nicht dann bitte wieder zurückkommen könnte, ob man das nicht klären könnte. Aber dafür ist zu viel Zeit vergangen und bis heute noch wird schikaniert. Also das sind Menschen, Daniel, was ich einfach nur sagen will und den Leuten da draußen mitgeben will, ist, das sind Menschen, die haben eine Krankheit im Herz, die ist nicht heilbar. Und es ist auch nie meine Aufgabe im Leben gewesen, Menschen zu heilen. Mhm. Ich war immer gut zu allen. Ich habe versucht, immer den Schwachen zu helfen. Das wurde mir jetzt leider zum Verhängnis. Aber jetzt möchte ich nur noch für mein inneres kleines Mädchen noch einmal gerade stehen und werde dagegen vorgehen, bin auch schon dabei und weiß, dass vielleicht wird sich das auch deutschlandweit rumsprechen. Ich weiß es nicht, weil das sind echt kranke Sachen vorgefallen. Und ich will einfach nur den Leuten da draußen mitgeben, bitte gebt nicht auf. Wenn ihr wisst, dass ihr im Recht seid, steht für euch selber ein. Lasst euch nichts gefallen, sei es euer Ex-Freund, sei es die vorherige Saskia, die mit dir gesprochen hat. Sie hat sich ja gefragt, warum Menschen zur Therapie gehen, die meistens die Opfer sind und der Täter nicht oder die Täter. Hm. Ja, das hat ja einen einfachen Grund. Der Täter ist ja gar nicht selbstreflektierend. Also sei es jetzt ein Narzisst oder auch eine Narzisstin. Und also das sind ja kranke Menschen, die gar nicht heilbar sind, weil sie nicht in dem Zustand, also sie haben nicht diese Funktion, die ein empathischer Mensch hat. Und deshalb soll die liebe Saskia da gar nicht an sich zweifeln, sondern ganz, ganz stolz auf sich sein, dass sie da die Therapie benutzt, also zur Therapie geht oder hoffentlich bald ein Therapieplatz kommt, weil das finde ich auch sehr, sehr schade in Deutschland.
1: Wie schwierig das ist, ne? Und wie wenig Platz es gibt. Ja. Celia, vielen Dank auf jeden Fall für den Anruf. Gerne. Ich wünsche dir alles Gute. Fühlst du dich jetzt okay? Danke. Also, ja, muss ich mir keine Sorgen machen, super, wenn ich dich jetzt in die Nacht entlasse.
0: Nein, gut, um Gottes Willen, okay, nein. Ich wollte einfach nur eine Message daraus geben. Nicht schön aufgeben, Leute. Egal. Schön. Nach dem Regen kommt die Sonne.
1: So sieht's aus, genau. Celia, dir einen schönen Abend. Alles Gute. Bis bald.
0: Danke, tschüss. Ebenso. Tja. Bis dann. Ciao.
1: Anrufen dürft ihr auch vom Handy und vom Festnetz. Dich habe ich völlig falsch eingeschätzt, das Thema heute Abend.
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1: Bei mir ist Rudi von der Schwäbischen Alb. Grüße dich. Rudi.
3: Nein, komm, ja, okay.
1: Er kommt. Wo ist er denn? In der Küche?
3: Ja. Nee, in der Garage und schrauben noch am Auto. Ich habe mich gerade auf der Frontseite geschlagen.
1: Schön. An einem Oldtimer oder an was schraubst du?
3: Nee, an meinem Nightliner.
1: An deinem Nightliner? Okay.
3: Ja, mit was sind die Bands unterwegs, wenn sie zwischen einem Gig und dem nächsten Gig unterwegs sind?
1: Mm. So ein Riesending hast du da jetzt, an dem du rumschraubst.
3: Schnee, der ist ein bisschen einfacher und ein bisschen kleiner, aber der ist voll chicky und da gibt es zwei Schlafplätze drin, da steht ein Motorrad drin, es gibt eine Rampe zum Rein-Rausfahren und. Und der wird gerade vorbereitet für unser Motorradtreffen.
1: Ach, ist das cool. Rein zufällig war ich heute wirklich auf einer Instagram-Seite mit Motorrädern und ich habe mich da bestimmt eine halbe Stunde drin verloren, habe mir die ganzen Fotos angeschaut. Ich muss ja sagen, eine innere Stimme in mir sagt immer noch, dass ich Motorräder toll finde und dass ich irgendwann einen Führerschein machen möchte. Aber eine andere Stimme in mir sagt, Daniel, lass es. Guck's dir an, genieß es, anderen Menschen dabei zuzugucken. Es ist so gefährlich. Naja.
3: Nee, also sage ich jetzt mal so. Motorradfahren. Ich fahre zu Zeiten, wo wirklich jeder Depp aus dem Schwarzwald und die ganze Bumsmobile, also sprich irgendwelche Wohnwagen mit entweder mit Orange-Kennzeichen oder aus dem Kölner Raum, ja wieder weg sind, weil die blockieren komplett die Straße. Mhm. Dann gehe ich hier lieber auf die Schwäbische Alb, Richtung Gammertingen, Zwiefalten, da kann ich zufahren. Und ich habe auch keinen Blitzer unterwegs oder sonstige Sachen, weil...
1: Du, ich will das nochmal vielleicht ein bisschen anpassen vom Satz her. Ich habe keine Angst, selbst Motorrad zu fahren. Also nicht, mach mir nicht Angst um meine Künste, sondern weil ich ein sehr vorsichtiger Fahrer bin generell, auch beim Auto oder Fahrrad oder was auch immer. Ich mache mir eher Sorgen um die anderen beteiligten Verkehrsteilnehmer, dass die mich nicht sehen oder die vielleicht nicht darauf achten. Davor habe ich eigentlich viel mehr Angst.
3: Richtig, genau das ist das Problem. Also ich schaue mehr. Ich bin vorausschauend fahrend. Ich fahre immer zu langsam. Weg dem kommen immer sehr viele Zettel an bei mir im Briefkasten. Also, nee, der Punkt ist ganz einfach. Die Motorradfahrer sind die Leidtragenden für die dummen Autofahrer.
1: Ja, gibt auch noch andere, aber ich verstehe, was du meinst, ja. Rudi, dann müssen wir mal zum Thema kommen, sonst bleibt uns keine Zeit mehr später. Vorher machen wir einen ganz kurzen Sprung in die nächste Stunde. Du kannst ja schon mal überlegen. Also du weißt ja wahrscheinlich schon, was du gleich erzählen willst. Und ihr könnt gerne anrufen. Im Moment ist eine Leitung frei. Bis gleich.
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0: Ich habe dich völlig falsch eingeschätzt. Das ist das Thema heute Abend. Der Moment, in dem das Bild, das ihr euch von dieser Person gemacht habt, ja, es ist quasi gekippt, kann man sagen. Ne, entweder wurde aus Ablehnung Liebe oder aus Vertrauen wurde plötzlich Verrat. Rudi ist jetzt dran aus der Schwäbischen Alb und hat seine eigene Geschichte mitgebracht. In welche Richtung geht's denn?
1: Also erstmal zur ersten Rednerin. Warum muss ich an alten Kontakten, wo ich irgendwann mal gehabt habe, festhalten und meinen, ich muss diese Kontakte wieder aufziehen oder weiter betreiben oder sonst irgendwas? Also zum Beispiel mein Jahrgang, das hat einer organisiert, der ist tödlich verunglückt. Ich habe dann die Beerdigung organisiert. Ich habe betteln müssen, dass ich irgendjemand herbringe, wo für, zum Sargtragen zur Verfügung steht. So, daraufhin habe ich gesagt, dieser Jahrgang kann mich sowas von kreuzweise, sorry, Pieps, in Amerika kommt das immer, am Arsch lecken, das Ding ist am Ende. So, ich bin Ehrenmitglied bei X Vereinen, ich bin Gründungsmitglied von der Narrenzunft und. Also spielt alles keine Rolle. Aber ich habe zwischenzeitlich alles abgebrochen. Warum? Ich muss nicht, weil ich schon 35 oder 40 Jahre irgendwo bei einem Verein dabei war, weiter dabei bleiben, bloß weil man da schon immer dabei ist. Irgendwann muss man mal sagen, okay, irgendwann komme auch mal ich dran und nicht der Verein. Ich bin vereinstechnisch aufgezogen worden von meiner Familie. Jeder war in mehrere Vereine, also von meinen Eltern. Und dann war ganz klar, die Kinder müssen da auch überall mitmachen. So, zwischenzeitlich habe ich das alles komplett gecancelt und sage, also eins, ich mache nur noch eins, was mir Spaß macht. Also erstmal kommt ich, dann kommt meine Firma, dann kommt meine Freizeit dran und dann kommt hinten dran irgendwelche Vereine und sonstige Sachen. Und das müssen sich manche hinter die Ohren schreiben, weil ich bin jetzt 59a und kann von einer wirklich Lebenserfahrung reden drum und dran. Was kriege ich nachher schlussendlich? Ich habe alle Abzeichen vom Deutschen Blasmusikverband und. Jeden Sonntag Frühschuppe drum und dran. Am Sonntagmittag sollte ich Büro machen, weil ich ein Geschäft habe. Ja, toll. Am Sonntagmittag kann ich auf dem Sofa liegen, weil ich platt bin, weil ich am Morgen schon mit dem Musikverein irgendwo unterwegs war und 5 Bier gehabt habe. Also, der Punkt ist, einfach zu sagen, ich muss nicht was am Leben halten, was schon seit jetzt auch über Jahrzehnte läuft, sondern irgendwo mal sage, dass es geht um mein Leben, um meine Freizeit und dass ich da damit leben kann und sagen kann, ich habe daran eine Freude. Und nicht nur, dass ich wirklich toujours, ich habe den Termin, ich muss das machen und. Und Leute, wo irgendwo meinet, weil man sie schon jahrelang kennt, sie können mit einem der Kasper machen oder sonstige Sachen, einfach abbrechen und sagen, okay, ich brauche das Ganze eigentlich gar nicht. Das muss man sich einfach mal durch den Kopf gehen lassen. Und dann brauche ich auch nicht jemanden, wo ich, wenn es gut läuft, alles gut, aber wenn jemand quer treibt, brauche ich doch nicht mit jemandem, wo ich vor 40 Jahren Kontakt gehabt habe, mit aller Partout, ich muss jetzt mit ihm irgendwie Kontakt haben, weil wir früher mal ganz gut waren. Die Leute haben sich vielleicht komplett gedreht und geändert. Ich vielleicht auch. Aber das muss man nicht mit Gewalt auf der Reihe halten und sagen.
0: Was heißt Gewalt? Also ich muss dir ganz ehrlich sagen, ich hatte nicht den Eindruck bei Gabi aus Oberkirch, nicht an einer einzigen Stelle hatte ich den Eindruck, dass sie das mit Gewalt erzwungen hätte. Im Gegenteil, sie hat sich gefragt, ja Mensch, was macht denn eigentlich meine ehemalige alte Schulfreundin? Und aus irgendwelchen Situationen heraus entstand dann diese Gelegenheit, sie dann zu kontaktieren. Und da ist man natürlich auch irgendwie freudig. Also ich verstehe das schon, so in alten Erinnerungen zu schwelgen, zu sagen, oh, weißt du noch, damals der Unterricht, die Lehrer und die Sachen, die wir nach der Schule gemacht haben, das ist ja auch was Schönes. Ja. Ich gebe dir in dem Punkt recht, dass daraus nicht unbedingt wieder eine erneute Freundschaft erblühen muss. Es reicht ja auch, wenn man sich vielleicht einfach nur austauscht. Ja, aber das ergibt sich ja dann. Man merkt ja dann, ist die Sympathie wieder da oder nicht. In ihrem Fall war sie anfangs ja auch wieder da. Und sie hat sich ja darüber auch gefreut und gesagt, Mensch, das ist toll, wir verstehen uns gut, ich lasse dich wieder in mein Leben. Und dann ist es gekippt. Aber das hat ja eine Weile gedauert, bis es gekippt ist.
1: Ja, genau. Das ist vollkommen richtig, Daniel. Aber der Punkt ist ganz einfach, wenn es nachher nicht mehr klappt, dann muss man einfach mal sagen, okay, Strich, dann warf einfach die Sache. Aber sag ich mal so, wieder probiere und wieder was aufzubauen und nochmal drum und dran, das kostet ganz einfach. Das Leben ist nicht unendlich. Das kostet die beste Lebenszeit vielleicht. Und da muss man einfach sagen, okay, Strich drunter, aus, Ende. Brauche ich nicht. Das ist vielleicht ein Punkt. Das hat auch die letzte Rednerin gesagt und hat gesagt, okay, man muss einfach dann auch irgendwo loslassen oder abbrechen. Egal, ob es jetzt in einer Beziehung mit einer Freundschaft oder mit Kameradschaft ist. Und man soll im Leben wirklich drauf gucken, dass man das macht, wo man selber wirklich, sagen wir so, der Freundliche oder halt für sein Leben den Erguss hat, zum sagen, okay, das mache ich gern, egal, ob es auch mit Arbeit verbunden ist oder sonstige Sachen, sondern also, gerade zum Beispiel, ich bin, packe jetzt gerade für unser Motorradtreffer, ich bin bei einem tschechischen Motorradclub, als Deutscher, als Einzigster. Ich packe jetzt, ich weiß, wenn ich da drüber bin, habe ich mal 2 Tage zu arbeiten, bis wir alles aufgebaut haben. Aber ich freue mich auch drauf, weil ich weiß, ich treffe so viele Kameraden und Freunde, also sprich aus anderen Ländern. Das Ding ist nicht gerade klein, da kommen noch bis zu 7.000 oder 7.500 Motorradfahrer. Wir haben 20 Bands da. Das Ding ist eine XXL-Veranstaltung. Aber jeder, wo in diesem Club ist, muss hier antreten und muss hier auch richtig körperlich arbeiten. Und am Sonntagabend ist jeder so platt und ist jeder froh, wenn er irgendwo sagen kann, okay, ich fahre jetzt Richtung Heimat. Dort müssen wir zwar noch den Rest ausladen, aber dann ist Essig. Und dann machen wir einen 14 Tage später machen wir ein Helferfest für die Leute, wo mit die dabei waren.
0: Die unterstützt
1: dann, ja, genau. Aber das Wochenende gibt dann einfach organisatorisch, wir übernehmen einen Campingplatz, wo gar nichts da ist, kein Strom, Wasser gibt, keine Toilette, da fahren 50 Dixi-Glos an für die Leute, wo man da braucht und kommen riesige Notstromaggregate und alles möglich. Also, aber wir haben es im Griff, das funktioniert und wegen dem haben wir auch dementsprechendes Publikum, wo auch hier antritt. Aber für jeder, wo mit in der Organisation ist, muss hier antreten und auch richtig machen. Für mich ist das ein Weg, 750 Kilometer. Ich wohne in Süddeutschland. Mein Motorradclub ist nördlich von Prag und das Treffen ist im nordöstlichen Bereich von der Tschechei. Okay. Aber wenn ich Werbung machen darf, da kann ich kurz sagen, das Ding heißt motolushani.cz. Okay. 20 Livebands in 2 Tagen und wir verkaufen 20.000 Liter Bier.
0: Wow.
1: Immer noch wir haben die besten Bierpreise, immer noch die kleinsten. Habe ich jahrelang dafür gekämpft, weil wenn ich den Daniel treffe,
0: ja,
1: auf diesem Treff, dann gebe ich ihm Daniel ein Bier aus.
0: Aber dann fahren wir kein Motorrad mehr.
1: Und ich habe 2 Kumpel. Nö, das ist schon mal Abend. Aber auf jeden Fall, wenn ich noch 2 Kumpels habe, dann sagte Daniel, okay, ich lasse mich ausschleifen. Okay, und dann gebe ich auch eine Runde aus. Dann kommt der Nächste und sagt, ja, okay, die 2 anscheinend ausgeben, dann komme ich dran. Und über das bekommt man die Menge hin. Okay. Und dann kann man auch, sagen wir so, mit einem kleineren Bierpreis die Sache über die Menge regeln.
0: Das stimmt. Rudi, verzeih mir, ich muss dich unterbrechen, ich muss schon wieder weiter. Ich danke dir fürs Gespräch,
1: ja,
0: wünsche dir einen schönen Abend. Pass auf dich auf, mein Lieber.
1: Ebenfalls. Ja, also.
0: Bis bald. Tschüss.
1: Mach's gut.
0: Ciao. Bis dann. So, anrufen dürft ihr auch vom Handy vom Festnetz. Ich habe dich völlig falsch eingeschätzt, das Thema heute Abend. Jetzt aber mal so ein allgemeiner Beitrag vom Rudi, wie er die Sache sieht. Aber vielleicht habt ihr ja auch eine passende Geschichte dazu aus eurem Leben.
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0: Ob die Geschichte schon 10 Jahre, 20 Jahre alt ist, spielt dabei keine Rolle. Und es spielt auch keine Rolle, ob sie von einem schlechten Eindruck zu einem guten oder von einem guten zu einem schlechten sich gewandelt hat. Bin einfach gespannt, diese Geschichten zu hören. Wobei es mich natürlich auch mal interessieren würde, das ist natürlich auch spannend zu hören, wie aus einem schlechten Anfangsstart etwas Positives geworden ist, weil man es vielleicht aber auch so selten hört. Vielleicht liegt es daran, dass es dann irgendwie ein bisschen außergewöhnlicher klingt. Und weil man dann vielleicht auch mal analysieren kann, okay, was, also klar kann man eigentlich in beiden Fällen, am Anfang bei der von schlecht auf gut, kann ich gucken, warum haben meine Alarmsignale, meine Alarmglocken ausgelöst, warum habe ich der Sache keine Chance gegeben, aber genauso auch andersrum, wenn es zu gut war, was habe ich übersehen? Gehen wir mal in die nächste Leitung, da haben wir wen dran mit der 1-4, hallo. Wer hat die
3: 1-4?
0: Hallo. Ja, wer da, woher?
3: Aus Neuwied.
0: Aus Neuwied, der?
3: Rudi.
0: Rudi?
3: Ja.
0: Du hörst mich, ich bin Daniel, grüß dich.
3: Ja, guten Abend. Nee, ich war im Rewe 25 Jahre und jetzt bin ich seit ein paar Tagen in Rente.
0: Wo warst du 25 Jahre?
3: Im Rewe-Center, Tommarkt, Neuwied.
0: Ach so, so Einkaufsladen, ja. Einzelhandel.
3: Ja. Reingemacht, Tag das alles gemacht und jetzt habe ich mit der Firma geredet und ich wollte wieder eingestellt werden. Jetzt haben die einen Aufhebungsvertrag gemacht und haben gesagt, ja, sollte dann erstmal daheim bleiben. Jetzt haben die aber mich wieder angerufen. Ich habe das falsch eingeschätzt. Die wollen mich wiederholen.
0: Also du hast da 25 Jahre gearbeitet, bist jetzt offiziell in Rente, aber du würdest eigentlich ganz gerne weitermachen, ja, wenn ich es richtig verstehe. Hast du ihn auch gefragt? Die haben aber gesagt, nee, erstmal ist der Vertrag aufgelöst und jetzt geht's in die nächste Phase.
3: Ja.
0: Und die lautet, weiß noch nicht, ob sie dich wieder zurücknehmen.
3: Genau, das ist jetzt das Problem. Jetzt bin ich ein bisschen skeptisch.
0: Okay, was hat das mit dem Thema genau auf sich?
3: Nee, ich wollte Thema sagen, ein Thema. Ich hatte vor 3 Jahren mal Krebs und jetzt ist er positiv. Ich habe mal eine Freundin gehabt und jetzt habe ich mit ihr drüber gesprochen und die hat gesagt, ja, das wäre gut so. Und die hat sich nicht mehr bei mir gemeldet in den letzten 3-4 Jahren.
0: Und was hat der Krebs jetzt mit dieser Jobgeschichte zu tun?
3: Ich meine nur, ich habe meine Ex dort erzählt und die hat sich nie bei mir gemeldet und jetzt hat sie mir Mut angesagt. Mut.
0: Ja, aber das sind jetzt gerade 2 Paar Schuhe. Einmal erzählst du mir von 25 Jahren Arbeiten, Rente und ich will da wieder arbeiten und dann plötzlich der Wechsel zu Gesundheitszustand und deine Ex.
3: Im Rewe war ich 25 Jahre, meine Arbeit gut gemacht und aufgrund...
0: Jetzt wechselst du wieder zur ersten. Also ich bin mir gerade nicht so... Ich verstehe den Zusammenhang davon gerade nicht, Rudi. Was hat das eine mit dem anderen zu tun?
3: Dann fangen wir vom Rewe an. Ein Thema, so. Ja, und jetzt haben wir noch Glück gehabt bei Müllermilch. Ich und mein Neffe haben da 50.000 Euro, Mann.
0: Ja, hat das denn mit der Geschichte, mit dem Thema heute was zu tun? Also ich sag's dir nochmal, das Thema heute Abend lautet, ich habe dich völlig falsch eingeschätzt. Und ich muss ganz ehrlich sagen, ich kann dir gerade nicht folgen, deswegen frage ich.
3: Nee, ich habe falsch eingeschätzt, wo ich im Rewe war. Jetzt wollen die nochmal einen Schein fliegen, das meine ich. Vorher haben die gesagt, die holen mich nicht mehr. So, jetzt habe ich angerufen, jetzt habe ich die Chefin falsch eingeschätzt, jetzt will die nochmal eine Chance mir geben, so meine ich jetzt, so.
0: Weiß die von deinem Gesundheitszustand?
3: Die wusste alles über mich.
0: Also die wissen auch, dass du bist du gerade in Therapie, hast du gerade Krebs oder bist du oder Krebs geheilt oder wie ist das jetzt gerade aktuell?
3: Der ist weg.
0: Das ist ja schon mal die gute Nachricht.
3: Und ich nehme aber Teletin, jeden Tag 600 Milligramm, die muss ich auch runterkommen.
0: Damit es nicht zurückkommt. So. Und der Arbeitgeber, in dem Fall deine Chefin, die weiß davon und die macht sich auch so Sorgen und hat Bedenken, ob du da jetzt noch geeignet bist oder was hängt da dran?
3: Ja, die hat gemeint und so und hab gesagt, ich bin noch fit, ich kann alles machen. Und im Rewe, die Leute vermissen mich, alte Kunden, ja, weil ich der beste Mann war.
0: Ja, ja gut, du bist natürlich, du gehörst schon zum Inventar, kann man sagen, ne?
3: Ja, ja.
0: Jetzt, ich verstehe deine Sicht, dass du natürlich sagst, ja Mensch, jetzt nimmt die mich vielleicht nicht oder die zögert und so weiter. Aber es klingt für mich jetzt nicht danach, als würde die das aus böser Absicht heraus machen, sondern vielleicht eher aus Sorge um deine Gesundheit und um dich.
3: Ja, nee, weil ich muss mir dann nochmal alles absprechen, vielleicht habe ich ja Glück und nehme ich wieder.
0: Ja. Verrat mir doch mal, was ist denn überhaupt der Grund, weshalb du wieder arbeiten möchtest, obwohl dir ja eigentlich jetzt die Rente zusteht? Sagst du einfach, mir ist langweilig zu Hause oder hat es finanzielle Gründe? Oder beides?
3: Nee. Langweilig.
0: Die ist langweilig?
3: Ja, ne, finanzielle Gründe ist nicht schlimm. Ich habe bei Müllermilch mit meinem Neffen jede 25.000 Euro gewonnen. 50.000 Geld habe ich jetzt genug.
0: Naja, also ist viel Geld, aber ist auch schnell ausgegeben, wenn man die falschen Entscheidungen trifft.
3: Genau, richtig. Ne, ich will wieder arbeiten gehen, was ich zu tun habe. Ich vermisse die Kunden im Rewe.
0: Okay.
3: Die Kunden vermissen mich auch. Ich warte mal kurz im Rewe an. Ich sage, Brudi, wo bist du? Weil ich immer den Leuten Einkaufswagen gegeben habe mit meiner Büroklammer. Die Leute vermissen mich, weil der eine Kollege das macht, der ist unfreundlich. Ich war immer freundlich. Ich habe mit den Kunden über alles geredet. Also, wie geht es dir? Was machst du noch? Ich wünsche dir noch, bleib gesund. Hm. Sowas.
0: Ich kenne so viele Menschen, die hier in der Sendung schon angerufen haben, wenn wir über das Thema Rente gesprochen haben und die Frage, die ich immer gestellt habe, Mensch, hast du dir irgendwas vorgenommen für nach der Rente? Und die einen sagen dann, ja, ich will nach der Rente erstmal die Welt entdecken, ich will reisen oder ich möchte meinem Hobby nachgehen und das vielleicht weiter ausarbeiten oder ein neues Hobby lernen oder irgendwelche Sachen, wo ich über mich hinauswachse. Gibt es da nichts, worauf du dich, bevor du in Rente gegangen bist, eigentlich gefreut hast, wenn du in Rente gehst, dann mache ich dies, dann mache ich jenes?
3: Nee, ich habe keine Lust, ich will arbeiten. Ich muss unter Leute kommen, weil ich die Kunden vermisse. Okay. Da war für mich schöne Zeit, weil dann kam ich unter Leute, ich war jeden Tag 6 Stunden am Arbeiten, ich habe mit Leuten geredet, ich hatte eine Verpflichtung und ich war glücklich.
0: Also du brauchst wieder diese Aufgabe und dieses Vertraute auch und du hast die Leute da auch ins Herz geschlossen.
3: Ja, die kennen mich alle. Ich kenne die ganze Polizeibeamte, die reden mit mir auch, ich kenne jeden.
0: Würdest du das gerne wieder Vollzeit machen oder sagst du, ach nö, jetzt wo ich in Rente bin, vielleicht nur noch so Teilzeit oder nur noch so ein paar Stunden?
3: Ich wollte ja auch Teilzeit im Monat um 40 oder 50 Stunden.
0: Im Monat?
3: Ja.
0: 40 Stunden im Monat.
3: Ich kriege ja 1200 Euro Rendet.
0: Okay. Und was würdest du dann mit dem Rest der Zeit machen? Weil 40 Stunden im Monat ist jetzt nicht viel. Was machst du mit der restlichen Zeit?
3: Och, dann werde ich trotzdem noch ein paar Stunden mehr machen, umsonst gern. Ich habe so einen schweren Betrieb.
0: Dann mach da einfach so weiter, oder wie?
3: Das habe ich früher auch gemacht.
0: Ja, wirklich?
3: Und mein Neffe hat mir auch viel geholfen. Der hilft mir viel, mein Neffe von meinem Bruder, der Sohn. Okay. Wir beide haben Glück gehabt, bei Müllermilch. Ich habe jede 25.000 gewonnen.
0: Mhm. Na, Glückwunsch nachträglich.
3: Ja.
0: Rudi, wie lange dauert das jetzt noch, bis hier eine Entscheidung getroffen wird von deiner ehemaligen Chefin?
3: Da warte ich mal ab, rufe ich nochmal an, Anfang Oktober.
0: Und die Frau, von der du vor dem erzählt hast, die Partnerin oder wer oder beste Freundin, wer ist das nochmal?
3: Die Eva war das. Aber da habe ich.
0: Und das ist wer ist das denn? Deine Ex oder deine beste Freundin oder wer ist das?
3: So eine Freundin, wo ich mit über alles geredet habe.
0: Okay. Und die, was sagt die? Die spricht nicht mehr mit dir.
3: Nee, jetzt wird sie plötzlich mit mir sprechen. Ich habe erzählt, ich habe es gewonnen. Jetzt will sie plötzlich Kontakt wieder haben.
0: Ah. Echt?
3: Ja, da geht um Geld, der bestimmt, ne?
0: Na ja, gut, 25.000.
3: Ja, Nee, das Wichtigste, ich brauche Arbeit, ich muss raus, ich bin halt gemütlich. Ich habe immer mittags von 12 Uhr bis abends 18 Uhr gearbeitet, jeden Tag dieselbe Schicht. Mhm. Und das war mein, so sitze ich morgens hier rum, Langeweile, ich muss etwas tun.
0: Verstehe ich voll und ganz. Gibt es denn keine Hobbys und keine Sachen, die dich interessieren, die du gerne nachgehst?
3: Mein Hobby war die Arbeit, das war das Wichtigste.
0: Also du kennst es gar nicht anders.
3: Nee.
0: Warum hast du dir nie die Zeit genommen, das mal rauszufinden?
3: Nö, weil ich immer am Arbeit, ich habe den Kunden immer geredet. Ich habe immer im Getränkemarkt, Parkplatz, Einkaufswagen geschoben, Parkplatz sauber gemacht, immer rund um die Uhr. Und die Hauptchef vom Rewe haben immer gesagt, ich wäre ein fleißiger Mensch.
0: Ach Rudi, Mensch, ich bin so zwiegespalten. Auf der einen Seite freue ich mich, dass du etwas hast, das du mit wirklich Leidenschaft und mit Freude machst. Auf der anderen Seite finde ich es so traurig, dass du dich nicht weiter für die Sachen interessiert hast oder rausgefunden hast, was du sonst noch so für Leidenschaften, Hobbys und so weiter hast. Weil ich glaube, dass das in allen von uns steckt. Aber ich muss auch sagen, bei vielen ist es so wie bei dir auch, die nehmen sich nicht die Zeit oder die haben nicht die Zeit, um das rauszufinden.
3: Ja, genau. Weil ich nur am Arbeiten war, ich war immer fleißig und die Leute vermissen mich im Rewe.
0: Okay. Rudi, dann wünsche ich dir auf jeden Fall viel Erfolg und lass mich wissen, was daraus geworden ist. Dir einen schönen Abend. Ja. Bis bald.
3: Ja. Tschö.
0: Tschüss. So, anrufen dürft ihr mich vom Handy und vom Festnetz. Wir machen ein ganz kleines Update. Was ist denn online passiert? Frage Nummer 1, die ich euch gestellt habe zum Thema, ich habe dich völlig falsch eingeschätzt. Wie zuverlässig ist dein erster Eindruck? Immer richtig sagen 5%. Meistens richtig sagen 70%. Total unzuverlässig sagen 0%. Hat sich keiner getraut, ne, von euch da drauf zu klicken. Ja, dabei kenne ich auf jeden Fall ein paar Kandidaten, die ich da bei dieser Antwort eingeloggt hätte. Da hätte ich gesagt, du gehörst in die Kategorie. So, dann haben wir noch hier, ich beurteile bewusst gar nicht mehr, sagen 25%. Das sind die, die sich halt nicht auf den ersten Eindruck verlassen, sondern sagen, ich warte erstmal ab. Ich hatte während meiner Ausbildungszeit vor 20 Jahren, da hatte ich eine Kollegin, die war auch leitend in ihrer Position, und die hat immer gesagt, bei mir fängt jeder bei minus 10 an oder minus 100, irgendwie so war ihr Spruch. Das heißt, die ist erstmal super misstrauisch und super irgendwie skeptisch und vorsichtig und da musst du erstmal ein bisschen was machen, bis du da überhaupt erstmal die Nulllinie erreicht hast. Ich fand das nicht so schön, muss ich ganz ehrlich sagen, weil ich möchte nicht, dass Menschen bei mir bei minus anfangen, sondern dass ich ja, neutral ihnen begegne und respektvoll und höflich und freundlich. So, was haben wir noch? Die nächste Frage. In welchem Bereich hast du am heftigsten falsch eingeschätzt? In der Liebe, das heißt Partnerschaft, aber vielleicht auch ein Date, das zählt da auch mit rein. Kann ja sein, dass ihr bei einem Date irgendwie sagt, boah, das war voll toll, das Date, oder die war super, sagen 53%, dass sie sich in diesem Bereich heftig verschätzt haben. In der Freundschaft sagen 11%, dass sie da sich verschätzt haben. Im Job sagen 21% von euch und in der eigenen Familie 16% von euch. Das ist wirklich interessant, ne? Klare Tendenz. Ne? Der erste Eindruck, der trügt selten total, aber so. Ja, ein Viertel der Community urteilt inzwischen quasi bewusst gar nicht mehr vorschnell. So, schauen wir nochmal, was für Nachrichten gekommen sind, denn auch da ist was rein von Jacqueline. Die hat geschrieben, hey Daniel, das Thema betrifft mich, finde es toll, dass du es heute hast. Ich habe meine leibliche Mutter mit 25 kennengelernt, nachdem ich bei Pflegeeltern groß geworden bin. Ich hatte mir ein Bild aufgebaut von ihr. Sie war jung, überfordert, hat gekämpft und verloren. Ich wollte sie unbedingt verstehen und ich wollte ihr auch verzeihen. Beim ersten Treffen im Café hat sie dann nach 20 Minuten gefragt, ob ich ihr Geld leihen könnte. Beim zweiten Treffen wieder. Beim dritten habe ich verstanden, dass sie nicht mich gesucht hat, sondern eine Lösung. Ich habe den Kontakt dann zu ihr abgebrochen und das war wirklich die schwerste Entscheidung meines Lebens. Manchmal muss man akzeptieren, dass man jemanden nicht falsch eingeschätzt hat, sondern zu gut eingeschätzt hat, weil man es sich gewünscht hat. Puh, da kriege ich gerade auch wieder Gänsehaut. Das finde ich schon ziemlich schwer. Danke dir für die Nachricht. So, und bekommen habe ich auch eine von Nikolas und der hat aus Hamburg-Altona geschrieben. Von da schickt er uns liebe Grüße. Moin Daniel, meine Geschichte ist was Positives. Ich bin Grieche, aufgewachsen in Hamburg und hatte jahrelang Streit mit meinem Nachbarn im Erdgeschoss. Herr, Punkt, Punkt, Punkt, das lese ich jetzt nicht vor. Der Mann ist, ja wobei das kann ich sagen, 78 hat er geschrieben, hat sich über alles immer beschwert. Über Musik, über den Grill auf dem Balkon, über Freunde im Treppenhaus, die zu laut gelacht haben oder gesprochen haben. Ich habe ihn für einen bösen alten Mann gehalten. Dann lag im letzten Winter 3 Tage lang seine Zeitung vor der Tür. Ich habe geklingelt, nichts. Dann habe ich die Feuerwehr gerufen. Er lag im Bett, seit 2 Tagen. Und nach dem Krankenhaus habe ich ihm Essen gebracht. Oh Gott sei Dank, ich wollte gerade schon sagen, oh Gott, so schlimm war es dann doch nicht. Okay, also ist anscheinend ins Krankenhaus gekommen. Nach dem Krankenhaus habe ich ihm Essen gebracht, erst aus Pflichtgefühl. Heute essen wir zusammen jeden Sonntag. Und er erzählt mir Geschichten von früher, von seiner Frau, von seinen Kids. Ganz ehrlich, Daniel, er war nie wirklich böse. Er war nur seit 8 Jahren allein und keiner hat gefragt. Ich finde, wir sollten öfters mal hinter die Fassade blicken und den Leuten eine Chance geben und mit ihnen ins Gespräch kommen. Liebe Grüße, mach weiter so, Nikolas. Voll schön, muss ich ganz ehrlich sagen. Ja, tolle Geschichte, finde ich wirklich, wirklich schön. So, nächste Nachricht. Komm, eine machen wir noch. Wie nehmen wir denn jetzt? Ich überfliege die gerade alle so mit den Augen. Aber die kann man nehmen. Aische hat uns geschrieben aus Köln. Hey Daniel, ich höre dich immer wieder, wenn ich nachts Nachtdienst im Pflegeheim habe, so wie auch jetzt. Meine Geschichte ist mein Schwiegervater. Und zwar war das so, als ich meinen Freund kennengelernt habe, war klar gewesen, der Vater wird irgendwann zum Problem. Deutscher Handwerksmeister, alte Schule und ich mit türkischen Wurzeln und Kopftuch. Beim ersten Essen hat er kaum ein Wort gesagt und ich bin heulend nach Hause gefahren, habe dann mit meinem Partner gesprochen. Er hat mich natürlich dann in den Arm genommen und gesagt, hey, der hat das gar nicht so gemeint. Was ich nicht wusste, er hat danach wochenlang gelesen, gefragt, sogar bei einem Kollegen nachgehakt, wie man das richtig macht mit Respekt. Beim zweiten Besuch stand ein Teller ohne Schwein auf dem Tisch und er hat gesagt, ich mache das vielleicht nicht alles perfekt, aber ich mache das für dich. Und heute ist er mein größter Verbündeter in der Familie. Ein ruhiger Mann, ja, aber ein sehr respektvoller Mann. Und ich habe ihn vollkommen falsch eingeschätzt. Liebe Grüße. Wow, okay, danke dir auf jeden Fall. Also dieser Eindruck, der hat beim ersten Essen nicht gesprochen, kaum ein Wort gesagt, da denkt man natürlich, boah, der mag mich nicht, der wollte alles richtig machen und der hat sich wahrscheinlich in dem Moment gedacht, wenn ich jetzt irgendwie was Falsches sage, dann sage ich lieber nichts, bleib einfach nur freundlich, nett und neutral. Und dabei hat er sich anscheinend, okay, ja, interessant. Interessante Geschichte. Vielen Dank dafür. So, jetzt gehen wir in die nächste Leitung. Ihr dürft anrufen, wir haben noch ein bisschen Zeit, die Nummer zu mir.
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0: Generell auch, ne, dass wir sowas immer manchmal falsch deuten. Wenn jemand zu ruhig ist oder jemand zu laut ist oder jemand ständig Fragen stellt, schnell bilden wir uns dann eine Meinung davon. Und manchmal, ja, gefällt uns das nicht. Es ist ja immer so, wir vergleichen immer unsere Erwartung mit dem, was wirklich passiert. Und wenn das nicht übereinstimmt, sind wir unzufrieden. Außer es ist besser. Wenn es besser als die Erwartung ist, dann freuen wir uns natürlich. Wen haben wir in der nächsten Leitung? Da haben wir wen dran mit der Endziffer 43. Guten Abend, wer da woher? Die 43 hat sich schon wieder verabschiedet. Okay, dann gehen wir weiter. Und zwar, wen haben wir hier? Marvin aus Lohne habe ich dran. Den habe ich schon lange nicht gehört. Hallo Marvin, grüß dich. Marvin? Oh, der ist gar nicht mehr da. Gut, dann gehen wir in die nächste Leitung. Wen hätten wir denn da noch? Da haben wir wen mit der Endziffer 3-0. Wer hat denn die 3-0?
4: Hallo?
0: Es rauscht. Wer ist dran?
4: Ganz gut, ganz gut. Ciao, Dani.
0: Hallo, wer ist da?
4: Alex aus Konstanz.
0: Alex aus?
5: Konstanz am Bodensee.
0: Aus Konstanz, jetzt höre ich dich auch wieder ordentlich. Ja, schön, dass du da bist, Alex.
5: Ja, wir haben schon letztes Mal vor 5 Jahren telefoniert. Jetzt ist das. Ja, ich habe es probiert ein paar Mal, aber nicht geschafft. Jetzt denke ich, jetzt muss ich weiter probieren.
0: Jetzt musst du weiter probieren.
5: Ja.
0: Alex, ich habe dich völlig falsch eingeschätzt. Das ist nicht mein Satz an dich, sondern das ist das Thema heute Abend. Was hast du für eine Geschichte dazu?
5: Genau. Es geht um meine Frau. Sie hat mich vor ein paar tausend Jahren ganz, ganz falsch eingeschätzt. Das heißt, ich habe damals, ich komme aus Serbien, und ich habe damals am Busbahnhof gearbeitet. Ich habe Tickets damals verkauft. Ja? Und sie ist dann aus ihrem Dorf jeden Tag da angekommen und wieder nach der Schule wieder nach Hause gefahren. Und wie ich so immer war und ich immer bin ein offener Mensch. Und immer Späßchen mit nicht nur mit sie, sondern mit vielen anderen Personen und Frauen, junge Damen und so weiter. Und sie hat gedacht, am Anfang, Mann, ist das ein großer, arroganter A-Punkt-Punkt. Ja? Mhm.
0: Und das ist so ein Frauenheld, der flirtet mit allen und wer weiß, was.
5: Genau.
0: Das ist bestimmt keine treue Seele, hat die sich gedacht.
5: Genau, ja, okay. Genau. Aber am Anfang habe ich auch nicht so, weiß Gott, was Großes gemacht oder gedacht und so. Aber immer wieder hat sie mich gesehen und getroffen und dann war sie immer wütender, bis sie dann irgendwann. Keine Ahnung, wie soll ich das sagen, aber irgendwann hat es bei ihr Klick gemacht und hat sie angefangen, mich zu mögen. Ja.
0: Ganz kurz, warum ist sie böse geworden?
5: Ja, weil ich immer wieder so Späßchen gemacht, also nicht nur mit ihr, sondern mit vielen anderen. Und dann hat sie gedacht, ja, das ist unverbesserlich, sagen wir so.
0: Na gut, aber ihr wart ja in keiner Beziehung. Also warum ist man auf das Flirtverhalten eines anderen sauer oder ärgert sich darüber, wenn man mit der Person noch gar nicht zusammen ist? Also das ist doch dein Ding, was du da machst. Warum hat sie das gestört?
5: Wahrscheinlich, ja gut, das sind die junge Damen vor 30, 40 Jahren gewesen. Wahrscheinlich so einen Charakter hat sie gehabt. Wie soll ich das sagen?
0: Darf ich mal wissen, wie du sie, als du sie das erste Mal gesehen hast, wie hast du sie eigentlich eingeschätzt? Was hast du dir über sie gedacht? Was war dein erster Gedanke? Schüchternes Mädchen oder was war dein Gedanke?
5: Nö, sie war ganz okay. Also wo ich sie das erste Mal, sagen wir so, getroffen habe nach ihrer Initiative, weil sie hat gehört von ihrer Bekannte, die auch meine Bekannte waren, wer ich bin, was ich bin und so weiter. Dann hat sie gesagt, okay, also es wäre nicht schön, dass wir uns treffen. Und dann haben wir uns dann irgendwann getroffen nach ihrer Initiative und dann hat angefangen. Aber sie war am Anfang noch misstrauisch, sagen wir so. Ja. Bis sie dann nach einigen Wochen gesehen hat, aha, es ist nicht so, es ist ganz okay. Und so haben wir dann angefangen, unsere Beziehung. Der Beziehung dauert bis heute noch.
0: Wie viele Jahre schon?
5: Am 10. August waren das 40 Jahre zusammen. Da ist
0: wow,
5: eine Rubin.
0: Glückwunsch. Schön. Jetzt muss ich mal wissen, du hast ja damals sie gesehen und hast gesagt, ja, die ist ganz okay. Das heißt, es hat dich nicht sofort umgehauen. Das war nicht sofort wie so ein Blitz, dass du sagst, oh mein Gott, das ist meine zukünftige Frau. Nein, das war es nicht.
5: Nee. Das war es nicht.
0: Was hatte ich denn dann am Ende so? War das ihre Eifersucht, dass sie sich aufgeregt hat über dein Flirten mit anderen Frauen, wo du dann sagst, die ist irgendwie süß, dass sie sich so darüber aufregt? Oder was hat, ich will verstehen, warum du dann plötzlich gesagt hast, nee, das ist sie, die soll es werden.
5: Am Anfang habe ich so genau aus diesem Grund, aus dieser kleinen Eifersucht habe ich gesagt, okay, sie ist interessant. Aber dann nach einigen Tagen habe ich gesehen, oh, sie ist ganz, ganz, ganz hartnäckig. Oder sie will unbedingt mit mir etwas haben. Oder? Und habe ich sie immer, sagen wir so, blöd getestet oder was weiß ich. Und dann war sie so hartnäckig, dass sie immer gesagt hat, ich muss mit dir zusammen sein. Ich muss mit dir zusammen sein. Und so ist es geworden. Und wie gesagt, bis heute haben wir unsere Beziehung gehalten. Ja, und wie gesagt, vorgestern hat sie Geburtstag gehabt, ihre 60. also auch rund. So, und dann hat alles gut geklappt.
0: War das, nachdem du dann, also wie lange ging das ungefähr, dieses Hin und Her, bis ihr dann zusammen wart, 3 Monate oder wie viel Zeit ist vergangen?
5: Boah, Ja, so um 2 Monaten ungefähr.
0: Okay.
5: Um 2 Monate. Aber ich habe sie ein bisschen, sagen wir so, gequält, dass ich mich zurückgehalten habe. Ich habe sie selber nicht über etwas gefragt, sondern ich habe sie so dazu gebracht, dass sie mich fragt, ob wir
0: eine Beziehung haben. Okay, okay. Ja. Ja. Was mich viel mehr interessiert ist, hast du dein Verhalten, weil du bist ja der smarte, charmante, flirty Buskartenverkäufer gewesen, hast du damit danach aufgehört oder hast du das weitergemacht?
5: Weißt du, also Spaß mit anderen Personen, also ich glaube, man muss nicht sofort aufhören, aber ganz klar, nach einiger Zeit ist man eingeregt, dass man sagt, okay, jetzt ist genug damit. Ich habe jetzt meine Lieblingsperson bei mir, also mehr muss ich nicht. Aber Spaß mit anderen Personen, warum nicht? Also einfach so Spaß, ganz normaler Spaß, ohne große Flirt oder was weiß ich, wie soll ich das sagen?
0: Spaß ohne großen Flirt?
5: Ja, also mit anderen Personen oder mit anderen Damen. Also ganz Spaß ohne Hintergedanke, sagen wir so.
0: Ja, und aber das hat sie nicht mehr gestört oder hat sie dann irgendwie gesagt, da gibt's aber Regeln, du darfst keine Nummern tauschen, du darfst auch keine Nummern annehmen oder sowas. Ja. Weil das ist doch genau das, was sie so geärgert hat, was sie auch so leicht eifersüchtig gemacht hat.
5: Das hat schon gehalten, muss ich sagen. Das war einige Zeit, einige Jahre. Hat schon gehalten.
0: Was heißt einige Jahre? 40 Jahre seid ihr jetzt schon verheiratet.
5: Ja gut, ein paar Jahre hat diese Eifersucht schon gehalten. Aber so. dann hat sie gesehen, das bringt nichts, also diese Eifersucht und so. Ab und zu ist sie schon eifersüchtig. Da habe ich jetzt vor ein paar Jahren gesagt, ja, was willst du mit deiner Eifersucht? Ich bin jetzt 60 Jahre, was willst du von mir noch?
0: Ja, das ist.
5: Aber ist alles super gut gegangen. Also, wie gesagt, wir haben 2 super Kinder und so. Also ist alles gut gegangen. Alles gut.
0: Das ist doch die Hauptsache irgendwie.
5: Und manchmal denke ich, zum Glück hat sie diese Misstrauen also gehabt am Anfang und dann hat sie sich richtig in mich verliebt. Oder sonst wäre das vielleicht ganz, ganz anders. Aber es ist gut gegangen.
0: Mhm. Würdest du. Ich meine, das kann man ja durchaus fragen, weil ihr ja schon so lange zusammen seid. Würdest du sagen, sie ist noch dieselbe Frau, die ich damals kennengelernt habe? Oder würdest du sagen,
5: sie ist so eine Person, also sie ist so mit mir verbunden.
0: Aber man verändert sich doch. Du kannst mir nicht sagen, dass 40 Jahre nichts an einem verändern, oder? Man ist doch, man wird doch, ich meine es nicht optisch, ich meine charakterlich, vom Typ her, von der Art, wie man ist, wie man denkt.
5: Ja. Ja, man kann.
0: Guck mal, ich bin ja auch ruhiger geworden und es sind gerade mal 40 Jahre vergangen. Weißt du, ich früher auch irgendwie ständig unterwegs, ständig Party. Heute auch nicht mehr, brauche ich nicht mehr. Ja. Auch ich habe mich verändert. Du dich doch bestimmt auch. Also habt ihr euch nicht in diesen 40 Jahren verändert und wenn ja, wie?
5: Ja, verändert schon, aber ich sage es beim Positiven verändert, weil wir sind beide Familienmenschen. Wir haben immer unsere Familien zuerst geguckt, dann alles andere. Manche Situationen hat sich verändert, aber das ist nicht so gravierend, dass ich sagen muss, ja, sie ist nicht mehr diese Person, sondern ich finde, ja, man kann auch nicht ewig lang immer gleich sein. Also man verändert sich, weil früher waren andere Zeiten als jetzt und so. Ja, aber.
0: Würdest du dich für diesen Weg, den du jetzt gegangen bist, jetzt bist du ja 60, würdest du dich wieder für diesen Weg entscheiden?
5: Mit meiner Frau, meinst du?
0: Ja.
5: Ja, natürlich.
0: Ja, ja.
5: Was sie denkt über mich, also ich bin ihr. Ein und alles, sagen wir so. Das sagt sie mir immer ewig und weiß Gott, wie viele Tage noch. Und sie ist so.
0: Und du auch zu ihr, will ich hoffen.
5: Ja, natürlich.
0: Alex, ich danke dir für deinen Anruf.
5: Klingt das so ein bisschen komisch.
0: Nein, das ist ja genau das. Du bist dieser Typ, der du damals warst, dieser lockere und witzige. Und das hat sich nicht verändert. Das bist du bis heute geblieben. Und das liebt sie wahrscheinlich auch an dir. Und inzwischen ist sie aber ein bisschen ruhiger, weil sie weiß, ich muss mir keine Sorgen machen.
5: Natürlich. Sie ist nicht mehr so eifersüchtig wie früher.
0: Alex, dir einen schönen
5: Abend.
0: Hat
5: sie auch keinen Grund.
0: Alles Gute dir.
5: Grüß dich auch, Dani. Und danke für Ihr Gespräch und bis zum nächsten Mal. Ja.
0: Ciao. So, anrufen vom Handy und vom Festnetz. Wir reden heute über völlig falsch eingeschätzt. Habt ihr das schon mal bei einer Person? Dann ruft an.
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0: So, jemand dran mit der 6-3 am Ende. Wer da woher?
6: Hi, grüß dich. Ich bin's, der Petrus aus Frankfurt am Main, Daniel.
0: Peter?
6: Petrus. Nee, Petrus.
0: Aus Frankfurt.
6: Ja, wir haben auch vor einem Jahr, glaube ich, schon telefoniert gehabt.
0: Ah,
6: ja. Auch hier.
0: Ja. Ja, wo sonst, ne?
6: Ja.
0: Petrus.
6: Ja, ganz genau. Ja,
0: erzähl.
6: Ich habe auch was Positives.
0: Ui.
6: Was Positives.
0: Von negativ zu positiv quasi.
6: Ja, von negativ zu positiv, ganz genau. Ich bin ja selber blind und ich habe dann eine Ausbildung gemacht in Stuttgart. Mhm. Und dann habe ich noch die, jemand dann, wie hieß das nochmal, und meine Ausbilderin, die Frau Wiedmann. Und ich habe die dann so gehört, ich habe mir gedacht, oh nein, war der doch nicht. Und man hat schon vorher schon mitbekommen, was eine Ausbilderin sie ist. Und ich habe mir nur gedacht, so lieber Gott, lieber Jesus, bitte helfe mir, dass ich nicht bei ihr komme. Weil es gab einmal den Herrn Baum und einmal die Frau Wiedmann. Mhm. Was passiert? Ich war bei der Frau Wiedmann. Ich habe mir nur gedacht, oh nein, shit, was soll ich jetzt machen? Und ich ein Jahr jetzt mit ihr auszuhalten. Aber dann, nach einer Zeit, hat man sie mehr kennengelernt. Das war dann auch persönlich auch mal ein bisschen... Aber die Anfangszeit war hart, war schwer gewesen mit ihr. Aber danach, wo man sie kennengelernt hat, war sie eine ganz andere Frau.
0: Was heißt eine andere Frau? Sie ist ja immer noch dieselbe gewesen. Aber du hast sie plötzlich anders gesehen. Verrat mir, warum du sie, also nicht mit den Augen, aber mit dem Inneren einfach, du hast sie plötzlich anders wahrgenommen. Warum hast du sie plötzlich anders wahrgenommen?
6: Sie war am Anfang sehr streng und sehr hart.
0: Aber das ist sie doch bestimmt weiterhin gewesen. Aber du hast wahrscheinlich dahinter geblickt, hinter diese Fassade, hinter diese Strenge. Da steckt ja wahrscheinlich irgendeine Absicht von ihr dahinter, oder?
6: Ja, die versucht uns dann den Bereich durchzuziehen. Für die lebendige Arbeit dann, also die man dann, wenn man was bekommt, dass man weiß, wie es in der Welt auch ist. Die war hart einerseits.
0: Würdest du sagen, das war auch wichtig und richtig, dass sie so war? Sonst hätte ich es vielleicht nicht begriffen.
6: Ja, einerseits schon. Das stimmt schon. Aber andererseits gibt es auch Leute, die auch da teilgenommen haben und dann abgebrochen haben.
0: Okay.
6: Also das war auch so, ich habe da weitergekämpft, ich muss da durch. Ich kann jetzt nicht aufhören und danach sitze ich einfach nur zu Hause und habe da keine Ausbildung durchgezogen.
0: Kannst du dich noch an diesen Moment erinnern, als diese Situation zwischen euch beiden da gekippt ist und quasi plötzlich sich ins Positive entwickelt hat? Weiß ich nicht, hast du eine gute Arbeit abgeliefert mit 1-0 oder was war der Moment, wo du gemerkt hast, okay, die ist... Hey, das war gerade cool. Das war gerade irgendwie überraschend positiv. Was war der Moment?
6: Ja, die Sache war gewesen, ein Freund ist gestorben in Frankfurt.
0: Oh je.
6: Und es hat mich auch sehr getroffen, weil ich ihn auch kannte, hin und her. Und der hat leider Selbstmord gemacht. Und das hat mich dann auch sehr getroffen. Die hast du auch gesehen.
0: Kannte sie ihn auch? War das ein Mitschüler? Oder?
6: Nein. Es war, der hat, ich habe in Stuttgart gelebt in der Zeit, es war eine Senikauspflege, blind und sehbehinderte. Und sie, aber der Freund hat hier in Frankfurt gelebt, hier in Frankfurt am Main.
0: Mhm.
6: Und mich hat es dann getroffen, sehr, wo er gestorben ist, wo ich es dann mitbekommen habe. Und den Anruf habe ich einfach dann morgens per Freund, habe ich das dann mitbekommen. Und sie hat mich dann richtig am Boden runtergezogen und die hat sich an mich dann gekümmert.
0: Wie hat sie das rausgefunden, was dich gerade bedrückt?
6: Ja, die hat mir an mein Gesicht gesehen.
0: Das hat sie auch gefragt. Also sie ist wirklich aktiv geworden, hat gesagt, hey Petrus, irgendwie bist du heute so komisch, was ist denn los?
6: Ganz genau.
0: Du wirkst so traurig, beschäftigt dich. Und dann hast du es ihr erzählt.
6: Ja, dann habe ich es erzählt. Dann bin ich ins Büro gerufen zuerst mal. Alles okay, bei dir hin und her. Und dann habe ich gesagt, ja, alles okay. Dann hat sie es aber ein bisschen rausgezogen. Ich wollte sie zuerst noch nicht sagen.
0: Mhm.
6: Und dann habe ich es ihr gesagt. Dann hat sie mir gesagt, wenn du willst, kannst du schon jetzt Feierabend machen.
0: Mhm.
6: Aber dann habe ich auch gemeint, wenn ich jetzt Feierabend mache, da komme ich nicht mit den Gedanken klar.
0: Mhm.
6: Ja, und danach, wie gesagt, es hat sich dann geändert. Sie war auch dann ganz anders da drauf. Auch die anderen Leute, die da eine Ausbildung gemacht haben, haben sie auch mitbekommen, miterlebt. Und dass sie auch viel besser dann wurde.
0: Glaubst du wirklich, dass das der entscheidende Grund war, warum sie plötzlich anders mit dir umgegangen ist? Oder glaubst du einfach nur, weil wir miteinander geredet haben und weil es plötzlich nicht mehr dieses Lehrer-Schüler, sondern plötzlich war es irgendwie so ein privates Gespräch, so ein ich lerne dich als Mensch kennen.
6: Ja, wahrscheinlich mehr auch dieses private Gespräch. Hm. Das könnte auch sein, ja.
0: Was mich mal interessieren würde, jetzt so ein bisschen allgemein, du hast ja gesagt, dass du blind bist, ne? Du siehst ja nicht. Und
6: ganz genau.
0: Du hast 100% oder wie viel?
6: Ganz genau, ich habe 100%.
0: Okay. Deswegen würde ich gerne wissen, um einen Menschen einzuschätzen, worauf verlässt du dich? Als Sehender schaue ich auf, wie guckt der Mensch, wenn ich mit ihm rede? Guckt er mich an? Guckt er weg? Ne? Oder verdreht er die Augen, wenn ich was sage? Oder? Mimik, Gestik sind so Sachen, die da mit reinspielen in meine Einschätzung. Natürlich auch, was trägt der Mensch oder was für eine Frisur? Das sind ja alles so Faktoren. Wir sagen zwar immer, nee, das spielt keine Rolle, aber irgendwie unterbewusst kommt das alles mit rein. Worauf achtest du, wenn du Menschen einschätzt?
6: Ich spüre das. Das ist sowieso ein Magnetfeld, was ich in mir habe oder auch Bauchgefühl. Wenn ich mit Leuten rede und dann auch frage, Entschuldigung, können Sie mir da helfen? Und wenn ich schon merke, von der Stimme oder wie die Person drauf ist, dann weiß ich es, dann kann ich es so ein bisschen einschätzen und dann weiß ich auch Bescheid. Wenn die Person komisch ist, dann sage ich schon, okay.
0: Ich meine, ich bin persönlich der Überzeugung, dass wir alle diese Fähigkeit haben, aber dass sie bei dir oder bei Menschen halt mit einer Sehbehinderung, dass das geschärfter ist irgendwie, oder? Kann man so sagen?
6: Ja, man sagt ja immer, blinde Menschen hören besser als Sehende.
0: Du hörst also die Nuancen in der Stimme, du hörst da aus der Stimme, kannst du raushören, ist die Person gerade vielleicht gut drauf, ist sie genervt, ist sie traurig, ist sie irgendwas irgendwie in der Richtung. Liegst du damit, also wie siehst du es prozentual, würdest du sagen, das ist ein wirklich guter Indikator, da liege ich sehr häufig richtig, oder würdest du sagen, manchmal...
6: Ja, ich liege da meistens richtig.
0: Ja?
6: Also ich bin da schon öfters richtig, auch selber, und weiß auch, wie die Person auch drauf ist. Also von Dings, ob ich mit der Person weiter was haben möchte oder nicht.

0: genau, was die Person ist. Danach frage ich einen Freund, der Typ ist nicht normal, oder? Oder der Typ ist
1: Drogendealer. Okay, das ist normal, das machen wir alle, dass wir dann uns versichern bei Freunden.
0: Ja,
1: so,
0: aber ich sehe es ja nicht. Ich sehe es ja nicht. Und, aber ich kriege das dann so mit. Das haben mich auch von vielen Leuten auch gefragt. Also ich habe so, wie sagt man, so ein gutes Bauchgefühl.
1: Ich frage mich auch gerade, ob das nicht vielleicht sogar manchmal zum Nachteil sein kann, wenn man so ein extrem geschärftes Gehör hat, sage ich mal, dass man dann sagt, ey, du kannst mir nichts vormachen. Ich höre ganz genau, dass dich irgendwas bedrückt. Ich habe dich gefragt, wie geht's dir? Und du sagst, ja, ganz gut. Und du weißt schon in diesem, ja, ganz gut, da ist was. Mhm. Du willst aber nicht drüber reden.
0: Ja, klar.
1: Jetzt könnte ich natürlich nachfragen, aber das machen wir ja selbst als Sehende machen wir das meistens nicht. Wir denken uns dann, ja, Gott sei Dank hast du jetzt nicht angefangen mit Problemen. Da will ich gar nicht erst mit dir drüber reden, so ungefähr.
0: Ja, ich frage doch manchmal schon. Das war mal ein Beispiel jetzt, war in Stuttgart gewesen, in der U-Bahn. Mhm. Da habe ich mich hingesetzt und da habe ich gefragt, ist da noch Platz frei? Und da hat die Frau gemeint so, ja. Und dann kamen wir irgendwie ins Gespräch. Dann habe ich auch gesagt, alles okay bei ihm? Dann meinte sie, ja, alles okay. Ja, aber ich hörte aus ihrer Stimme raus, dass es nicht so okay ist. Und dann hat sie auch geredet. Die Person.
1: Ja. Und sich dann geöffnet.
0: Dann hat sie mir gemeint, auf den Mensch ist kein Verlass, aber auf meinen Hund ist Verlass, hat sie dann mir gesagt. Und dann habe ich ihr gemeint, so, ja, das gibt Menschen, die enttäuschen. Aber es gibt auch Menschen, die enttäuschen nicht.
1: Das ist gut, dass du ihr das dann so gesagt hast, das stimmt nämlich.
0: Aber dann hat sie sich sehr bedankt, nachdem sie dann ausgestiegen ist. Ja. Und hat sich dann sehr bedankt und ausgestiegen, ja.
1: Petrus, hat mich sehr gefreut. Vielen Dank für das Gespräch.
0: Kannst du noch eine Sache?
1: Ja, bitte,
0: eine Sache. Ich war in der Konstablerwache in Frankfurt am Main und da die S-Bahn haben alle Verspätung gehabt und die Ansage war auch falsch gewesen. Dann habe ich jemanden gefragt, können Sie mir bitte sagen, wenn die S2 kommt, dann sagt er zu mir, du bist doch nicht blind, du siehst doch. Danach sage ich ihm so, ich bin blind. Und von mir sieht man es ja nicht an, dass ich blind bin, weil nicht die äußeren Augen sind bei mir kaputt, sondern im Kopf, weil ich einen sehr bösartigen Tumor hatte, hat er mein Sehnerv zerquetscht. Und dann hat der Typ mir gemeint, ich sehe doch, dass du siehst. Dann hast du, ja, wieso habe ich hier einen Blindenstock da? Dann sagt er, du kannst jemanden anders, Punkt, Punkt, Punkt. Weißt du? Und dann habe ich ihn gesagt, so, okay, ich habe sogar noch ein Blindenohr hier. Dann hat es mir egal, du kannst sehen, du kannst jemand anders verarschen. Dann habe ich mir gesagt, wissen Sie was, gehen Sie weg von mir, habe ich dann zu denen gesagt. Und da war eine nette Frau, die gesagt, keine Angst, ich sage es Ihnen. Ja, es gibt verschiedene Leute. Ja. Es gibt verschiedene Leute. Es gibt Leute, die können dich enttäuschen, aber es gibt auch Leute, die positiv sind. Und ich sage immer, nach vorne gucken und weiterlaufen.
1: So sieht's aus.
0: Und nicht sich enttäuschen lassen von Menschen.
1: Danke, Petrus. Dir einen schönen Abend.
0: Okay, danke schön, Daniel. Cool. Dir auch einen wunderbaren schönen Abend. Mach's gut. Ciao, ciao.
1: So, anrufen vom Handy vom Festnetz, die Nummer zu mir.
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1: Ich habe dich völlig falsch eingeschätzt. Unser Thema heute Abend, wenn ihr das kennt, und zwar in beide Richtungen, von einer falschen Einschätzung, negativ gedacht und plötzlich wurde es doch positiv oder von positiv und plötzlich wurde es negativ. Beide Richtungen erlaubt, greift zum Telefon. In der nächsten Leitung haben wir Tanja aus Kaiserslautern. Grüß dich.
3: Hi Daniel.
1: Hi Tanja.
3: Ja.
1: Bin mir gerade nicht sicher. Haben wir nach der Sendung telefoniert oder haben wir während der Show die Woche telefoniert oder letzte Woche?
3: Ja, während der Show kurz und dann nach der Sendung.
1: Ne? Ich habe nämlich gerade einen Déjà-vu-Moment gehabt. Freue mich, dass du da bist.
3: Genau. Ja, ich auch. Ja, das ist ein tolles Thema. Trifft mich persönlich mit meinem Mann.
1: Wie fing's an mit deinem Mann?
3: Ja, als ich ihn damals kennengelernt hatte. Also so, ich arbeitete am Kiosk, da war ich 15. Und er kam dann an das Kiosk, weil ich war mit seinem besten Freund als mal unterwegs. Und er hat mich da durch ihn irgendwie wahrgenommen. Und kam dann immer an das Kiosk, und um mich halt kennenzulernen. Und ich dachte mir immer, was will der von mir, dieser Schmier, also so komischer Typ. Und

0: hat mich so ein bisschen, ich wollte überhaupt gar nichts von ihm. Ja, und er kam dann immer wieder und hat schon auch nach Hause gefahren. Und da haben wir halt so erzählt. Und dann hat er sich von mir abgewandt. Und dann plötzlich irgendwie wurde er dann interessant.
1: Immer, Klassiker. Kaum zeigt man kein Interesse mehr.
0: Ja.
1: Denkt man sich, huch, was ist denn jetzt los? Wo ist denn mein Follower, mein Fan?
0: Ja, schon witzig.
1: Und dann, was dann passiert?
0: Ja, dann sind wir aufgegangen und öfter mal haben wir uns getroffen und ja, wir mussten uns halt heimlich treffen, weil meine Eltern dagegen waren. Und es hat gehalten bis heute. Wir haben dann geheiratet irgendwann, also haben wir uns dann offiziell auch getroffen und sind heute noch glücklich verheiratet.
1: Was waren deine Gedanken am Anfang? Einfach nur, der ist voll nervig, oder was waren deine Gedanken anfangs?
0: Ja, er war gar nicht mein Typ und ich dachte, was will der? Ja, was komisch. Also.
1: Wenn du sagst, er war gar nicht mein Typ, dann frage ich mich, ist er jetzt zu deinem Typ geworden oder würdest du sagen, nee, das ist immer noch nicht mein Typ, aber ich liebe den. Also ich würde das gern verstehen wollen. Wie kann man sich auf eine Beziehung einlassen und sagen, das ist gar nicht mein Typ?
0: Ja, er ist immer noch nicht, also ich habe mich einfach in ihn verliebt. Es war mehr die Art, in die ich mich verliebt habe, auch seine Art und sein Wesen. Und ja.
1: Und das war der einzige, die Einschätzung ein, also die Anfangseinschätzung war eine rein optische Einschätzung, kann man das so sagen?
0: Kann man so sagen, ja.
1: Und danach erst, nachdem du dann gemerkt hast, boah, optisch geht gar nicht, aber der hat anscheinend großes Interesse und dann hat er plötzlich, aber der war auch ganz nett so von seinem Verhalten her, war nicht aufdringlich, war nicht irgendwie übertrieben, sondern einfach nur nett. Und dann plötzlich hört er auf und du denkst dir, huch, wo ist denn der jetzt plötzlich hin? Da frage ich doch mal nach. Und dann kam der Kontakt wieder. Hat er dann eigentlich, nachdem du dich dann plötzlich für ihn interessiert hast, weil er ja kein Interesse mehr gezeigt hat, hat er dann wieder genauso viel Interesse gezeigt oder ist er dann vorsichtiger vorgegangen, weil er sich dachte, naja.
0: Ja, er war ein bisschen vorsichtiger.
1: Ja, habe ich mir fast gedacht.
0: Ja.
1: Man hat ja sonst Sorge, dass man durch das gleiche Verhalten dann die Person schon wieder verschreckt und die geht dann schon wieder weg. Aber die Frage, die ich mir auch stelle, ist, wie lange muss man sich denn dann zurückhalten mit seinen Gefühlen oder auch mit seiner Art, bis man dann wieder so sein kann, wie man eigentlich ist? Weil das ist ja ein Verstellen in dem Moment, wenn ich sage, ja, jetzt verhalte ich mich mal ein bisschen entspannter, weil ich will sie jetzt nicht verschrecken. Aber wenn ich es doch fühle, weißt du, was ich meine? Wenn ich es doch fühle, warum lasse ich es dann nicht raus?
0: Ja, stimmt.
1: Ja. Also er hat dann einfach ein bisschen weniger gemacht und dann gab es einen Moment, wo du dann, ich meine, du sagst ja gerade, ich habe den dann kennengelernt und das ist voll toll. Was war denn dieser eine Moment, bei dem du dann gesagt hast, das überrascht mich jetzt aber. Holla die Waldfee, das ist ja wirklich, das habe ich auch noch nicht erlebt, dass ein Mann so sein kann.
0: Ja, so liebevoll und so mitfühlend.
1: Hast du da gerade eine Krise durchgemacht, wo du mit ihm geredet hast und dann hast du gemerkt, Mensch, der gibt mir gerade mehr Halt oder mehr Verständnis als so manch anderer?
0: Ja gut, ich hatte halt mit meinen Eltern Probleme und ja, stand mir dann schon zur Seite.
1: Wie war das denn dann eigentlich? Also nachdem du dann, man ist ja selber manchmal so, optisch sagst du ja auch gerade gar nicht mein Typ, aber das sehen ja meistens die anderen nicht unbedingt. Die urteilen ja nicht unbedingt immer nach Optik, sondern die gehen dann eher nach, ist der mir sympathisch oder ist er mir nicht sympathisch? Hast du das Gefühl, ja, den Eindruck, den ich anfangs von ihm hatte, nee, gar nicht, den hatten die anderen auch? Oder sagst du, nee, komischerweise, mein Freundeskreis fand den sofort sympathisch und auch meine Eltern fanden den sofort sympathisch?
0: Ja, also meine Freundinnen haben auch gesagt, ja, der ist zu alt, was willst du von dem?
1: Wie groß ist der Altersunterschied bei euch?
0: 7 Jahre.
1: 7?
0: 7.
1: Das ist doch ein Witz.
0: Ja,
1: Heidi Klum und ihr Tom haben 16 Jahre, glaube ich.
0: Ja.
1: Was sind denn schon 7 Jahre? Das ist ja nix. Das ist ja noch eine Generation.
0: Ja. Nee, also es war einfach, das auch nicht. Es hatte am Anfang halt nicht so gefunkt. Und das war jetzt nicht so, wie soll ich sagen, also normalerweise, du siehst dann einen Typen und denkst dir, wow, der sieht gut aus, ja. Und dann entpuppt sich, dann ist der vielleicht voll nicht dein Charakter. Ja, also der Charakter passt überhaupt nicht.
1: Jetzt hast du mich wahnsinnig neugierig gemacht. Ich weiß ja inzwischen, wie die Tanja aussieht, weil wir haben mal über Instagram, da hat sie mir mal ein paar Links oder so Sachen, so Memes zugeschickt. Deswegen weiß ich so ungefähr, wie du aussiehst. Aber jetzt frage ich mich, wie sieht er denn aus? Wie sieht er denn aus, frage ich mich gerade. Aber das spielt ja eigentlich alles gar keine Rolle.
0: Doch, ich hatte ja auch von ihm schon ein Bild geschickt.
1: Nee.
0: Per E-Mail.
1: Echt jetzt?
0: Mhm.
1: Ja, wir haben mal Kochrezepte ausgetauscht.
0: Letztlich.
1: Kochrezepte haben wir mal ausgetauscht. Und wir haben sie hat mir mal gezeigt, wie sie eingerichtet ist. Also wie das ganze Haus, riesiges Haus, ne? Wirklich riesiges Haus. Da muss ich sagen, beneide ich dich nicht drum. Wenn ich das putzen müsste, würde ich durchdrehen.
0: Ja.
1: aber es ist doch schön irgendwie. Und ihr teilt euch die Aufgaben hoffentlich auch.
0: Ja, auf jeden Fall. Er macht sehr viel mit. Ja.
1: Er macht sehr viel mit.
0: Doch, also er putzt sehr viel mit und putzen gemeinsam, wir teilen das auf, ja, und doch, funktioniert bei uns sehr gut.
1: Bist happy.
0: Muss ich sagen.
1: Also, aus anfänglicher Skepsis wurde die große Liebe fürs Leben. Wie schön.
0: Genau. Das stimmt. Ich meine, weil du vorhin gesagt hast bei dem Vorredner, man verändert sich, das stimmt. Ja, man wird ruhiger und macht dann auch mal sein eigenes Ding.
1: Mhm.
0: Vielleicht dann auch öfter mal. Aber das ist gut so, wie es ist.
1: Und daher finde ich auch wichtig, dass man sich immer wieder in einer Beziehung die Frage stellt, wo stehen wir gerade? Was brauchen wir gerade? Denn das, was du vielleicht anfangs, als ihr euch mit 20 kennengelernt hast, da hast du vielleicht einfach jemanden gebraucht, der mit dir um die Welt zieht und so weiter. Mit 30 brauchst du vielleicht jemanden, der dich zu Hause unterstützt mit den Kindern. Mit 40, 50 brauchst du vielleicht jemanden, der dir Freiraum gibt, ne? Der dir Platz lässt. Also es sind wirklich unterschiedliche Phasen, in denen wir unterschiedliche Bedürfnisse haben. Und das sollte man immer im Hinterkopf haben und sich dafür auch interessieren. Vielen Dank fürs Zuhören, fürs Mailschreiben, fürs Posten, liebe Leute da draußen. Wir hören uns wieder ab 12 Uhr mit einem neuen Thema. Bis dahin, bleibt gesund. Und Tanja, wir reden gleich. Bis dann, tschüss.
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3: Wer ist heute am Start?
4: Hallo, hier ist die Nadine.
3: Nadine.
2: Hey Nadine.
3: Guten Morgen. Hallo. Du willst mich herausfordern in einem Quiz. In welcher Kategorie denn?
4: Ja, gute Zeiten, schlechte Zeiten, Daily Soap. Das ist so total meine Lieblingssendung, ja.
3: Oh, wow. Oh, oh.
4: Ich schaue das schon sehr lange.
2: Was los, Rolf? Bist du da raus oder was?
3: Oh, also GZSZ.
4: Ist das eine Herausforderung?
3: Ja,
4: oder?
3: Ja. GZSZ unter uns und wie alles, was zählt, da bin ich komplett raus.
4: Okay, ah, dann hast du gute Chancen.
2: Ja,
3: richtig.
2: Sehr gut.
3: Es geht um Big FM Socken.
4: Ja, ich hab's schon gehört. Ja.
2: Dann legen wir direkt mal los mit Frage Nummer 1.
3: Okay.
2: Woher haben Daily Soaps ihren Namen? A, weil sie ursprünglich von Seifenherstellern gesponsert wurden. B, weil die ersten Serien in Seifenfabriken gedreht wurden. Oder C, weil die Schauspieler früher mit Seifen bezahlt wurden.
3: Das wusste ich mal. Da habe ich mal eine Netflix-Doku drüber gesehen.
2: Ja, das war klar.
3: Ich meine, das ist A.
4: Das würde ich auch sagen.
2: Und das ist...
4: Tatsächlich.
2: Richtig!
3: Ja! Ja!
4: Sehr cool.
3: Nice!
2: 1:1 ja. Steht es.
3: Yes.
2: Frage Nummer 2. Okay. Wie nennt man das offene Ende einer Soap-Folge? A. Rückblende. B. Doppelfolge. Oder C. Cliffhanger.
3: C. Cliffhanger.
4: Ja.
2: Nadine, du sagst auch Cliffhanger?
4: Ja.
2: Das ist richtig!
3: Ja. Das wird ja noch richtig spannend hier. Das hätte ich jetzt ja nicht erwartet, muss ich ganz ehrlich sagen. Aber
4: nee, geil. Auch nicht.
3: Na, guck mal.
2: Frage Nummer 3 könnte also alles entscheiden.
3: Ja.
2: Was ist die am längsten laufende aktive deutsche Daily Soap? A. Berlin Tag und Nacht. B. Gute Zeiten, schlechte Zeiten. Oder C. Unter uns.
3: Gute Zeiten, schlechte Zeiten. B.
4: Genau.
3: Das ist B.
4: Ja.
2: Und das ist
4: 1992.
2: Guck mal hier.
4: Ja, na, hallo.
2: Hallo, die Kennerin. Und das ist richtig.
3: Hey.
2: Yeah.
3: Gleichstand.
4: Cool.
2: Aber was hast du gesagt? Wann?
4: 1992, 11. Mai oder so.
2: Das ist einfach... Warum weißt du das?
3: Geil. Ja, jetzt sind wir gespannt.
2: Wir machen eine Schätzfrage.
3: Okay.
2: Es steht 3:3.
3: Hey, Moment, ich habe die Schätzfrage noch nicht gesehen. Geht es um eine Anzahl von Folgen?
4: Mhm.
3: Ja. Das kommt. Okay, alles klar.
2: Also, wie viele Folgen, gute Zeiten, schlechte Zeiten, wurden insgesamt ausgestrahlt? Rolf, du bist am Arsch.
3: Nee. Boah. Scheiße.
4: Hau mal was raus.
3: Ja, pass mal auf. Also, wir wissen ja jetzt, dass es das seit 1992 gibt.
2: Yes.
3: Pro Jahr. Wir gehen mal von es sind 250. Boah, 300. Ich kann nicht rechnen. Boah, es ist 10.000. Ist das echt so viel? 10.000.
2: Okay, Nadine, was sagst du?
4: Weniger, 8.600 sowas.
2: Also Stand heute sind es 8.594. Und damit... Herzlichen Glückwunsch, Nadine!
4: Dankeschön!
3: Geil gezockt!
4: Ja.
3: Herzlichen Glückwunsch, du kaufst die Big FM Socken!
4: Vielen Dank!

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0: Ja, Big FM ist doch hier.
1: Einen wunderschönen guten Morgen. Rolf ist da.
0: Ja, und Büschra ist auch da.
1: Hey, guten Morgen.
0: Guck mal, die Frau ist schon so motiviert um diese Uhrzeit.
1: Absolut, es wird ein richtig guter Tag.
0: Ist das so?
1: Ja, es wird rasiert heute.
0: Ja.
1: Also die Sendung.
0: Ach so. Ansonsten bei dir so?
1: Ansonsten, nee, machen wir nicht. Machen wir am Wochenende.
0: Ach gut.
1: Die Rasur.
0: Ja?
1: Ja.
0: Nass oder trocken?
1: Immer nass.
0: Ist das so?
1: Ja, immer. Wer macht denn trocken?
0: Ich mach nur trocken.
1: Nee.
0: Nein, nur trocken.
1: Du kriegst doch voll die Hautirritation davon.
0: Nee, ich mach danach eine Creme drauf und dann ist gut.
1: Da brauchst du 10% Urea, brauchst du dann.
0: Ich brauch 10%. Und sehr viel Glück, sonst sieht die Schnauze aus, wie als hätte ich eine Schlägerei gehabt.
1: Ja.
0: Aber hey!
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0: Kygo Khalid und Griffin mit Save My Love. Hier ist Big FM in Deutschlands Big Star Morning Show an diesem Donnerstagmorgen.
1: Hey, hey, hey, Rolf ist da.
0: Und Büschra ist auch da, ihr seid da, das ist klasse.
1: Schön, dass ihr geboren seid an der Stelle.
0: Auch schön, das stimmt allerdings. Und dass ihr uns weiterhin aushaltet, geht gleich richtig los mit der Show.
1: Yes.
0: Büschra hat schon angekündigt, dass das heute eine wilde Nummer wird. Wir sind mal gespannt.
1: Ja, was passiert, ne?
0: Ja. Wir müssen mal ganz kurz über Katy Perry reden.
1: Ah, ist sie eigentlich noch zusammen mit dem Trudeau?
0: Das ist mir vollkommen egal.
1: Okay, ja, sag
0: was. Die Redaktion nickt gerade.
1: Okay.
0: Es wird gerade genickt.
1: Okay.
0: Ich bin da nicht so drin. Ja. Die Redaktion hat gerade eine Handbewegung gemacht, die darauf hindeutet, dass Katy Perry mit ihrem Mann regelmäßig Spaß im Schlafzimmer haben.
1: Schön, Katy Perry, if you hear this, herzlichen Glückwunsch.
0: Passenderweise dazu, The

0: Tim ist bei uns am Start aus Eberswalde.
1: Schönen guten Morgen.
0: Morgen.
2: Und das Lea aus Liebenau. Hey, guten Morgen.
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0: An diesem Donnerstag ist es der 27. August 2026. Hey!
2: Hey!
0: Schön, dass ihr alle mit am Start seid. Jana ist für euch in den News.
2: Guten Morgen.
0: Und meine lieben Freunde, diejenigen, die sich diese Sendung vielleicht öfter antun, die wissen, was jetzt passiert.
2: Ja, 6 Uhr Song ist jetzt nämlich. Das heißt, das ist ein Song, den ihr unbedingt braucht, jeden Morgen, um wach zu werden. Euer Favorite Song. Gestern klang das so.
0: Jottes Willen. Und wer ist denn da? Guten Morgen.
4: Hallo, guten Morgen.
0: Was wollen wir mit dem Song machen? Ich gehe mal davon aus, du willst den Song abbrechen. Gute Fahrt und wir wünschen ihm besseren Handyempfang. Ja, das war verbindungstechnisch ziemlich schwer, aber wir haben es dann noch geschafft, ihn irgendwie in eine Funklücke zu bringen. Rino, was willst du denn heute Morgen hören?
4: Guten Morgen, Bürger. Guten Morgen, Rolf.
0: Moin.
4: Ich spiele den Song von Boris Brejcha, Bells of Eternity.
2: Oh.
4: Macht gute Laune.
0: Okay,
2: okay.
0: Also, ich glaube, es wird elektronisch.
2: Ja.
0: Boris Brejcha kennt man von dem einen oder anderen Festival. Dann spielen wir den Song jetzt. Aber ihr könnt ihn natürlich jederzeit abbrechen. 08900901.
5: Schon mal aufs Wochenende einstimmen.
2: Ja.
0: Klingt wie ein Underground-Club.

0: careful. Uiuiui.
1: Oh.
0: Kommt da noch was?
1: Ja.
2: The Bells of Eternity.

0: Wurde nicht abgebrochen.
1: Ja, geil.
0: Ist ja ich muss sagen. Da kommt noch ein Nachzügler. 08.909.01. Wer ist da?
2: Hallo, bin ich André.
0: André.
1: Hallo.
0: Ja, jetzt ist der Song, wir haben den Song schon gespielt.
2: Also, ich wollte nur sagen, bitte laufen lassen.
0: Ja, haben wir ja gemacht. Ist doch schön. Pass auf, bleibst du dran, kannst dir 6 Uhr Song für morgen wünschen. Gute Fahrt hier noch im Sturm. Und Jana, was trendet heute Morgen auf den Socials?
1: War richtig schöne Tomate in die Fresse bekommen. Das hat man jetzt wieder in Spanien in einem kleinen Dorf erlebt. Da findet ja jedes Jahr diese Tomatenschlacht statt. Eine Stunde lang haben 22.000 Teilnehmer damit rumgeworfen. Ist eine Tradition, Videos von der Schlacht, wie alle komplett in Tomaten baden auf TikTok.
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0: Das sieht so insane aus.
1: Das ist so lustig, wäre da gerne dabei.
0: Ich check's auch nicht. Also es ist eine Tradition, ich weiß, aber...
1: Weißt du, was das Witzige ist? Die Regel ist auch, dass man die Tomate vorher in der Hand zerquetschen muss, damit die Leute nicht verletzt werden.
4: Ja.
1: Ah. Das gibt sogar Regeln. Also, ja.
0: Na klar.
4: Na. Und was ist heute Morgen sonst noch wichtig für uns?
1: Apropos Regeln. Fast jeder zweite Jugendliche ist für eine Altersgrenze bei Social Media. Laut einer Umfrage der Techniker Krankenkasse sprechen sich 47% dafür aus. 8% wollen Social Media für Minderjährige sogar komplett verbieten. Gleichzeitig sagen 4 von 5 aber auch, dass ihnen Social Media eher gut tut. Trotzdem nervt die viele Werbung, Fake-Inhalte und die lange Nutzungszeit, weil 17% verbringen täglich 4 Stunden oder mehr auf Social Media. It's maybe me. Gerade diese Vielnutzer berichten deutlich häufiger von schlechter Laune, Unruhe, Erschöpfung oder auch tatsächlich Schlafproblemen. Die meisten wünschen sich deshalb strengere Regeln für die Plattform, etwa vor allem gegen Gewalt, Hass und ungeeignete Inhalte. Nach schweren Sturzfluten in Nepal und Tibet werden noch hunderte Menschen vermisst, darunter viele Touristen. Mindestens 160 Menschen sind ums Leben gekommen. Ganze Häuser, Straßen und Brücken wurden ja dadurch weggespült. Vermutlich löste ein Erdbeben eine Eis- und Gerölllawine aus, die einen Fluss blockierte und später dann eine massiv große Flutwelle verursacht hat. Habt ihr vielleicht auch schon in den Fernsehen gesehen.
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1: Der Gegenwind für FIFA-Chef Gianni Infantino wird immer stärker. Jetzt wendet sich auch Italiens Fußballverband von ihm ab. Bei der nächsten FIFA-Wahl im März 2027 wollen die Italiener Infantino nicht mehr unterstützen. Der Grund, seine umstrittenen Investorenpläne sorgen international ja immer für noch mehr Kritik und kosten ihnen natürlich jetzt auch wichtige Verbündete.
0: Danke, Jana.
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6: In Berlin erwartet euch heute ein sonniger Start in den Tag. Am Vormittag scheint überall die Sonne, später ziehen ein paar Wolken auf. Mit Temperaturen bis 25 Grad bleibt es warm. Am Abend kommt mehr Bewölkung von Westen herein. Morgen trüb mit Regen im Verlauf, bleibt es etwas kühler bei bis zu 24 Grad. Der Wind frischt über den Tag immer wieder auf. Gerade sieht's so aus, in Gransee am Ruppiner Tor sind es 14 Grad, in Wittenberge an der Elbpromenade 16 Grad und in Frankfurt an der Oderpromenade ebenfalls 14 Grad.
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6: A100, Stadtring Berlin, Neukölln Richtung Wilmersdorf, zwischen Wechsstraße und Schmargendorf dichter Verkehr. Mindestens 3 Minuten Zeitverlust. Berlin, Emdener Straße zwischen Turmstraße und Waldenser Straße in beiden Richtungen gesperrt bis 30. September. Berlin, Lietzenburger Straße zwischen Knesebeckstraße und Württembergische Straße ebenfalls in beide Richtungen gesperrt bis Ende November. Berlin, Tirschenreuther Ring zwischen Kruseweg und Waldsassener Straße in beiden Richtungen gesperrt. Gute Fahrt.

0: Hier ist Big FM Deutschlands Big The Morning Show. Alle gegen Rolf. Ich bin sehr gespannt. Wer ist denn heute am Start?
1: Hey. Ich bin
2: Ebru,
1: hallo.
2: Ebru, guten Morgen.
0: Guten Morgen. Ja, Ebru, du hast also Bock, gegen Rolf anzutreten in einem Quiz deiner Wahl?
1: Ja, voll. Also jetzt bist du erledigt.
2: Das ist geil, weil ich bin ein schrecklicher Verlierer. Alle wissen das hier in der Redaktion.
0: Ja.
2: Ich liebe es. Es hätte wirklich fast einen Streit gegeben mit meinem besten Freund. Wir kennen uns seit über 15 Jahren. Und wir haben im Urlaub ein liederlustiges Kartenspiel gespielt.
0: Oh.
2: Und ich lag schon 18 zu 6 vorne, was die Runden angeht. Mhm. Und ich habe mich trotzdem wie Arsch geärgert, wenn er eine Runde gewonnen hat.
0: Oh, gönn ihm doch!
1: Ja, ganz schlimm. Das ist wirklich schlimm. Ja. Also gönnst du mir jetzt gar nichts, oder wie?
2: Nee, aber du kannst jetzt auch. Aber solltest du gewinnen, gönn ich dir Big FM Socken. Das auf jeden Fall.
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0: Ja, Ebru, in welchem Thema willst du Rolf denn fertig machen heute?
1: Gesundheit, Medizin.
2: Oh, ja. Da bin ich ganz scheiße drin. Also wenn das so Fragen sind wie, was ist der Tritra Trullala Öckel links, was macht der eigentlich? Dann habe ich keine Ahnung. Aber woher kommt deine Passion dazu?
1: Also ich habe Arzthelferin gelernt und dann habe ich Medizin studiert und ich kenne mich so ein bisschen aus. Ich bin jetzt auch schon ein bisschen länger raus. Also mal sehen, ob ich auch alle Fragen beantworten kann. Ich bin auch gespannt.
2: Hat man einmal eine Passion, hat man immer eine Passion. Let's go, ich bin sehr gespannt.
1: Auf geht's.
0: Frage Nummer 1. Wie oft empfiehlt die WHO Krafttraining in der Woche? Oh. A. Einmal?
2: Ja.
0: B. Zweimal oder C. Dreimal?
2: Für wie lange? Steht das auch da?
0: Nö, die Frage ist nur, wie oft generell so.
2: Ich werde als WHO, wäre ich da viel konkreter. Ich habe auch in meinem Freundeskreis Leute, die gehen dann dreimal ins Fitnessstudio, aber die gehen dreimal da rein, sind ungefähr 10 Minuten auf dem Crosstrainer, sind dann eine halbe Stunde an der Bar bei einem Shake und gehen dann wieder nach Hause. Dann waren die auch dreimal die Woche für die.
1: Ungefähr geht's mir auch. Ich mache einmal Krafttraining, dann habe ich eine Woche Muskelkater und denke mir, ja toll.
2: Chaka bon.
0: Erfühle. So geht's mir übrigens diese Woche.
1: Ja, mir auch nämlich. Ich kann kaum laufen. Das ist Treppen hoch, ganz schlimm. Bücken, ganz schlimm.
2: Oh, same. Gut, dann sag ich mal zweimal die Woche übrigens zur Beantwortung der Frage.
1: Ich würde auch zweimal die Woche sagen. Ich habe nämlich überhaupt keine Ahnung, was die Empfehlung dazu ist.
2: Und wir wissen ja, wenn wir keine Ahnung haben, dann immer B.
1: Ja, genau.
0: B ist richtig.
2: Hey.
1: 1-1,
2: geil. Weiter geht's.
0: Frage Nummer 2.
1: Ist spannend.
2: Ja.
0: Das Gehirn macht ca. 2% des Körpergewichts aus. Aber wie viel Energie verbraucht das Gehirn ca. vom täglichen Energiebedarf?
2: Oh, crazy.
0: A. 5%, B. 20% oder C. 40%.
2: Ich glaube, das kommt auf denjenigen an. Ich glaube, es gibt Leute, die haben einen geringeren Energieverbrauch, was ihre Hirnleistung angeht. Ich würde 40 sogar sagen. Ich würde C sagen.
1: Ich sag auch 40.
0: Sag mal, seid ihr ein Team oder was ist hier los? 40 ist falsch.
2: Ist das so?
0: Ja.
2: Scheiße.
0: B. 20 wäre... Ja.
2: Geil. Okay, jetzt sind wir gespannt. Frage 3 wird jetzt mal entscheiden.
0: Es steht nämlich noch 1-1. Frage Nummer 3. Ab welchem Alter muss man laut Deutschem Gesundheitsbund die Pille komplett selber zahlen? A. Boah. Das ganze Leben. B. Ab 18 Jahren. Oder C. Ab 22 Jahren. So, Rolf.
2: Boah. Ich muss an meine Freundin in meinem Bekanntenkreis denken, weil ich selbst... Ab turns out, nie eine Pille. Also, gar keine.
0: Schade.
2: Ich sag ab 18. B.
1: Ich sag C, ab 22.
0: Und das ist richtig!
2: Hey!
0: Big FM-Socken für dich!
2: Sehr gut! Yay. Ist das wirklich so? Ab 22?
1: Ich wollte schon immer haben.
2: Das ist ja interessant.
0: Das ist wirklich so.
2: Ja, guck mal, aus meiner privilegierten männlichen Welt, hab ich mich darüber noch nicht richtig informiert.
0: Jetzt weißt du es.
2: Jetzt weiß ich's.
1: Jetzt weißt du, wo deine Schwächen sind, Rolf.
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0: Donnerstag ist es, hier ist Big FM in Deutschlands Big Star Morning Show. Rolf ist da.
1: Hey, schöne guten Morgen. Buschra ist für euch am Start.
0: Guten Morgen, Janas in den News.
2: Guten Morgen.
0: Hey, guten Morgen.
1: Und gerade eben der 6 Uhr Song. Jeden Morgen könnt ihr euch ja einen Song wünschen. Der Wunsch war heute Morgen Boris Brecher und Balls of Eternity. Boris Brecher, großer DJ.
0: Yes.
1: Wir haben eine Sprachnachricht gekriegt.
0: Oh.
1: WhatsApp 08900901.
3: Mhm. Hey Leute, hier ist der Boris. Danke, danke, danke, dass das Lied jetzt einfach durchgelaufen ist. Voll geil. Ansonsten, wenn ihr mehr davon wollt, sehen wir uns dieses Jahr auf dem Glücksgefühle-Festival. Ah. Ich freue mich, kommt vorbei. Und dann geht's ab.
1: Yeah. Sehr schön. Hey, Grüße gehen raus auf jeden Fall. Glücksgefühle-Festival, da schicken wir euch hin. Und zwar noch in diesem Jahr, aber nicht nur dort, sondern auch auf Ibiza könnt ihr nämlich Boris Brecher sehen. Also Boris Brecher auf dem Glücksgefühle und David Guetta auf Ibiza. Das ist der absolute Wahnsinn.
0: Zu krass, wirklich. Rucki-zucki heißt das Ganze. Spielen wir. 30 Sekunden Zeit habe ich, um euch einen Begriff zu erklären. Wenn ihr das packt, dann geht's zu David Guetta.
1: 7:07, die nächste Runde. Pachanga gleich. Und es gibt was Neues von Sarah Larsen und Robin. Oh, wir lieben diesen Song. Heißt Talk to Me, Sarah ist neu, auch gleich. 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

0: Pachanga und Loco. Wenn ihr auf genau solche Songs steht, übrigens heute wieder ab 9, Throwback Thursday. So, es ist 6.27 Uhr. Jana, was trendet heute Morgen auf den Socials?
1: Ja, Leute, ist doch schon wieder wild. TikTok und Co. sind voll mit Meghan und Harry, weil die Frage ist, ziehen sie denn jetzt wieder zurück nach Großbritannien? Ja, tun sie es denn jetzt mal wieder? Kommt jetzt die große Family Reunion nach 6 Jahren im Exil? Die Frage beschäftigt euch ganz scheiß.
0: Okay.
2: News. Also mich auf keinen Fall, aber was ist heute Morgen sonst noch wichtig für uns?
1: Ja, Meta muss jetzt richtig blechen, denn im Streit wegen des Schutzes von Jugendlichen haben sie jetzt einen Vergleich geschlossen. 16 Milliarden Dollar Strafe muss der Mutterkonzern von Instagram und Facebook und WhatsApp jetzt in den USA zahlen. Das geht aus veröffentlichten Gerichtsunterlagen hervor und sie haben sich auch zu Änderungen verpflichtet. Zum Beispiel standardmäßige tägliche Zeitlimits, nächtliche Zugangssperren, Likes und Reaktionen wird Jugendlichen künftig nicht mehr angezeigt und unter anderem noch Eltern erhalten zusätzliche Kontrollfunktionen. Ja, und mit diesem Vergleich entgehen sie jetzt auch einem Riesenprozess, auf den ja alle eigentlich mit Spannung gewartet haben. Übrigens, fast jeder zweite Jugendliche in Deutschland ist für eine Altersgrenze bei Social Media. Das zeigt jetzt gerade eine Umfrage der Techniker Krankenkasse. Nach schweren Sturzfluten in Nepal und Tibet werden noch hunderte Menschen vermisst, darunter viele Touristen. Mindestens 160 Menschen sind dabei ums Leben gekommen. Ganze Häuser, Straßen und Brücken wurden weggespült. Vermutlich löste ein Erdbeben eine Eis- und Gerölllawine aus, die einen Fluss blockierte und später dann eine Flutwelle verursachte.
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1: Dennis Undav kritisiert im Bundesliga-Magazin, dass im Profifußball bei der Trainingssteuerung viel zu sehr auf Daten geschaut wird. Die haben ja immer so kleine iPads da und dann gucken sie da mal drauf. Spieler würden teilweise wie Roboter behandelt, obwohl jeder andere Voraussetzungen, Gewohnheiten habe. Der Nationalspieler fordert deshalb individuelle Trainingspläne. Seine Kritik meint er allgemein und nicht speziell jetzt auf seinen eigenen Verein VfB Stuttgart bezogen. Aber er sagt halt, dadurch kommen halt auch öfter Verletzungen, wenn du immer nur so auf Daten hörst und nicht auf jeden Einzelnen eingehst. Mal gucken, ob das jetzt was bewirkt, diese Aussage.
0: Okay, danke schön, Jana, für den Moment. Aktuell ist für euch auch wieder in einer knappen halben Stunde.
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4: Wetter. In Berlin erwartet uns heute strahlender Sonnenschein. Vormittags wird es heiter mit bis zu 23 Grad. Nachmittags steigen die Temperaturen auf 26 Grad mit starkem Wind aus Südosten. Abends ziehen Wolken auf, begleitet von Wind. Morgen bleibt es bewölkt, ab Mittag könnte im Osten leichter Regen fallen. Bei bis zu 24 Grad bleibt es wolkig. Freitag gibt es Regen und frischen Wind. Aktuelle Werte: Bernau am Stadtpark 15 Grad, Belitz am Spargelmuseum 15 Grad, Zossen an der Wünsdorfer Gutsanlage 14 Grad.
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4: A100, Stadtring Berlin, Neukölln, Richtung Wilmersdorf, zwischen Wechsstraße und Schmargendorf. 1 Kilometer Stau, mindestens 6 Minuten Zeitverlust. B96, Sonnewalder Straße, Schlossstraße, Hoyerswerda Richtung Luckau, zwischen Kirchhainer Straße und Sonnewalde. Dichter Verkehr, mindestens 10 Minuten Zeitverlust. Prenzlau, B198, Baustraße, Angermünder Straße, zwischen Wunsenstraße und Grünower Chaussee. Dichter Verkehr, mindestens 6 Minuten Zeitverlust. Gute Fahrt.
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0: Um 6.30 Uhr, meine lieben Freunde. So, schön, dass ihr alle mit am Start seid. Büschra ist da.
1: Guten Morgen.
0: Hey, dann ist Jana in den News.
1: Hi, morgen.
0: Ich bin Rolf und Fabi ist auch am Start.
8: Joho, guten Morgen.
1: Morgen.
0: Gleich neue Folge What the Fabi Daily geht um Games. Auch wegen Gamescom, die ja gerade in Köln stattfindet. Saratoga.

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1: Ja, 6.35 Uhr und hier ist Fabi.
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1: Tja, Leute, alle Gamer mal ganz kurz bitte die Hände aus der Hose und die Tabs mit den Hentai-Filmchen schließen, denn heute gibt's einen exklusiven, ausführlichen Blick auf das neue, lang ersehnte GTA 6 und zwar auf Netflix. Krass, GTA 6 auf Netflix vor GTA 6. Ich meine, eigentlich ist Netflix dafür da, Serien und Filme zu zeigen oder dafür zu sorgen, dass Frauen mit Daddy-Issues bei ihren True-Crime-Dokus immer einen leichten Crush auf den Mörder haben, weil der Loki irgendwie hot ist. GTA 6 soll übrigens am 19. November erscheinen, wenn's nicht wieder verschoben wird, wie die Show eines Newcomer-Stand-Up-Comedians namens Tobi-Comedy in Hildesheim. Der dachte, ein virales Video über die Deutsche Bahn sei sein Durchbruch. Ja, schon jetzt findet in Köln übrigens die Gamescom statt. Das Coachella für Leute mit heller Haut, die glitzert, wenn sie in die Sonne gehen, Blutgruppe Monster Energy und die Sachen sagen wie mein Grind ist noch über Sidequests Loots für Unlocks zu farmen. Oder auch, was sind Frauen? Ja, aber genau diese Klischees sind mittlerweile komplett überholt, denn es sind nicht mehr die dicken, pickligen Kids mit dünnem Haar, die ihr Leben im Single-Modus verbringen. Nein, nein. So. Laut neuesten Zahlen des Branchenverbandes Game zocken in Deutschland über 40 Millionen Menschen, also mehr als die Hälfte. Von zu Hause an der Konsole bis hin zu Klapphüllen-Claudi, die bei der Beerdigung der Tante den Candy Crush-Score nach oben bumst. Der Gaming-Markt in Deutschland boomt. Gesamtumsatz in Deutschland 2025 allein 9,5 Milliarden Euro. Oh. Zum Vergleich: dafür bekommt man ab November circa viermal die Ultimate Edition von GTA 6.
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1: Ja. Danke, Fabi.
0: Danke.

0: Big FM Deutschlands Big Morning Show, gleich mit diesem absoluten Banger. Oh mein Gott.
1: Kommt von Stormzy und Odile und heißt 24 Hours. Außerdem einer der besten Songs gerade. Ist ganz neu bei uns, spielen wir euch exklusiv. Kommt von Strange.
0: Über den man ja auch gar nichts weiß irgendwie. Also Instagram.
1: Ziemlich strange auch.
0: Sehr strange.
1: What you gonna do? Gleich und ganz neu. Und wenn ihr, meine lieben Freunde, in diesem Jahr noch ein Festival besuchen wollt,
0: yeah,
1: und vielleicht die geilste Partyinsel der Welt, dann, yeah, seid ihr am Start.

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0: Es ist 6.55 Uhr, hier ist Big FM. Das ist Jana in den News. Hallo. Und sie erzählt uns, was trendet heute Morgen auf den Socials.
1: Ja, mal richtig schön eine Tomate in die Fresse bekommen. Das hat man jetzt wieder in Spanien in so einem kleinen Dorf gesehen. Da findet ja jedes Jahr diese Tomatenschlacht statt.
0: Ja.
1: Eine Stunde lang haben 22.000 Teilnehmer dazu Zeit. Rumgeworfen ist eine Tradition auf Socials auch.
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3: Ich frage mich ja, wer danach die Wäsche macht. Also wer kriegt diese Flecken da raus?
0: Ja, ich habe auch gehört, also das jetzt aber unbestätigt.
1: Ja.
0: Muss man nochmal überprüfen. Ich habe gehört, dass die mit diesen Tomaten auch noch was machen. Also wenn die dann so kaputt irgendwie auf der Straße, dass sie das Zeug irgendwie einsammeln und noch irgendwas draus machen.
1: Also was ich mir vorstellen könnte, ist halt, dass die vielleicht irgendwas damit uns düngern oder keine Ahnung. Was ich aber weiß,
0: sowas, ja,
1: ist, dass die extra dafür angebaut werden nur. Das ist
0: ja, genau.
1: Also die werden jetzt nicht extra.
0: Genau.
1: Ne? Das ist also, naja.
3: Ah.
1: Aber kann man trotzdem kritisieren.
3: Ah ja. Was ist heute Morgen sonst noch wichtig für uns?
1: Ja, Meta muss jetzt richtig blechen, denn im Streit wegen des Schutzes von Jugendlichen haben sie jetzt in den USA einen Vergleich geschlossen. Rund 16 Milliarden Dollar Strafe muss der Mutterkonzern von Instagram, Facebook und WhatsApp jetzt zahlen. Das geht aus veröffentlichten Gerichtsunterlagen hervor. Und sie haben sich tatsächlich auch zu Änderungen verpflichtet. Zum Beispiel standardmäßige tägliche Zeitlimits, nächtliche Zugangssperren, Likes und Reaktionen wird Jugendlichen künftig nicht mehr angezeigt und unter anderem auch noch Eltern erhalten zusätzliche Kontrollfunktionen. Diese Regeln, um es nochmal klarzustellen, sollen tatsächlich erstmal nur in den USA gelten, hier bei uns in Deutschland nicht. Aber fast jeder zweite Jugendliche hier ist für eine Altersgrenze bei Social Media. Also bei uns ist das auch ein Riesenthema. Das zeigt jetzt gerade eine Umfrage der Techniker Krankenkasse. Gamescom in Köln, haben wir alle schon von gehört. Die öffnet ab heute ja auch für uns Normalos, also für normale Besucher.
0: Ja.
1: Hunderttausende Gaming-Fans werden da tatsächlich auf der weltgrößten Computer- und Videospielmesse erwartet. Viele von ihnen wollen natürlich neue Spiele testen. Teilweise sogar Spiele, die noch gar nicht veröffentlicht wurden. Also ist schon krass, wenn man das alles mal vorher getestet hat. Also bevor die überhaupt rauskommen, am Vormittag will auch Bundespräsident Steinmeier die Messe besuchen. Sieht bestimmt lustig aus, wenn er da mit so einem Roboter chillt.
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1: Ja, immer mehr Menschen in Deutschland wären bereit, selbst Geld in Klimaschutz zu stecken. Zum Beispiel in Solaranlagen, Wärmepumpen oder auch ein E-Auto. Laut KfW sagen das inzwischen 66% der Haushalte. Im vergangenen Jahr, also letztes Jahr, waren es nur 59%. Das Problem ist halt, nicht jeder kann sich solche Investitionen leisten. Gerade Haushalte mit wenig Geld heizen häufiger ja noch mit Gas und Öl. Und das wird durch den steigenden CO2-Preis jetzt auch erstmal zusätzlich teurer. Die KfW fordert deshalb mehr Unterstützung für Menschen mit kleinen Einkommen.
0: Okay, danke Jana. Aktuell ist wieder in einer knappen halben Stunde.
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4: Wetter. In Berlin bleibt es heute sonnig. Im Westen und Süden ziehen am Nachmittag ein paar Wolken auf. Die Höchsttemperaturen liegen bei 25 bis 26 Grad. Am Abend wird der Himmel gegen 20 Uhr stark bewölkt sein. Morgen wird es trüb und regnerisch, besonders im Osten und Süden mit Schauern. Temperaturen sinken leicht, erreichen bis zu 23 Grad. Der Wind bleibt moderat. Aktuell in Schwedt an der Oder 13 Grad, in Teltow am Marktplatz gemütliche 15 Grad und in Wildau am A10 Center 14 Grad.
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4: 100 Stadtring Berlin, Wilmersdorf Richtung Neukölln, zwischen Wechsstraße und Alboinstraße. 1 Kilometer Stau, mindestens 4 Minuten Zeitverlust. A100 Stadtring Berlin, Neukölln Richtung Wilmersdorf, zwischen Innsbrucker Platz und Schmargendorf. 1 Kilometer Stau, mindestens 10 Minuten. A115 Dreieck Mutetal Richtung Dreieck Funkturm, zwischen Potsdam-Babelsberg und Kreuz-Zehlendorf. 1 Kilometer Stau, 6 Minuten Verzögerung. Gute Fahrt.
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0: Guten Morgen an Luca aus Templin.
6: Guten Morgen.
0: Morgen.
3: Und guten Morgen an Mira aus Senftenberg. Guten Morgen.
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0: Und Jana ist für uns in den News.
3: Guten Morgen.
0: Es ist 6.59 Uhr, 08900901. Könnt ihr uns anrufen, könnt ihr uns eine WhatsApp schicken.
3: Yes.
0: Auch eine WhatsApp-Sprachnachricht. Mhm. Was ihr möchtet. Wir durchsuchen das alles, wir hören uns wirklich alles an. Haben etwas gefunden von Katja. Katja hat sich bei uns gemeldet. Und ich glaube, Katja hat Deutschlands biggest morning show.
3: Aha.
0: Mit einer Castingshow verwechselt. Ich möchte mal, dass wir jetzt ganz genau hinhören.
7: Mhm. Lonely.
0: Ja.
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0: Ja.
7: I have nobody.
0: Okay.
7: For my own.
0: Danke, Katja.

0: Ist Big FM in Deutschlands Big Star Morning Show. Eben war es 7:07.
1: Ja, richtig. Und das hier ist Nico Santos. Why don't you stay? So heißt die neue Single. 08900901. Das ist die Hotline. Immer hier direkt zu uns ins Studio. Müsst ihr euch merken. 08900901. Wer ist denn jetzt am Start?
2: Hi, guten Morgen. Ich bin Nicole, die Gewinnerin von gestern Morgen.
0: Oh. Hey, Nicole.
1: Ja, Nicole hat es nämlich geschafft. 30 Sekunden hat Büschra Zeit, euch einen Begriff zu erklären.
0: Yes.
1: Wenn ihr es schafft, dann seht ihr David Guetta live.
0: Also du liebst David Guetta so sehr und David Guetta muss ja nebenbei neben der Musik auch noch ein bisschen Patte machen und deswegen macht er Hüte und macht er T-Shirts und wie nennt man das?
2: Fanartikel, Merchandise, Fanartikel.
0: Nur ein Wort, du hast es schon gesagt, nur das eine Wort?
2: Merch.
0: Ja!
1: Können wir mal bitte über die Kappe von David Guetta reden?
0: Ja, Hut.
1: Also ich habe noch keine David Guetta Hüte gesehen, muss ich ganz ehrlich sagen.
2: Nee, ich tatsächlich auch noch nicht. Aber ich kam irgendwie drauf. Ich dachte mir, es kann nichts anderes sein. Deswegen. Aber es war top erklärt, wirklich.
1: Oh, also, guck mal.
0: So, danke.
2: Es war gut.
1: Also, guck mal.
0: Danke. Fünfer schicke ich dir gleich bei PayPal.
2: Danke.
1: Aber auf was freust du dich denn jetzt eigentlich beim Glücksgefühle am meisten und mit wem zur Hölle gehst du da eigentlich hin?
2: Also erstens natürlich ganz klar freue ich mich auf David Guetta. Das ist ja logisch.
1: Nicole.
2: Also schon bei dem Mix, den ich gehört habe, der war mega.
1: Ja, ist ja gut. Ist ja der größte DJ der Welt. Ja. Haben wir verstanden. Alles gut. Ja.
2: Richtig.
1: Super. Mit wem gehst du hin?
2: Ich gehe tatsächlich mit meinem Verlobten hin.
1: Nicole, wie alt bist du nochmal?
2: Also ich wäre 25.
1: Ja, und seit wann seid ihr verlobt?
2: Ganz frisch, 2 Monate.
0: Oh, ja, Glückwunsch.
2: Danke, danke.
0: Süß. Und jetzt trägst du einen Ring oder wie, was macht man, also wie ist das?
2: Ja, tatsächlich. Wenn man verlobt ist, trägt man einen Ring und so. Das ist für mich auch noch voll ungewohnt.
1: Ja.
2: Ich habe nie Ringe getragen.
1: Ich habe es auch noch nicht geschafft. Aber, also.
2: Kommt noch.
0: Weiß ich nicht,
1: ob das kommt. Aber wie lange kennt ihr euch schon?
2: Wenn ich überlege, also wir sind jetzt seit 3 Jahren zusammen, aber kannten uns ein Jahr davor schon. Also 4 Jahre kennen wir uns.
1: Okay, das klingt aber gesund. Hast du nicht aber noch das Bedürfnis, irgendwie ein paar andere noch ein bisschen zu daten und kennenzulernen? Weil ich meine, guck mal, in deinem Alter hat man doch schon auch noch mal ein bisschen Bock, oder?
2: Nee, gar nicht. Wirklich, wenn der perfekte Mensch kommt.
1: Können wir kurz eine kitschige Musik haben? Ja, genau die. Perfekt. Wunderbar.
2: Dann bist du einfach happy.
0: Rolf.
2: Hört sich kitschig an, aber es ist so.
0: Dass die Leute lieben.
2: Ist doch schön.
0: Also Rolf würde ich halt nicht auf die Hochzeit einladen, falls du es vorhattest.
1: Entschuldigung, ich bin ein sehr guter Hochzeitsgast. Also
0: in die letzte Reihe mit Rolf.
1: So, und ihr, meine lieben Freunde, kommt aber in die erste Reihe.
0: Hey.
1: David Guetta, zweimal. Einmal Ibiza, einmal Glücksgefühle Festival. Yes. Wir spielen mit euch Rucki Zucki.
2: Liebe Leute, ruft an, geht zu David Guetta, genießt es, hofft auf Ibiza und ich sag mal Rucki Zucki.
1: Hey.
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1: Ja, die Leitungen sind auf.
0: Yes.
1: Also klingelt jetzt durch. 08900901 und hier ist er. Hier ist Nico Santos.

0: Da ist das nächste Morningshow hier.
1: Hey, um 7.15 Uhr ist es. Rolf ist da.
0: Büschra ist da.
1: Guten Morgen.
0: Und hier ist Big FM.
2: Ja. More passion.
0: Jetzt wird's wild. Was ist jetzt passiert?
1: Shabuzi, ja. Der Bro, der bereitet sich gerade auf seine Amerika-Tour vor. Im Gym.
0: Natürlich.
1: Macht er das.
0: Ja.
1: Aber der ist jetzt nicht am Pumpen.
0: Sondern?
1: Auch nicht am Bankdrücken. Was? Beinpresse ist es auch nicht.
0: Jetzt bin ich sehr gespannt. Was macht er denn?
1: Der macht Seilspringen.
0: Du, also mal ganz kurz an alle Seilspringerinnen und Seilspringer. Auch das kann anstrengend sein.
1: Ja, aber nee.
0: Es sieht schon witzig aus. Okay,
1: ja, er ist eine 10 von 10, aber macht Seilspringen. Sorry, Bro.
0: Shabuzi, Born to Die gleich. Alles andere als sexy vor Büschra, aber sexy for me heißt der Song von Jason Derulo. Ballern wir euch gleich noch. Guten Morgen.
1: Morgen.
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0: 7.27 Uhr ist es, hier ist Big FM und Jana, was trendet heute Morgen auf den Socials?
1: Auf TikTok trendet gerade ein Hashtag Megadoll, ist nach oben gerutscht und zwar Dating-Tipps. Also anscheinend zieht ihr euch jetzt Videos rein, wo Leute erzählen, wie sie bei Dates so vorgehen, was wichtig ist, aber es sind auch so dumme Sachen dabei, so sei unhöflich zu Männern, die finden das gut, weiß ich jetzt nicht, hört lieber auf eure Freunde.
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1: Und was ist heute Morgen sonst noch wichtig für uns? 16 Milliarden Dollar. So viel muss Meta jetzt in den USA zahlen. Der Vorwurf von einigen Bundesstaaten, die Netzwerke würden gezielt so gestaltet sein, dass sie Minderjährige süchtig machen. Das ist ein krasser Vorwurf. Mhm. Meta hat jetzt einen Vergleich geschlossen und damit verpflichten sie sich jetzt in den USA auch dazu, neue Regeln einzuführen. Zum Beispiel standardmäßige tägliche Zeitlimits, nächtliche Zugangssperren oder Likes und Reaktionen werden bei jungen Leuten nicht mehr angezeigt. Diese Regeln sollen aber erstmal nur in den USA gelten, also nicht in Deutschland. Ja, und mit diesem Vergleich entgehen sie jetzt auch einem riesengroßen Prozess, auf den ja eigentlich alle mit Spannung gewartet haben. Übrigens, fast jeder zweite Jugendliche in Deutschland, um es mal auf unser Land zu beziehen, ist für eine Altersgrenze bei Social Media. Das zeigt eine Umfrage der Techniker Krankenkasse. Die Zahl der Vermissten nach der Flutkatastrophe in China und Nepal im Himalaya-Gebiet steigt. Laut Behörden sind es nun mehr als 1300 Menschen, von denen jede Spur fehlt und mehr als 160 Tote. In der Touristenregion sind viele Straßen und Brücken weggespült und ganze Dörfer sind quasi ausradiert worden. Das teilte das Internationale Rote Kreuz mit. Die Ursache für die Flutwelle aus Wasser, Eis und Geröll soll ein Gletscherabbruch gewesen sein. Der ist in einem Fluss gelandet und hat eine riesige Welle ausgelöst, sagt die Katastrophenschutzbehörde. Ob auch Deutsche unter den Todesopfern oder Vermissten sind, ist aktuell noch nicht bekannt.
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1: Ja, der Gegenwind für FIFA-Chef Gianni Infantino, der wird immer stärker, wenn er jetzt nämlich nicht sowieso schon extrem stark ist.
3: Ja.
1: Jetzt wendet sich auch Italiens Fußballverband von ihm ab. Bei der nächsten FIFA-Wahl im März 2027 wollen die Italiener Infantino nicht mehr unterstützen. Der Grund ja, seine umstrittenen Investorenpläne, die sorgen international für immer mehr Kritik und kosten ihnen jetzt auch anscheinend wichtige Verbündete.
0: Dankeschön, Jana, für die Momente. Aktuell ist für euch auch wieder in einer knappen halben Stunde.
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5: In Berlin starten wir mit strahlendem Sonnenschein in den Morgen. Ab Mittag bleibt es klar, die Temperaturen klettern auf bis zu 26 Grad. Doch haltet euch fest, am Abend ziehen Wolken aus dem Westen auf. Morgen erwarten uns dann viele Wolken und leichte Regenschauer, besonders im Osten der Stadt. Dabei bleibt es mild mit Temperaturen um die 24 Grad. Und hier die aktuellen Werte. In Neuruppin am Tempelgarten 14 Grad, in Werder an der Inselstadt 15 Grad und in Spremberg an der Bismarck Höhe 14 Grad.
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5: A100 Wilmersdorf Richtung Neukölln. Stau über 2 Kilometer zwischen Detmolder Straße und Alboinstraße. Zeitverlust mindestens 11 Minuten. A115 Dreieck Nutetal Richtung Dreieckfunkturm. 1 Kilometer Stau zwischen Potsdam-Babelsberg und Kreuz Zehlendorf. Zeitverlust 8 Minuten. B96 Hoyerswerda Richtung Luckau. Dichter Verkehr zwischen Kirchhainer Straße und Sonnewalde. Verzögerung mindestens 10 Minuten. Gute Fahrt.
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0: Und mittlerweile 7.30 Uhr an diesem Donnerstag. Dankeschön fürs Einschalten und Aushalten. The Bowser und Magnetic. Guten Morgen.
1: Guten Morgen.

0: 7.35 Uhr ist Big FM Deutschlands Big The Morning Show.
1: Na, das war doch gerade David Guetta.
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3: Linda, guten Morgen.
1: Linda.
0: Hey. Guten Morgen, Linda.
1: Guten Morgen. Wie ist das Wertewohlbefinden an diesem Donnerstag, den 27. August 2026?
3: Sehr gut. Ich mache mich gerade fertig für die Arbeit und genau.
0: Mit Eyeliner heute oder ohne Eyeliner heute?
3: Nee, ganz natürlich.
1: Natural. Ist auch richtig so. Was machst du beruflich?
3: Ich arbeite in der Verwaltung.
0: Ja, da braucht's auch keinen Eyeliner.
3: Genau.
0: Da braucht's keine Smoky Eyes.
1: Was machst du da in der Verwaltung so? Also was verwaltest du?
3: Sachbearbeitung. Ich bearbeite Anträge.
1: Mhm. Oh, das klingt nach Amt.
3: Ja, genau.
1: Oh Gott. Linda, wie sieht's denn da eigentlich so mit digitalen Dingen aus? Gibt's das bei euch? Oder ist das bei euch auch immer noch so, dass ihr sozusagen Aktenberge stapelt, sodass ihr rein theoretisch ein eigenes Zirkuszelt draus machen könntet?
3: So ein Mix aus beiden. Also es wird so langsam, aber es braucht noch ein bisschen Zeit.
1: Ja, okay. Ja. Das ist ja.
0: Also du wirst heute safe auch noch was faxen, ne?
3: Mal schauen, wahrscheinlich vielleicht.
1: Um Gottes Willen. Krass. Linda! Linda!
0: Wild, wirklich. Es wird gefaxt.
1: An dieser Stelle kann ich vielleicht schon mal sagen, solltest du jetzt in den 30 Sekunden den Begriff von Büschra erkennen, die Tickets für David Guetta, die kriegst du von uns, Achtung, digital per Mail.
0: Wow.
3: Super,
1: hey.
3: Ich freue mich.
1: Büschra hat 30 Sekunden Zeit. Es geht um David Guetta.
0: Yes.
1: Und zwar einmal auf dem Glücksgefühle-Festival und dann einmal noch auf Ibiza. Ach. Linda, bist du seelisch und moralisch dazu bereit?
3: Ja, ich bin bereit.
1: Hier habe ich den Begriff in der Hand. Keine Gesten, keine Geräusche, 30 Sekunden Zeit, rucki zucki.
0: Okay, also du musst deine Sachen auf dem Festival ja irgendwo aufbewahren, aber du hast keinen Bock, deine Schulter zu belasten. Also hängst du dir das Ding einfach um den...
3: Umhängetasche.
0: Ja, nee, also du schneidest das dir um die Hüfte quasi, um die Hüfte. Das machen Jungs vor allem, das ist auch ein bisschen asozial.
3: Gürteltasche.
0: Ja, wie nennt man das noch? Und auf der Straße, wie nennt man das? Ghetto-Jungs tragen das. Das so um, du schnallst es um deine Hüfte. Siehst du in Rap-Videos.
3: Bauchtasche,
0: ja!
3: Ja!
1: Bauchtasche ist richtig und damit, Linda, siehst du David Guetta live.
3: Ah, super, danke.
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0: Das ist ja einer meiner Lieblingssongs. Sean Paul.
1: So?
0: Ja, Sean Paul, Get Busy war das. Hier ist Big FM in Deutschlands Bigster Morning Show. Was ist hier los, Rolf?
1: Ja, das Schöne ist an solchen Songs wie Sean Paul, die sind ja jetzt nicht besonders neu.
0: Mhm.
1: Sondern die sind jetzt ein Ticken was älter.
0: Aha.
1: Und wir wissen, meine lieben Freunde, ihr feiert genau so eine Art von Musik. Deshalb gibt es bei uns Donnerstag immer was ganz Besonderes.
0: Ja!
1: Wird ab 9 passieren, Lilly.
2: Throwback Thursday ist einfach so scheiße geil.
1: Marie?
3: Hi Leute, heute ist Throwback Thursday, der beste Tag der Woche. Also enjoy it!
1: Ja, geht heute los ab 9 Uhr wieder und schon in den ersten 30 Minuten kann ich jetzt schon mal kurz ankündigen.
0: Yes.
1: Kelly Clarkson, My Life Would Suck Without You. Dann die Jungs, die gerade unfassbar auf den Socials gehypt sind. Die Backstreet Boys.
0: Geil.
1: Wir haben aber natürlich sowas hier. Aber das war nur ein kleiner Ausschnitt.
0: Ja.
1: Ab 9 geht es los, bis 16 Uhr heißt es dann wieder Throwback Thursday. Gleich haben wir was Aktuelles.
0: Josh Farbes ist das. Mit Like a Prayer, saugeiler Song.
1: Noch innerhalb der nächsten 20 Minuten. Schön, dass ihr alle mit am Start seid. Guten Morgen.
0: Guten Morgen.
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0: 7.56 Uhr, hier ist Big FM und Jana, was trendet heute Morgen auf den Socials?
1: Ja, meine Lieben, es gibt eine Sache, die gerade trendet und zwar eine Tatsache, wahrscheinlich, dass Meghan und Harry wieder nach Großbritannien ziehen. Und es scheint alle irgendwie zu beschäftigen. Mich nervt ja eher, weil mir das scheißegal ist. Aber die Frage ist natürlich, kommt jetzt die große Family Reunion nach 6 Jahren im Exil?
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1: Und was ist heute Morgen sonst noch wichtig für uns? Ja, Meta muss gerade ziemlich blechen und zwar 16 Milliarden Dollar an die USA bzw. an Staaten, denn der Vorwurf von einigen Bundesstaaten, die Netzwerke würden gezielt so gestaltet sein, dass sie Minderjährige süchtig machen. Meta hat einen Vergleich geschlossen und damit verpflichten sie sich jetzt auch in den USA dazu, neue Regeln einzuführen. Zum Beispiel standardmäßige tägliche Zeitlimits, nächtliche Zugangssperren oder Likes und Reaktionen werden Jugendlichen nicht mehr angezeigt. Diese Regeln sollen aber erstmal nur in den USA gelten und nicht bei uns in Deutschland tatsächlich. Nach der schlimmen Flutwellenkatastrophe im Himalaya-Gebiet laufen die Such- und Rettungsarbeiten auf Hochtouren. Das Katastrophengebiet ist aber extrem schwer zu erreichen, denn durch die Welle und Schlammmassen sind Straßen und ganze Dörfer komplett ausradiert worden. Laut Behörden werden über 1300 Menschen vermisst und 160 sind ums Leben gekommen, mehr als 160. Die Ursache für die Flutwelle aus Wasser, Eis und Geröll soll ein Gletscherabbruch gewesen sein. Der ist dann wiederum in einem Art Fluss gelandet, der sich aufgestaut hat und hat eine riesige Welle ausgelöst, sagt die Katastrophenschutzbehörde.
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1: Ja, meine Lieben, wir gucken mal Richtung Gölle, denn die Liebe für Videospiele kann ab heute für die ganze Welt befriedigt werden. Denn ab heute öffnen die Tore der größten Computermesse der Welt in Köln. Die Gamescom für alle normalen Menschen auch. Und sehr beliebt ist sicher auch die Tatsache, dass man da schon Spiele testen kann, die noch gar nicht auf dem Markt sind. Das Spiel, auf das aber alle seit gefühlt 100 Jahren warten, nämlich GTA 6, wird nicht dabei sein. Das soll ja erst im November kommen. Aber Leute, heute Abend 21 Uhr kommt anscheinend bei Netflix ein Trailer dazu raus. Was genau da drin vorkommt, ob wir da schon ein bisschen Einblicke bekommen.
0: Weiß man nicht. Hast du gerade mal gesagt, die einen sagen Trailer, die anderen sagen Serie. Man weiß es einfach nicht.
1: Man weiß nicht, was passiert.
0: Ja. Irgendwas passiert heute auf Netflix. Auf jeden Fall um 21 Uhr. Das wissen wir. Dankeschön, Jana.
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4: In Berlin wird's heute sonnig. Vormittags klart der Himmel auf und ab Mittag bleibt es wolkenlos. Perfekt für einen klaren Blick in die City. Temperaturen steigen auf heiße 26 Grad. Am Nachmittag frischt der Wind aus Südosten kräftig auf. Gegen Abend ziehen leichte Wolken auf. Aber es bleibt freundlich. Morgen wird's trüber, vor allem im Süden. Und ab Nachmittag erwartet euch leichter Regen. Gerade sieht's so aus, in Bad Freienwalde am Kurpark 11 Grad, in Premnitz am Naturbad 14 Grad und in Fürstenwalde an der Spree auch 14 Grad.
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4: A100, Stadtring Berlin, Wilmersdorf Richtung Neukölln, zwischen Detmolder Straße und Alboinstraße zäh fließender Verkehr auf 2 Kilometern, mindestens 11 Minuten länger. A115 vom Dreieck Nutetal Richtung Dreieck Funkturm, Stau zwischen Potsdam-Babelsberg und Hüttenweg, 3 Kilometer, 20 Minuten Verzögerung. B1 auf der Brandenburger Straße Richtung Magdeburg, stockt es zwischen Großkreuz West und Magdeburger Landstraße, mindestens 9 Minuten Zeitverlust. Gute Fahrt!
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0: Guten Morgen an Marc aus Seelow.
5: Buongiorno, Rolf.
0: Buongiorno.
1: Und guten Morgen, Lisa aus Hennigsdorf.
6: Oh mein Gott, guten Morgen.
1: Hey, guten Morgen.
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0: Um Punkt 8 Uhr. Dankeschön fürs Einschalten und Aushalten. Jana ist für euch in den News.
1: Guten Morgen.
0: Wir müssen über Zucker reden.
1: Oh ja.
0: Beziehungsweise über zuckerhaltige Getränke. Die Steuer soll darauf kommen, das haben wir gehört. Mhm. Klingbeil hat dann gestern noch mal gesagt, ey, aber es geht nur um wirklich Zuckergetränke und nicht in denen kein Zucker drin ist.
1: Ja.
0: Macht ja auch irgendwie Sinn, oder?
1: Ja, absolut. Ja? Also ich bin ja ganz froh, aber es ist ja, ich liebe ja Capri-Sonne und das ist halt nichts mit Süßstoff, sondern wirklich mit Zucker. Das heißt, dass Capri-Sonne ja dann auch teurer werden würde. Ich sag mal so, ich würde auch 2 Euro mehr zahlen, weil ich kann nicht ohne Capri-Sonne leben.
0: Ja, das ein oder andere Spaßgetränk. Ich glaube, diese Moderation wird gerade gesponsert von Capri-Sonne. Wir fragen euch online, Big FM bei Instagram zum Thema Spaßgetränke.
1: Genau, worauf würdet ihr nicht verzichten? Ich habe jetzt mal reingeguckt. Also Cola ganz viele, Energy, Fanta, Schwipschwab schreiben auch einige. Dann schreiben aber auch Leute, ich trinke gar nichts mit Zucker, weil Zucker ist schlecht für uns. Und okay. Ich würde knallhart verzichten, sagen auch
0: alles
1: andere.
0: Ihr erzählt uns auch gerne auf der 08900901. Marie hat ein ganz besonderes Spaßgetränk.
5: Mein Spaßgetränk ist Espresso. Ich trinke locker 7 oder 8 Espresso.
0: Gut.

0: Big FM in Deutschlands Bigste Morning Show um mittlerweile 8.09 Uhr. So, jetzt habe ich es.
1: Sehr gut. Sag mal, Leute, wollt ihr vielleicht auf TikTok so richtig viral gehen?
0: Ja.
1: Kein Problem. Wir haben uns mal überlegt und mal recherchiert, welche Songs solltet ihr im Moment gerade unbedingt unter eure Videos legen,
0: Yes. Damit
1: ihr richtig viral geht. Das sind gerade die Trending Sounds auf TikTok, unter anderem ein Song aus 2005. Wir sind Helden, von hier an blind, kam komplett aus dem Nichts. Und das Krasse ist, die Sängerin von Wir sind Helden hat das dann mitgekriegt im Urlaub und hat ein sehr emotionales Video dazu auch auf TikTok gepostet.
2: Ich bin im Urlaub und ich krieg die ganze Zeit Nachrichten geschickt, dass von hier an blind total durchdreht. Zu Hause. Und im weltweiten Internet.
1: Ganz süß.
0: Süß, wie sie weint.
1: Ja, wir sind Helden. Einer der Trending-Sounds gerade.
0: Ja, und noch was trendet. Und zwar Nuda 5. Da tanzen alle drauf. Das ist ein Original, ist Talking Buddy von Tove Lo.
1: Ja.
0: Und Nuda 5, das ist ein Rapper, der rappt da einfach drauf. Und die Leute tanzen halt übertrieben drauf. Ja.
1: Witzig, in der Redaktion wird übrigens gerade schon angefangen zu tanzen. Also, wenn euer TikTok viral gehen soll, wäre auch das ein Song, den ihr gerne benutzen könnt.
0: Zum Tanzen.
1: Ach so, ja, zum
0: Ganz
1: Tanzen.
0: Ganz wichtig.
1: Wichtig zum Tanzen. Gut, ihr könnt auch was anderes machen. Ich meine, es gibt ja auch Songs, die werden einfach so hinter Videos gelegt.
0: Ja.
1: Und so einen richtigen irgendwie Move gibt es dazu jetzt nicht.
0: Nö, außer, kannst du ja immer machen.
1: Außer,
0: Urlaub.
1: Dass man vielleicht da rumstolziert. Wie zum Beispiel bei diesem Song hier. Von Aitch, Ring My Bell. Original schon uralt, aber irgendwie finde ich es geil, wenn er drauf rappt.
0: Absolut.
1: Komm, lass den Song

0: Ey, der ballert so hart,
1: ja,
0: gell?
1: Geil. You can ring my Die Big FM Community geht viral mit Aitch und RMB Ring My Bell. Haben wir gerade gehört.
0: Wunderschön, wirklich. Diese Mischung aus diesem alten Song und diesem Rap-Part, geil.
1: Wir flippen aus in Deutschlands Big Star Morning Show jetzt mit Robin Schulz, Rita Ora, Aubi.

0: Hier ist Big FM in Deutschlands Big Star Morning Show. 8.16 Uhr ist es.
1: Hey.
0: Morgen.
1: Oh, Taylor, ihres Zeichen Swift. I knew it. I knew you.
0: Yes, you do.
1: I don't know. Taylor Swift gleich.
0: Und Rudy Mantle und Khalid sind das mit All I Know. Khalid,
1: ja,
0: den kann man live sehen.
1: Guck
0: am 13. Oktober kommt er nämlich nach Berlin, der Bro. Und am 20. Oktober nach Offenbach.
1: Guck mal einer an, sollte man sich antun, ist ein guter Mann. Live All I Know, gleich apropos live, das schicken wir euch auch hin. Nicht zu Khalid, zu David Guetta, gleich
0: yes,
1: zweimal.
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0: Songs bekommt ihr auch gleich wieder. In einer knappen halben Stunde geht's los mit dem Throwback Thursday. 8.28 Uhr ist es. Jana, was trendet heute auf den Socials?
1: Auf TikTok trendet gerade ein Hashtag mega doll, und zwar Dating-Tipps. Also anscheinend zieht ihr euch gerade Videos rein, wo Leute erzählen, wie sie bei Dates so vorgehen und was wichtig ist. Aber es sind auch so dumme Sachen dabei, so zum Beispiel sei unhöflich zu Männern, die finden das gut. Weiß ich jetzt nicht. Hört lieber auf eure echten Freunde.
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1: Einfach alle blockieren, sage ich.
0: Okay, wow.
1: Auf die Freunde. Was ist heute Morgen sonst noch wichtig für uns? Nach dem Bundeskabinett beraten jetzt auch die Spitzen von Union und SPD über die nächsten großen Reformen bei uns in Deutschland. Vor allem geht es ja um Rente und Pflege. Beim Thema Rente gibt es direkt schon mal Streit. Kanzler Merz will die Regel ja abschaffen, nach der man nach 45 Beitragsjahren ohne Abzüge früher in Rente gehen kann. Heißt, wer sehr lange gearbeitet und eingezahlt hat, kann bisher unter bestimmten Voraussetzungen ja früher aufhören, ohne dann aber weniger Rente zu bekommen. Dagegen gibt es auf jeden Fall Widerstand, dass das abgeschafft wird, auch aus CDU und SPD. Mehrere Ministerpräsidenten wollen die Regel nämlich behalten. Nach der Sturzflut im Himalaya in China und Nepal steigt die Zahl der Vermissten weiter an. Mittlerweile laut Behörden auf über 1.300 und mehr als 160 Menschen seien ums Leben gekommen. Ebenfalls viele Touristen sind nicht erreichbar, weil das ist ja eine krasse Touristenregion, Himalaya, man kennt's. Auch aus Deutschland, laut nepalesischen Angaben, seien 8 Deutsche unter den Vermissten. Wie es ihnen geht und wo sie genau sind und ob sie zu dem Zeitpunkt genau an dem Ort waren, ist völlig unklar. Die Rettungsarbeiten laufen auf jeden Fall auf Hochtouren. Ausgelöst wurde die Welle von einem Gletscherabbruch. Ein Teil ist in einen See gefallen.
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1: Immer mehr Deutsche in Deutschland wären bereit, selbst Geld in Klimaschutz zu stecken. Zum Beispiel in Solaranlagen, Wärmepumpen oder auch in ein E-Auto. Ui. Laut KfW sagen das inzwischen 66% der Haushalte. Im vergangenen Jahr waren es noch 59%. Ja? Das Problem ist aber ein riesengroßes. Nicht jeder kann sich solche Investitionen natürlich leisten. Gerade Haushalte mit wenig Geld heizen häufiger ja noch mit Gas und Öl. Und das ist ja aktuell doch ein bisschen teurer. Die KfW fordert deshalb mehr Unterstützung für Menschen mit kleineren Einkommen.
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3: Wetter. In Berlin startet der Donnerstag sonnig und wolkenlos. Ab Mittag bleibt der Himmel klar mit Temperaturen bis zu 26 Grad. Der Wind frischt aus südöstlicher Richtung auf. Am Abend zeigt sich der Himmel leicht bewölkt, vor allem im Osten, Süden und Norden. Für Freitag erwarten uns dichte Wolken. Im Süden und Osten auch zeitweise Regen. Höchstwerte bei 23 Grad. Der frische Wind bleibt. Gerade sieht's so aus, an der East Side Gallery, am Kurfürstendamm und in Königs Wusterhausen am Funkerberg sind es 15 Grad.
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3: A100 Stadtring Berlin, Wilmersdorf Richtung Neukölln zwischen Detmolder Straße und Alboinstraße. 2 Kilometer Stau, 11 Minuten. A115 Dreieck Mutetal Richtung Dreieck Funkturm zwischen Potsdam-Babelsberg und Kreuz Zehlendorf. 2 Kilometer Stau, 25 Minuten. B96 Sonnewalder Straße, Schlossstraße, Hoyerswerda Richtung Luckau zwischen Kirchhainer Straße und Sonnewalde. Dichter Verkehr, 13 Minuten. Gute Fahrt.
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0: Um mittlerweile 8.32 Uhr. Schön, dass ihr alle mit am Start seid. Guten Morgen.
1: Guten Morgen.
0: Zane und Side Effects.

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3: Tja, Leute, alle Gamer mal ganz kurz bitte die Hände aus der Hose und die Tabs mit den Hentai-Filmchen schließen, denn heute gibt's einen exklusiven, ausführlichen Blick auf das neue, lang ersehnte GTA 6 und zwar auf Netflix. Krass, GTA 6 auf Netflix vor GTA 6. Ich meine, eigentlich ist Netflix dafür da, Serien und Filme zu zeigen oder dafür zu sorgen, dass Frauen mit Daddy-Issues bei ihren True-Crime-Dokus immer einen leichten Crush auf den Mörder haben, weil der Loki irgendwie hot ist. GTA 6 soll übrigens am 19. November erscheinen, wenn es nicht wieder verschoben wird, wie die Show eines Newcomer-Stand-Up-Comedians namens Tobi-Comedy in Hildesheim. Der dachte, ein virales Video über die Deutsche Bahn sei sein Durchbruch. Ja. Schon jetzt findet in Köln übrigens die Gamescom statt. Das Coachella für Leute mit heller Haut, die glitzert, wenn sie in die Sonne gehen. Blutgruppe Monster Energy und die Sachen sagen wie: Mein Grind ist noch über Sidequests Loots für Unlocks zu farmen. Oder auch: Hä? Was sind Frauen? Ja, aber genau diese Klischees sind mittlerweile komplett überholt, denn es sind nicht mehr die dicken, pickligen Kids mit dünnem Haar, die ihr Leben im Single-Modus verbringen. Nein, nein. Laut neuesten Zahlen des Branchenverbandes Game zocken in Deutschland über 40 Millionen Menschen, also mehr als die Hälfte. Von zu Hause an der Konsole bis hin zu Klapphüllen-Claudi, die bei der Beerdigung der Tante den Candy Crush-Score nach oben bumst. Der Gaming-Markt in Deutschland boomt. Gesamtumsatz in Deutschland 2025 allein 9,5 Milliarden Euro. Zum Vergleich: Dafür bekommt man ab November circa 4-mal die Ultimate Edition von GTA 6.
0: Ja. 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
6: Danke. Ich

0: Hier ist Big FM in Deutschlands Bigster Morning Show.
1: Tiesto haben wir gerade gehört, The Business. Es ist 8.43 Uhr.
0: Guck mal, klatschen kann Rolf auf jeden Fall.
1: Das hast du gemacht gerade. Es ist auch sehr undeutsch, weil normalerweise Germans klatschen ja ganz gerne mal auch aus dem Takt.
0: Also Türken, die können klatschen, sag ich dir.
1: Ich sag dazu jetzt gar nichts. Die, die, gleich. Und das hier sind BTS.
0: Also der Frontmann von BTS, der hat einen IQ von 148. Was ist los da? Wie kann man so schlau sein?
1: Absolut, haben in diesem Jahr ein neues Album rausgebracht. Wir spielen euch aber nicht die Single. Die ist zwar nice, aber das ist geiler. Heißt Body to Body, ist gleich.
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0: Trendet denn heute Morgen auf den Socials?
1: Der Begriff frugal trendet gerade auf TikTok. Das heißt bescheiden leben. Gab nämlich ein Video von einer WG hier aus Deutschland und die hat gesagt, ey, wir teilen uns alles. Ladekabel, Dusch, Handtuch und so weiter und so fort. Es hat für Sprachlosigkeit gesorgt und jetzt machen es alle nach, aber auch ironisch. Wir teilen uns im Büro eine Tastatur mit Strom sparen.
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1: Wild.
3: Also ich will mir mit Rolf eigentlich nichts teilen.
1: Das ist ey Leute, das ist wirklich ein Ding. Das war, die haben wirklich krasse Sachen. Ich war wirklich auch sprachlos, als ich das Video gesehen habe. Das kann doch nicht euer Ernst
0: sein. Das heißt frugal.
1: Frugal. Google das mal, das ist wirklich ein offizieller Begriff. Das bedeutet was mit Bescheidenheit und so. Mhm. Ist gerade ein Trend.
3: Okay.
1: Ist ein bisschen ekliger Trend auf der Art.
3: Was ist heute Morgen sonst noch wichtig für uns?
1: Meta muss in den USA 16 Milliarden Dollar zahlen, weil sie anscheinend mit Absicht junge Menschen bei Instagram, WhatsApp und Facebook süchtig machen. Deswegen gibt es jetzt auch einen Vergleich gerichtlich und damit verpflichtet sich Meta auch, was zu ändern. Eingeführt werden sollen zum Beispiel tägliche Zeitlimits oder Likes und Reaktionen sind dann komplett off für junge Menschen. Diese Regeln sollen tatsächlich erstmal nur in den USA gelten, hier bei uns in Deutschland nicht. Aber tatsächlich ist auch ein Trend, denn fast jeder zweite Jugendliche hier ist für eine Altersgrenze bei Social Media. Das zeigt gerade eine Umfrage der Techniker Krankenkasse. Nach dem Bundeskabinett beraten jetzt auch die Spitzen von Union und SPD über die nächsten großen Reformen hier bei uns in Deutschland. Vor allem geht es da ums Thema Rente und Pflege. Beim Thema Rente gibt es auch ziemlich einen Stress, sag ich mal. Kanzler Merz will die Regel ja abschaffen, dass man nach 45 Jahren Beitragsjahren ohne Abzüge früher in Rente gehen kann. Heißt also, wer sehr lange arbeitet und eingezahlt hat, kann bisher unter bestimmten Voraussetzungen ja früher quasi in den Feierabend, in die Rente gehen, ohne wenige davon zu bekommen. Dagegen gibt es aber Widerstand, auch aus CDU und SPD. Mehrere Ministerpräsidenten wollen die Regel nämlich definitiv behalten.
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1: Und für Bayern, Dortmund, Leipzig und Stuttgart wird es heute Abend ziemlich spannend, denn in Monaco werden die Gegner für die neue Champions League-Saison ausgelost. Oh. Diesmal übernimmt ein Computer einen großen Teil der Auslosung, der achtet darauf, dass jedes Team am Ende 8 verschiedene Gegner bekommt, jeweils 2 aus jedem Lostopf, dazu 4 Heim- und 4 Auswärtsspiele. Gegen Teams aus dem eigenen Land geht's in dieser Phase allerdings nicht.
0: Okay, danke schön, Jana.
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5: In Berlin startet der Tag sonnig. Ab Mittag ziehen Wolken auf, aber bis zu 26 Grad machen es trotzdem angenehm. Abends teils bewölkt, im Osten klarer. Der Wind aus Südosten nimmt zu. Morgen kommt mehr Wolken und Regen am Nachmittag, besonders im Osten und Süden. Temperaturen von 21 bis 23 Grad. Aktuell zeigt das Thermometer in Berlin, Pankow am Bürgerpark und Tempelhofer Feld 16 Grad, Strausberg am Straußsee 14 Grad. Genießt die jetzige Sonne, bevor die Wolken anrücken.
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5: A100 Stadtring Berlin-Wilmersdorf Richtung Neukölln. Zwischen Detmolder Straße und Albornstraße 3 Kilometer Stau, mindestens 13 Minuten. A100 Stadtring Berlin, Neukölln Richtung Wilmersdorf. Zwischen Innsbrucker Platz und Schmargendorf 2 Kilometer Stau, mindestens 12 Minuten. A115 Dreieck Nutetal Richtung Dreieck Funkturm. Zwischen Potsdam-Babelsberg und Dreieck Funkturm 3 Kilometer Stau, mindestens 17 Minuten. Gute Fahrt!
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0: Leute! Es geht los.
1: Ja.
0: Jeden Donnerstag von 9 bis 16 Uhr heißt es, wir spielen die Songs von früher. Julius freut sich auch schon.
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0: Ja!
3: Oh, so ein geiler Song. Outcast.
0: Mit Hey Ya spielen wir euch schon in der ersten halben Stunde, genauso wie... Geil, ey. Hab ich das Album gehabt, das allererste von den Backstreet Boys?
3: Ja, du kannst safe auch den Tanz, du kannst alles, ne?
0: Down, yeah!
3: Kelly Clarkson ist das, My Life Would Suck.
0: Without You. Spielen wir euch auch noch gleich. Wir starten aber mit Nelly.
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0: Hier ist Big FM in Deutschlands Big Star Morning Show am Throwback Thursday.
1: Als dieser Song 2000 rauskam, war das ein absoluter Song, der lief überall.
0: Ja,
1: der lief überall. Und dann hat man sich noch gefragt, Moment mal, können die Jungs noch einen zweiten Song machen, der mindestens genauso erfolgreich ist? Und die Zeit hat gezeigt, ja, können sie. Und zwar nicht nur zwei, drei, sondern über 15 Songs,
0: geil,
1: die Outkast am Ende des Tages in die Charts gebracht haben. Aber es gibt einen Song.
0: Mhm.

0: 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Yeah. Wie geil ist das denn? Kurz mal runterkommen. Moment. Es kommt gleich. Das hier.
1: Hier ist Big FM in Deutschlands Big Star Morning Show. 9.16 Uhr am Throwback Thursday. Yes. Gleich mit Control Myself.
0: LL Cool J und Jennifer Lopez. Ja, und wenn die ersten, ich sag mal, kleinen Klaviernoten gespielt werden ja. von diesem Song, weiß man schon, um was es geht. Oh. Wir spielen euch gleich David Guetta zusammen mit Kelly Rowland, When Love Takes Over. Und David Guetta erlebt ihr in diesem Jahr auch live. Und das übrigens gleich zweimal.
1: Yes, einmal auf dem Glücksgefühle-Festival.
0: Und einmal auf Ibiza. Und diese Info ist jetzt wichtig.
1: Ah, Gänsehaut, ey. Ah.
0: Nur noch morgen. Die letzte Möglichkeit für euch dabei zu sein. 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Und so funktioniert's.
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2: Wir schauen, was geht, und zwar im Eck, im Promenadeneck in Neukölln. Da ist nämlich morgen Pop im Eck.
3: 18 Uhr geht's los und dann wird da bis 4 Uhr die Nacht gefeiert zu Pop und Charts, alles dabei.
2: Toll.
3: Und ganz wichtig, muss man ja jetzt auch mal sagen, also ja. Es wird ja nicht nur gefeiert,
2: nee.
3: Es wird auch gezockt.
2: Aha.
3: Es gibt nämlich eine Tischtennisplatte.
2: Das wiederum ist ganz geil. Also, kommt rum, morgen Promenadeneck in Neukölln ab 18 Uhr.
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0: Und wir erzählen's weiter.
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2: 9.27 Uhr. Jana, was trendet auf den Socials?
4: In Spanien gibt es eine Tradition in Form einer Tomatenschlacht.
2: Ja.
4: Und

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1: Und was ist heute Morgen sonst noch wichtig für uns?
2: Meta muss ein sogenanntes Sümmchen zahlen, denn im Streit wegen des Schutzes von Jugendlichen haben sie jetzt einen Vergleich geschlossen. Und dieses Sümmchen beträgt entspannte 16 Milliarden Dollar Strafe.
1: Oha.
2: Das muss der Mutterkonzern von Instagram, Facebook und WhatsApp jetzt also blechen. Das geht aus veröffentlichten Gerichtsunterlagen hervor. Und sie haben sich auch zu Änderungen damit verpflichtet. Zum Beispiel tägliche Zeitlimits. Likes und Reaktionen wird Jugendlichen künftig nicht mehr angezeigt. Und unter anderem auch Eltern erhalten zusätzliche Kontrollfunktionen. Das gilt aber erstmal nur für die USA und nicht hier in Deutschland. In Deutschland selber sind dieses Jahr laut Robert-Koch-Institut allerdings rund 15.800 Menschen an der Folge extremer Hitze gestorben. So viele wie seit mindestens 10 Jahren nicht mehr. Besonders betroffen sind ältere Menschen, also mehr als die Hälfte der Todesfälle betrifft Menschen ab über 85. Viele sterben nicht direkt an einem Hitzeschlag, sondern weil die Hitze halt zum Beispiel bestehende Krankheiten noch verschlimmern kann.
3: Okay.
2: Besonders hoch sind die Zahlen tatsächlich im Saarland und in Rheinland-Pfalz.
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2: Und es gibt eine Sache, die gerade in Köln stattfindet, und zwar
3: die Gamescom, präsentiert von Big FM.
2: Genau.
3: Yes.
2: Und die Liebe für Videospiele, die kann man da nämlich auch jetzt als Normalo entdecken ab heute. Da sind nämlich die Tore auch für uns geöffnet.
3: Ja.
2: Und ich sag mal so, sehr beliebt ist ja auch die Tatsache, dass man da Videospiele schon spielen kann, bevor sie überhaupt veröffentlicht sind oder auf dem Markt sind. Das Spiel, auf das aber alle seit 100 Jahren warten, gefühlt, also GTA 6, das wird nicht dabei sein.
3: Mhm.
2: Sehr sad. Aber wir haben ja schon festgestellt, heute Abend um 21 Uhr kommt bei Netflix eine Art Trailer, Miniserie, man weiß es nicht so ganz genau raus.
3: Irgendwas.
2: Und da soll quasi schon mal wissen, was vorkommt. Aber was weiß man nicht. Also, keine
3: ja.
2: Ahnung. Ach ja, man braucht dafür übrigens ein Netflix-Abo.
3: Das wäre
2: natürlich schade. Aber ja. Leute, es gibt ja so ein paar Tricks. Es gibt so ein
3: Illegal werden wir an dieser Stelle nicht.
2: Nein.
3: Wenn ihr auf dem Weg zur Gamescom seid, dann könnt ihr übrigens auch jederzeit, ist ja gut, Jana. Dann könnt ihr natürlich auch jederzeit an unserem Big FM-Stand vorbeikommen. Da gibt es den ein oder anderen Merch. Ist übrigens auch richtig kostenlos.
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5: In Berlin bleibt es heute den ganzen Tag meist sonnig. Vormittags lockern die Wolken schnell auf und bis Mittag ist es überall klar. Die Temperaturen steigen auf bis zu 26 Grad. Nachmittags kann etwas Wind aus südöstlicher Richtung aufkommen. Morgen erwarten euch dann mehr Wolken und ab dem Nachmittag regnet es vor allem im Osten und Süden der Stadt. Die Höchstwerte liegen bei etwa 23 Grad. Gerade sieht's so aus. In Hennigsdorf am Hafen, Rathenow am Optikpark und Lübbenau im Spreewald sind es aktuell jeweils 16 Grad.
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5: Hier kommt der Verkehrsüberblick. A100 Stadtring Berlin Richtung Wilmersdorf zwischen Innsbrucker Platz und Schmargendorf auf 2 Kilometern Stau. Derzeit mindestens 12 Minuten Zeitverlust. A100 Stadtring Berlin Richtung Neukölln zwischen Detmolder Straße und Alboinstraße gibt es aktuell einen 3 Kilometer langen Stau, mindestens 14 Minuten. B96 Sonnewalde Richtung Hoyerswerda zwischen Sonnewalde und Kirchheiner Straße dichter Verkehr, mindestens 10 Minuten Zeitverlust. Gute Fahrt!
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3: Um 9.31 Uhr. Guten Morgen.
1: Guten Morgen.

0: Krass-Michael, Ghetto, Superstar, sehr, sehr nice.
1: Yes, Big FM in Deutschlands Big Star Morning Show am Throwback Thursday.
0: Geil. Ba, ba, ba, ba, ba, ba, ba, ba. So.
1: Das war unangenehm.
0: Das weiß ich, das kann ich. Im Gegensatz zu diesem Song, der ist einfach sehr, sehr schön. Mögen wir. Corinne Bailey Ray, hier ist Put Your Records On.

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20: So, Freunde, Stunde Nummer 2 vom Throwback Thursday. Mega nice. Büschra ist für euch am Start.
21: Hey, guten Morgen. Rolf ist auch am Start.
20: Und Fat Joe und Ashanti. Gleich.
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21: Aufzusingen.
20: Ist ja gut, soll man im Radio ja nicht. So, das machen wir. Außerdem eines der besten Alben ever von Justin Timberlake. Love Stone, I Think She Knows ist der Song. Den spielen wir euch auch noch gleich. Und zum Start Santana.
21: Maria, Maria.
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20: Kannst du mir kurz noch was kochen eigentlich?
21: Nein.

0: Das ist so geil, Leute.
1: Mein ganzer Körper shaked.
0: Das ist gut. Wird meiner gleich auch. Hier ist Big FM am Throwback Thursday. Das ist so unfassbar geil. Mariah Carey zusammen mit Jay-Z. Song heißt Heartbreaker. Spielen wir euch noch innerhalb der nächsten 20 Minuten. Außerdem Nelly Furtado und DJ Khaled gibt es auch vorher noch.
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1: 6 Uhr Song ist jetzt nämlich. Das heißt, das ist ein Song, den ihr unbedingt braucht jeden Morgen, um wach zu werden. Euer Favorite Song.
0: Ich glaube, es wird elektronisch.
1: Ja.
0: Sprecher kennt man von dem einen oder anderen Festival. Ihr könnt ihn natürlich jederzeit abbrechen. 08900901.
2: 5 Minuten später.
0: Wurde nicht abgebrochen.
1: Ja, geil.
4: Hey Leute, hier ist der Boris. Danke, danke, danke, dass das Lied jetzt einfach durchgelaufen ist. Voll geil. Wenn ihr mehr davon wollt, sehen wir uns dieses Jahr auf dem Glücksgefühle-Festival. Ich freue mich, kommt vorbei und dann geht's ab.
0: Yeah. Sehr schön. Hey, Grüße gehen raus auf jeden Fall. Glücksgefühle-Festival, da schicken wir euch hin. Und zwar noch in diesem Jahr, aber nicht nur dort, sondern auch auf Ibiza. David Guetta auf Ibiza.
5: Hi, guten Morgen. Ich bin Nicole, die Gewinnerin von gestern Morgen.
0: Oh.
1: Hey.
0: Mit wem gehst du hin?
5: Ich gehe tatsächlich mit meinem Verlobten hin.
1: Oh, ja, Glückwunsch.
0: Nicole, wie alt bist du nochmal?
5: Also ich wäre 25.
0: Hast du nicht aber noch das Bedürfnis, irgendwie ein paar andere noch ein bisschen zu daten und kennenzulernen?
5: Nee, gar nicht. Wirklich, wenn der perfekte Mensch kommt.
0: Können wir kurz eine kitschige Musik haben? Ja, genau, die. Perfekt. Wunderbar.
5: Dann bist du einfach happy.
1: Also Rolf würde ich halt nicht auf die Hochzeit einladen, falls du es vorhattest.
0: Entschuldigung, ich bin ein sehr guter Hochzeitsgast. Also
1: in die letzte Reihe mit Rolf.
6: Guten Morgen.
0: Linda.
1: Hey. Guten Morgen, Linda.
0: Guten Morgen. Wie ist das Wertewohlbefinden an diesem Donnerstag?
6: Sehr gut. Ich mache mich gerade fertig für die Arbeit und genau.
1: Mit Eyeliner heute oder ohne Eyeliner heute?
6: Nee, ganz natürlich.
0: Natural. Ist auch richtig so. Was machst du beruflich?
6: Ich arbeite in der Verwaltung.
1: Ja, da braucht's auch keinen Eyeliner. Da braucht's keine Smoky Eyes.
0: Katja hat sich bei uns gemeldet. Und ich glaube, Katja hat Deutschlands nächste Morningshow mit einer Castingshow verwechselt. Ich möchte mal, dass wir jetzt ganz genau hinhören.
6: Lonely.
0: Ja.
6: I'm so lonely.
0: Ja.
6: I have nobody.
0: Okay.
6: Oh my own.
0: Danke, Katja.
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0: Ah, da fragt man sich mal wieder, wo Adetileen hat. Da fragt man sich Michi.
7: Hey Büschra, hey Rolf. Moin. Ihr seid einfach eine 10 von 10.
1: Oh.
7: Oder vielleicht sogar eine 12.
0: Oh, danke. DJ Khaled.

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3: Friends, ganz ehrlich, kennt ihr das auch? Der Anfang des Monats, die Kohle ist da und ihr freut euch einfach nur und seid richtig happy drüber. Tja, wer da nicht diese Wege? Und da fängt meistens auch schon immer der Stress an, ne? Man hat dann die ein oder anderen Mitbewohner, die nicht so viel bezahlen, die vielleicht auch mal ein bisschen weniger bezahlen oder gar nicht bezahlen. Und das führt dann auch oft zu Stress. Völlig egal, ob es der Wocheneinkauf ist oder vielleicht das ein oder andere Streaming-Abo. Und bei sowas ist es wirklich, es macht einfach keinen Spaß nach einer gewissen Zeit. Aber ihr könnt euch damit ganz einfach Abhilfe schaffen. Haushaltsbuch-App, yes, das ist auf jeden Fall ein richtiger Game-Changer. Also wenn ihr in diesem Chaos drinsteckt, checkt ihr euch ab und natürlich auch eure WG. Und ihr könnt ganz genau eintragen, wer für was den Monat gezahlt hat und habt am Ende des Monats nicht den Stress oder vielleicht auch die Kopfschmerzen, dass ihr mit dem einen oder anderen aneinander geratet. Also top, spart Stress und macht natürlich auch die WG-Kasse schon mit einem besseren Look. Mehr Tipps, wie ihr euch in der WG zum Beispiel oder auch natürlich, wenn ihr mit anderen Leuten zusammenlebt, auch in einer Partnerschaft, so ein bisschen das ganze finanzielle Thema von der Backe halten könnt, die haben wir online für euch. Also klickt euch gerne mal rein und dann bleibt der Haussegen natürlich auch gerade und läuft nicht schief und ihr habt auf jeden Fall weniger Kopfschmerzen. In diesem Sinne, checkt euch eine Haushalts-App und dann gibt's weniger Stress.
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0: schwule Klischees, die ich erfülle. Ja, ich stehe auf Mariah Carey. Und die News in knapp 30 Sekunden.
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0: Im DNA Club in Kreuzberg ist für euch morgen die Community Party.
3: Ab 18.30 Uhr, was heißt Community?
0: Das
3: sind so ein paar Sachen, die man da machen kann. Tattoo zum Beispiel kannst du dir da machen lassen.
0: Ach so.
3: Designer sind am Start, also dass die Community da am Start ist.
0: Die Community ist da.
3: Dance-Workshops.
0: Auch das.
3: Die Community ist
0: einfach da. Tech-House, Techno, Latin und Bounce gibt's auch morgen.
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0: 10.28 Uhr und Jana, was trendet heute Morgen auf den Socials?
4: Der Begriff frugal trendet gerade bei TikTok mega krass. Das heißt sowas wie Bescheidenheit, ein Fachbegriff. Gab ja nämlich ein Video von so einer WG, die gesagt hat, dass sie frugal leben. Also sich alles teilen, Ladekabel, Duschhandtuch und jetzt machen das alle ironisch nach und teilen auch plötzlich alles auf.
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3: Nee, bin ich raus.
0: Ist das nicht ein Deo?
4: Ist so?
3: Ja, hydrofugal.
0: Das war's.
3: Ja.
0: Das war's, natürlich.
3: Ja.
0: Hydrofugal, stimmt, das ist ein Deo.
3: Antitranspirant.
0: Ja, aber stell dir mal vor, du musst dein Deo teilen. Vor allen Dingen diese Deos, die du, weißt du?
3: Ja, die Roller teilen. Ja, würde ich niemals machen, vor allem nicht mit dir, Rolf. Was ist heute Morgen sonst noch wichtig für uns?
4: Schön, dass, wenn ihr das jetzt auch geklärt habt, kommen wir zu den anderen
0: Dingen des Tages. Finde ich auch echt gut.
4: Dem Staat fehlen laut Deutschem Beamtenbund aktuell rund 631.000 Beschäftigte. Die Zahl stammt aus einer Abfrage des DBBs bei seinen 41 Mitgliedsgewerkschaften und liegt der Frankfurter Allgemeine Zeitung vor. Besonders groß ist der Personalmangel laut DBB in Pflege, Schulen und Kommunalverwaltung. Aber auch Polizei und Bundeswehr brauchen demnach deutlich mehr Personal, um vor allen Dingen auch neue Regelungen durchzusetzen. Zum Beispiel Kontrollen an irgendwelchen Bahnhöfen. Das zieht unfassbar viel Personal.
0: Yes.
4: Im vergangenen Jahr lag die Schätzung noch bei 600.000 fehlenden Beschäftigten. Nach der schweren Sturzflut im Grenzgebiet zwischen Nepal und China ist die Zahl der Toten auf über 160 gestiegen. Mehr als 1.300 Menschen werden immer noch vermisst, darunter viele Touristen, denn es ist eine Touristenregion. Laut nepalesischen Trekkingagenturen sind auch 8 Deutsche unter den Vermissten. Wo die sind und wie es ihnen geht, ist aber aktuell noch unklar.
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4: Und die deutschen Volleyballer haben gerade einen Weltrekord aufgestellt.
0: Okay.
4: Die haben nämlich gegen Italien den ersten Satz in 89 Minuten gewonnen. Okay. Das ist ja sehr lange, denn normalerweise dauert ein Satz im Schnitt so 20 Minuten. So.
0: Oh.
4: Aber wenn beide Teams gleich stark sind, dann zieht sich das halt unfassbar. Aber so lange noch nie. Und dann kommt es halt zu so einer Zeit. Spektakulär daran ist, dass die Ausdauer und die Fitness, ihr kennt Volleyball, wie schnell das ist,
0: spielt
4: das mal 89 Minuten im ersten Satz durch und gewinnt dann auch noch als deutsches Team. Also die haben noch gewonnen, haben jetzt also einen Weltrekord aufgestellt und es war nur ein Testspiel für die nächste EM.
0: Aber trotzdem geil. Herzlichen Glückwunsch auf jeden Fall. Ja. Danke, Jana.
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6: In Berlin strahlender Sonnenschein heute. Vormittags nur ein paar Wolken, ab Mittag überall klarer Himmel. Temperaturen klettern auf 25 bis 26 Grad, also richtig warm. Gegen Abend kommt ein frischer Wind aus dem Osten auf. Morgen wird es weniger freundlich, die Sonne versteckt sich meist hinter dichten Wolken und es bleibt überwiegend grau mit Temperaturen bis 22 Grad. Und hier die aktuellen Werte. In Schwedt an der Oder 19 Grad, in Teltow am Marktplatz 17 Grad und in Wildau am A10 Center 18 Grad.
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6: Auf der B96 in Hoyerswerda Richtung Luckau zwischen Kirchheiner Straße und Sonnewalde dicker Verkehr, 24 Minuten Zeitverlust. Auf der Gegenrichtung von Luckau nach Hoyerswerda zwischen Sonnewalde und Kirchheiner Straße sind es 14 Minuten mehr. B103 von Kyritz nach Plau zwischen Kohlrepp und Pritzwalk, dort stockt es, 9 Minuten Zeitverlust. B189 von Stendal Richtung Wittstock zwischen Vielbaum und Wittenberge, 10 Minuten Verzögerung. Gute Fahrt.
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0: Ach, wie war das schön, als man noch Eurovision Song Contest geguckt hat und tatsächlich Deutschland mal gewonnen hat.
3: Geil.
0: Um Gottes Willen, wir gehen zurück in die Zeit. Jetzt mit Leo.

0: das sind Linkin Park für den Throwback Thursday auf dem nice Donnerstag. What I've Done gleich. Und die Pussycat Dolls habe ich auch noch mit am Start. Das ist Wait a Minute. Das gönnen wir uns gleich für den nice Donnerstag mit Big FM.
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3: Ich bin Max, wir machen uns einen sau entspannten Donnerstag. Vor allem wird er gleich aber sehr, sehr epic mit Linkin Park und What I've Done. Wie versprochen, außerdem Empire of the Sun. Und ihr könnt euch natürlich immer reinmelden zum Throwback Thursday über die 08900901, die kostenlose Big FM Hotline. Da kam auch was.
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0: Der Throwback Thursday auf Big FM mit Rihanna und Drake. Gleich noch mit den No Angels. Daylight in Your Eyes. Und Flowrider kommt auch noch.
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0: Erstmal schicken wir euch aber zu David Guetta, der doppelte Glücksgefühle-Kick. Ihr erlebt David Guetta einmal auf Deutschlands größtem Festival, auf dem Glücksgefühle-Festival am Hockenheimring und mit ein bisschen extra Glück auch noch auf Ibiza im Universe, im krassesten Club der Welt. Wir zocken gemeinsam mit Büschra aus Deutschlands Big Star Morning Show Rucki Zucki heute Morgen mit Kandidatin Linda.
2: Okay, also du musst deine Sachen auf dem Festival ja irgendwo aufbewahren, aber du hast keinen Bock, deine Schulter zu belasten. Also hängst du dir das Ding einfach um dein... Das machen Jungs vor allem. Das ist auch ein bisschen asozial.
3: Gürteltasche.
2: Ja, wie nennt man das noch? Und auf der Straße, wie nennt man das? Ghetto-Jungs tragen das. Das so um... Du schnallst es um deine Hüfte. Siehst du in Rap-Videos.
3: Bauchtasche,
2: ja!
3: Ja!
0: Damit geht's für Linda zu David Guetta. Und wenn auch ihr Bock habt auf den doppelten Glücksgefühle-Kick und David Guetta live, dann eure nächste Chance morgen früh um 7:07 in Deutschlands Big Star Morning Show.
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0: Das ist Amy Winehouse gleich für ein Throwback Thursday mit You Know I'm No Good. Sehr gut zum Mitsingen im Auto. Und für alle, die nicht ganz so textsicher sind, lieber ein bisschen was Simpleres. Mit UU und OO kann man ganz gut, oder? Das ist Never Leave You, Busta Rhymes. Auch das gleich auf der Big FM Playlist für einen nice Throwback Thursday.
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2: Jetzt alles, was wichtig ist mit Jana Alger in den News. Was trendet heute Morgen auf Social?
3: Ach Leute, ist doch schon wieder ganz wild, denn auf TikTok und Co. Da ist alles voll mit Meghan und Harry. Ziehen sie jetzt wieder nach England. Laut Medienberichten ist es so. Kommt jetzt die große Family Reunion nach 6 Jahren im Exil. Aber offensichtlich sind wirklich viele gespannt darüber, muss ich sagen.
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2: Und was ist heute sonst noch wichtig?
3: Dem Staat fehlen laut Deutschem Beamtenbund aktuell rund 631.000 Beschäftigte. Die Zahl stammt aus einer Abfrage des DBBs bei seinen 41 Mitgliedsgewerkschaften und liegt der Frankfurter Allgemeine Zeitung vor. Besonders groß ist der Personalmangel laut DBB in Pflege, Schulen und Kommunalverwaltungen. Auch Polizei und Bundeswehr brauchen demnach deutlich mehr Personal. Im vergangenen Jahr lag die Schätzung noch bei rund 600.000 fehlenden Beschäftigten. Ab heute öffnet die größte Computermesse der Welt in Köln. So richtig, denn auch für uns Normalos, die jetzt zum Beispiel kein krasses Fachwissen haben oder sich einfach nur interessieren und das Ganze lieben, die Gamescom. Und sehr beliebt ist sicher auch die Tatsache, dass man da schon Spiele testen kann, die noch gar nicht auf dem Markt sind. Das Spiel, auf das aber alle seit gefühlt einem halben Jahrhundert warten, wird dort nicht sein, also GTA 6. Das soll ja erst im November kommen, aber heute Abend um 21 Uhr passiert was bei Netflix. Da gibt es nämlich so eine Art Trailer oder Miniserie. Man weiß es nicht so ganz genau, weil es auch nicht so ganz gesagt wurde, ne?
2: Richtig.
3: Aber es soll auf jeden Fall kommen. Falls ihr da Interesse daran habt, dann schaltet da auf jeden Fall mal rein.
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3: Für Bayern, Dortmund, Leipzig und Stuttgart wird es heute Abend spannend, denn in Monaco werden die Gegner für die neue Champions League-Saison ausgelost. Diesmal übernimmt auch ein Computer einen großen Teil der Auslosung. Der achtet darauf zum Beispiel, dass jedes Team am Ende 8 verschiedene Gegner bekommt, jeweils 2 aus jedem Lostopf. Dazu 4 Heim- und 4 Auswärtsspiele. Gegen Teams aus dem eigenen Land geht es in dieser Phase aber nicht.
2: Danke dir. Die nächsten News in einer knappen Stunde.
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4: In Berlin starten wir mit leichtem Wind und Sonnenschein in den Tag. Am Nachmittag bleibt es sonnig bei bis zu 26 Grad. Am Abend ziehen leichte Wolken auf, doch es bleibt freundlich. Morgen erwarten wir mehr Bewölkung und ab dem Nachmittag Regen im Westen und Süden der Stadt. Temperaturen liegen zwischen 23 und 26 Grad. Aktuell in Neuruppin am Tempelgarten 20 Grad, in Werder an der Inselstadt 20 Grad und in Spremberg an der Bismarckhöhe ebenfalls 20 Grad. Freut euch auf den Tag!
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4: Hier kommt der schnelle Verkehrscheck. A9 Halle Leipzig Richtung Berlin. Zwischen Köselitz und Niemegk staut es sich auf 4 Kilometer, mindestens 14 Minuten Zeitverlust. Auf der B96 Luckau Richtung Hoyerswerda zwischen Sonnewalde und Kirchheiner Straße dichter Verkehr, Zeitverlust von 12 Minuten. In der Gegenrichtung Hoyerswerda Richtung Luckau dasselbe Bild, zwischen Kirchheiner Straße und Sonnewalde dichtes Gedränge mit 10 Minuten Zeitverlust. Bleibt geduldig und kommt gut an. Gute Fahrt!
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0: Oh, das ist Craig David von Throwback Thursday mit I'm Walking Away. Sehr gut. Da kam eine Nachricht per WhatsApp rein, 08900901, die Big FM Hotline zu uns. Marina schreibt, könnt ihr bitte mehr von Jesse J spielen? Ja, können wir. Do it like a dude, gleich. So wird so ein Throwback Thursday zu einem richtig guten Donnerstag. Gleich bei Big FM.
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2: Gleich geht's weiter. Noch 20 Sekunden.
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3: Ich bin Max. Wir machen uns einen ganz entspannten Donnerstag. Dieser Donnerstag fing aber ein bisschen weird an, sage ich euch ehrlich. In Deutschlands Big Star Morning Show haben Büschra und Rolf ein bisschen blöd geguckt.
4: Katja hat sich bei uns gemeldet und ich glaube, Katja hat Deutschlands Big Star Morning Show mit einer Castingshow verwechselt. Ich möchte mal, dass wir jetzt ganz genau hinhören.
5: Lonely, ja. I'm so lonely,
0: okay.
5: 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For my own.
3: Alles klar. Also nochmal für alle und zum Mitschreiben. Das hier ist nicht die Hotline zu The Voice, DSDS oder Popstars. Das hier ist Big FM, der Throwback Thursday. Und die 08900901 ist die kostenlose Hotline zu uns. Wenn ihr einfach quatschen wollt, dann freue ich mich sehr über euren Anruf oder eure Sprachnachricht. Und ansonsten feiern wir einfach die geilsten Songs. Gleich wie versprochen Jessie J, vorher Craig David.

0: Das sind J-Lo und Jarul. Ain't It Funny auf Big FM. Nice and Throwback Thursday, gleich noch mit Ed Sheeran und dem Black Eyed Peas. Vorher Fabi.
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2: Das ist doch der kleine, dicke, möchte gern Comedian.
3: Jupp, das bin ich.
4: Tja, Leute, alle Gamer mal ganz kurz bitte die Hände aus der Hose und die Tabs mit den Hentai-Filmchen schließen, denn heute gibt's einen exklusiven, ausführlichen Blick auf das neue, lang ersehnte GTA 6 und zwar auf Netflix. Krass, GTA 6 auf Netflix vor GTA 6. Schon jetzt findet in Köln übrigens die Gamescom statt, das Coachella für Leute mit heller Haut, die glitzert, wenn sie in die Sonne gehen, Blutgruppe Monster Energy und die Sachen sagen wie: Mein Grind ist noch über Sidequests Loots für Unlocks zu farmen. Oder auch: Hä? Was sind Frauen? Ja, aber genau diese Klischees sind mittlerweile komplett überholt, denn es sind nicht mehr die dicken, pickligen Kids mit dünnem Haar, die ihr Leben im Single-Modus verbringen. Nein, nein. Laut neuesten Zahlen des Branchenverbandes Game zocken in Deutschland über 40 Millionen Menschen, also mehr als die Hälfte. Von zu Hause an der Konsole bis hin zu Klapphüllen-Claudi, die bei der Beerdigung der Tante den Candy Crush Score nach oben bumst.
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3: Ja.

0: Punk, Tearing Up My Heart gleich auf dem Throwback Thursday. Und Britney kommt auch noch rum. Das ist Circus. Saugeiler Brecher, ey. Junge! Damit wird aus dem Donnerstag ein sau nicer Throwback Thursday mit Big FM.
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2: Jannis ist da mit allem, was wichtig ist. Was trendet gerade Wildes auf Social Media, Jannis?
3: Auf TikTok trendet ein Hashtag ganz besonders, und zwar Dating-Tipps. In den Videos erzählen Leute, wie sie so bei Dates vorgehen und was wichtig ist. Aber es sind auch richtig dumme Tipps dabei. Also am besten nicht blind drauf vertrauen. Denkt ein bisschen nach oder fragt mal eure Freunde. Wäre mein Rat.
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2: Und was ist sonst noch wichtig in der Welt?
5: We have to cook.
3: Ein Hauch von Breaking Bad in Hamburg. Sage und schreibe, 1,5 Tonnen Crystal Meth haben Polizei und Zoll hier gefunden und sichergestellt. Die Drogen waren in einem Seekontainer versteckt, in dem Reis aus Pakistan geladen war, sagt die Staatsanwaltschaft. Der Wert der Ladung wird auf, was schätzt du?
2: Boah, gute Frage. Ja? Warte. 560 Millionen, sage ich.
3: 28,5 Millionen.
2: Boah. Okay, ich habe keine Ahnung von Drogenpreisen.
3: Ja,
2: du
3: merkst. Also ich meine, 1,5 Tonnen Crystal, 28,5 Millionen Euro ist schon ein gutes Plus, würde ich sagen.
2: Auf jeden Fall.
3: Nach der schweren Sturzflut im Grenzgebiet zwischen Nepal und China ist die Zahl der Toten in Nepal auf 270 gestiegen. Hunderte Menschen werden weiter vermisst, sagt die Polizei. Auch auf chinesischer Seite gibt es erste Todesopfer. Unter den insgesamt mehr als 1300 Vermissten sind laut der dpa auch Ausländer, darunter Deutsche. CIA-Chef John Ratcliffe hat Russland bei seinem Besuch in Moskau offenbar vor einem Angriff auf die NATO gewarnt. Das berichten mehrere US-Medien, die wiederum geheime Quellen haben wollen. Es soll demnach vor allem um mögliche Angriffe auf NATO-Partner im Baltikum gegangen sein. Außerdem soll Ratcliffe Russland dazu gedrängt haben, den Iran nicht mehr so hart zu supporten. Der CIA-Chef war am Dienstag nach Moskau geflogen. Die USA und Russland hatten sich eigentlich bemüht, dieses Treffen geheim zu halten.
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3: Ob mit Elektroauto, Solaranlage oder Wärmepumpe, immer mehr Haushalte in Deutschland tragen zur Energiewende bei. Neue Zahlen der Förderbank KfW zeigen, dass inzwischen 14 Millionen Haushalte mindestens eine Technologie nutzen, die zur Energiewende beiträgt. Rund 1 Million mehr als noch im letzten Jahr. Über 80% der Haushalte sagen, dass ihnen Klimaschutz wichtig ist.
2: Danke, Jannis. Die nächsten News in einer knappen Stunde.
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0: Das ist der Throwback Thursday auf Big FM und das machen wir gleich. Das ist Katy Perry, Teenage Dream. Für einen super Donnerstag und Medina ist auch noch am Start. Genau so heißt der Song, You and I. Zum richtig laut mitgrölen im Auto. Gleich bei Big FM.
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2: Nice Donnerstag, ich bin Max. Ey, die Tage bei Big FM fangen in den meisten Fällen richtig wild an mit unserem 6 Uhr Song. Ihr könnt euch bei uns um 6 nach 6 einen Song wünschen, den wir dann spielen. Heute Morgen wurde sich ein fantastischer Song von DJ Boris Brecher gewünscht. Und dann hat der Gute sich auch noch bei uns gemeldet.
3: Hey Leute, hier ist der Boris. Danke, danke, danke, dass das Lied gelaufen ist. Voll geil. Wenn ihr mehr davon wollt, sehen wir uns dieses Jahr auf dem Glücksgefühle-Festival. Ich freue mich, kommt vorbei und dann geht's ab.
2: Absolut, ey. Glücksgefühle-Festival 2026. Nur noch eine Woche ist es hin. Boris Brecher dann natürlich da. Und wie ihr an richtig geile Tickets fürs Glücksgefühle-Festival kommt und David Guetta vielleicht sogar zweimal seht. Das klären wir gleich noch hier in der Show. Wir machen uns einen saunicen Donnerstag.
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0: Das Modemagazin Vanity Fair hat eine Liste rausgehauen mit den Best Dressed People, also die, die die geilsten Klamotten haben. Und wer ist mit drauf? Natürlich der Papst. Klar, wer auch sonst, weil der Mann trägt die ganze Zeit richtig krasse Sneaker und deswegen ist er absoluter OG. So nämlich. Best Dressed. Herzlichen Glückwunsch an der Stelle. Und wenn auch ihr eure eigenen Sneaker designen wollt, dann geht das auf dem Glücksgefühle-Festival.
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0: Der doppelte Glücksgefühle-Kick. Ihr erlebt David Guetta zweimal. Einmal auf dem Glücksgefühle-Festival, wo ihr vielleicht mit ihm gemeinsam einen geilen Sneaker designen könnt. Und natürlich auf Ibiza, im krassesten Club der Welt. Mit ein bisschen Glück kommt ihr auch dahin. Richtig nice. Alles, was wir dafür tun müssen, ist gemeinsam spielen. Mit Büschra aus Deutschlands Big Star Morning Show. Wir spielen Rucki Zucki. 30 Sekunden Zeit, ein Begriff, den ihr erraten müsst. Und wenn ihr den erratet, dann gönnt ihr euch den doppelten Glücksgefühle-Kick. Lisa, wo willst du unbedingt hin?
2: Ich will unbedingt zu David Guetta!
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0: ist Dr. Dre, Keeps the Heart Ringing. Und das machen wir gleich. Amy Winehouse und Back to Black für Nice and Throwback Thursday bei Big FM. Und Leo kommt auch noch vorbei. Mit richtig viel R&B-Liebe und Miss Independent. Einfach gut. Einfach Big FM und der Throwback Thursday.
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2: Pop im Eck am Morgen ab 18 Uhr im Promenadeneck in Neukölln. Bisschen Pop und Charts aus den Boxen, das wird gut. Und vor allem, das ist das Nice am Promenadeneck. Es ist so eine geile, ja, leicht Vintage angehauchte Bar mit so geilen Ledersofas und so. Weißt du, wo du eine richtig gute Zeit haben kannst mit den besten Leuten. Ein bisschen Tischtennis zocken können wir da auch noch. Der Eintritt ist frei. Und dann gönnen wir uns das Promenadeneck in Neukölln morgen.
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2: Jannis ist da mit allem, was wichtig ist. Was trendet auf den Socials gerade, Jannis?
3: Wenn man das Mikrofon anmacht, geht's auch. Neuer Begriff für euren Wortschatz. Frugal. Das Wort trendet gerade auf TikTok und heißt so viel wie Bescheidenheit. Aufgeploppt durch ein Video von der WG, die sich wirklich alles teilt. Vom Ladekabel bis zum Handtuch. Ja, das kenne ich auch nur so aus meiner WG.
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2: Ich habe die Videos gesehen. Es macht mich fast schon aggressiv, das zu sehen, wie die sich alles teilen und so einen Duschplan haben. Wir duschen nur alle 3 Tage. Boah.
3: Okay, du, ich kenne das nicht anders.
2: Du musst uns jetzt irgendwie ablenken. Erklär uns, was sonst noch wichtig ist in der Welt.
3: Ja, wir reden mal über ein bisschen was Graueres. Die Aufrüstung, die könnte für Deutschland deutlich teurer werden als gedacht. Der Spiegel berichtet, dass allein die 8 neuen Flugabwehrfregatten für die Marine über 14 Milliarden Euro teurer werden dürften als geplant. Deshalb gibt es Kritik an Bundesverteidigungsminister Pistorius. Sicherheitsexperten werfen ihm vor, dass die Aufrüstung planlos und willkürlich wirkt. Für die Stromversorgung in den USA ist jetzt der Notstand ausgerufen worden. Und zwar nicht, weil da die Lichter ausgehen, sondern um sie vor Einfluss aus dem Ausland zu schützen, sagt US-Präsident Trump. Der hat jetzt ein Dekret erlassen, das es verbietet, Teile in der Stromversorgung zu verwenden, die im Ausland hergestellt worden sind und ein unangemessenes Risiko sein könnten. Außerdem sollen solche Teile, die schon verbaut worden sind, gecheckt und gegebenenfalls ausgetauscht werden. Die guten Signale aus der deutschen Wirtschaft sorgen auch für bessere Stimmung bei den Verbrauchern. Das Konsumklima wird spürbar besser, haben Forscher des Nürnberg-Instituts für Marktentscheidungen und die Gesellschaft Konsumklima mitgeteilt. Es ist schon der 4. Anstieg in Folge. Noch sind aber auch viele vorsichtig, gerade bei größeren Anschaffungen.
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3: Beyoncé zeigt mal wieder, was sie für eine Ehrenfrau ist. Nach dem schweren Erdbeben in Kolumbien vor ein paar Wochen macht sie jetzt $1 Million locker, um die am schwersten betroffenen Gebiete zu supporten. Von dem Geld soll für Essen und Unterkünfte gesorgt werden. Vor Beyoncé hatte auch schon Shakira $1.25 Millionen locker gemacht, um Schulen und eine Uni wieder aufzubauen.
2: Danke, Jannis. Das nächste News-Update dann in einer knappen Stunde.
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5: In Berlin bleibt es heute freundlich. Die Höchstwerte erreichen bis 26 Grad. Ab dem Nachmittag ziehen leichte Wolken auf. Der Wind frischt böig aus Südost auf und ist deutlich spürbar. Morgen wird es bewölkter und am Nachmittag setzt im Westen und Süden leichter Regen ein. Am Wochenende kehrt die Sonne zurück bei Temperaturen um 24 Grad. Der Wind bleibt lebhaft aus Südwest. In Hohenneuendorf am Rathausplatz sind es 24 Grad, in Berlin-Spandau an der Zitadelle auch 24 Grad und in Senftenberg am See 23 Grad.
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5: A10 Dreieck Potsdam Richtung Dreieck Havelland zwischen Glindow und Leest, 4 Kilometer Stau. A10 Dreieck Havelland Richtung Dreieck Werder zwischen Potsdam Nord und Pöben, 5 Kilometer Stau, mindestens 19 Minuten. A100 Wilmersdorf Richtung Neukölln zwischen Detmolder Straße und Albonstraße, 2 Kilometer Stau. B96 Luckau Richtung Hoyerswerda zwischen Sonnewalde und Kirchheiner Straße, dichter Verkehr, 15 Minuten. Gute Fahrt.
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0: mit Rihanna und Don't Stop the Music. Und das machen wir auch nicht. Wir hauen uns gleich die Spice Girls rein. Mit Wannabe. Für einen nice Donnerstag. Und dann kommt auch noch Lady Gaga mit ihrem Vollbrett. Das ist Bad Romance für einen nice Throwback Thursday. Gleich auf Deutschlands Bigster Playlist. Wir machen uns einen guten Donnerstag. 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
3: Gerade die weltweit größte Spielemesse, die Gamescom in Köln. Big FM natürlich mit am Start. Mit einer riesigen orangenen Lounge. Wenn ihr die nächsten Tage auf der Gamescom seid, kommt gerne vorbei. DJ Slick legt für euch auf. Und wir legen uns gleich Lady Gaga, Bad Romance und Wiz Khalifa auf die Playlist. Außerdem die Spice Girls mit am Start. Ich war jetzt gestern auch schon kurz auf der Gamescom, habe eine Sache gecheckt. Da stehen super viele Stände mit Brettspielen rum. Obwohl es ja eine Gaming-Messe ist. 08900901 Annika an der Big FM Hotline. Was war so früher dein OG-Kindheitsspiel?
4: Also eigentlich so Mühle.
3: Ja, geil, check ich, cool.
4: Muss man halt ein bisschen nachdenken, aber sonst Monopoly war ich immer richtig schlecht. Oh. Und vor allen Dingen, also Hypothek und sowas, nee, da bin ich raus.
3: Ja, und vor allem voll viel zu erwachsen. Was ist denn das?
4: Das sollte man nicht mit Sechsjährigen spielen.
3: Absolut, ey.

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0: Das ist Christina Aguilera und Dirty für ein Throwback Thursday. Es wird ein bisschen dreckig und ein bisschen schmutzig auf Big FM. Und danach treffen wir uns in der Halfpipe. Mit OPM, Heaven is a Halfpipe. Auch mit dem Song habe ich meine Skaterkarriere angefangen. Und nach 5 Minuten mit dem Schienen- und Wadenbeinbruch wieder beendet.
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3: Friends, ganz ehrlich, kennt ihr das auch? Der Anfang des Monats, die Kohle ist da und ihr freut euch einfach nur und seid richtig happy drüber. Tja, wer da nicht diese Wege? Und da fängt meistens auch schon immer der Stress an, ne? Man hat dann die ein oder anderen Mitbewohner, die nicht so viel bezahlen, die vielleicht auch mal ein bisschen weniger bezahlen oder gar nicht bezahlen. Und das führt dann auch oft zu Stress. Völlig egal, ob es der Wocheneinkauf ist oder vielleicht das ein oder andere Streaming-Abo. Und bei sowas ist es wirklich, es macht einfach keinen Spaß nach einer gewissen Zeit. Aber ihr könnt euch damit ganz einfach Abhilfe schaffen. Haushaltsbuch-App, yes, das ist auf jeden Fall ein richtiger Game-Changer. Also wenn ihr in diesem Chaos drinsteckt, checkt ihr euch ab und natürlich auch eure WG. Und ihr könnt ganz genau eintragen, wer für was den Monat gezahlt hat und habt am Ende des Monats nicht den Stress oder vielleicht auch die Kopfschmerzen, dass ihr mit dem einen oder anderen aneinander geratet. Also top, spart Stress und macht natürlich auch die WG-Kasse schon mit einem besseren Look. Mehr Tipps, wie ihr euch in der WG zum Beispiel oder auch natürlich, wenn ihr mit anderen Leuten zusammenlebt, auch in einer Partnerschaft, so ein bisschen das ganze finanzielle Thema von der Backe halten könnt, die haben wir online für euch. Also klickt euch gerne mal rein und dann bleibt der Haussegen natürlich auch gerade und läuft nicht schief und ihr habt auf jeden Fall weniger Kopfschmerzen. In diesem Sinne, checkt euch eine Haushalts-App und dann gibt's weniger Stress.
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2: Jannis ist damit allem, was wichtig ist. Was trendet gerade auf Social Media, Jannis?
3: Harry Potter-Autorin J.K. Rowling hat mal wieder einen Shitstorm an der Backe. Und zwar, weil sie auf X einen Nachruf auf Country-Legende Dolly Parton gepostet hat. Es gibt Fans von Dolly, die finden das nicht geil, denn sie und Rowling hatten beim Thema LGBTQ ziemlich unterschiedliche Meinungen.
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2: Und was ist sonst noch wichtig in der Welt, Jannis?
3: In den deutschen Mobilfunknetzen hat es laut einem Medienbericht offenbar eine Sicherheitslücke gegeben, über die sensible Daten unserer Smartphones abgeflossen sein könnten. Schon ein einfacher Handyanruf soll demnach sensible Technikdaten verraten haben könnten, heißt es. Konkret würden die Gerätekennung, das Handymodell und auch Softwareinfos mit übertragen. Das würde Hackern in die Hände spielen, die damit zum Beispiel checken können, ob man Sicherheitslücken hat. Betroffen seien dem Bericht zufolge Telekom, Vodafone und O2. Der Verfassungsschutz nimmt das ernst. Nach der schweren Sturzflut im Grenzgebiet zwischen Nepal und China rechnen die Behörden damit, dass da noch was kommen könnte. Es habe sich auf nepalesischer Seite ein Stausee gebildet. Es bestehe das Risiko eines Dammbruchs. Der See sei auch schon übergelaufen. Durch die erste Sturzflut sind mindestens 270 Menschen ums Leben gekommen. Über 1300 werden vermisst, darunter auch Deutsche.
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3: Durch die krasse Hitze diesen Sommer sind offenbar mehr Menschen gestorben als ursprünglich gedacht. Das Robert-Koch-Institut hat seine Zahlen nach oben korrigiert. Demnach geben 15.800 Tote diesen Sommer auf das Konto der Hitze. Der Großteil davon ist bei der wirklich heftigen Hitzewelle Ende Juni gestorben. Damit sind deutlich mehr Menschen dieses Jahr an Hitze gestorben als in den letzten 10 Jahren. Betroffen waren vor allem ältere Menschen.
2: Danke, Jannis. Die nächsten News in einer knappen Stunde.
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5: In Berlin bleibt es heute angenehm sonnig. Am Nachmittag ist es zunächst wolkenlos, später kommen ein paar Wolken dazu, aber es bleibt trocken bei bis zu 27 Grad. Der Wind weht stark aus Südost. Morgen wird es hingegen deutlich wolkiger. Am Vormittag zeigt sich die Sonne nur selten. Besonders im Süden bleibt es trüb. Abends lässt ein kurzer Regen nach, die Wolken lockern auf. Gerade sieht's so aus, in Berlin an der Eastside Gallery 27 Grad, am Kurfürstendamm und in Königs Wusterhausen am Funkerberg jeweils 26 Grad.
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5: A10, Dreieck Havelland Richtung Dreieck Werder zwischen Potsdam Nord und Pöben, 5 Kilometer Stau. A12, Frankfurt-Oder Richtung Berliner Ring zwischen Briesen und Fürstenwalde West, 8 Kilometer Stau. A100, Wilmersdorf Richtung Neukölln zwischen Detmolder Straße und Alboinstraße, 2 Kilometer Stau. A111, Charlottenburg Richtung Dreieck Oranienburg zwischen Heckerdamm und Eichborndamm, 2 Kilometer Stau, 32 Minuten. Gute Fahrt.
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3: Gleich mit den Sugar Babes auf der Playlist. Reese und Phyllis hier, wer ist denn dran? Hm?
4: Oh mein Gott, oh mein Gott.
5: Ja?
4: Ich bin die Maxi, hi.
5: Hallo Maxi.
3: Maxi, voll schön, auch so begrüßt zu werden, aber...
5: Das ist gut fürs Ego heute, Maxi.
3: Ich habe aber das, das Gefühl, dass oh mein Gott bedeutet noch mehr, als dass du einfach nur mit uns sprechen kannst.
4: Ja, ich möchte unbedingt zu Sam Smith.
3: Wohin denn?
4: Nach London. Oh. Ganz tolle.
5: Oh, Big Ben anschauen, Sam Smith genießen. Maxi, dadurch, dass heute Donnerstag ist, wir haben nicht viel Zeit, weil es ist Throwback. Du hast eingecheckt.
3: Yes!
4: Dankeschön. Oh mein Gott, ich bin so aufgeregt.

0: Das ist er, der Man himself, David Guetta, hier auf Big FM.
1: Und ihr werdet ihn live erleben auf dem Glücksgefühle-Festival. Morgen um 7:07 ist es wieder soweit. Da habt ihr die nächste Chance, Rucki Zucki zu zocken. Und ich habe bei dem ja auch schon mal die Lage abgecheckt im Interview für uns alle, wie der so drauf ist. Und wir kennen ja alle den Moment, wo David Guetta auf dem Coachella-Festival seine Tochter in der Crowd gesehen hat und einfach so süß ausgerastet ist.
2: I knew she was at Coachella, but I didn't even know if she was going to come see me because my kids saw me so many times, you know, I'm thinking like, but she was like with a group of friends that they wanted to come and I was so surprised and so impressed that she would want to have the real experience because she could be backstage with me, and she just wanted to dance in the middle of the people and experience like everyone else. And I thought that was so cool. And I thought it was beautiful.
1: Also wenn David Guetta dein Vater ist, macht, glaube ich, auch Party mit den Eltern richtig Bock. Aber so generell...
0: Boah, ich weiß nicht.
1: Mit den Eltern feiern gehen...
0: Kann schon cool sein, glaube ich, aber ich weiß nicht, ob ich es mir wünschen würde.
1: Ich weiß auch nicht. Es kann, glaube ich, auch richtig cringe sein. Wie sieht es denn bei euch aus, BigFM-Community? Mit den Eltern feiern gehen? 08000 900 901. Ruft gerne kostenlos durch.

0: Die Kinder von David Guetta, die gehen gerne mit ihrem Vater feiern. Ich finde es richtig süß. Aber wie sieht es denn bei uns aus? Wir Normalos, die jetzt nicht gerade einen DJ zum Vater haben. Findet ihr das cringe oder findet ihr das cool, mit euren Eltern feiern zu gehen?
1: Justin, wie sieht's bei dir aus? Warst du schon mal mit der Mama feiern? Sag mal, Big FM-Land, wie es aussieht.
2: Gemacht tatsächlich noch nicht. Ich könnte mir allerdings vorstellen, dass es mit meiner Mutter lustig werden würde. Also ich glaube, ich würde es durchaus machen, halt jetzt nur nicht in Kombination mit einer Freundesgruppe oder so.
0: Wieso?
2: Weil das dann auch verschiedene Altersgruppen, also ich finde das schwierig. Meine Freunde sind wiederum ganz anders drauf als meine Mutter zum Beispiel.
1: Ja, es ist.
0: Wäre das dann auch cringe? Ist es, fühlt sich das dann, könnte sich das ein bisschen cringe anfühlen?
2: Ich glaube in der Kombination ja.
0: Danke, Justin, weil ich könnte mir gar nicht vorstellen, mit meiner Mama feiern zu gehen. Ich liebe die, die ist auch cool, aber ich finde das irgendwie, die, ich finde, die passt richtig gut nicht in den Club.
2: Ja, ist nicht für jeden.
0: Oh, okay, so. Aber sehr süß. Wie ist denn deine Mama drauf, weil du gesagt hast, dass du dir das so gut mit dir vorstellen kannst? Ist die so eine witzige auch?
2: Sie ist super witzig drauf und vor allem liebt sie alles, was Beat hat, was, ja, sie hat jetzt schon gesagt, sie will auch aus Glücksgefühle spätestens nächstes Jahr. Also,
0: okay.
2: Genau.
0: Okay.
2: War schon auf der Nature in den letzten Jahren
0: was?
2: Noch.
0: Was, also, wie geil!
2: Genau. Das

0: All-time favorite, das ist Aaliyah hier auf Big FM. Und gleich gibt's
1: Akon und Snoop Dogg, die sich ein bisschen inspiriert gefühlt haben. Also Akon, er war im Club und hat sich dann gedacht, er hat das beobachtet, wie die Leute sich verhalten, und hat halt gedacht, ey, eine Frau, ein Mann beim Tanzen, da ist eben genau das einfach nur. Und dann schreibe ich mal einen Song mit I Wanna Fuck You.
0: Schmutzig, frag mich auch. Ob Natasha Bedingfield sich das im Club auch gedacht hat.
1: Mit Snoop Dogg und Akon.
0: Ja. Auf Throwback Thursday, gleich hier auf Big FM, Natasha Bedingfield mit Soulmates.
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3: 15.26 Uhr, jetzt die News mit Yannis Tirakis, die Socials.
4: Egal ob TikTok oder Insta, Content von der Gamescom geht auch heute weiter steil, denn jetzt darf ja auch das breite Publikum endlich rein. Wir von Big FM sind übrigens auch mit am Start, und zwar in Halle 10.
5: Nice. 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
4: Ach, wenn ihr schon beide so schön fragt, wie könnte ich denn da nein? Ein Social-Media-Verbot für Kinder und Jugendliche. Das wünschen sich ja nicht nur viele Eltern und Lehrer, aber jetzt kommt's, auch die meisten Jugendlichen tatsächlich selbst. 55% aller 12- bis 17-Jährigen sind inzwischen dafür. Das zeigt eine Umfrage der Techniker Krankenkasse. Dafür wurden 1.400 Jugendliche in ganz Deutschland befragt. Dabei kam auch raus, dass die meisten Jugendlichen eigentlich schon gut über soziale Medien denken, aber halt miese Laune kriegen, wenn sie intensiv benutzen. Nach dem Bundeskabinett wollen die Parteispitzen von Union und SPD nochmal über die anstehenden Reformen reden. Es wird dabei vor allem um die Pflege und die Rente gehen. An der könnte doch mal gefeilt werden, hat Unionsfraktionschef Thorsten Frei gesagt. Kanzler Merz hatte gerade erst nochmal betont, dass er die abschlagsfreie Rente nach 45 Jahren abschaffen will. Dafür hat er sogar aus seiner eigenen Partei Gegenwind bekommen.
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4: Die allermeisten Waldbrände in Deutschland gehen offenbar auf das Konto von Menschen, zum Beispiel durch Zigaretten, Grillen, Lagerfeuer oder schlicht und ergreifend Brandstiftung. Gerade mal 3% haben wohl natürliche Ursachen, sagt der Chef der Allianz Agrarversicherung, Alexander Lürich. Der beruft sich dabei auf Daten der Bundesanstalt für Landwirtschaft und Ernährung. Der Klimawandel würde keine Wälder entzünden, aber auf jeden Fall für Brennstoff sorgen, sagt Lürich. Es brenne dadurch schneller und heißer.
3: Dankeschön, Yannis.
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6: In Berlin bleibt es heute angenehm sonnig. Am Nachmittag ist es zunächst wolkenlos, später kommen ein paar Wolken dazu, aber es bleibt trocken bei bis zu 27 Grad. Der Wind weht stark aus Südost. Morgen wird es hingegen deutlich wolkiger. Am Vormittag zeigt sich die Sonne nur selten. Besonders im Süden bleibt es trüb. Abends lässt ein kurzer Regen nach, die Wolken lockern auf. Gerade sieht's so aus, in Berlin an der Eastside Gallery 27 Grad, am Kurfürstendamm und in Königs Wusterhausen am Funkerberg jeweils 26 Grad.
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6: A10, Dreieck Havelland Richtung Dreieck Werder zwischen Potsdam Nord und Pöben, 5 Kilometer Stau. A12, Frankfurt-Oder Richtung Berliner Ring zwischen Briesen und Fürstenwalde West, 8 Kilometer Stau. A100, Wilmersdorf Richtung Neukölln zwischen Detmolder Straße und Alboinstraße, 2 Kilometer Stau. A111, Charlottenburg Richtung Dreieck Oranienburg zwischen Heckerdamm und Eichborndamm, 2 Kilometer Stau, 32 Minuten. Gute Fahrt.
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3: Ja.
2: Ja, könnt ihr machen, könnt aber auch die Location abchecken. 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Da gibt es nämlich Pop im Eck. Und zwar morgen Abend ab 18 Uhr.
3: Das bedeutet natürlich, es ist gemeint Popmusik. Die gibt es dort nämlich die ganze Nacht. Auf dem Dancefloor könnt ihr euch ordentlich austoben. Es gibt auch einen dicken, fetten Kronleuchter. Für Insta-Stories ist der gut.
2: Es gibt auch Ledersofas für Pop im Eck.
3: Okay, cool.
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0: Entschuldigung.
1: Man muss doch mitsingen. Big FM Community, wir lieben die Musik am Throwback Thursday und der Song Nelly Furtado ist gleich auf der Playlist.
0: Yes, und der Mann, der eigentlich Justin Bieber Mucke gemacht hat vor Justin Bieber.
1: Den haben wir alle zu Liebeskummer gehört, oder? Ja. Du auch,
0: ja, schon, ja, schon. Es war schon ein Autofahren und dann...
1: Hast du geweint dazu?
0: Nee. Ich habe Ellbogen aus dem Fenster gehabt und danach habe ich Haftbefehl gehört. Aber mit Lil Wayne gleich down auf Big FM.

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3: Das schmeckt doch schon wieder. Gleich Peter Fox und Haus am See.
4: Yes, Throwback Thursday hier auf Big FM. Wir haben 15 Minuten bis zum Throwback Live Mix. Heute mit DJ Bangs. Fitim, du bist auch am Start. Holst dich heute ab.
5: Ja, das auf jeden Fall. Vor allem jetzt so ein bisschen oldschool-mäßig.
3: Ja, Mann.
5: Vor allem jetzt hier so auf der schönen Baustelle.
3: Geil.
5: Und die Kollegen auch.
3: Sehr nice. Hey, dann sag Grüße an die Jungs und habt einen wunderschönen Tag auf der Baustelle. Voll schön, dass du angerufen hast.
5: Perfekt, ich bedanke mich ebenfalls.

0: Mit der Stimmung geht's jetzt bis 17 Uhr im Throwback Thursday Live Mix ab. DJ Banks ist in the house.
1: Willst du auch was?
0: Willst du reden?
2: Ich würde was reden, wenn ihr mich lassen würdet.
1: Das Mikro ist doch an.
2: Ja,
1: ach so, du bist auf der anderen Seite. Ah, guck mal, der macht direkt Tricks, also, wenn der hier reinläuft.
0: DGFM Community, ihr müsst wissen, wir haben ja sehr viele Mikrofone. Ja. Reese koordiniert das Ganze. Jetzt bist du an.
2: Ja. Ich bin da.
0: Bist du auch muttechnisch an?
2: Ich bin ready to go, Leute.
0: Ja.
1: Okay, dann labern wir gar nicht lange rum, oder?
0: Let's go.

0: In the mix hier auf Big FM mit DJ Banks.
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0: So, Friends, wir sind zurück. Throwback Live Mix hier auf Big FM mit DJ Banks. Und jetzt kommen die wichtigen Dinge. Was sagen wir denn zu Sino?
11: Ey, die neue Sigi-Nummer, sorry Leute, die geht richtig, richtig massiv.
0: Dann würde ich sagen, machen wir das doch genau jetzt auf Big FM.

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2: Ja.
1: Ja, könnt ihr machen, könnt aber auch die Location abchecken. Promenaden-Eck in Berlin-Neukölln. Da gibt es nämlich Pop im Eck. Und zwar morgen Abend ab 18 Uhr.
2: Das bedeutet natürlich, es ist gemeint Popmusik. Die gibt es dort nämlich die ganze Nacht. Auf dem Dancefloor könnt ihr euch ordentlich austoben. Es gibt auch einen dicken, fetten Kronleuchter. Für Insta-Stories ist der gut.
1: Es gibt auch Ledersofas. Für Pop im Eck.
2: Okay, cool.
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2: 16:28 Uhr, jetzt die News mit Yannis Tirakis. Was haben wir auf den Socials?
3: Oh je, Leute, es geht wieder los. Auf Google suchen gerade immer mehr Leute wieder nach Buckelwal Timmy, denn jetzt spricht die Bild von neuen DNA-Analysen, die belegen sollen, der tote Wal, den man Mitte Mai gefunden hat, war mit 99,9%iger Wahrscheinlichkeit wirklich Timmy.
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3: Heute Nacht gibt's wieder was Tolles zu sehen am Himmel. Nach der Sonnenfinsternis steht jetzt nämlich eine Mondfinsternis an. Wenn ihr die sehen wollt, müsst ihr aber entweder wirklich lange aufbleiben oder sogar eher durchmachen oder halt verdammt früh aufstehen. Etwa gegen 16:30 Uhr tritt der Mond in den Kernschatten ein und wird dann so gegen 17:45 Uhr ungefähr fast komplett verdeckt sein. Könnte ein bisschen schwierig zu sehen sein mit der Morgendämmerung, aber klappen kann das. Bei einer Gewalttat an einer Schule in der Nähe von Berlin hat es offenbar zwei Tote gegeben, eine Frau und ein Mann. Einen Verdächtigen hat die Polizei schon festgenommen. Passiert ist das Ganze in einer kleinen Gemeinde. Mehr Details gibt's im Moment noch nicht. Der sogenannte Balkanschlechter ist tot. Ratko Mladic ist im Alter von 84 Jahren in einem Gefängnis in Den Haag gestorben. Das hat ein Vertreter der UN jetzt bestätigt. Mladic hatte beim Massaker von Srebrenica in der ersten Hälfte der 1990er die Armee der bosnischen Serben angeführt. Damals waren mehr als 8000 Männer und Jungen systematisch ermordet worden.
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3: FIFA-Boss Gianni Infantino hat zur Abwechslung mal Rückendeckung gekriegt. Der Gastgeber der übernächsten WM, Saudi-Arabien, hat verlauten lassen, im Moment unterstützt der Verband Infantino. Man müsse anerkennen, was er in den letzten Jahren so geleistet hat. Spannend ist aber eben diese Formulierung im Moment. Das könnte bedeuten, dass man sich das nochmal anders überlegt.
2: Dankeschön, Yannis.
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5: Wetter. In Berlin bleibt es heute Nachmittag sonnig bei 27 Grad. Am Abend ziehen ein paar Wolken auf, aber es bleibt trocken. Der Wind weht aus Südosten. Morgen wird es vormittags bewölkt, später lockert es auf. Freitagabend, Regen, der nachlässt. Am Wochenende bleibt es wechselhaft. Samstag bringt Regen, Sonntag zeigt sich die Sonne mit Schauern. Gerade in Berlin in Marzahn in den Gärten der Welt 27 Grad, in Wittenberge an der Elbpromenade 27 Grad, in Frankfurt an der Oderpromenade 26 Grad.
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5: A10 Dreieck Havelland Richtung Dreieckwerder. Zwischen Potsdam-Nord und Pöben sind 5 Kilometer Stau. Plant etwa 20 Minuten mehr ein. A100 Neukölln Richtung Wedding. Auf dem Abschnitt zwischen Wechsstraße und Dreieckfunkturm gibt es 3 Kilometer stockenden Verkehr. 14 Minuten Zeitverlust. A100 Wilmersdorf Richtung Neukölln. Zwischen Schmargendorf und Alboinstraße staut es sich auf 4 Kilometern. Mindestens 34 Minuten extra einplanen. Gute Fahrt.
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2: 15 Minuten haben wir noch knapp zusammen. DJ Banks live in the mix hier auf Big FM. Alessandro und Luca sind auch mit am Start. Die haben uns gerade eine WhatsApp geschickt.
3: Oh mein Gott, Throwback Thursday, das ist mein Lieblingstag. Der TT. Throwback Thursday. TBTD. Boah, ich hatte einen Song für TBTD aussuchen. TBT, so rum.
2: Ich liebe diese Energy, was ist das?
4: Die beiden sind jetzt schon Legenden für mich.
2: TBT oder
4: TTT?
2: Es ist einfach nur legendär. Ich freue mich aber schon, wie es weitergeht, DJ Banks.
5: Ja.
2: Bist du schon ready oder was?
5: Ich bin ready, aber hört mal. Wie steht ihr zu den Backstreet Boys? Ich frage für einen Freund.
2: Ja, schon gut.
4: Kann man machen.
2: Ja, kann man machen.
5: Okay, das heißt, wenn der DJ jetzt Backstreet Boys spielen würde, wäre okay für euch?
2: Dann drehen wir jetzt komplett laut auf.
5: Dann let's go.
4: Okay. Dann machen wir das.
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1: Ihr werdet ihn live erleben, David Guetta, einmal auf dem Glücksgefühle-Festival und mit ein bisschen Glück auch noch auf Ibiza. Es wird legendär und dieser Mann ist vor allem auch legendär, weil er feiert sehr gerne auch mit seiner Tochter, mit seiner Family.
2: Ist halt ein Vater.
3: She was like with a group of friends that they wanted to come and I was so surprised and so impressed that she would want to have the real experience. She just wanted to dance in the middle of the people and experience like everyone else and I thought that was so cool. I thought it was beautiful.
2: Also im Gegensatz zu anderen, die sich vielleicht ins Backstage geschlichen hätten, weil mein Dad ist einfach David Guetta, hat seine Tochter in der Crowd mitgefeiert und das hat dem Mann auf jeden Fall sehr gut gefallen. Wie sieht's bei euch aus, Easy, mit den Eltern feiern gehen? Geht das fit?
4: Cool.
1: Findest du das nicht cringe?
4: Nein. Wenn deine Eltern cool sind, dann sind deine Eltern cool, oder? Und wenn du mit denen Party machen kannst, dann kannst du mit denen Party machen.
1: Kann man, also mit deinen Eltern kann man Party machen?
4: Mit meinen Eltern kann man Party machen.
2: Warst du schon mal mit den Eltern?
4: Ja.
1: Weiß ich
4: also
1: nicht.
4: Also ist halt was anderes, als wenn ich mit meinen Girls feiern gehe, aber es ist halt auch cool, ne?
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0: So geht's gleich weiter auf Big FM. Das ist Sarah Lawson mit Talk to Me, Sarah. Mhm. Und den geht's gleich. Und die Frau hat jetzt schon, Alter, einfach alles ausverkauft, was sie spielt. Bangkok Tour komplett. Nur wegen dem Song, der viral gegangen ist. Das ist insane.
1: Nee.
0: Doch.
1: Nicht nur deswegen, weil sie halt einfach sie auch der Hammer ist.
0: Das,
1: die ist
0: ja
1: wirklich gut.
0: Ich finde die, die ist nice.
1: Mhm. Du willst lieber zu ihm, ha, Jason Derulo?
0: Nee.
1: Weil er dann so für dich tanzt.
0: Hä?
1: Mit so sexy.
0: Jason Derulo tanzt für mich.
1: Hm?
0: Nein. Phyllis, nein.
1: Nein? Der GFM-Community, come on. Wir würden nicht nein sagen.
0: Ich weiß, ihr würdet nicht nein sagen.
1: Also angucken, die Big FM-Community und ich.
0: Okay, gucken.
1: Was bist du jetzt so?
0: Gucken.
1: Ja.
0: Okay.
1: For free.
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0: Nein.
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3: Hopp im Eck.
4: Ja.
3: Ja, könnt ihr machen, könnt aber auch die Location abchecken. Promenadeneck in Berlin-Neukölln. Da gibt es nämlich Pop im Eck. Und zwar morgen Abend ab 18 Uhr.
4: Das bedeutet natürlich, es ist gemeint Popmusik. Die gibt es dort nämlich die ganze Nacht. Auf dem Dancefloor könnt ihr euch ordentlich austoben. Es gibt auch einen dicken, fetten Kronleuchter. Für Insta-Stories ist der gut.
3: Es gibt auch Ledersofas für Pop im Eck.
4: Okay, cool.
1: Wenn
4: cool.
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4: 17.27 Uhr, jetzt die News mit Yannis Tirakis. Was gibt's denn auf den Socials?
5: Auf TikTok trendet gerade ein Hashtag ganz besonders, und zwar Dating-Tipps. In den Videos erzählen Leute, wie sie sich bei Dates so verhalten und was wichtig ist. Aber es sind auch richtig dumme Tipps dabei. Also am besten nicht blind drauf vertrauen. Denkt ein bisschen nach oder fragt mal eure Freunde.
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3: Oder fragt uns. Was ist denn sonst noch so wichtig heute?
5: Wir haben heute so einen kleinen Hauch von Breaking Bad in Hamburg.
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5: Sage und schreibe, 1,5 Tonnen Crystal Meth haben Polizei und Zoll hier gefunden und sichergestellt. Die Drogen waren in einem Seekontainer versteckt, in dem Reis aus Pakistan geladen war, sagt die Staatsanwaltschaft. Der Wert der Ladung wird auf, wollt ihr mal schätzen?
3: Keine Ahnung.
4: Wie viel war es nochmal?
5: Es war 1,5 Tonnen Crystal.
3: Boah, keine Ahnung, viel.
4: Boah, 1,3 Mille.
5: 28,5 Mille.
3: Scheiße. Ja. Boah.
5: Mieten einfrieren, Deckeln senken. Um Mieter zu entlasten, will die Linke heftig in den Wohnungsmarkt eingreifen, und rein rechtlich gibt's daran wohl nichts auszusetzen. Das zeigt ein neues Gutachten, das die Bundestagsfraktion jetzt selbst vorgelegt hat. Durch ihr zweistufiges Modell könne man zum Beispiel die Preise für neue Mieter in Berlin um die Hälfte rasieren, heißt es von einem Soziologen. Die Bundesregierung setzt dagegen auf eine Mietpreisbremse, damit die Mieten nicht ganz so stark ansteigen. CIA-Chef John Ratcliffe hat Russland bei seinem Besuch in Moskau offenbar vor einem Angriff auf die NATO gewarnt. Das berichten mehrere US-Medien, die wiederum geheime Quellen haben wollen. Es soll demnach vor allem um mögliche Angriffe auf NATO-Partner im Baltikum gegangen sein. Außerdem soll Ratcliffe Russland dazu gedrängt haben, den Iran nicht mehr so hart zu supporten. Der CIA-Chef war am Dienstag nach Moskau geflogen. Die USA und Russland hatten das eigentlich geheim halten wollen.
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5: Im Streit um den WM-Investorendeal bereitet die UEFA ein Strafverfahren gegen FIFA-Präsident Gianni Infantino vor. Der Europäische Fußball-Kontinentalverband fordert von der FIFA und beteiligten Finanzinstituten deshalb Dokumente zu dem gescheiterten Projekt. Das geht aus Unterlagen eines Gerichts im US-Bundesstaat Florida hervor.
4: Dankeschön, Yannis.
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8: In Berlin bleibt das Wetter heute Abend klar und angenehm bei Temperaturen zwischen 24 und 26 Grad. Frischer Wind aus südöstlicher Richtung. Morgen zieht es sich vormittags zu und am Nachmittag kommt Regen auf, lokal mit Gewittern im Osten und Süden. Höchstwerte von 22 Grad. Am Wochenende gibt es zeitweise Auflockerungen mit gelegentlichen Schauern. Insgesamt bleibt es mild. Und hier die aktuellen Werte. In Hennigsdorf am Hafen, Rathenow am Optikpark und in Lübbenau im Spreewald sind es jeweils 27 Grad.
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8: A10 südlicher Berliner Ring Richtung Schönefelder Kreuz zwischen Dreieck Nutetal und Ludwigsfelde Ost. 2 Kilometer Stau, mindestens 34 Minuten Zeitverlust. A12 Richtung Berliner Ring. Zwischen Briesen und Fürstenwalde Ost staut es sich auf 2 Kilometer, rechnet mit 25 Minuten. A100 Stadtring Berlin Richtung Wilmersdorf. Zwischen Jakob-Kaiser-Platz und Dreieckfunkturm 4 Kilometer Stau, ihr verliert 19 Minuten. Gute Fahrt.
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9: Hallo, ich bin Ursula. Wärmepumpe statt Ölheizung, Elektroauto statt Verbrenner. In Deutschland wollen wieder mehr Menschen privat in den Klimaschutz investieren. Das zeigt der jährliche Energiewende-Barometer der Förderbank KfW. 2/3 der Haushalte sind demnach bereit zu handeln. Der mehrjährige Abwärtstrend ist damit gestoppt. In vielen Fällen scheitert es jedoch am Geld. Haushalten im unteren Einkommenssegment fehlten oft die Mittel für Investitionen in klimaschonende Technologien, heißt es von der KfW. Und noch der Blick auf den DAX, der stand zuletzt praktisch unverändert bei 26.311 Punkten.
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0: So, gleich geht's einmal nach Down Under, a.k.a. Australien, mit Josh Fabers auf Big FM und Like a Prayer.
1: Und die Frau, die schon mit 3 Jahren, hat die schon am Ballettunterricht teilgenommen. Die hat schon Ballettstunden genommen in Moskau, als sie 3 Jahre alt war.
0: Krass.
1: Hä, was geht ab? Ich finde es so krass.
0: Film, ja.
1: In dem Alter schon irgendwie was, das, wie ich bin froh, dass ich laufen konnte.
0: So.
1: Mit 3.
0: Ich war gerade mal auf dem Pott, aber ist ein anderes Thema.
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2: 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Wir haben da eine WhatsApp bekommen.
3: Ich will Susan Smith!
4: Verena, ich verstehe die Aufregung gar nicht.
2: Ich verstehe es komplett, weil es dauert noch, ich glaube, 16 Tage, wenn ich richtig gezählt habe. 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September werdet ihr Sam Smith in London live sehen. Und das nicht alleine, nein, sondern...
4: mit natürlich einer charmanten Begleitperson, die ihr euch mitnehmen könnt. 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
2: 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Hotel, Flug, alles geht auf unseren Nacken. Wenn ihr Bock habt, dann ruft ihr einfach jetzt an. 08000
4: 900 901. Sollen wir nochmal zusammen?
2: Ja, 08000
4: 900
2: 901.
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1: 08900901, Phyllis und Reese hier, Luisa, wie war dein Tag?
2: Normal, Arbeit.
0: Okay, was machst du beruflich?
2: Online-Marketing.
1: Oh, okay. Was verkaufst du so?
2: Wir verkaufen ein Basalthermometer für Frauen zur Bestimmung der Fruchtbarkeit.
0: Reese, warum? Ich will nicht,
1: ich will nicht
0: Kinder kriegen jetzt.
1: Ich weiß.
0: Aber danke.
2: Aber Zyklus-Tracken ist immer sehr hilfreich. Also jede Frau sollte ihren Zyklus kennen.
0: Ich finde das auch richtig cool. Wie gut funktionieren diese Thermometer? Also sind die wirklich so absolut zuverlässig, dass ich komplett auch mein ganzer Geschlechtsverkehr danach richten kann?
2: Wenn man sich an einige Regeln hält, dann schon. Aber man muss sich an gewisse Regeln halten.
0: Die zum Beispiel wären?
2: Zum Beispiel jeden Tag nach dem Aufwachen im Liegen Temperatur messen. Mhm. Dann ist Schichtarbeit nicht so optimal, weil man ja dann nicht so einen konstanten Schlaf hat oder ja, das eben durcheinander sein kann. Alkohol könnte ein Störfaktor sein, der deine Basaltemperatur beeinflusst. Aber wenn man sich an ein paar Regeln hält und es wirklich durchzieht, dann kann man schon viele Erkenntnisse haben.
0: Und nur eine Frage würde mich jetzt noch interessieren. Also man kann ja Fieber, also seine Temperatur auf verschiedene Wege messen. Wo muss ich das einführen?
2: Das darfst du selber aussuchen.
1: Ich weiß, was ich jemandem zum Geburtstag schenke.

0: bekommen von dem Mann, der keine Nightclubs mehr spielt, sondern sagt, Alter, alles nur noch am Tag.
1: Nichts mehr, was nicht mehr spielt?
0: Michelle, keine Nightclubs mehr. Das sagt nur noch tags, tagsüber, mittags, beste Leben.
1: Echt?
0: Ja, gar keinen Bock mehr auf die Sachen bis 5 Uhr morgens.
1: Ja, der wird ja auch älter, gell?
0: Der wird auch älter, der Michelle. Haben wir auch gleich auf der Playlist.
1: Und Nico Santos, ey, ich muss ganz ehrlich sagen, ich habe einen Merch-Artikel von einem Star, von Nico Santos. Und es ist der beste Merch, den ich jemals hatte. Es gibt einen Hoodie von dem, Human Being. Ne? Das Ding ist so kuschelig. Ich freue mich drauf, wenn es jetzt wieder kälter wird, da reinzuschlüpfen. Weil Nico Santos macht tolle Pullis. Es klingt echt, aber wirklich.
0: Macht er auch gute Sachen.
1: Ja, auch gut. Aber auch Pulli gut. Vielleicht sogar noch besser.
0: Hot Take, Why Don't You Stay gleich auf Big FM.
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2: Pop im Eck.
3: Ja.
2: Ja, könnt ihr machen, könnt aber auch die Location abchecken. Promenaden-Eck in Berlin-Neukölln. Da gibt es nämlich Pop im Eck. Und yes. Zwar morgen Abend ab 18 Uhr.
3: Das bedeutet natürlich, es ist gemeint Popmusik. Die gibt es dort nämlich die ganze Nacht. Auf dem Dancefloor könnt ihr euch ordentlich austoben. Es gibt auch einen dicken, fetten Kronleuchter. Für Insta-Stories ist der gut.
2: Es gibt auch Ledersofas für Pop im Eck.
3: Okay, cool.
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3: 18:28 Uhr, jetzt die News mit Yannis Triakis. Was haben wir auf den Socials?
4: Kleiner Reminder für alle GTA 6-Fans. Heute Abend wird auf Netflix ein Extended Look gestreamt. Um 21 Uhr geht's los. Wer da nicht kann, keine Panik. Der ganze Stream wird im Anschluss noch auf YouTube hochgeladen. Kann man sich dann reinziehen. Gezeigt wird Ingame-Bildmaterial von der PS5.
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2: Da weiß ich, wer sich das angucken wird. Ihr zwei, gell?
4: Ja, durchaus im Bereich der Wahrscheinlichkeit.
2: Was ist denn sonst noch wichtig für uns heute, Yannis?
4: In den deutschen Mobilfunknetzen hat es laut einem Medienbericht offenbar eine Sicherheitslücke gegeben, über die sensible Daten unserer Smartphones abgeflossen sein könnten. Schon ein einfacher Handyanruf soll demnach sensible Technikdaten verraten haben können, heißt es. Konkret würden da Gerätekennung, das Handymodell und auch Softwareinfos mit übertragen. Das würde Hackern in die Hände spielen, die damit zum Beispiel checken können, ob du Sicherheitslücken hast. Betroffen sind zum Beispiel Telekom, Vodafone und O2 laut diesem Bericht. Der Verfassungsschutz nimmt das ernst. Neue Details zu der Gewalttat an einer Privatschule in der Nähe von Berlin. Ein 19-Jähriger soll in der kleinen Gemeinde Gossen-Neu-Zittau heute mutmaßlich eine Schülerin und einen Mann getötet haben. Der Verdächtige ist offenbar der Ex-Freund der Schülerin. Der Mann soll versucht haben, ihr zu helfen. Die guten Signale aus der deutschen Wirtschaft sorgen auch für bessere Stimmung bei den Verbrauchern. Das Konsumklima wird spürbar besser, haben Forscher des Nürnberg-Instituts für Marktentscheidungen und die Gesellschaft für Konsumklima mitgeteilt. Es ist schon der vierte Anstieg in Folge. Noch sind aber auch viele vorsichtig, gerade bei größeren Anschaffungen.
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4: Jetzt ist es amtlich, die deutsche Eishockey-Nationalmannschaft der Männer hat einen neuen Coach. André Rankel wird den Job übernehmen, und zwar bis 2030. Bisher war er Co-Trainer der Eisbären Berlin. Dass er den Posten kriegen soll, das war schon gestern durchgesickert, aber bestätigt wurde es eben erst jetzt.
3: Dankeschön, Yannis.
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6: In Berlin bleibt es heute Abend klar. Der Wind kommt aus Südost in Böen. Morgen wird es regnerisch. In Osten und Süden sind Gewitter möglich. Am Samstagvormittag bleibt es bedeckt. Ab Nachmittag wird es unbeständig. Sonntag zeigt sich nachmittags freundlich mit Schauern. Jetzt zu den aktuellen Temperaturen. In Bernau am Stadtpark sind es aktuell 27 Grad, in Belitz am Spargelmuseum 28 Grad und in Zossen an der Wünsdorfer Gutsanlage ebenfalls 27 Grad. Ein schöner Abend also. Passt auf, Berlin.
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6: Hier kommt der aktuelle Verkehrsüberblick für euch. A9 Berlin Richtung Halle-Leipzig, kurz zwischen Brück und Niemeck, gibt's aktuell einen 1 Kilometer langen Stau. Im Moment musst du mit mindestens 13 Minuten Verzögerung rechnen. Auf der A100 Stadtring Berlin von Wedding Richtung Wilmersdorf staut es sich derzeit auf 3 Kilometern zwischen Jakob-Kaiser-Platz und Dreieckfunkturm. Da brauchst du weiterhin mindestens 12 Minuten länger. Passt weiterhin auf euch auf da draußen. Gute Fahrt!
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1: So, heute ist unser großes Finale, Leute. Der letzte Tag unseres Monatsfinale bei Newcomer at Big FM. Die Sieger und Siegerinnen der letzten Wochen treten noch einmal gegeneinander an. Und ihr entscheidet, wer sich einfach den Sieg holt und somit Newcomer des Monats wird. Wir haben drei Bretter mit dabei und wir starten direkt rein mit Meant to Be von Kiara Huber. Von Kiara Huber geht's direkt weiter zur nächsten Sängerin und zwar nicht Fanny mit ihrem Track Kein Zurück. Und von nicht Fanny geht es weiter zu einer Band. Painting Humans heißen die mit ihrem Track The Barter Prayer. Leute, ich sag's euch, dieser Kampf, der wird nicht einfach. Stimmt jetzt ab für euren Lieblingstrack, für euren Lieblingskünstler auf bigfm.de und ich bin sehr gespannt, wer sich diesen Sieg holen wird.

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2: Friends, ganz ehrlich, kennt ihr das auch? Der Anfang des Monats, die Kohle ist da und ihr freut euch einfach nur und seid richtig happy drüber. Tja, wer da nicht diese Wege? Und da fängt meistens auch schon immer der Stress an, ne? Man hat dann die ein oder anderen Mitbewohner, die nicht so viel bezahlen, die vielleicht auch mal ein bisschen weniger bezahlen oder gar nicht bezahlen. Und das führt dann auch oft zu Stress. Völlig egal, ob es der Wocheneinkauf ist oder vielleicht das ein oder andere Streaming-Abo. Und bei sowas ist es wirklich, es macht einfach keinen Spaß nach einer gewissen Zeit. Aber ihr könnt euch damit ganz einfach Abhilfe schaffen. Haushaltsbuch-App, yes, das ist auf jeden Fall ein richtiger Game-Changer. Also wenn ihr in diesem Chaos drinsteckt, checkt ihr euch ab und natürlich auch eure WG. Und ihr könnt ganz genau eintragen, wer für was den Monat gezahlt hat und habt am Ende des Monats nicht den Stress oder vielleicht auch die Kopfschmerzen, dass ihr mit dem einen oder anderen aneinander geratet. Also top, spart Stress und macht natürlich auch die WG-Kasse schon mit einem besseren Look. Mehr Tipps, wie ihr euch in der WG zum Beispiel oder auch natürlich, wenn ihr mit anderen Leuten zusammenlebt, auch in einer Partnerschaft, so ein bisschen das ganze finanzielle Thema von der Backe halten könnt, die haben wir online für euch. Also klickt euch gerne mal rein und dann bleibt der Haussegen natürlich auch gerade und läuft nicht schief und ihr habt auf jeden Fall weniger Kopfschmerzen. In diesem Sinne, checkt euch eine Haushalts-App und dann gibt's weniger Stress.
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3: Hopp im Eck.
4: Ja.
3: Ja, könnt ihr machen, könnt aber auch die Location abchecken. Promenadeneck in Berlin-Neukölln. Da gibt es nämlich Pop im Eck. Und zwar morgen Abend ab 18 Uhr.
4: Das bedeutet natürlich, es ist gemein Popmusik. Die gibt es dort nämlich die ganze Nacht. Auf dem Dancefloor könnt ihr euch ordentlich austoben. Es gibt auch einen dicken, fetten Kronleuchter. Für Insta-Stories ist der gut.
3: Es gibt auch Ledersofas für Pop im Eck.
4: Okay, cool, cool, cool.
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4: Ins News Center zu Yannis Tirakis. Was trendet denn gerade in den Socials?
5: Harry Potter-Autorin J.K. Rowling hat mal wieder einen Shitstorm an der Backe. Und zwar, weil sie auf X einen Nachruf auf Country-Legende Dolly Parton gepostet hat. Es gibt Fans von Dolly, die finden das nicht so gut, denn sie und Rowling hatten beim Thema LGBTQ ziemlich unterschiedliche Meinungen.
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4: Und was ist sonst noch wichtig?
5: Heute Nacht gibt's wieder was Tolles zu sehen am Himmel. Nach der Sonnenfinsternis steht jetzt nämlich eine Mondfinsternis an. Der Mond wird dabei kupferrot. Wenn ihr das sehen wollt, müsst ihr aber entweder durchmachen oder verdammt früh aufstehen. Etwa gegen 16:30 tritt der Mond in den Kernschatten ein und wird dann so gegen 17:45 fast komplett verdeckt sein. Das könnte ein bisschen schwierig zu sehen sein mit der Morgendämmerung, aber klappen kann es. Ein Social-Media-Verbot für Kinder und Jugendliche, das wünschen sich nicht nur viele Eltern und Lehrer, sondern auch tatsächlich die meisten Jugendlichen selbst. 55% aller 12- bis 17-Jährigen sind inzwischen dafür. Das zeigt eine neue Umfrage der Techniker Krankenkasse. Dafür wurden 1400 Jugendliche in ganz Deutschland befragt. Dabei kam auch raus, dass die meisten Jugendlichen eigentlich gut über soziale Medien denken, aber miese Laune kriegen, wenn sie intensiv benutzen.
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5: Die allermeisten Waldbrände in Deutschland gehen offenbar auf das Konto von Menschen, zum Beispiel durch Zigaretten, Grillen, Lagerfeuer oder schlicht und ergreifend Brandstiftung. Gerade mal 3% haben wohl natürliche Ursachen, sagt der Chef der Allianz Agrarversicherung Alexander Lührich. Der beruft sich dabei auf Daten der Bundesanstalt für Landwirtschaft und Ernährung. Der Klimawandel würde keine Wälder entzünden, aber auf jeden Fall für Brennstoff sorgen, sagt Lührich. Es brenne dadurch schneller und heißer.
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2: Pop im Eck.
3: Ja.
2: Ja, könnt ihr machen, könnt aber auch die Location abchecken. Promenadeneck in Berlin-Neukölln. Da gibt es nämlich Pop im Eck. Und zwar morgen Abend ab 18 Uhr.
3: Das bedeutet natürlich, es ist gemein Popmusik. Die gibt es dort nämlich die ganze Nacht. Auf dem Dancefloor könnt ihr euch ordentlich austoben. Es gibt auch einen dicken, fetten Kronleuchter. Für Insta-Stories ist der gut.
2: Es gibt auch Ledersofas für Pop im Eck.
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3: 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Was trendet denn gerade in den Socials?
4: Harry Potter-Autorin J.K. Rowling hat mal wieder einen Shitstorm an der Backe. Und zwar, weil sie auf X einen Nachruf auf Country-Legende Dolly Parton gepostet hat. Es gibt Fans von Dolly, die finden das nicht so gut, denn sie und Rowling hatten beim Thema LGBTQ ziemlich unterschiedliche Meinungen.
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3: Und was ist sonst noch wichtig?
4: Heute Nacht gibt's wieder was Tolles zu sehen am Himmel. Nach der Sonnenfinsternis steht jetzt nämlich eine Mondfinsternis an. Der Mond wird dabei kupferrot. Wenn ihr das sehen wollt, müsst ihr aber entweder durchmachen oder verdammt früh aufstehen. Etwa gegen 16:30 tritt der Mond in den Kernschatten ein und wird dann so gegen 17:45 fast komplett verdeckt sein. Das könnte ein bisschen schwierig zu sehen sein mit der Morgendämmerung, aber klappen kann es. Ein Social-Media-Verbot für Kinder und Jugendliche, das wünschen sich nicht nur viele Eltern und Lehrer, sondern auch tatsächlich die meisten Jugendlichen selbst. 55% aller 12- bis 17-Jährigen sind inzwischen dafür. Das zeigt eine neue Umfrage der Techniker Krankenkasse. Dafür wurden 1.400 Jugendliche in ganz Deutschland befragt. Dabei kam auch raus, dass die meisten Jugendlichen eigentlich gut über soziale Medien denken, aber miese Laune kriegen, wenn sie intensiv benutzen.
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4: Die allermeisten Waldbrände in Deutschland gehen offenbar auf das Konto von Menschen, zum Beispiel durch Zigaretten, Grillen, Lagerfeuer oder schlicht und ergreifend Brandstiftung. Gerade mal 3% haben wohl natürliche Ursachen, sagt der Chef der Allianz Agrarversicherung Alexander Lührich. Der beruft sich dabei auf Daten der Bundesanstalt für Landwirtschaft und Ernährung. Der Klimawandel würde keine Wälder entzünden, aber auf jeden Fall für Brennstoff sorgen, sagt Lührich. Es brenne dadurch schneller und heißer.

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1: Hi, ich bin Uwe. Sätze mit einfach stimmen meistens nicht. Denn wenn es so einfach wäre, wäre es ja einfach und man würde nicht drüber reden. Mach doch einfach, nimm doch einfach. Ja, schön wär's, wenn es so einfach wäre. So ähnlich ist das auch mit dem Einfach-So-Tag heute. Aus USA mal wieder rübergeschwappt. Dort heißt er Just Because Day. Und ja, warum eigentlich nicht? Warum gehst du jetzt nicht einfach so ins Bett? Egal, was du noch vorhattest. Genieß dein warmes Bett, mach's dir gemütlich. Und wenn du nicht alleine bist, hast du noch einen Grund mehr reinzugehen. Einfach so. Du könntest auch einfach so eine gute Freundin anrufen, einen guten Freund. Die werden sich freuen. Du rufst sie einfach so an. Wow! Du könntest auch einfach so noch eine Runde ums Haus laufen. Einfach so. Du könntest jetzt sofort laut dein Lieblingslied singen, deinem Schatz einen Schmatz geben. Einfach so. Dich draußen ins Gras legen. Einfach so. Wie die Kinder, die einfach so Sachen machen. Ob Jesus deshalb einfach so ein Kind in die Mitte stellt, als seine engsten Freunde mal wieder typische Erwachsenensachen wissen wollen, wer ist der Größte im Himmel? Und einfach so antwortet, wenn ihr nicht werdet wie die Kinder, kommt ihr im Himmel sowieso nie an. Was meinst du, wäre einfach so nicht auch einfach eine gute Idee für viele andere Tage? Einfach so?
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2: Friends, ganz ehrlich, kennt ihr das auch? Der Anfang des Monats, die Kohle ist da und ihr freut euch einfach nur und seid richtig happy drüber. Tja, wer da nicht diese Wege? Und da fängt meistens auch schon immer der Stress an. Ne? Man hat dann die ein oder anderen Mitbewohner, die nicht so viel bezahlen, die vielleicht auch mal ein bisschen weniger bezahlen oder gar nicht bezahlen. Und das führt dann auch oft zu Stress. Völlig egal, ob es der Wocheneinkauf ist oder vielleicht das ein oder andere Streaming-Abo. Und bei sowas ist es wirklich, es macht einfach keinen Spaß nach einer gewissen Zeit. Aber ihr könnt euch damit ganz einfach Abhilfe schaffen. Haushaltsbuch-App, yes, das ist auf jeden Fall ein richtiger Game-Changer. Also wenn ihr in diesem Chaos drinsteckt, checkt ihr euch ab und natürlich auch eure WG. Und ihr könnt ganz genau eintragen, wer für was den Monat gezahlt hat und habt am Ende des Monats nicht den Stress oder vielleicht auch die Kopfschmerzen, dass ihr mit dem einen oder anderen aneinander geratet. Also top, spart Stress und macht natürlich auch die WG-Kasse schon mit einem besseren Look. Mehr Tipps, wie ihr euch in der WG zum Beispiel oder auch natürlich, wenn ihr mit anderen Leuten zusammenlebt, auch in einer Partnerschaft, so ein bisschen das ganze finanzielle Thema von der Backe halten könnt, die haben wir online für euch. Also klickt euch gerne mal rein und dann bleibt der Haussegen natürlich auch gerade und läuft nicht schief und ihr habt auf jeden Fall weniger Kopfschmerzen. In diesem Sinne, checkt euch eine Haushalts-App und dann gibt's weniger Stress.
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0: an, Teig zu machen und die Brötchen zu backen. Und er schreibt noch weiter, und zwar sagt er, besonders am Wochenende merkt er oft, dass sein Leben etwas getaktet ist. Geburtstage, Grillabende oder mal spontan einfach mit Freunden weggehen, das geht selten. Und ja, die E-Mail geht noch ein bisschen länger, aber ich würde ganz gerne von euch wissen, trifft das auf den einen oder anderen da draußen auch zu? Dann lasst uns doch heute genau darüber sprechen. Ich arbeite, wenn andere feiern, unser Thema heute Abend. Ruft mich an, kostenlos, vom Handy und vom Festnetz. Und erzählt mir, wie lässt sich das mit dem Privatleben vereinbaren? Was sagen Freunde dazu? Was sagt die Partnerschaft dazu? Was sagt die Familie dazu? Und was sagt vor allem euer Körper mit dazu? Ne? Weil das ist ja auch teilweise belastend, wenn man so gegen den Biorhythmus arbeitet. Vielleicht sagt ihr aber auch, ich habe mich inzwischen dran gewöhnt und mein Körper auch. Ruft mich an, vom Handy, vom Festnetz, die Nummer zu mir.
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0: So, gerne auch reinklicken auf Facebook und auf Instagram unter Night Lounge. Da haben wir das Thema gepostet und natürlich auch in unserem WhatsApp-Kanal. Da werden wir dann um 12:45 mal reinschauen, was ihr da Schönes geschrieben habt. Jetzt gehen wir erstmal in Leitung Nummer 1 für den heutigen Abend. Und da haben wir schon wen? Mit der Endziffer 62. Guten Abend. Hallo, wer da? Woher?
2: Ja, hallo Daniel.
0: Hallo, wer bist du?
2: Ich bin Can aus Köln. Wir haben schon mal miteinander telefoniert.
0: Ja, natürlich. Aber das habe ich an der Stimme gerade nicht erkannt. Can, freue mich, dass du da bist.
2: Ich kann nicht so viel sagen, Daniel. Ich arbeite als Wechselschicht in einer Chemieindustrie und dieses Thema trifft mich genau zu. Zum Beispiel, ich habe Wochenende Nachtschicht, da gehen die Freunde feiern, was trinken und so. Da bin ich, muss ich leider passen, da kann ich nicht. Bei mir ist das auch öfters der Fall. Wenn die mich anrufen, hör mal, kannst du Sommer zum Beispiel in ein Konzert gehen oder keine Ahnung, Fußballspiel gucken gehen, wie auch immer. Bei mir auch wegen der Wechselschicht, das ist ein bisschen schwierig. Zum Beispiel, wenn die jetzt Fußball spielen gehen und ich habe zum Beispiel Spätschicht, ich bin erst um 22 Uhr zu Hause, dann kann ich auch leider nicht. Ja. Bei mir ist das manchmal sehr schwierig und es gibt auch einen oder anderen Freund, der ruft auch gar nicht mehr an, so nach dem Motto, ach, der kann doch eh nicht.
0: Okay, das heißt, du wirst schon gar nicht mehr gefragt, oder wie?
2: Gefragt schon, ab und zu, aber die denken dann eh, ach, der muss eh arbeiten. Zum Beispiel, wenn ich Wochenende Nachtschicht habe, also Freitag, Samstag und Sonntag, und am Wochenende steht irgendwas an, die wollen was machen. Die meisten Sachen sind ja abends. Zum Beispiel Party machen gehen, was trinken gehen, in einer Bar sitzen, wie auch immer, spazieren gehen. Und da muss auch öfters passen und das ablehnen. Also ist schon ein bisschen schwierig, auch belastend für den Körper, wenn man Wechselschicht arbeitet. Ich arbeite Frühschicht, Spätschicht, Nachtschicht, also Vollkonti. Ich kriege auch dementsprechend auch bezahlt, natürlich. Da kann ich mich auch eigentlich gar nicht beschweren, zum Glück. Aber das hat Vor- und Nachteile, Daniel. Du kannst öfters nicht. Oder die Freundin ruft an, hör mal, soll man dieses Wochenende was starten? Nein, ich kann leider nicht, ich habe Nachtschicht. Oder tagsüber einkaufen gehen, nee, ich habe Spätschicht. Aber Daniel, das ist nicht immer so. Das ist einmal im Monat hast du Wochenende Nachtschicht und einmal Frühschicht. Das ist...
0: Naja gut, aber ich habe ja jetzt das Ganze nicht auf Nachtschicht und Frühschicht bezogen, sondern ganz allgemein. Und wenn du am Wochenende oder an einem Feiertag in der Frühschicht bist, dann bist du ja auch am Arbeiten, während andere gerade frei haben.
2: Ja, zum Beispiel die anderen sind feiern, ich muss schlafen gehen, weil ich muss dann, mein Wecker klingelt um 4:30 morgens. Mhm. Ja, zum Beispiel am Wochenende, die gehen dann Party machen, sind dann, keine Ahnung, am Spazieren, am Feiern, wie auch immer. Und ich liege da im Bett mit am Schlafen. Wenn die dann irgendwann nach Hause kommen, fahre ich gerade los zur Arbeit. Oder wenn die gerade ankommen, bin ich schon fast unterwegs.
0: Ja, du hast ja gerade so ein bisschen auch schon den Einfluss auf dein Privatleben so ein bisschen angesprochen, so ein bisschen angerissen. Vor allem auch Beziehung würde mich mal interessieren. Sie kommt öfters mal mit Vorschlägen und du sagst dann immer, Schatz, kann ich nicht.
2: Nicht, also ich kann manchmal, aber manchmal nicht. Also ich habe, wie gesagt, das einmal im Monat zum Beispiel. Es gibt auch bei mir, da habe ich die komplette Woche frei. Das gibt's bei mir auch.
0: Oh, okay. Aber das Ding ist, dann hast du frei und dann, ne, Murphy's Law, Murphy's Gesetz, dann haben dummerweise alle anderen müssen dann arbeiten.
2: Ja, genau. Oder feiertags arbeite ich manchmal auch. Wenn Feiertag ist, Weihnachten zum Beispiel, wenn die anderen mit Familien sitzen und feiern Weihnachten und ich habe dann Spätschicht oder Nachtschicht, das ist ja auch dann blöd. Die Beziehung leidet schon drunter, wenn man eine Freundin hat, dann denkt, ja, ach, der kann doch eh nicht, der ist nur am Arbeiten, was soll ich mit denen? Ich will auch einen haben, der von Montag bis Freitag, wie jeder andere, arbeitet und Wochenende frei hat. So ist ja die meisten, aber das ist ja bei mir dann leider nicht der Fall.
0: Ich verstehe. Und wie ist das, wenn du gerade sagst, sowas wie

0: Weihnachten ist da manchmal auch mit dabei. Wirst du da überhaupt gefragt, ob du an diesen Tagen arbeiten kannst oder willst? Oder ist das so, dass du sagst, du, das können wir uns bei uns in unserem Job gar nicht aussuchen?
1: Doch, Daniel, kommt doch an, wie das, ich habe ja so einen Schichtplan, dann ich kann jetzt schon sehen, was ich jetzt am Weihnachten, ob ich arbeite oder nicht.
0: Jetzt schon?
1: Aber im August,
0: weißt du das schon?
1: Wir kriegen Anfang des Jahres einen Schichtkalender, da steht alles drin. Zum Beispiel jetzt 20. Dezember weiß ich schon, wie ich arbeite, früh, spät, Nacht.
0: Ach krass. Ich dachte immer, es wird vielleicht so ein Monat oder vielleicht zwei maximal vorausgeplant, aber bis Jahre,
1: also jetzt schon das ganze Jahr. Ja, ich kann jetzt schon gucken im Januar, wie ich arbeite. Ob ich jetzt zum Beispiel jetzt 1.1. habe ich jetzt frei oder nicht frei. Aber Daniel, das hat auch Vorteile. Zum Beispiel, wenn ich jetzt feiertags arbeite, ich krieg dafür 350 € steuerfrei. Also ich gehe dann gerne arbeiten, weil da ist viel Geld drin. Ich will es nicht liegen lassen, ich will nicht extra frei nehmen. Also für mich macht das nichts aus. Ich gehe arbeiten, Geld zu verdienen.
0: Okay. Ja, dann verrat mir mal, wie planst du denn deine Freizeit drumherum? Also was ist für dich das Praktischste, wenn sich alle nach dir orientieren? Oder wie machst du es?
1: Nee, wenn ich mit Freunden was plane, dann gucke ich, wie ich arbeite. Wenn ich frei habe, mache ich damit. Oder ich kann Urlaub nehmen. Also wir haben ja auch Urlaubstage. Da kann zum Beispiel jetzt am Wochenendetag, dann wollen die zum Beispiel irgendwas an, Hochzeit oder Freund hat Geburtstag. Dann nehme ich auch Urlaub, wenn es mir passt.
0: Ja.
1: Also da bin ich nicht so gebunden. Also wenn ich zum Beispiel jetzt sage, zum Beispiel jetzt irgendwann im Oktober habe ich jetzt was vor und ich arbeite da leider, dann sage ich meinem Vorgesetzten, ich will an den Tag Urlaub haben.
0: Das heißt, du kannst auch, obwohl die Planung schon steht, da noch ein bisschen was dran drehen. Das geht.
1: Ja, natürlich. Zum Beispiel, ich bin jetzt vor kurzem vom Urlaub wiedergekommen, da habe ich jetzt Urlaub genommen, war auch mal weg. Also so schlecht, wie ich das rede, ist das gar nicht. Also vom Geld her ist das super, Daniel, besonders feiertags.
0: Ja, ja, hast du gerade gesagt, 300 € kriegst du da nochmal steuerfrei.
1: Klar, wenn du alle drei Tage Weihnachten arbeitest, hast du 1.000 € steuerfrei in deiner Tasche. Also lohnt sich.
0: Würdest du sogar so weit gehen, dass du sagst, wenn da jetzt jemand ein Problem mit hat, egal ob das jetzt Familienmitglied ist, ob das ein Freund ist oder ob das die Partnerin vielleicht auch ist, dann Pech gehabt. Denn ich würde mich immer für den Job entscheiden und fürs Geld.
1: Nee, das nicht, auf gar keinen Fall. Meine Familie hat sich daran gewöhnt und meine Partnerin auch, also die arbeitet ja auch manchmal so, manchmal so. Ist schon schwierig, muss ich ehrlich sagen, auf jeden Fall. Ist nicht leicht, ist auch nicht ein Job für jedermann. Nicht viele haben da auf Bock, jetzt auf Wechselschicht zu arbeiten.
0: Habt ihr trotzdem so feste Zeiten ausgemacht, du und deine Partnerin, wo du sagst, das ist für uns reserviert, immer? Oder sagst du irgendwie, nee, machen wir von Woche zu Woche, von Tag zu Tag spontan?
1: Nee, ich plane das. Zum Beispiel, wenn sie Geburtstag hat, nehme ich frei. Oder wenn irgendwas ansteht, nehme ich frei. Oder ich habe Glück, ich habe Freiwoche. Da habe ich von Montag bis Sonntag komplett frei.
0: Okay. Also, was sagen denn die Leute, die du so kennst, die reguläre, ich sag jetzt mal, ne, so Standardarbeitszeiten haben? 9-to-5 sagt man immer. Gibt es da so Sprüche von denen? Oder sagst du, nee, zum Glück hat noch keiner was gesagt?
1: Ja, doch, auf jeden Fall. Ach, der kann doch eh nicht. Du machst das eh nur wegen dem Geld. Und andere Freunde sagen oder Bekannte sagen, boah, ich hätte darauf gar keinen Bock auf Wechselschicht von Montag bis Freitag, das reicht mir. Ich will Wochenende und Feiertags frei haben. Ja, klar hört man das, auf jeden Fall. Manche kommen damit klar, manche sagen, nee, das wäre nichts für mich, aber akzeptiere ich.
0: Das ist interessant, das erste Argument hast du ja schon genannt. Aber die anderen Argumente, die Sprüche, die von denen kommen, da frage ich mich ja immer, hast du nach deren Meinung gefragt oder ist das eher so, dass sie dir das unter die Nase reiben?
1: Das tun die unter die Nase reiben. Also ich erzähle das nicht freiwillig, die wissen das. Wenn die fragen, beantworte ich das.
0: Gehst du denn auf diese Sprüche überhaupt ein oder lässt du die einfach weiterziehen? Also lässt links rein, rechts raus?
1: Ja, so ungefähr. Ich sage, mir gefällt das und ich verdiene gutes Geld. Ich kann mich nicht beschweren. Ich kann mir Dinge leisten, die andere sich nicht leisten können. Urlaub, mehrmals im Jahr Urlaub machen, Auto kaufen und vielleicht später ein Haus kaufen. Was andere Schwierigkeiten haben. Ich kenne einen, der arbeitet als Elektriker, verdient nur 2.000 oder 2.500 €. So, dafür hat er von Montag bis Freitag Arbeit und Wochenende und Feiertag frei. Also kann man, muss man, ich weiß nicht, wenn du Geld verdienen willst, ist das richtig, was ich mache? Wenn du sagst, nee, scheiß auf das Geld, ich will lieber Freizeit und geregeltes Leben, dann ist das falsch.
0: Du bist auch noch jung, ne? Wie alt bist du jetzt?
1: 34
0: bist du, ja, bist du noch ein junger Mann. So, und ich glaube ja immer so, dass wenn man jung ist, macht man da auch öfters mal so, dass man jede Schicht einfach mit, ich habe das früher auch gemacht, jede Schicht habe ich immer genommen, weil ich mir auch immer nur dachte, die Dollarzeichen in den Augen. Aber da frage ich mich, meinst du, dass du das so die nächsten 10 Jahre, sage ich mal, weiter durchziehst? Oder sagst du, nee, ich merke jetzt schon, dass mein Körper einfach nicht mehr 20 ist?
1: Nee, das merke ich. Ich will das nicht mein Leben lang machen, auf gar keinen Fall. Zum Beispiel, wenn ich Nachtschicht habe, dann schlafe ich manchmal schlecht nach der Arbeit oder wachst früh auf. Du hast Schlafrhythmusprobleme, man schläft wenig, man schläft schlecht einfach. Das geht schon auch körperlich, psychisch schon auf Dauer, auf jeden Fall. Also ich kenne einen, der macht auch Wechselschicht, aber der arbeitet woanders. Der sagt auch, boah, Nachtschicht, boah, ich kann das nicht mehr. Und das ist mir dann zu lange, die ganze Nacht wach bleiben. Ich bin erst 6 Uhr morgens zu Hause, ich kann danach nicht pennen. Ich höre öfters auch von Arbeitskollegen. Wenn ich schon mal 20 sein würde, würde ich niemals Wechselschicht machen.
0: Ja, glaube ich dir. Vor allem dieses Wechsel ist eher das Problem. Ne? Wenn du immer, der Körper stellt sich auf die Frühschicht ein, dann muss er sich wieder auf die Wechselschicht. Du sagst ja auch gerade, das kommt nur einmal im Monat vor. Das heißt, er hat 3 Wochen den gleichen Rhythmus plötzlich wieder rausgerissen. Und dann wird er sich, und das ist ja bei manchen Leuten sogar noch schlimmer. Ich habe sogar schon von Leuten hier in der Sendung gehört, bei denen wird, von Tag zu Tag kann das sein. Heute bist du Frühschicht, morgen vielleicht auch und dann bist du wieder 2 Tage später. Das ist ja ein richtig, richtig katastrophal. Aber ich bin gespannt,
1: Sie zu hören. Bestes Beispiel, ich hatte jetzt von Montag, Dienstag, Mittwoch hatte ich Frühschicht und ab heute Donnerstag habe ich mit Spätschicht angefangen. 3 Tage früh, 3 Tage später hast du 1 Tag frei, dann hast du von Montag bis Donnerstag Nachtschicht und dann hast du 7 Tage frei.
0: Okay, ja genau, so nach dem Rhythmus, genau.
1: Aber du hast auch viel Freizeit, ne? Muss ich auch sagen. Also du hast die komplette Woche frei, was andere nicht haben. Die anderen müssen von Montag bis Freitag arbeiten, du nicht, du bist dann zu Hause.
0: Und was machst du dann? Nutzt du die Zeit ordentlich oder sagst einfach nur Energietanken, einfach nur auf der Couch liegen?
1: Ja, auch. Freunde unternehmen, Familie was machen, Sachen, die ich nicht erledigen konnte, erledige ich dann. Okay. Ja, hat auch Vorteile, auf jeden Fall. Man kann ausschlafen.
0: Ja, voll. Ja. Chandan, vielen Dank für den Anruf. Dir einen schönen Abend. Bis bald.
1: Kein Problem. Ich höre fleißig zu, Daniel.
0: Bis dann, mach's gut. Ciao.
1: Ciao.
0: Thema heute Abend kommt von einem Hörer. Jetzt habe ich den Namen schon wieder vergessen, muss gerade mal gucken. Wie hieß er? Das war der. Na, wo ist er denn jetzt hin? Aus Bruchsal, das weiß ich noch. Also, er nennt das Thema auf jeden Fall, ich arbeite, wenn andere feiern. Und ich finde es ganz spannend, mal zu hören, wer davon alles betroffen ist. Weil viele haben das gar nicht so auf dem Schirm. Man denkt immer so an die Klassiker, Leute in der Pflege beispielsweise. Aber es gibt noch so viel mehr, die arbeiten, während andere frei haben oder feiern. Ruft mich an und erzählt mir eure Geschichte.
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0: Vom Handy und vom Festnetz, wir gehen in die nächste Leitung und wir schauen mal gerade, wer anruft mit der Endziffer. Muss mal gerade gucken. Die 27 am Ende. Wer hat denn die 27? Hallo, wer da, woher? 27? 27 ist weg. Dann gehen wir rüber zur Endziffer 18. Wer hat die 18 am Ende? Guten Abend, hallo, wer da, woher? Ich höre nur Rauschen. Hallo, wer ist da?
3: Ich kann nur rauschen.
4: Moin.
3: Hallo, Alter. Ich kann nur rauschen.
0: Hallo.
3: Moin. Hallo, Alter. Ich kann nur rauschen.
0: Hallo.
3: Moin. Hallo.
0: Er sagt nichts. Du musst das Radio runterdrehen, sonst geht das endlos lang.
4: Du musst das Radio runterdrehen. Also jetzt.
0: Jetzt, wer ist denn dran?
4: Ben aus Hagen, moin.
0: Ben, schön, dass du anrufst. Hatten wir schon mal die Ehre?
4: Moin. Nee, ich höre eure Sendung regelmäßig. Hä?
0: Aber heute zum ersten Mal angerufen.
4: Das erste Mal sofort durchgekommen, finde ich super. Ne?
0: Und den Themenvorschlag fandst du auch gut. Ich arbeite, wenn andere feiern. Das ist das Thema heute. Das betrifft dich auch, oder wie?
4: Ja, mehr oder weniger, muss man so sagen. Ne?
0: Was heißt mehr oder weniger? Nicht immer, oder was?
4: Gewesen, muss man so sagen. Ich habe 25 Jahre, was 30 Jahre Wechselschicht gemacht, früh, spät, Samstag, Sonntags durch.
0: 30 Jahre? In welchem Bereich?
4: Kfz-Bereich, Spedition.
0: Spedition, okay.
4: Spedition war das. Mhm. Samstag, Sonntag arbeiten. Also bis Freitag früh Spätschicht, Samstag morgens warst du wieder da, Sonntag morgens warst du wieder da.
0: Warum sonntags eigentlich? Was muss man in der Spedition sonntags machen?
4: Die Kühlung kontrollieren, weil die Auflieger, die waren alle vorgekühlt, wir haben Lebensmittel gefahren.
0: Okay.
4: Ne, und die Kühlung kontrollieren halt dann und kleine Reparaturen noch und dass die sonntags, Fahrzeuge sonntags Mittag, sonntags abends wieder rausfuhren konnten.
0: Das macht durchaus Sinn.
4: Ne, das.
0: Du hast gesagt, früher. Heißt, heute bist du, also machst du gar nichts mehr? Bist du jetzt im Ruhestand oder machst du jetzt was anderes?
4: Ach, das wäre schön. Nein, leider nicht.
0: Haben
4: unsere Firma zugemacht.
0: Und
4: die
0: war?
4: Firma zugemacht.
0: Bitte, sag's mal, was du sagen?
4: Die Firma haben sie zugemacht, die gibt's nicht mehr.
0: Ach, okay. Und das ist auch der Grund, weshalb du da jetzt nicht mehr in dieser Branche bist, oder wie?
4: Soll man sagen, jein. Ne? Ich habe den Beruf gewechselt, wäre Fernfahrer.
0: Mhm.
4: Ne? Und ich arbeite dann, wenn andere schlafen. Also ich fange nachts an.
0: Also auch jetzt, es hat sich quasi nichts verändert. Du bist trotzdem immer noch am Arbeiten, wenn andere gerade schlafen oder feiern.
4: Ich bin immer noch
0: feiern.
4: Am Arbeiten, nur die Branche, ja, nur einfach die Branche gewechselt, also ich den Fernverkehr jetzt fahre. Ne?
0: Ja.
4: Und aber wenn andere abends mal ins Bett gehen, fange ich an zu arbeiten.
0: Aber jetzt nicht mehr im Wechsel. Das heißt, jetzt bist du nur noch nachts unterwegs, richtig?
4: Ich bin nur noch nachts unterwegs, nur nachts.
0: Hm. Findest du, dass das gut ist für dich, für deinen Körper? Oder sagst du, das ist alles andere als gut?
4: War eine Umstellung, wollen wir so sagen, ne? Es war eine gewaltige Umstellung erst zu Anfang.
0: Ja, jetzt bist du aber schon eine Weile drin. Was beobachtest du denn jetzt? Also diese 30 Jahre Wechselschicht, die waren ja mit Sicherheit anstrengender als jetzt kontinuierlich nur nachts, oder?
4: Man hat sich dran gewöhnt an diese Wechselschicht. Hat auch Vorteile gehabt, ne?
0: Wirklich? Man, so richtig dran gewöhnt? Also du vermisst du es oder vermisst du es nicht?
4: Wo man sagen, meine Kollegen vermisse ich.
0: Ja, gut. Das war
4: wie so eine Familie, konntest du sagen, ne?
0: Ja, das kann ich mir vorstellen. Ja, klar. 30 Jahre im Unternehmen, Mensch, du kannst ja wirklich, du kanntest jede Ecke in dem Laden wahrscheinlich.
4: 34.
0: Und jede Nase.
4: 30 Jahre war ich in der Werkstatt und bin ich dann auf den LKW gegangen.
0: Mhm.
4: Und dann haben sie ja gesagt, Schluss auf Feierabend. So, die Werkstatt wollte ich nicht mehr, also bleibe ich auf dem LKW und bin nur noch nachts unterwegs. Es ist eine Umstellung, ja. Aber man gewöhnt sich dran.
0: Dann nimm mich
4: der
0: mal mit.
4: Der Vorteil ist, man hat seine Ruhe.
0: Okay, nimm mich mal mit in deinen Alltag. Wann klingelt bei dir der Wecker?
4: Erst vor einer halben Stunde hat er geklingelt.
0: Um 11:30 klingelt er. Oder 11:45, oder was?
4: Ja, 11:30, 11:45.
0: So, und dann, was passiert dann als erstes? Dann, also bist du da zu Hause oder bist du da?
4: Nein, ich bin im LKW. Ich bin unterwegs. Ich bin die ganze Woche unterwegs.
0: Die ganze Woche, okay.
4: Die ganze Woche, Sonntagabends raus, auf Freitag kommst du wieder.
0: So, also um 11:45 klingelt der Wecker. Du bist ja schon am Arbeitsplatz. Das heißt, du musst nirgendwo mehr hinfahren. Du bist schon drin. Und wie lange brauchst du dann, bis du dann, sag ich mal, ja, erstmal eine Zigarette, erstmal einen Kaffee oder wie kann ich mir das vorstellen?
4: Erstmal ein Käppchen, nicht? Ganz in Ruhe frühstücken, ganz in Ruhe eine Stunde, ne?
0: Um Viertel vor 12 nachts, ne, an alle anderen da draußen, da macht er sein Frühstück, der Ben. Okay.
4: Genau.
0: Und dann?
4: Ja, zum Frühstück. Ja, und dann mache ich noch eine Passkontrolle, 10 Minuten. Ne? Also aber drum zugehen, gucken, ob alles noch drin ist, fest ist, dran ist und so weiter und so fort. Ne?
0: Das heißt, du in der Zeit, während du geschlafen hast, kann es sein, dass du eine Ladung im LKW hast, ja?
4: Ja, im Auflieger, ja.
0: Okay. So, dann steigst du erstmal aus, machst erstmal den ganz normalen Check, guckst erstmal, ob alles...
4: Man weiß es ja alles nicht. Man steht irgendwo auf dem Parkplatz, irgendwo auf der Raststätte, Auto...
0: Hat jemand was manipuliert, aufgeschlitzt, keine Ahnung, und mir die Sachen geklaut.
4: Abgeschraubt.
0: Ja. Genau. Wie lange brauchst du für so einen Check, mal so ein Gefühl dafür zu bekommen?
4: Nur 10 Minuten.
0: Okay.
4: Also 10 Minuten ist vorgeschrieben, aber...
0: Das ist schon...
4: Ja.
0: Ja gut, aber ich habe jetzt gedacht, der geht jetzt einmal drumherum, nach einer Minute ist er durch. Nee, du nimmst das sehr genau.
4: Ja, vor allem, wenn du mal in eine Kontrolle kommen solltest.
0: Mhm. Das ist besser, ja, da hast du recht.
4: Ja, die Fahrerkarte schreibt das alles genau auf.
0: So jetzt, also 11:45, aufgestanden. Also einfach sich nach oben bewegt, Kaffee, Zigarette, dann der Check. Wann beginnt dann der Moment, dass du sagst, okay, jetzt kann ich losfahren?
4: Ja, so alt, wo sowas hat, zwei, ja, alt, wo sowas hat, für den 1, hat 2, so die Zeit.
0: Also das, jetzt gerade stehst du quasi noch?
4: Ja, ich stehe noch.
0: Das ist dein Frühstücksgespräch gerade mit mir, am Frühstückstisch.
4: Genau, etwa 12 Uhr, Moment, eben Radio abmachen, ne? Das Thema gehört, top, ne? Guckst du einem ab, Spaß halber, probierst du mal, da kommst du durch. Ne?
0: Ach, das ist ja, ja aber voll interessant. So um 1 Uhr fährt er dann los und du weißt dann schon, wohin es geht oder wird das dann quasi zwischen 11:45 und 1 Uhr dann erstmal gecheckt, wo du hin musst?
4: Ne, das weiß ich vorher schon, wo ich hin muss.
0: Weißt du vorher schon. So, und dann geht's direkt los. Dann fährst du deine Route. Wann ist dann die erste kleine Pause?
4: Nach 4,5 Stunden.
0: Vorgegeben, ne? Bei euch ist das
4: vorgegeben, ja. Kann ich auch eher machen. Nicht? Der Vorteil ist, du bist dein eigener Herr.
0: Wie lange hast du dann Pause?
4: 45 Minuten.
0: Wie nutzt du die? Bleibst du dann trotzdem drin sitzen und sagst, ich will einfach wissen, was du meistens machst, also am häufigsten.
4: Nicht ganz drauf, wie man körperlich so drauf ist. Entweder man legt ihn eine halbe Stunde hin oder eine Dreiviertelstunde schläft man eine halbe Stunde oder eine Dreiviertelstunde. Ne? Oder man geht ein bisschen spazieren oder man trinkt noch einen Kaffee oder keine Ahnung was. Ganz unterschiedlich.
0: Also ja, aber am häufigsten machst du ein Nickerchen.
4: Ja.
0: Okay, so.
4: Das hilft. Ein kleines Nickerchen, das hilft.
0: So ein Powernap. So, und dann wachst du auf und dann gibt es nochmal ein Zigarettchen und dann geht's los. Dann geht's weiter.
4: Das Zigarette nicht, wenn ich rauche, aber...
0: Nicht rauche, okay. Genau, dann geht es weiter und dann wieder 4,5 Stunden.
4: Genau.
0: Oder je nachdem, bis du halt an deinem Ziel angekommen bist, logischerweise. Kann ja auch sein, dass du schon nach 2 Stunden ankommst.
4: Du weißt mich schon eher bei deinem Ziel, ne? Okay. Du bist beim Kunden,
0: ja.
4: Anmelden, hast du mal anmelden beim Kunden, ne?
0: Mhm.
4: Lässt aus. So, und dann fährst du, dann hast du mir einen Auftrag, wo du hin sollst, anschließend, ne?
0: Mhm.
4: Fährst du irgendwann zum Laden oder kommst du wieder zur Firma zurück? Alles von beiden, liegt ganz dran.
0: So, jetzt müssen wir mal vorspulen, weil ich sehe, die Zeit läuft uns sonst davon. Jetzt ist irgendwann, nach wie vielen Stunden ist die Schicht vorbei?
4: 13 Stunden.
0: Nach Schichtzeit. 13 Stunden. Sagst du dann...
4: Beziehungsweise 15 Stunden.
0: 15 manchmal sogar. Ach du meine Güte.
4: Ja, zweimal die Woche nur 15.
0: Sagst du dir dann selbst irgendwie, boah, bin ich platt? Oder sagst du, boah, ein schöner Tag, hat Spaß gemacht? Wie ist so dein Befinden in dem Moment?
4: Nicht ganz dran, wie es gelaufen ist. Ne? Du hast Kunden dabei, da kommst du wirklich super mit klar. Du hast aber Kunden dabei, das sind absolute Stinkstiefel. Und du sagst, boah, was mit dem heute Morgen passiert? Ist er schlecht geschlafen oder keine Ahnung, was mit dem los ist? Dann sagst du, guten Morgen und gehst wieder. Ne?
0: Macht dich das... Ist es nicht so, dass du manchmal denkst, so, ich sehe ja immer nur das Gleiche, aber jetzt habe ich mir gerade gedacht, naja, eigentlich sieht er ja nicht immer das Gleiche, du bist ja immer unterwegs, aber dein Häuschen ist immer das Gleiche. Dein fahrendes Haus quasi, das ist ja immer dasselbe.
4: Genau.
0: Oder fahrendes Wohnzimmer, je nachdem, wie man es betrachtet.
4: Genau. Das ist ein Wohnzimmer, das ist ein Schlafzimmer, das ist ein Arbeitsplatz, das ist alles.
0: Ich würde gerne mal wissen, wenn du dann mal, wenn die Woche dann irgendwann rum ist, wie wichtig ist dir diese Abwechslung, dann auch mal was anderes zu sehen? Oder sagst du, wenn ich zu Hause bin, dann bin ich zu Hause und dann kriegen mich auch keine 10 Pferde aus dem Zuhause. Ich bleib dann zu Hause in der Wohnung und leg mich auch irgendwie nur auf die Couch und mach nichts.
4: Nee, weil du noch Familie und alles, ne? Und ja, dann macht man mit der Familie was, ne?
0: Dann besuchst du die alle erstmal. Machst eine kleine Tour quasi und besuchst die.
4: Nein, mit der Familie, zu Hause, ne?
0: Ja, klar. Ach so, okay, bei dir zu Hause. Ich dachte gerade, du meinst jetzt damit, dass du die Eltern besuchst, dachte ich jetzt gerade, oder Freunde.
4: Ne, man hat ja zu Hause auch noch was zu tun. Ich bleib ja alles liegen in der Woche, ne? Das ist ja keine Abgearbeit.
0: Ja, stimmt. Findest du, dass das, so wie es gerade läuft, für dich persönlich effizient ist?
4: Ja. Ich muss es ja nicht machen.
0: Ja, stimmt.
4: Es zwingt dich ja keiner. Ne?
0: Ja, keiner zwingt einen, den Job zu machen, den er macht. Das stimmt, aber ja, vielleicht sagst du ja irgendwie, boah, es ist schon, bleibt schon vieles auf der Strecke, was ich eigentlich ja gerne erledigen wollen würde. Oder vielleicht sagst du aber auch, nö.
4: Ja, klar bleibt vieles auf der Strecke, ne? Klar bleibt vieles auf der Strecke, die Hobbys zum Beispiel, ne?
0: Welche hast du, wenn ich fragen darf? Welche Hobbys?
4: Hobbys?
0: Mhm.
4: Oldtimer-Trecker, alte Motorräder, Angeln, damit viel in der Natur. Ne, das bleibt natürlich alles auf der Strecke irgendwo, ne?
0: Aber das
4: Weil du keine Zeit für hast.
0: Das Schöne ist aber dennoch, dass du weißt, was da alles so dich, so, abgesehen von der Arbeit, noch interessiert und was dich irgendwo auch zieht. Ich habe da jetzt vor kurzem erst ein Gespräch gehabt mit einer Person, für die gab es das eigentlich nicht. Für die war Arbeit der Hauptbestandteil des Lebens.
4: Nee, ich arbeite, um zu leben. Ich arbeite, um zu leben. Und ich lebe nicht, um zu arbeiten.
0: Und wann wirst du dir diese Zeit rausnehmen für deine Hobbys?
4: Wenn ich da Zeit für habe, am Wochenende.
0: Okay, das heißt, du musst dann immer entscheiden, Familie oder Hobby oder am besten beides kombinieren.
4: Ja, genau.
0: Okay, das ist doch gut.
4: Oder man fährt mit dem Wohnwagen und dann fährt man eben mit dem Wohnwagen zum Wohnwagen hin, der steht fest, ne? Dann fährt man eben dahin am Wochenende, ne?
0: Also liebst du es, wenn du frei hast, auch zu fahren? Oder sagst du, ach du, ich fahre so viel, wenn ich frei habe, möchte ich eigentlich gar nicht fahren?
4: Doch, fahre ich auch noch, warum nicht?
0: Na, weil du ja so viel auf den Straßen unterwegs bist, habe ich gedacht, dass du dann sagst, nee, komm, ich kann keine Autobahn mehr sehen, so ungefähr.
4: Da habe ich nichts von bei.
0: Da hast du nichts von bei. Okay, gut. Das ist ja schön.
4: Da habe ich nichts von bei.
0: Okay. Würdest du, wenn man dir jetzt ein Angebot machen würde, dein Chef käme auf dich zu und sagt, du, pass mal auf, kriegst einen 9-to-5-Job, gleiches Gehalt, wohlgemerkt, gleiches Gehalt und 8 Stunden halt, ne? 9-to-5, so. Montag bis Freitag, Wochenende frei. Würdest du sagen, ja super, mache ich? Oder sagst du, nee, dafür liebe ich einfach nachts zu fahren. Dafür liebe ich einfach das, was ich jetzt gerade mache. Den Rhythmus, den ich habe, den mag ich so. Oder würdest du sagen, sofort, ich unterschreibe?
4: Nee, ich mach so weiter.
0: Wirklich? Also, ja.
4: Und du bist dein eigener Herr, du bist dein eigener Chef.
0: Ja, aber wärst du das nicht auch, wenn du 9 bis, also von 9 bis 5 arbeitest, wärst du das nicht auch dann in dem Moment?
4: Habe ich auch gemacht schon mal, ja, aber das ist nicht meine Welt, weil du hast immer einen hinter dir stehen, ne?
0: Ah, du magst den Verkehr tagsüber nicht, oder wie?
4: Ja, genau.
0: Ah, okay, die Nacht ist einfach ruhiger. Naja, wobei, ich finde, da ist auch schon ordentlich viel los heutzutage, aber verstehe, was du meinst. Deutlich weniger auf jeden Fall.
4: Ja, vor allem, du bist dein eigener, du kannst Musik hören, was du willst, du kannst Kaffee trinken, wenn du möchtest, du kannst, ja, wie gesagt, du musst nur sehen, dass du passend beim Kunden bist. Wie du das machst, ist deine Sache.
0: Ja. Ben, jetzt hast du noch 32 Minuten, bevor es dann losgeht. Dann entspann dich noch ein bisschen und ich danke dir für deinen Anruf.
4: Ja, ich höre euch weiter, ne?
0: Bis bald, mach's gut, ciao.
4: Bis zum nächsten Mal, ne?
0: Tschüss, mach's gut. So, anrufen dürft ihr auch vom Handy und vom Festnetz. Ich bin gespannt, auch eure Geschichten zu hören. Die Nummer zu mir ins Studio.
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0: Ja, andere verarbeiten, verabreden sich mal für einen Samstagabend zum Beispiel. Ne? Man kennt's, die planen vielleicht mal einen Geburtstag. Die legt man ja immer auf so einen Freitag oder Samstagabend. Oder es gibt vielleicht auch mal Feiertage, demnächst ist schon wieder was. Ja, und bald ist ja auch schon wieder Weihnachten. Oder ihr müsst vielleicht einfach zur Schicht. Ne? Welche Momente verpasst ihr vielleicht auch? Und welche besonderen Seiten hat euer Job? Seiten, von denen vielleicht die anderen nichts wissen. Also ich fand das jetzt ganz interessant, wie sein Alltag so abläuft. Wir gehen mal in die nächste Leitung und da haben wir wen mit der Endziffer 46. Guten Abend.
5: Hi, ich bin Caro.
0: Hallo Caro, woher?
5: Hi, ich komme aus Krefeld.
0: Aus Krefeld, haben wir schon mal gesprochen?
5: Nee, wir haben noch nicht gesprochen, aber ich fand das Thema total geil, weil du gesagt hast, oder das Thema ist ja, ich arbeite, wenn anderen feiern.
0: Oder
5: ich bin Veranstaltungstechniker.
0: Genau. Oder frei haben. Genau.
5: Oder so. Ich bin Veranstaltungstechnikerin im Bereich Licht, Ton. Ich mache Kamera, ich bin Fotografin und DJ.
0: Ey, wie cool. Darf ich fragen, wie lange schon? Wie lange machst du das schon? Wie lange gehst du dem nach?
5: Oh, 20 Jahre.
0: Echt jetzt? So alt bist du doch noch gar nicht.
5: Ja, doch. Doch. Aber ja, ich bin 47.
0: Sieben? Das hätte ich jetzt aber krass. Hätte ich nicht getippt. Okay. Ich dachte auch immer so, das ist ja immer so ein bisschen, dass der Ruf, dass das so eine Männerdomäne ist. Aber schon lange nicht mehr anscheinend, wenn du schon seit 20 Jahren dabei bist. Oder sagst du, naja, vor 20 Jahren sah es noch anders aus?
5: Ja, das stimmt. Da sah es schon noch ein bisschen anders aus. Vor allen Dingen, ich bin nicht gerade sehr groß. Ich bin 1,59. Da musste man sich schon so ein bisschen durchkämpfen. Aber ja, habe ich getan und ich liebe den Job und ich arbeite, wenn andere feiern. So.
0: Was hast du vor, bevor du 27 warst, hast du ja auch irgendwas beruflich gemacht, ne? Weil du bist ja jetzt 20. Was hast du denn da gemacht?
5: Ich war selbstständig und hatte eine Tanzschule. So, total anders. Ja, ich weiß.
0: Was heißt aber total?
5: War schon immer irgendwo. Okay. War schon immer irgendwo da. Und dann war ich Fotografin, das war ich auch. Aus Herzblut habe ich das gerne gemacht. Und dann irgendwann bin ich da reingerutscht und musste dann mal eine Kamera führen. Und dann war das eine Veranstaltungsfirma. Und dann habe ich da angefangen und plötzlich fand ich alles andere auch sehr gut. Und dann habe ich angefangen mit Licht und Ton. So ist man da reingerutscht quasi. Und für mich gibt es nichts anderes.
0: Reingerutscht klingt für mich immer manchmal so ein bisschen danach, dass ja, das keine bewusste Entscheidung war, doch, ich gehe jetzt diesen Weg. Oder würdest du sagen, na ja, doch, ich habe schon bewusst diesen Weg auch gewählt. Es ist jetzt nicht so, dass man sagt, das eine kam zum anderen und am Ende stecke ich jetzt halt drin und komme nicht mehr raus, so ungefähr.
5: Nee, absolut nicht. Das war meine absolute Passion. Also das ging plötzlich ganz schnell. Ich fand, ich war damals im Hip-Hop und im Freestyle und Breakdance getanzt und das Ganze. Also Musik und immer irgendwo bis spät abends irgendwo zu sein und so, das war ja schon immer drin. Aber ich habe nie die andere Seite gesehen, ne? Also dieses Aufbauen von Bässen und Ton und was man alles dafür braucht. Und das hast du immer nur gesehen, aber du hast nie verstanden, um was es da wirklich geht. Und wenn du dann diese andere Seite dann halt mal reinschnupperst und siehst, wie viel da zu tun ist und wie umfangreich das ist und wie viel Know-how man sich da raufscheffeln muss. Und ja, man braucht auch echt Muckis, ne? Also das ist kein einfacher Job und vor allen Dingen auch kein Job, der so nach 6 oder 8 Stunden vorbei ist, ne? Aber das war, ich hab da reingeschnuppert und plötzlich war das, ich so, das willst du machen, das ist genau das. Das ist meine Passion.
0: Du sagst ja auch gerade, das wäre ohnehin die nächste Frage gewesen, dass das jetzt quasi ein Perspektivwechsel ist. Früher standst du, jetzt mal symbolisch gesprochen, selbst auf der Bühne und jetzt stehst du quasi hinter der Kamera. Und machst das, also nicht nur Kamera, du machst ja auch Bühne wahrscheinlich und alles im Prinzip, was mit Veranstaltungstechnik zu tun hat. Und da frage ich mich, auf der einen Seite, ich verstehe, dass du sagst, das hat mich irgendwie voll interessiert und das fand ich voll spannend, aber wenn man dann beide Welten kennt, warum hast du dich jetzt für die Welt entschieden, die ja anscheinend auch körperlich anstrengender ist? Du hättest ja auch sagen können, ich will jetzt nicht sagen, dass jetzt Tanzen nicht anstrengend ist, um Gottes Willen, ich bin schon nach 10 Sekunden aus der Puste, aber es ist ja doch irgendwie etwas komfortabler, etwas schöner vor der Kamera zu stehen als hinter der. Was heißt schöner? Das ist auch wieder blöd formuliert. Ich will jetzt nicht Falsches sagen, aber du weißt vielleicht, worauf ich hinaus will. Du hast dich einfach für ein Handwerk entschieden, für ein ziemlich körperlich anstrengendes. Und ich würde gerne verstehen, warum du nicht gesagt hast: Ja, ist ganz nett, jetzt kenne ich die andere Seite, aber ich will doch wieder lieber die andere.
5: Kann dir das erklären? Und zwar gibt es da einen Unterschied. Wenn du tanzt, dann tanzt du. Du bist auf verschiedenen Bühnen fertig. Also du machst deinen Tanz, du gehst runter, hast das noch ein bisschen trainiert und gemacht, fertig. Aber als Veranstaltungstechniker oder als Kamerafrau und Fotografin und DJ, ne, du bist ständig mit ganz vielen anderen Situationen konfrontiert. Du machst mal eine Konferenz, du machst mal ein Konzert, du machst so viel.
0: Du bist Problemlöser. Die Leute sagen, wir haben ein Problem, da ist zu wenig Licht, du musst dich drum kümmern. Ne? Da ist irgendwas schief, du bist ja Mädchen für alles, kann man sagen.
5: Ja, klar.
0: Damit am Ende die Show läuft. Die Show must go on.
5: Ja, und ich muss auch sagen, ja, wenn du da als Techniker bist, du hast die Lampen aufgebaut, sage ich jetzt mal, oder du hast den Ton aufgebaut und das Konzert beginnt jetzt oder die Konferenz oder sonst irgendwie was. Und dann drückst du das Licht und die Leute machen, wow, die gucken dich ja gar nicht an. Die gucken ja auf die Bühne, ne? So, aber wenn du das in der Hand hast und du merkst, die Leute da unten, die haben gerade richtig Spaß. Mhm. Auch die auf der Bühne stehen, haben richtig Spaß. Und du denkst so, ja, das habe ich gemacht, voll geil, ne?
0: Ja, und genau da an dem Punkt frage ich mich, ist das für dich dann schon Freude genug, zu wissen, dass den Leuten das Spaß macht? Weil du stehst ja indirekt nicht im Mittelpunkt, also eigentlich stehst du ja gar nicht im Mittelpunkt. Früher auf der Bühne hast du getanzt, so standst du im Mittelpunkt. Jetzt ist die Bühne, die du, dein Werk quasi, das wird zwar gefeiert, aber die Leute kennen nicht das Gesicht der Person, die es gebaut hat. Oder du bist ja nicht die als einzelne Person, ne? Aber das ganze Team, was dahinter steckt, nee. Das sehen ja die meisten Leute, die Gäste und die Besucher nicht irgendwie. Fehlt das dir nicht, weil du ja die andere Seite kennst?
5: Nee, das fehlt mir gar nicht. Im Gegenteil. Ich meine, klar, ich habe das gerne gemacht, damals getanzt und so. Aber das war, ja, irgendwann ja, ist die Zeit auch vorbei, gerade in dem Bereich, wenn man da tanzt und so, da kannst du irgendwann nicht mehr. Die meisten hören eh auf mit 25, 26 und dann, was machst du dann? Mhm. Ne? Und als ich dann da reingeschnuppert habe, dann war das plötzlich da. Ich so, ja, das ist genau das, das brauchst du. Ne? Es ist ja, als Veranstaltungstechniker ist das ja nicht nur, dass du auf der Bühne stehst und irgendwas machst oder so, sondern du stehst ja auch im Lager, ne? Und dann kommt eine Lampe zurück, da ist irgendwie eine Elektrode locker, ja, da musst du das wieder löten, dann musst du... kommt ein Kunde, sagt, er möchte gerne irgendwie was Spezielles haben, ja, dann fangst du an zu überlegen, okay, wie baust du das jetzt so, dass das genau so ist, wie der Kunde das gerne hätte, ja, das sind so dieses Ganze, dieses Handwerkliche, dieses Überlegen, dieses Kreieren, dieses Erschaffen, das ist das, was einfach der Beruf so ausmacht, ne?
0: Voll, ich habe jetzt gerade auch gedacht an die Sachen, ich meine, ihr dürft dann ja, meines Wissens nach, auch die Veranstaltung selbst besuchen, oder? Oder selbst genießen oder nicht immer. Sagst du, das kommt mal drauf an. Manchmal baue ich auch eine Bühne und bin dann selbst gar nicht dabei, wenn die Show anfängt.
5: Das kommt auch vor, klar, ne? Also das kommt vor. Dann wirst du gebucht zum Beispiel als Techniker und baust eine Bühne auf oder baust eine Bühne wieder ab. Da bleibt ja nicht das komplette Technikteam dann da und baut irgendwie was auf. Ja. Dann wirst du wirklich nur als Aufbautechniker gebucht oder als Abbautechniker.
0: Und siehst du das schon mal vor, dass du dann als Vorteil? Trailer.
5: Ja, wenn ich dann so meine Rechnung geschrieben habe und denke, ja, das ist gut, dann ist das gut. Ja, klar, ist das ein Vorteil.
0: So, alle waren auf der Party und haben Eintritt bezahlt und ich habe meine Rechnung gestellt, so ungefähr.
5: Oh, richtig, so. Ja klar. Ich meine, der Beruf ist ja so viel mehr, ne? Aber am Ende, und das muss man vielleicht auch mal an die Zuhörer bei euch vielleicht mal auch erzählen, dass im Moment wir echt kämpfen um jeden Job, den es so gibt, weil einfach, man muss es ja so erklären, ne? Das Erste, an was der Mensch oder an was man sparen kann, ist der Spaß. Alles andere ist wichtiger. Essen, Trinken, Familie, Miete, keine Ahnung was. Also was als allererstes gespart wird, ist an dem eigenen Spaß. Das heißt Konzerte gehen oder sowas. Du überlegst dir dreimal, gehe ich auf ein Konzert oder mache ich lieber meinen Kühlschrank voll? So, verstehe ich total. Verstehe ich absolut. Ich tick ja genauso, um Gottes Willen. Ich überlege dann auch, kannst du dir das gerade leisten?
0: Ja, erzähl mal. Erzähl.
5: Und dann hast du, ja, dann und leiden jetzt auch viele Veranstaltungstechniker oder Firmen, ja, die einfach keine Konzerte mehr vollkriegen. Und dann werden die nicht gebucht. Ne? Und trotzdem läuft ein Lagerarbeiter, trotzdem versuchst du deine Jobs zu machen, ne? Und selbst deinen Kühlschrank zu füllen. Also wir kämpfen echt im Moment. Also das ist wirklich krass, so was gerade los ist.
0: Du hast ja gerade gesagt, die Leute entscheiden sich dann eher für Essen und Miete und Strom und Benzin vor allem heutzutage, richtig, anstatt für Unterhaltung und Kultur. Aber ja, ich würde gerne mal von dir deine persönliche Meinung hören zu diesen unfassbar und von vielen Bürgerinnen und Bürgern oder Besuchern, sage ich mal, unverschämte Preise teilweise, die man für Konzerte und so weiter zahlt. Wir reden hier von, was weiß ich, 500 Euro oder so. Findest du, das ist doch, wenn ihr wüsstet, was da dahinter steckt, dann würdet ihr sagen, ist gar nicht so teuer, ist gerechtfertigt? Oder sagst du, nee, ist schon in vielen Fällen wirklich Abzocke?
5: Also sagen wir jetzt mal, du füllst ein Stadion.
0: Ja.
5: Mal sagen, ein Konzert in einem Stadion. Aber das Stadion hat seine eigenen Leute, die da rumlaufen, die das Stadion kennen, die wissen, okay, da muss ein Security hingestellt werden, da gibt es ein Sicherheitskonzept, das erfüllt werden muss. Die wollen natürlich da auch irgendwo was essen und was trinken, wenn die ihre 10, 12 Stunden da schieben, ne, oder Schichten schieben. Dann hast du die Putzfrauen, du hast Klo-Leute oder wie man die nennt. Du hast dann das komplette Technikteam und da rede ich wirklich von 20 bis 30 Leute, manchmal sogar mehr. Da hast du die Hands, du hast die Techniker, die das alles aufbauen. Du hast einen ein bis zwei, drei Meister, die da rumrennen, die das auch nochmal abnehmen müssen, damit das auch wirklich sicher ist, ja, damit da nichts passiert, weil du den Menschen, die da in dem Stadion stehen jetzt zum Beispiel, die müssen ja auch eine Sicherheit haben, dass denen nichts passiert. Du hast überall Versicherungen mit drin und dann hast du selbst noch der Künstler, der mit seinem eigenen Team noch kommt. Na, das muss alles bezahlt werden. Klar gibt es so manche, sage ich jetzt mal, Künstler, die vielleicht wirklich sehr, sehr viel Geld kosten. Ne? Zu Recht manchmal auch, sage ich, und manchmal zu Unrecht. Aber wenn du dir das Ganze mal außenrum anschaust, da kommen Trailer hin, 6 bis 7 Stück manchmal für eine Bühne. Das ist unfassbar, was da an Logistik funktioniert. Jedes Material, jedes Lämpchen, jede Lampe, jedes Kabel kostet einen Verschleiß und kostet Geld. Das muss alles bezahlt werden. Und wenn du dann halt natürlich für eine Karte 160 bis 200 Euro ausgibst, dann ist da nicht viel Gewinn. Echt nicht.
0: Habe ich mir schon gedacht. Und ich habe ja auch schon öfters mal auch erzählt, dass Bühnen früher einfach relativ einfach waren. Für damalige Verhältnisse natürlich nicht. Aber wenn man sich so super alte Aufnahmen, 80er, 90er Jahre Konzerte anguckt, verglichen mit heute, sind das natürlich, das sind ja ganze Welten, die da aufgebaut werden von euch. Ne? Und die Leute wollen halt einfach nicht mehr nur eine Bühne mit ein paar Lichtscheinwerfern und fertig aus. Nee. Vielleicht noch ein Feuerwerk und gut ist. Sondern heute hast du LED-Wände, Laser, Drohnen. Du hast so viel inzwischen.
5: Richtig.
0: Und die Leute erwarten es ja auch irgendwo, ne?
5: Ja, klar. Ich meine, wenn du mal so überlegst, wenn du sagst, damals ich hätte die Karte 160 Mark gekostet. Ich komme noch aus dem Alter, ne, wo ich das noch sagen darf. So, ne, wenn du heute sagst, jetzt würde das 400 Mark, das ist unfassbar, da hätte keiner ausgegeben, ne?
0: Ja. Deswegen sage ich ja gerade diesen Vergleich. Caro, nochmal kurz zu deinem Privatleben. Also, was sagen denn Freunde, Familie, vielleicht aber auch Beziehung zu deinem Job? Ich könnte mir bei Freunden jetzt vorweg, sage ich jetzt mal, vorstellen, dass sie sagen, ey Caro, kannst du zufällig Karten organisieren? Das wäre jetzt so eine typische Frage.
5: Das tatsächlich nicht, aber meistens die Freunde, die man hat, die sind alle in dem Bereich, den ich arbeite, ne, weil da sehen wir uns ja auch am besten oder am meisten. So außerhalb Freunde, ja, das ist immer sehr schwierig, weil, wie gesagt, ne, wenn die feiern, sind wir am Arbeiten. So, ne? Silvester bist du als DJ irgendwo, ne? Also feierst du da, entweder kommen deine Freunde dahin oder die Familie oder du siehst dich dann halt erst am nächsten Tag so. Ne, aber das wissen die meisten dann halt auch schon. Es ist problematisch, gebe ich auf jeden Fall zu. Frag mal jeden Veranstaltungstechniker, der sagt auch so, ja, so man kennt so ein paar und es ist auch schön, wenn man sich mal trifft, aber eigentlich ist es wirklich, ist man schon fast eher so in seinem eigenen Kreis unterwegs, weil die das einfach nicht, die anderen verstehen nicht, dass man halt wirklich so viel unterwegs ist, vor allen Dingen am Wochenende, ne? So.
0: Jetzt könnten ja einige auch denken, ah, wunderbar, die hat da Veranstaltungen, Freitag Konzert, Samstag vielleicht irgendein Event, wo sie was aufbauen muss. Ja, nee, was die nicht sehen ist, damit die Bühne Freitag, Samstag steht, fängst du schon ein paar Tage früher an, oder nicht?
5: Richtig, genau, die ganze Logistik auf jeden Fall. Ne,
0: Das heißt, wann hast du denn mal frei? Wann ist das denn, wann kommt das denn vor?
5: Was will ich denn da machen?
0: Ja, weiß ja nicht, sag du es mir, was du da gerne machen würdest, wollen würdest.
5: Nix, nein, weiß ich nicht. Wir sind selbstständig, weißt du, das ist so, du guckst auf jeden Fall, sobald du frei hast, okay, wo sind irgendwelche Ausschreibungen oder das kannst du jetzt in deiner Homepage neu bauen, dann drehst du irgendwelche Reels, damit die Leute einfach wissen, ah, guck mal da und da, ne, damit Kunden sehen, damit du was zeigen kannst oder so. Also du bist eigentlich ständig am Tun. Das verstehen vielleicht viele nicht so, aber wenn du halt selbstständig bist, dann musst du halt gucken, dass du weiterhin am Ball bleibst, ne, und ausruhen, ja, dann machst du halt einmal im Jahr, gehst du in Urlaub für ein paar Tage, da machst du dann mal Party, ne, Aber du hast immer trotzdem dein Handy parat und hast immer einen Rechner dabei, weil es könnte in eine Anfrage reinkommen, damit du die direkt bearbeiten kannst. Ne? Sagen kannst, hey, ich bin zwar jetzt ein paar Tage nicht da, aber was weiß ich, in 2 Monaten an deinem Tag, an dem du mich gerade buchen willst, kein Problem, schick dir ein Angebot raus. Zack.
0: Zack.
5: So ist das halt. Ne?
0: Okay. Ja, auf jeden Fall.
5: Ich bin ja da, wo es laut ist. Ich bin ja da, wo es immer irgendwo abgeht. Also, ja.
0: Was will man mehr? Caro, letzte Frage noch, die mich noch interessiert, obwohl ich schon längst drüber bin. Oh Gott, ich bin schon viel zu weit. Ich würde gerne mal wissen, wann du das letzte Mal Urlaub gemacht hast.
5: Hä? Im August. Ich war im August.
0: Dieses Jahr oder letztes?
5: Aber das könnte ich jetzt wieder. Dieses.
0: Okay, gut. Kann
5: Anfang
0: ja sein.
5: August.
0: Anfang August. Wo warst du da? Was hast du gemacht?
5: Ich war auf Mallorca.
0: Okay. Also bist schon weg. Bist nicht zu Hause geblieben. Bist dann wirklich mal raus.
5: Okay. Klar.
0: Natürlich. Nimmst du, das muss ich auch noch fragen, wenn du dann auf Malle bist, irgendwie, du bist ja Veranstaltungstechnikerin. Guck mal mit dem Blick einer Veranstaltungstechnikerin auf die Events, auf die man dann vielleicht auch selbst geht, auf die Partys und so, oder sagst du, nee, ich kann das schon gut abschalten?
5: Nein.
0: Nein.
5: Nein, geht nicht. Also wirklich. Egal wo, auf welcher Party oder sonst irgendwas, immer. Immer. Genauso auch bei, ich bin ja Kamerafrau auch, ja. Ne? Auch wenn ich Filme anschaue, ne, das war damals immer Thema gewesen. Können wir jetzt endlich mal einen Film normal gucken? So, oh, Schnittfehler, oh das, oh hier. Und genauso ist es auch, wenn du auf irgendwelche Konzerte gehst. Entweder ist es richtig geiles Zeug, was da steht, und du denkst so, oh geil. Dann kannst du nicht das Konzert angucken. Ja, aber guck doch mal die Boxen. Guck mal, wie die aufgebaut haben. Und guck mal das Licht. Oh, geil. Das, ja, ist so.
0: Berufskrankheit. Caro, danke dir. Ich wünsche dir einen schönen Abend. Bis bald. Mach's gut.
5: Ja, wünsche ich dir auch, tschüss. Daniel.
0: So, anrufen dürft ihr auch vom Handy und vom Festnetz. Die Nummer zu mir ins Studio.
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0: Ich arbeite, wenn andere feiern oder frei haben. Ruft mich an und verratet mir, was macht ihr beruflich? Wie sieht so ein Alltag bei euch aus? Findet ihr es gut? Habt ihr euch wirklich frei dafür entschieden und sagt, ja, ich mag das irgendwie, ich finde das ganz gut. Und wo sind vielleicht auch die Schattenseiten? Was sehen vielleicht auch viele andere nicht an eurer Arbeit? Was kommt manchmal auch zu kurz? Was wird zu selten erwähnt? Das ist die Gelegenheit, das mal genauer zu präsentieren. Jetzt gehen wir weiter. Wen haben wir dran mit der 2.8? Hallo.
6: Hallo Daniel, der Uwe.
0: Hallo Uwe. Aus?
6: Freudenstadt.
0: Aus Freudenstadt. Wir hatten schon mal?
6: Genau. Ja, ein paar Mal schon.
0: Okay. Verzeih mir.
6: Nein, kein Problem.
0: Uwe,
6: kein Problem.
0: Du auch. Du bist auch gerade jetzt in diesem Moment am Arbeiten.
6: Richtig, genau.
0: Na gut, ich arbeite nur
6: nachts. Ja.
0: Du auch, ja, nachts. Okay.
6: Du auch, nur nachts, ja.
0: Welche Branche ist es bei dir?
6: Garten noch. Sicherheit.
0: Okay.
6: Ich bin für die Sicherheit zuständig, genau. Im Revierdienst, ja.
0: Und da spielt es keine Rolle, ob jetzt unter der Woche oder am Wochenende oder an Feiertagen? Immer?
6: Nee, immer. 365 Tage im Jahr.
0: Wann warst du das letzte Mal krank, Uwe?
6: Krank? Puh. Oh, da hatte ich ganz starken, ja, darf man das sagen, Durchfall? Ja, das ist gar nicht mal so lange her. Das war dieser Influenza-Virus, den ich mir eingefangen habe. Und ansonsten, also, ja, fahre ich auch mit Fieber, ja. Also da muss ich mich wirklich schon richtig umhauen, dass ich wirklich zu Hause bleibe, ja.
0: Ich habe die Frage gestellt, weil ich mir schon dachte, dass du sowas antworten wirst, dass du da einfach durchziehst, wenn es sein muss.
6: Genau.
0: Wie lange bist du jetzt in der Branche? Oder habe ich es überhört?
6: 25 Jahre.
0: 25 Jahre.
6: Jahre.
0: Wow.
6: Ja.
0: Wie kam's? Was hast du vorher gemacht und warum jetzt
6: genau,
0: da drin?
6: Genau, gelernt habe ich Zimmermann, habe diesen Beruf geliebt und in meiner Ausbildung, das war auch auf der Pfalz gewesen und so, ja, war auch richtig super. Und dann war ich ein Jahr Geselle, nach anderthalb Jahren ist dann unser Chef verstorben und die Tochter hat sie übernommen und gegen die Wand gefahren, ja. Also ist die Firma praktisch bankrott gegangen, ja.
0: Ist das deine Meinung oder das ist dann die Schlussfolgerung aus dem?
6: Das ist so.
0: Okay.
6: Das ist so. Das war gewollt, ja. Das war so gewollt, ja. dass die Firma dann gegen die Wand fährt. Ja.
0: Hast du es kommen sehen und dich rechtzeitig gerettet oder warst du der letzte Passagier, der das Schiff verlassen hat?
6: Ich war der letzte, ja, der die Titanic verlassen hat. Ja.
0: Aus welchem Gefühl heraus hast du das gemacht?
6: Dem Chef zuliebe, ja. Den Chef zuliebe und ich war damals junger Papa. Mhm. Ja, also ich war dann auch keinen Tag arbeitslos. Ja. Ich habe mich dann umorientiert in Heizungstechnik, wo ich dann auch schnell Fuß gefasst habe, war dann viel auf Montage, was ich dann auch noch 2 Jahre gemacht habe und die Firma dann auch pleite ging. Ja.
0: Und dann kam der Sicherheitsdienst, oder wie?
6: Dann war gewesen, dass ich wieder Geld brauchte, weil ich hatte eine junge Familie zu ernähren, meine Kinder. Und vor allen Dingen, wenn du 2 Mädels hast, das ist teuer. Und da habe ich gesagt, gut, okay. Und mein Nachbar, der war dann bei der jetzigen Firma. Und da habe ich gesagt, hör mal, du such dir keine Leute. Und so, ja, wir suchen immer Leute und so. Und dann habe ich da angefangen, in damals im Ruhrgebiet, in Essen. Und ich muss sagen, ich bin dann zur Villa Hügel gegangen. Ich weiß nicht, ob du Villa Hügel kennst. Keine Ahnung, in Essen. Das ist der Hauptsitz damals gewesen von dem Alfred Krupp von Bohlen und Halbach.
0: Den kennt man natürlich, ja.
6: Genau, genau. Und das war ja damals das Wohnhaus von denen, die Villa Hügel. Okay. Und da saß ich an der Pforte und habe jeden Besucher, der da kam, Schranke auf, Schranke zu. Schranke auf, Schranke zu.
0: Das heißt, du hast ihn auch persönlich logischerweise kennengelernt.
6: Den Herrn Professor Beitz, ja.
0: Ich dachte, Herrn Krupp hast du auch kennengelernt. Nein, den hast du nicht kennengelernt.
6: Die haben wir nicht kennengelernt. Die sind ja damals alle verstorben, ja. Also da war das ja schon alles unter der Kulturstiftung, ja, Rhein-Ruhr.
0: Und da habe ich den gerade verwechselt. Ich habe den jetzt gerade verwechselt mit dem anderen Wolfgang. Wie hieß der denn? Der ist auch Krupp, oder nicht?
6: Dieser von dir, ah, ja, das ist der mit der Anzugsfirma, ne?
0: Ja, genau. Der Klamotten. Ah, guck mal, da habe ich das jetzt gerade verwechselt.
6: Nee, das nicht. Nee. Das
0: ist, ja, auch Wolfgang Grupp sehe ich gerade.
6: Genau. Ja, genau, das ist auch Grupp, ja, genau.
0: So, da warst du da an der Pforte, hast alle Leute rein und dann hast du aber schon gemerkt, ach, das ist ja eigentlich ganz angenehm. Und dann bliebst du auch in dieser Branche.
6: Nee, das war nicht für mich angenehm, weil ich dann gesagt habe, das ist ein Rentnerjob, ja, was soll ich damit, ja? Weil das war ja nur Schranke auf, Schranke zu. Und du musst dir vorstellen, das war ja nur so ein kleines Pförtnerhäuschen. Ja?
0: Mhm. War es denn wenigstens gut bezahlt?
6: Ja, doch. Also von der Bezahlung her hätte er besser sein können damals. Ja. Aber gut, ich musste gucken, dass ich meine Kinder ernähre. Ja? Und arbeitslos, das war für mich keine Option. Ja?
0: Und was war dann der Impuls, da zu gehen?
6: Da habe ich dann eigentlich schon meine Kündigung wieder geschrieben gehabt. Und dann hat mein Chef mich reingeholt, ja, was ist denn los? Ja, sag ich, nee, das ist nichts, das ist ein Rentnerjob, ja. Ja, und der kam dann mit dem Funkstreifendienst, also mit dem Wagen, wo du dann auch wirklich Alarme fährst und so. Und da habe ich gesagt, ja gut, das gucke ich mir an. Das habe ich mir dann angeguckt und dann war ich Feuer und Flamme, ja. Dann war ich Feuer und Flamme. Und damals war es ja noch nicht mit den Handys, da gab es ja noch Bündelfunk und so weiter, ja. Und da konnte man sich so untereinander unterhalten. Und wenn der eine das Objekt nicht geschafft hat, dann hat man das an den anderen Kollegen weitergegeben. Also da war man schon eine richtig große Flotte in Essen, ja.
0: Also wie ist denn das eigentlich heutzutage? Also du sagst ja gerade, das war eine Zeit noch ohne diese ganzen Handys. Hat man heute immer noch so zur Absicherung Funk? Oder sagst du, nee, die sind inzwischen alle auf Handy umgestiegen?
6: Nee, ist nicht mehr. Die sind alle auf Handy umgestiegen.
0: Ja?
6: Heute ist man ja auch, früher gab es ja noch so eine Stechuhr, wenn du Kontrolle gemacht hast. Dann gab es so eine Uhr, die musstest du aufdrehen. Und dann hast du die an so einen Kontakt gehalten, dann hat es einmal gerumst und dann musstest du die wieder aufziehen. Ja? Und dann bis zum nächsten Stechpunkt oder so, damit du auch einen Nachweis für den Kunden hattest, dass du da warst. Ja?
0: Das ist ja alles digital heute. Ja, gelöst, ja. Ne?
6: Heute ist alles digital, ja, ja. Heute sind wir auch darüber überwacht und darüber kriegen wir auch unsere Alarme und so weiter, ja. Und wenn ich jetzt zum Beispiel jetzt im Auto sitzen bleibe, 45 Minuten und mache gar nichts, bewege ich mich nicht von der Stelle oder so, dann kommt auch sofort der Anruf von der Zentrale, was da los ist, ja, ob bei mir alles in Ordnung ist oder so, ja. Die find einen, ich auch okay so.
0: Ja, du findest okay, aber die anderen würden jetzt sagen, das ist Kontrolle. Das genau. geht gar nicht.
6: Genau, das ist, da haben wir viele Probleme mit Kollegen auch, die dann eben sagen, das ist reine Kontrolle und so. Aber ich sehe das so, ich fahre hier oben im Schwarzwald und da gibt es mal eben abschüssige Straßen, wo wirklich Berg runter geht. So, und da braucht er nur ein Reh. Ich verreiße jetzt das Lenkrad, fahre die Senke runter und da findet dich ja keiner. Da oben fahren die Autos entlang, die sehen aber nicht, dass du dich da unten überschlagen hast oder so, ja. Und ich finde so, und ich habe nichts zu verbergen, ja. Ich mache meinen Job zu 100%. Ich liebe meinen Job. Und wenn die Kollegen meinen, die fühlten sich kontrolliert, ja, dann haben sie irgendwas zu verbergen, ja.
0: Also du sagst, das trifft schon immer die Richtigen, ja? Das mit der Kontrolle.
6: Genau.
0: Okay. Aber man versteht es natürlich auch, dass man sich da schikaniert fühlt. Es gibt ja auch viele Berichte von solchen Firmen, die dann selbst die Toilettenzeiten kontrollieren und protokollieren. Das ist dann auch wirklich ein bisschen übertrieben. Ja. Uwe, jetzt haben wir die schöne Seite kennengelernt, die du gerade auch erzählt hast, was du also toll findest. Aber ich würde auch gerne mal wissen, gibt es Momente in deinem Leben, bei denen du vielleicht auch sagst, na ja, die habe ich halt verpasst wegen der Arbeit. Und das ärgert mich auch so ein bisschen, aber ging halt nicht anders. War halt der Zeit geschuldet damals.
6: Freunde, ja. Also es sind viele Freunde, also meine Freunde, die ich jetzt habe, die kannst du wirklich an einer Hand abzählen, ja. Und früher waren es viel mehr, ja. Aber es ist nun mal eben, andere gehen freitags eintrinken oder so und ich gehe eben arbeiten, ja. Und das ist nun mal eben, ich habe ein Wochenende frei im Monat und das nutze ich dann auch mit der Family, ja. Und gut, wenn andere sagen, ja, dann nimm dir doch dann frei und ich kann so, ich vertrage sowieso nicht mehr viel davon ab, ja. Früher als Zimmermann, da konnte man 8, 9 Körner trinken oder so, ja, das war kein Problem. Aber heute brauche ich nur dran schnuppern, dann lasse ich mich schon hier singen, ja. Aber ja, Freunde, das ist schon auf der Strecke geblieben, muss ich ganz ehrlich sagen. Und damals als Personenschützer, wo ich ja als Personenschutz gearbeitet habe, da warst du ja viel unterwegs. Und da muss ich sagen, das würde ich vielleicht rückgängig machen wollen, wie meine Kinder groß geworden sind, ja. Das habe ich also so ein bisschen verpasst, ja.
0: Ich habe gestern einen Spruch gelesen, der hat mich zum Nachdenken gebracht. Ein Freund zu haben ist genug, zwei Freunde zu haben ist viel und drei Freunde zu haben ist zeitlich gar nicht machbar. Was hältst du davon?
6: Doch, finde ich auch. Also muss ich sagen, also ich habe einen besten Freund und ich sage, wir stehen täglich in Kontakt eigentlich. Aber es gibt auch mal Tage, wo man sich dann 2, 3 Tage mal nicht hört oder so, ja. Und das andere ist alles nur noch sporadisch, ja. Das andere ist nur noch sporadisch.
0: Na gut, aber man darf ja nicht vergessen, die anderen sind auch älter geworden, die haben auch Familie, die haben auch ihre Verpflichtung. Das heißt, wenn du dann mal Zeit hast, wie, ist es dann so, dass du sagst, ja dummerweise immer zu dem Zeitpunkt, wenn die anderen nicht können? Oder lässt sich das schon
6: ist
0: irgendwie...
6: Meistens so.
0: Ja, ist meistens so.
6: Na, wenn es jetzt so meistens so, wir treffen uns sowieso dann nur noch auf die runden Geburtstage, ja. Also andere Geburtstage, da ruft man an oder schreibt WhatsApp heutzutage, ja. Aber die runden Geburtstage doch, okay, da versuchen wir es schon einzurichten oder so, ja.
0: Wenn jetzt Freunde was mit dir machen wollen, wie weit im Voraus müssen sie sich ankündigen, damit das passt, damit das klappt?
6: Also das muss ich dann schon, also wenn ich jetzt wirklich jetzt den 15. für nächsten Monat was vorhätte, müsste ich jetzt bis zum 15. einreichen, dass ich da frei brauche oder so, ja. Oder ich tausche jetzt mit einem Kollegen die Schicht oder so, ja. Das würde
0: da bin ich jetzt gerade gedanklich nicht mehr. Also wie viele Wochen im Voraus? 1, 2 Wochen? Oder?
6: Ein Monat vorher.
0: Ein Monat vorher. Wenn ich jetzt sage, ey Uwe, lass mal ins Kino gehen, muss ich dir einen Monat vorher Bescheid sagen?
6: Genau. Genau, oder aber wir machen nicht dann mein freies Wochenende, wo ich dann frei habe. Ne, dann bin ich aber nicht gefordert, dann bist du gefordert, weil du musst dann die Karten so organisieren.
0: Ja, aber trotzdem, das ist ja trotzdem, das ist schon heftig, muss ich sagen. 4 Wochen im Voraus. Falls ihr da draußen sagt, das ist ein Witz, ich muss sogar noch weiter vorausplanen, greift gern zum Telefon. Ich bin mal gespannt, was ihr da sagt.
6: Ja, glaube ich auch. Da gibt es bestimmt welche. Ja. Ja, in der heutigen Zeit glaube ich schon. Ja.
0: Also ich sag mal so, die meisten, die ich jetzt so kenne, denen musst du eine Woche vorher Bescheid sagen. Ne? Also am besten an einem Montag vielleicht noch oder am laufenden Wochenende sagen, ob du am nächsten Wochenende was. Ist so Standard bei vielen. Gibt dann aber auch die Kategorie, ja, 2 Wochen im Voraus. Das ist ja auch noch okay. Ja, mhm. Nach oben.
6: Keine also viele sagen ja auch, okay, dann machen wir eben Frühschuppen oder so, ja?
0: Ja, es geht auch, wenn man der Typ dafür ist, das stimmt. Uwe, wir reden gleich weiter. Mach ganz kurze Pause, gleich haben wir uns.
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0: Schön, dass ihr da seid, die Night Lounge. Heute mit dem Thema, während andere Feierabend haben oder feiern gehen oder schlafen, beginnt für euch erst die Arbeit. Und ich würde ganz gerne wissen, wie lebt sich's denn in einem Alltag, der genau ja anders herumläuft wie bei den meisten? Und der meiste heißt Montag bis Freitag, Wochenende frei und 9 to 5. Das wäre jetzt so die Standard-Auslage. Jetzt bin ich mal gespannt, was die anderen so sagen werden. Ruft gerne an. Uwe ist gerade bei mir im Sicherheitsdienst seit 25 Jahren. Wollte von ihm wissen, was kommt zu kurz oder wo musste er schon öfters mal absagen. Er sagt, Freunde, das ist wirklich, Freundschaft ist das Schwierigste. Was wolltest du noch hinzufügen zum Schluss?
1: Nee, eigentlich so nichts. So, also wie gesagt, das mit meinen Kindern.

0: Gut, und die haben dich verpasst. Also ich finde, das ist schon nicht unerheblich.
1: Ja, doch.
0: Ja. Auf jeden Fall.
1: Ja, solange wie sie nicht Onkel zu mir gesagt haben, alles in Ordnung, ja.
0: Deine Frau ist an deiner Seite?
1: Angemacht. Meine Frau ist meine zweite Frau, ja, die ist an meiner Seite, ja. Also die steht da voll hinterher. Die könnte sich auch nicht vorstellen, dass ich irgendwas anderes machen würde.
0: Warum? Weil sie sagt, Uwe, ich freue mich immer, wenn du zur Arbeit gehst. Oder warum?
1: Nein, weil das ist einfach so. Weil ich habe schon mal gedacht, du, weißt du, wenn einem dazu mal alles wo richtig auf den Sack geht, du hast 4, 5 Alarme gehabt die Nacht und dann bist du durch und dann sagst du, boah, ich hänge den Scheiß am Job, ich bin zu alt für den Kack jetzt. Und ja, sagt sie, laber du mal, ja, mach sowieso nichts anderes. Du lebst für Securitas, also für die Firma, ja.
0: Ich wollte nämlich gerade sagen, ich habe auch schon von Leuten gehört, die sagen, ey, da ist so gut wie jeden Abend nichts los und das ist zwar auch mal schön, aber wenn es immer jeden Abend nichts zu tun gibt oder langweilig ist, ist ja auch doof.
1: Ja,
0: das gehört dazu. Ja, das ist richtig, ja. Uwe, dir einen schönen Abend, so. Vielen Dank für den Anruf. Bis bald.
1: Danke, Daniel, dir auch. Ne? Bis bald. Ja. Ciao.
0: Ciao. Ich arbeite, wenn andere feiern oder frei haben. Ruft mich an und erzählt mir eure Geschichte.
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0: So, wir sind aber dran mit der Endziffer 18. Hallo.
3: Hallo, hier ist der Enzo.
0: Enzo, woher?
3: Aus Neudenau bei Heilbronn.
0: Bei Heilbronn, schön. Ich bin Daniel, freue mich, dass du da bist. Was machst du beruflich?
3: Ich freue mich ebenfalls. Ich bin der bei Caro auf der anderen Seite steht. Ich bin Zauberkünstler.
0: Ach, du kennst die Caro?
3: Nein, aber ich habe sie vorhin halt gehört.
0: Hast du sie gehört? Okay, hätte sein können, dass sie sagt, Mensch, Enzo, ruf mal an, erzähl mal deine Story. Okay, du bist Zauberkünstler. Wie lange schon?
3: Ja, seit 36,5 Jahren.
0: Deine Haupttätigkeit, ja? Dann, das ist dein Job, damit hast du dich selbstständig gemacht.
3: Das ist mein Job, genau.
0: Das ist interessant, denn ich habe, glaube ich, noch nie einen Zauberkünstler. Ich habe schon vom Zirkus sogar den Chef gehabt, aber einen Zauberkünstler, meine ich, noch nicht gehabt zu haben. Ich hätte jetzt fast schon vermutet, Zauberkünstler zu sein, ist auch Lebenskünstler zu sein, oder?
3: Es ist alles. Es ist Lebenskünstler, es ist Spaß, es ist Hobby, es ist einfach der geilste Job, den man sich vorstellen kann, glaube ich.
0: Wie alt bist du heute?
3: Ich bin 60.
0: 60. Klingt auch nicht wie 60. Was habt ihr denn alle für junge Stimmen? Das gibt's doch gar nicht. So, und wie fing das bei dir an? Lass mich raten. Als Kind so einen Zauberkasten geschenkt bekommen und du warst schockverliebt. Oder wie fing's an?
3: Ich habe als Kind natürlich den Zauberkasten gehabt. Der lag dann irgendwann auch mal im Schrank drin als fehlender, durchschlagender Erfolg. Und dann war gar nichts damit zu tun und gab es auch gar nichts in der Richtung. Und dann habe ich eine Ausbildung gemacht als Heilerziehungspfleger. Und einer unserer Lehrer, der hat Psychomotorik unterrichtet und hat halt Jonglierbälle rumliegen gehabt. Und da habe ich irgendwie mal 2 Bälle geschnappt. Und dann hat er mal gezeigt, wie es wirklich geht. Und dann ging das Ganze plötzlich los. Dann wurde ich plötzlich innerhalb kürzester Zeit Jongleur. Und dann fing irgendwann die Zauberei an und dann war das im Prinzip plötzlich der Lebensinhalt und der Spaß und der Job schlechthin.
0: Jetzt denken vielleicht ein paar, wie? Der jongliert mit Bällen und kann davon die Miete bezahlen. Verrat mir, wie funktioniert das? Wie geht das? Wie kann das sein, dass man da so eine gute Auftragslage hat, dass man davon leben kann?
3: Ja gut, die Story war im Prinzip so, ich habe diese Ausbildung gemacht, musste aber dann zu dem Zeitpunkt, als ich da angefangen habe, ich werde in einem Jahr studieren als so ein Schullehrer. Weil, sind wir ganz realistisch, als Heilerziehungspfleger in der Behindertenarbeit kannst du eine Familie eigentlich nicht ernähren. Geht einfach nicht. Du hast beschissene Arbeitszeiten, du hast jedes zweite Wochenende jeden zweiten Feiertagdienst, du hast ständig von morgens 6:30 bis 16:00, bis 18:00 oder bis 21:00 Dienst. Es ist bei einer relativ, ja, vorsichtig mal beschissenen Bezahlung, da kannst du keine Familie ernähren. Und es war dann irgendwie plötzlich auch mal klar, das wird nicht so hinhauen. Und dann habe ich gesagt, ich werde Sonderschullehrer und habe das Studium angefangen und habe gesagt, bis in diesem Jahr, wenn ich mein Studium anfange, will ich 150 Mark, das waren noch die alten Zeiten, das war 1990, ja, dann habe ich gesagt, da will ich will 150 Mark im Monat dazu verdienen.
0: Nebenbei.
3: Einfach und dann so. Hatte ich, Ja, das war so eine Zielsetzung. Ich werde einfach im Studium 150 machen.

0: Mark dazu verdienen. Mhm. Und dann hatte ich das irgendwie nach 2 Monaten schon. Ich habe dann angefangen, so auf Straßenfesten, einem Feuerwehrfest, habe ich halt gefragt, darf ich mich da hinstellen? Und habe halt für einen Hut gespielt im Prinzip. Mhm. Und dann kam 3 Monate später, 4 Monate später, kam so die ersten Engagements, wo ich dann 50 Mark gekriegt habe oder 100 Mark.
1: Moment mal, aber die sind eigentlich nur dadurch entstanden, dass du auf diesen Festen dich, also dass du für einen Hut gespielt hast.
0: Genau.
1: Da haben sie dich gesehen, hast vielleicht irgendwo Kärtchen von dir gehabt. Und es gab dann Menschen, die Kärtchen mitgenommen haben.
0: Die sind einfach gekommen, haben gesagt, wir haben hier so ein vom Sportvereinfest, würdest du auch was machen? Was kriegst du dafür? Und dann habe ich halt mal 50 Mark verdient und was. Und dann war es im Sommer, war es dann irgendwie so, dass ich gesagt habe, also gut, mein Ziel ist jetzt 300 Mark im Monat dazu zu verdienen. Und am Schluss, als ich dann im Studium angefangen habe, habe ich gesagt, gut, ich finanziere mein Studium damit.
1: Wahnsinn.
0: Und dann habe ich damit mein Studium finanziert und war im Prinzip hauptsächlich Jongleur. Mhm. Habe dann aber mit dieser Zauberei ein bisschen angefangen schon. Und dann hat es immer mehr Schwerpunkt Zauberei genommen. Und dann war ich eigentlich Zauberkünstler, ja.
1: Selbstständige werden bestätigen, es gibt gute Monate, es gibt schlechte Monate. Und vor 6 Jahren haben wir katastrophale Jahre erlebt. Wie war das für dich?
0: Es war ein kompletter Albtraum, anders kann man es nicht sagen. Es war so, ich habe wirklich tatsächlich jedes Jahr irgendwie meine Einkünfte ein bisschen erhöhen können, wie man es halt so sich wünscht, dass es Wachstum ein bisschen gibt. Da war Familie dann mit 2 Kindern auch da, mit 3 Kindern da und dann brauchst du ja auch Geld und dann bist froh, wenn du ein bisschen mehr verdienst und mal vielleicht ein bisschen was wenigstens auf die Seite legen kannst. Und dann kam 20 und von heute auf nachher halt komplett null. Mhm. Das heißt, jemand kommt und sagt, du kriegst ab jetzt kein Geld mehr. Mhm. Und zwar halt gar keins. Da gibt es auch kein Kurzarbeitergeld, keine Krankheitsvertretung oder sonst irgendwas. Du bist null, einfach von jetzt auf nachher null. Und witzig ist es nicht. Ich habe 2020, hatte ich am 20. März, als Corona quasi angefangen hat, hatte ich so viele Aufträge und so viele Anfragen schon drinstehen, also Buchungen schon drinstehen, wie ich im ganzen Jahr 2019 hatte. Mhm. Das heißt, es wäre das spektakulärste, tollste Jahr geworden und wurde dann durch Corona das spektakulärste und tollste Jahr im negativen Sinn.
1: Hattest du wirklich gar keine Veranstaltung oder gab es dann doch welche, die gesagt haben, ja, du auf der Bühne, 10 Meter Abstand, alle mit Maske vor dir und du
0: ging
1: machst
0: ja nicht, ging nicht.
1: Ging nicht.
0: Es durften sich doch nicht mehr als 3 Leute treffen.
1: Ach, ich habe die ganzen Regeln schon wieder vergessen. Ja, okay, gut. Ja. Hast du, du hast ja gerade gesagt, die ganze Familie noch von dir stand dahinter. Haben die dann auch irgendwie gesagt, ja, jetzt musst du was anderes machen irgendwie und du hast dann vielleicht auch kurz angefangen zu zweifeln, ob das noch Zukunft hat oder war dir klar, dass ich komme da wieder zurück, das ist jetzt nur eine harte Phase. Wir wussten ja alle nicht, wie lange es dauern wird.
0: Das war es im Prinzip, hat man gesagt, hoffentlich geht es jetzt ganz schnell vorbei und dann ist alles wieder gut. Und dann musste halt durch die 2-3 Monate durch. Und in den 2-3 Monaten, wo man dachte, man kommt her durch, dann wird es ja immer schlimmer noch. Mhm. Dann habe ich schon überlegt, ob ich irgendwie vielleicht auch wieder als Sonderschullehrer arbeite, weil wird ja gebraucht, wird gefragt, wird benötigt. Mhm. Ich war zu dem Zeitpunkt aber ein bisschen motorisch gehandicapt. Ich habe mit meinen Knien ziemlich übel Arthrose gehabt. Das heißt, mit lang stehen oder groß rumlaufen, sowas war auch nicht so der große Brüller.
1: Ja, wobei die Lehrer sind ja auch alle auf Online-Unterricht umgestiegen.
0: Ja gut, das war ja dann auch erst später, weil am Anfang hat man ja noch gedacht, das wird ja wieder.
1: Ja, stimmt, ja.
0: Und als es dann nicht wurde, hat man halt gesagt, jetzt muss man umsteigen und sowas. Und dann war es halt so, ich meine, du hast jetzt heute schon ein paar Mal gehört, es ist eine Lebenseinstellung auch.
1: Ja.
0: Du bist dein eigener Chef. Ich bin selbstständiger Dienstleister, das heißt selbstständig Dienst und Leistung.
1: Ja.
0: Und ich weiß jetzt nicht, Caro war es, glaube ich, nicht irgendjemand. Doch, ich glaube, Caro war sogar, die hat gesagt, sie weiß ja gar nicht, was sie machen soll, wenn sie frei hat. Dann macht sie halt Homepage und macht dies und macht jenes.
1: Die ist immer in Action, ja. Die kann keine Ruhe.
0: Ja, aber das ist bei mir auch nicht anders. Ich entwickle dann neue Shownummern, ich arbeite an meinen Texten, ich suche neue Musik, ich mache Marketing, ich mache alles, das ganze Sache.
1: Machst du es denn aber, weil du sagst, du, das bereitet mir so viel Freude und so viel Spaß, deswegen arbeite ich an den Nummern und so weiter? Oder sagst du auch, ich muss, weil im Hintergrund ist der Druck irgendwo? Ist es mit Druck verbunden oder ist es eher mit, nee, das ist mit Leichtigkeit und Lust und Freiheit und Spaß verbunden?
0: Es ist Spaß von vorne bis hinten.
1: Ja.
0: Okay. Aber natürlich hast du Druck, wenn das Geld nicht reinkommt.
1: Du hast gesagt, 2019 war ein gutes Jahr, 2020 wäre ein gutes Jahr geworden. Jetzt haben wir 2026, du musst jetzt nicht über Zahlen sprechen, aber würdest du sagen, 2019, 2026 sind vergleichbar oder sagst du, man merkt schon, es ist deutlich weniger als vor 2020?
0: Ich würde sagen, ich bin jetzt vielleicht bei 60-70% von 2019.
1: Okay, wir haben aber auch erst August. Oder hast du schon fürs ganze Jahr jetzt gerade gerechnet?
0: Ich rechne mal fürs Jahr, weil ich gehe jetzt nicht davon aus, dass jetzt plötzlich alles sich komplett ändert, sondern so wie es sich jetzt entwickelt hat, von null auf inzwischen 60%, vielleicht 70%, wenn es gut läuft mal oder so.
1: Hast du ein Gefühl dafür, woran es liegt? Also Caro hat ja gesagt, ja, weil die Leute bei Unterhaltung Kultur sparen. Würdest du sagen, ja, gleiches Ergebnis bei mir auch?
0: Ja. Ganz klar. Ich bin hauptsächlich im eher gehobenen Firmen-Event-Bereich tätig. Mhm. Und die Firmen, ich sage jetzt mal ein bisschen plakativ, die sagen jetzt, komm Leute, wir machen eine Weihnachtsfeier, wir räumen ins Lager ein bisschen aus, stellen ein paar Bierbänke hin, stellen einen Grill hin, ihr bringt Fleisch mit. Mhm. Das ist jetzt vielleicht so ein bisschen plakativ, aber so in die Richtung geht es einfach, dass man spart und reduziert und runterfährt. Und wenn man was macht, hey, wir machen es ganz, ganz basic und machen nicht groß drumherum.
1: Enzo, wenn, du hast ja Kids, hast du gesagt, ne? Wie alt sind die heute? Die sind schon älter, alle groß wahrscheinlich schon, oder?
0: 20 bis 26, ja.
1: Okay. Wenn die sagen würden, ich gehe in die gleiche Richtung, würdest du sagen, ja, ich weiß, ihr wollt das Gleiche machen wie ich, aber macht's lieber nicht, macht was anderes? Oder würdest du sagen so, nein, ich mach's ja selber, macht das, wenn ihr das fühlt?
0: Ja, ich habe das Glück, dass sie es nicht machen wollen.
1: Oh, guck mal, da ist schon die Antwort in der Antwort. Okay, ja.
0: Also ich denke tatsächlich, würde auch jungen Zauberkünstlern oder sowas, würde ich heute sagen, sicher dich erst ab, wenn du sowas machst. Es ist ein sehr riskanter Schritt. Du kannst Glück haben, du kannst Pech haben. Du brauchst nur einen Menschen kennenlernen, der dich toll fördert oder wo du reinkommst und da läuft alles von selbst plötzlich. Es kann aber auch sein, du kämpfst und kämpfst und kämpfst und kommst auf keinen grünen Zweig, obwohl du gut bist und obwohl du was kannst und obwohl du engagiert bist. Es ist ganz, ganz viel Glückssache mit dabei. Ob du auch gerade jetzt in der jetzigen Zeit eine Chance hast, die Beine reinzukriegen irgendwo zwischen irgendeine Tür.
1: Ich wollte gerade sagen, bist du eigentlich, oder ist der Beruf des Zauberkünstlers, des, ich nenne mal Oberbegriff, des Entertainers, ist das gefährdet durch KI in deinem Fall? Oder sagst du, nee, zum Glück bin ich da jetzt so gut wie gar nicht gefährdet?
0: Ich nutze die KI gerade eher.
1: Echt jetzt? Wofür denn?
0: Für Marketing.
1: Ja, okay, gut. Das verstehe ich.
0: Und für Showkonzeption, Showplanung, Showentwicklung. Mhm. Ich bin ein großer Teamplayer. Ich arbeite gern mit anderen Zauberkollegen zusammen, wenn man irgendeine neue Nummer entwickelt und dann überlegt man, was kann man machen und wie. Und
1: grafische Darstellung, vielleicht cooles Intro, Video, ja, Leinwand, Hintergrund, auch sowas in der Art.
0: Oder Stories, einfach eine Story entwickeln für eine Nummer. Du führst dir ein Kunststück vor.
1: Ja.
0: Und es soll ja irgendeine Story, irgendeine Handlung haben und nicht bloß ein Effekt sein.
1: Ah, okay.
0: Und dann ist halt die Frage, wie gehe ich ran? Wie entwickle ich die Story? Was nehme ich als Story? Was passt dazu? Und wenn ich das jetzt mit anderen Leuten mache, kommen da tolle Sachen raus, aber du brauchst Zeit und du brauchst die Leute.
1: Okay, also für dich wird es quasi erst gefährlich, wenn irgendwann mal so ein Roboter da steht, der jongliert. Dann wird es schwierig.
0: Na gut, jonglieren tue ich ja nicht mehr so viel. Also. Und zaubern können sie alle noch nicht.
1: Zaubern kann.
0: Und ich glaube, dass auch Zaubern also so eine Geschichte ist, die, wenn du sie gut machst, spricht sie jeden an. Vom Kind bis zur Oma, vom Dünnen bis zum Dicken, vom einfachen Menschen bis zum, was weiß ich, wem alles. Du kriegst jeden damit, wenn du es gut machst. So, beim Jongleur ist so, nach 5 Minuten, ja, da, jetzt fliegt der Ball halt jetzt außen rum anstatt innen rum. Wenn sich jemand an ein Seil hinhängt und dort Kontorsion macht, dann jetzt dreht das Bein nach links, jetzt macht das nach rechts. Irgendwann wird's, ich will nicht sagen langweilig, aber man hat es dann irgendwann gesehen. Mhm. Bei Zauberkunst, wenn du es gut machst, die Leute sind nach einer Stunde, hast noch einen. Mach den nochmal, kriegst die Leute einfach.
1: Ja, das ist schon was Tolles. Und die Frage, die ich dir jetzt gerade stellen wollte, die ist schon wieder weg. Was wollte ich dir denn gerade noch stellen? Abschließend würde ich gerne wissen, was ist der stärkste Faktor, der dich weitermachen lässt? Was ist das, was dich so begeistert? Sind es die Kinderaugen, die am Funkeln, am Strahlen sind, wobei du sagst, Firmen-Events sind ja eher die Erwachsenen, ne, dabei. Ja. Also was ist das, wo du sagst, so, dafür mache ich's? Abgesehen vom Geld. Wir reden nicht von Geld. Wir reden nur davon, dafür mache ich's. Wofür machst du es?
0: Für die Begeisterung der Leute. Und auch gerade sowas, wenn ich jetzt mit meinem doch etwas höheren Alter, das ist ja immer komisch, wenn man dann denkt plötzlich, oh scheiße, ich bin ja schon so alt. Wenn man dann plötzlich so junge Leute hat vor sich, Azubis oder sowas, die ja eigentlich, wo man sagt, ah, die haben doch für sowas kein Interesse, und die stehen da und sagen, ey, ich bin gerade voll gebrainfuckt, ey, was geht denn hier ab? Und Alter, ist das krass. Und wenn dann solche Reaktionen kommen, das ist es, wofür ich auch brenne und wo ich sage, dafür arbeite ich und mache ich und begeistere ich mich auch.
1: Enzo, du musst es positiv sehen. Damals, als du gestartet bist mit der ganzen Sache, da warst du Harry und heute bist du Dumbledore.
0: Ja, ungefähr so.
1: Damit kann man spielen. Ich habe sowieso immer den Merlin früher cool gefunden. Kennst du den Film Die Hexe und der Zauberer?
0: Und so einen Trickfilm, den kenne ich jetzt tatsächlich gar
1: nicht. Ich glaube, der hieß so. Ich glaube, Die Hexe und der Zauberer. Oder der Zauberlehrer. Ich glaube, die Hexe und der Zauberer-Lehrling oder so hieß das irgendwie. Das war so ein bisschen die Arthur-Geschichte von früher. Ich glaube, das war ein Disney-Film.
0: Okay.
1: Und da fand ich Merlin so toll. Merlin konnte so alle Sachen verkleinern, weißt du? Und dann konnten die alle in seine Tasche rein. Das war schon immer, Zauberei war immer was Tolles. Schön, dass du die Menschen begeisterst und faszinierst. Ich wünsche dir einen schönen Abend, Enzo.
0: Das wünsche ich dir ebenfalls.
1: Dir alles Gute. Bis bald. Ciao.
0: Das wünsche ich dir. Bis dann. Ciao, ciao.
1: So, ihr dürft auch anrufen vom Handy und vom Festnetz die Nummer zu mir.
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1: Ihr merkt schon, ne? Also gerade wenn man heute über Berufe spricht, das mal eben in 5 Minuten abzuhaken, ist schwer. Vor allem, weil ihr so unterschiedliche Sachen macht. Da muss man auch mal nachfragen. Und auch wenn wir schon einige Berufe vielleicht hier in der Sendung vorgestellt haben, es ist ein anderer Abend, es ist eine andere Woche. Und es ist ein anderer Mensch, der von seinem Beruf erzählt. Und ihr werdet mit Sicherheit Leute hören, die den gleichen Job machen und trotzdem komplett unterschiedliche Geschichten erzählen, unterschiedliche Erfahrungen auch mit Alltag, mit Familie, mit Freunden gemacht haben. Unser Thema heute Abend: Ich arbeite, wenn andere frei haben oder feiern. Ruft mich an und erzählt mir eure Geschichte. Jetzt müssen wir ganz kurz auch mal gucken, was online passiert ist. Denn da habt ihr ja auch mitgemacht. Und da haben wir auf dem WhatsApp-Kanal ein paar Fragen gestellt. Die erste Frage lautet: Wann arbeitest du am häufigsten, während andere frei haben? Hier durftet ihr mehrere Dinge gleichzeitig ankreuzen, nicht nur eine Sache. Und wir schauen mal, was die Leute so angekreuzt haben. Also freitags und samstags abends, das sagen 22,2. Nachts sagen 25,9. Am Wochenende auch 25,9. Und an Feiertagen ebenfalls 25,9. So, dann kommen wir zur zweiten Frage. Was vermisst du durch deine Arbeitszeiten am meisten? Auch hier gab es 4 Antwortmöglichkeiten. Zeit mit Familie und Partner sagen 51,7%, die Hälfte. Feiern und Treffen mit Freunden sagen nur 13,8%. Ausschlafen am Wochenende vermissen anscheinend auch nicht so viele, sagen nur 10,3%. Spontan Pläne machen sagen 24,1%. Ich merke auch gerade, dass die Zahlen ein bisschen anders aussehen als sonst. Das liegt natürlich auch daran, dass vermutlich nur die mitgemacht haben bei der Umfrage, die es betrifft. Vollkommen okay. Die dritte Frage: Würdest du deine Arbeitszeiten gegen einen klassischen Job Montag bis Freitag tauschen? Das finde ich ein interessantes Ergebnis. Ja, sagen 54,2%. Nein, sagen 45,8%. Vielen Dank an dieser Stelle fürs Mitmachen. So, jetzt gucken wir nochmal, was für Geschichten reingekommen sind von euch. Carlos hat uns geschrieben: Hey Daniel, ich arbeite seit vielen Jahren in einem Kino in Trier und zwar inzwischen als Betriebsleiter. Für viele ist Kino Freizeit, Popcorn, Film, Date, Freunde treffen. Für mich bedeutet aber Freitagabend meistens volle Seele, kaputte Getränkehalter, Technik checken, aufräumen, gucken, ob alles sauber ist, Personal koordinieren, schauen, dass alle einen guten Abend haben. Also während andere quasi den neuen Film genießen, weiß ich oft nur, wie laut die Reaktionen im Saal waren. Meine Frau arbeitet tagsüber in einer Praxis, unsere beiden Kinder gehen noch zur Schule, deshalb sind gemeinsame Wochenenden nicht immer selbstverständlich. Wir haben uns aber inzwischen daran gewöhnt, unsere besonderen Momente kleiner zu machen. Zum Beispiel gibt es bei uns gemeinsames Mittagessen, ein freier Dienstag, Frühstück nach meiner Spätschicht. Meine Kinder finden es trotzdem manchmal cool, dass Papa im Kino arbeitet, weil sie natürlich immer in die Filme können, kostenlos, ist ja klar. Und wenn ich selbst frei habe, gehe ich am liebsten in ein anderes Kino. Ganz hinten sitzen, Handy aus, einfach nur den Film genießen. Was? Warum gehst du denn in ein anderes? Wieso? Also, weiß ich nicht. Also ich verstehe es schon zum Teil, weil du natürlich sagst, okay, ich verbinde mein eigenes Kino mit Arbeit. Aber mal ganz im Ernst. Ich verbinde Radio, ja, Radio verbindet man, also in meinem Fall, verbinde ich Radio mit Arbeit? Ich stelle mir gerade selbst die Frage. Nee, ich verstehe es. Ich höre zum Beispiel im Ausland, wenn ich zum Beispiel im Urlaub bin, höre ich auch gerne mal andere Sender. Aber einfach, weil es mich interessiert, wie machen die es? Und wahrscheinlich bist du genauso. Du gehst in die anderen Kinos und guckst dir an, was für Sitze haben die, wie schmeckt das Popcorn bei denen und so weiter. Kann man ja auch mal so gucken, ne? was die anderen so machen. Sophie hat geschrieben, guten Abend, ich mache vermutlich was sehr Außergewöhnliches. Ich fahre in Hamburg Taxi, meistens nachts und zwar am Wochenende. Dann sitze ich gefühlt mitten in allen Geschichten der Stadt, denn die Leute reden viel. Ich hole Menschen nach einem Date ab. Ich fahre manchmal Gruppen zu Geburtstagsfeiern. Ich bringe oft Leute nach Konzerten nach Hause und höre nach einer langen Nacht auch sehr viel Liebeskummer, Streit und auch sehr viele Zukunftspläne. Ich werde jetzt mal absichtlich nicht die schlimmen Geschichten erzählen. Aber manchmal ist mein Taxi fast wie eine kleine mobile Night Lounge. Ganz im Ernst. Meine Freunde gehen selbst gerne aus, deshalb ist es schon seltsam, wenn ich sie irgendwo absetze oder später in einer Schlange vor einem Club sehe. Aber ich mag die Nacht und die Freiheit in meinem Job. Meine Eltern fragen oft, ob mir das nicht zu anstrengend ist. Und sie machen sich natürlich auch die Sorgen um meine Sicherheit. Klar gibt es lange Nächte, aber ich habe unter der Woche immer Zeit für Termine, für Sport und für meine Uniseminare, die mir wichtig sind. Eine Beziehung wäre mit meinem Rhythmus sicher eine Herausforderung, aber ich glaube, die richtige Person würde verstehen, warum ich diesen Job so sehr mag. Liebe Grüße, mach weiter so, Sophie. Vielen Dank. Sehr schöne Nachricht. Komm, eine machen wir noch. So, wen nehmen wir denn? Hier auch Veranstaltungstechnik hatten wir schon. Nehmen wir mal was wir noch nicht hatten. Das sieht interessant aus. Tim hat uns geschrieben. Hey, ich fahre Rettungsdienst, wenn die meisten Menschen am Wochenende abschalten. Und ich finde das schon manchmal verrückt. Du fährst nachts durch die Stadt und siehst Leute auf dem Heimweg von einer Party, während du zu jemandem unterwegs bist, der gerade dringend Hilfe braucht. Aber ich liebe meinen Job. Meine Freunde finden meinen Job spannend, verstehen aber nicht immer, warum ich nach einer Nachtschicht direkt noch mit zum Frühstück oder zum See komme. Ganz ehrlich, dann bin ich einfach leer und ich brauche Schlaf. Meine Freundin kennt das inzwischen gut. Sie weiß, dass ich nach manchen Einsätzen erstmal ruhig werde. Dafür sind unsere freien Tage unter der Woche richtig schön. Dann gehen wir wandern, frühstücken ganz entspannt, während andere vielleicht im Büro sitzen. Und das fühlt sich manchmal fast wie so ein geheimer Feiertag für mich an. Kann euch nur sagen, wir brauchen mehr Leute in sozialen Berufen. Kommt in den Rettungsdienst. Liebe Grüße, Tim. Danke dir für die Nachricht. So, und jetzt gehen wir in die nächste Leitung. Erstmal vielen Dank für die ganzen Beiträge.
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1: So, wen haben wir in der Leitung? Jemand mit der 5-1 ruft an. Schon länger, seit 20 Minuten. Hallo.
3: Hallo.
1: Hallo, wer da, woher?
3: Ich bin's, der Marcel.
1: Hallo Marcel, woher?
3: Aus Saarbrücken.
1: Wir kennen uns?
3: Ich glaube nicht.
1: Noch nicht angerufen, okay. Marcel, ja. Dann schön, dass du da bist. Ich arbeite, wenn anderen feiern oder frei haben. Was machst du beruflich?
3: Ich bin beruflich Heizungsbauer und mache noch einen Minijob nebenbei an der Tankstelle.
1: Okay, und die Story bezieht sich auf den Heizungsbauer oder Tanke?
3: Nee, Heizungsbau ist ja also von 7 Uhr morgens bis 16 Uhr und am Wochenende frei und am Wochenende bin ich dann an der Tankstelle. Also die Tankstelle.
1: Freiwillig gewählt oder sagst du nicht ganz, der Geldbeutel drückt?
3: Ja, es ist, der Geldbeutel drückt, sagen wir mal so.
1: Ui, wie lange machst du das schon an der Tanke?
3: Seit drei Jahren.
1: Irgendwelche Vorkommnisse, die erwähnenswert wären?
3: Ja, es gibt halt immer mal Menschen, die einfach tanken und wegfahren oder so tun, als hätten sie bezahlt und dann einfach wegfahren und sowas halt. Aber
1: noch keiner, der dich mit einer Waffe bedroht hat?
3: Nee, zum Glück nicht, aber vielleicht kommt das ja noch.
1: Hoffentlich nicht. Ich muss wirklich sagen, so, ne, man denkt immer so, du arbeitest an der Tanke. Ey, wirklich Respekt, dass ihr das macht und dass ihr das vor allen Dingen auch nachts macht und was da wirklich... Ich nenne es jetzt mal ganz, ganz nett ist das gemeint, was für Gestalten da manchmal unterwegs sind.
3: Oh ja.
1: Wirklich also krass, ne? Also betrunkene, aggressive meine ich damit, ne? Das ist,
3: genau.
1: Ist heftig. Ja, du bist da, also wann bist du eingeteilt? Nachts hauptsächlich oder eher auch tagsüber?
3: Ja, hauptsächlich nachts, also ab 12 Uhr, dann bis 5 Uhr morgens bin ich meistens eingeteilt dann.
1: Guck mal, jetzt dieses Wochenende haut dich ja eigentlich aus deinem Biorhythmus raus. Wie kommst du denn damit klar?
3: Man hat sich gewöhnt, ja. Das ist ein bisschen wie ein Zombie, aber man hat sich dran gewöhnt.
1: Und welches Wochenende oder welcher Tag ist dann mal für dich? Oder welche zwei Tage? Oder gibt es das gar nicht?
3: Also Freitagabend ist ciao und Samstagabend ist auch vorbei.
1: Okay. Und lass mich raten, ich versuche mich gerade so in dich hineinzuversetzen. Freunde rufen an und sagen, Marcel, hast du heute Schicht? Und so, ja, okay, wir sind gleich fertig mit Party, wir kommen nochmal zu dir.
3: Ja, das Traurige ist, viele Freunde sind weggesprungen halt, weil man seit 3 Jahren halt nicht mehr so oft verfügbar ist. Und dann kamen immer die Anrufe zum Beispiel, jede Woche haben die angerufen, dann mal 2 Wochen nicht mehr, weil die halt immer wussten, dass ich immer arbeite und mittlerweile ruft fast niemand mehr.
1: Autsch. Das ist nicht cool. Ja. Ich habe jetzt echt gedacht, die kommen dich immer so, ja, ey, wir sind jetzt gerade zu Meggis gefahren, wir kommen später noch zu dir, ich muss eh tanken. So, weißt du, man kombiniert es einfach irgendwie. Ich habe das früher gemacht, ich habe mal in einem Club, ich glaube, früher nannte man das noch Diskothek, habe ich gearbeitet und ich habe immer gesagt, so, ey, komm vorbei, krieg ein Freigetränk und kostenlosen Eintritt. Das war immer, hat immer gezogen. Du kannst auch theoretisch auch sagen, ey, Leute, kriegt bei mir einen Kaffee oder so.
3: Das Problem ist, die Tankstelle ist nicht so jetzt zentral an der Stadt oder wo die ganzen Clubs sind und Bars und alles drum und dran. Deswegen, also das ist jetzt nicht so auf dem Weg oder sowas. Deswegen stehe ich da meistens nur mit den Junkies und ja, denen kann ich dann manchmal einen Kaffee spendieren.
1: Oh je. Ja, Marcel, erzähl mal, wie können wir uns das Privatleben von dir vorstellen aufgrund deiner Arbeitszeiten? Was findet da noch statt oder passiert da gar nichts mehr?
3: Also in den Privatzeiten findet eigentlich fast gar nichts bei mir statt.
1: Ja, und was macht das mit dir?
3: Ich weiß nicht, ich glaube, also ich lebe nur fürs Arbeiten, glaube ich.
1: Jetzt bist du wie alt inzwischen?
3: 26.
1: Du bist noch jung. Ja. Als du damals von der Schule abgingst, ne? Was war dein, oder während der Schulzeit noch, oder als du klein warst, spielt keine Rolle, was war damals... Das will ich eigentlich beruflich machen. Ich meine, den Heizungsbauer machst du irgendwie. Die Tanke auch. Aber es klingt für mich so, als ob du in so einem Rädchen bist, wo du einfach machst. Ohne zu hinterfragen, ob das noch Sinn macht, was ich da mache.
3: Ja. Also damals wollte ich Polizist werden, aber ich habe den Sporttest nicht bestanden.
1: Siehst du? Und ich den Deutschtest. Wirklich wahr. Deutschtest ja, nicht bestanden. Kannst du heute keinem erzählen, aber... Ihr merkt es ja, ihr hört es ja jeden Abend. So, und dann hast du gesagt, Heizungsbau, wie bist du auf die Idee gekommen, in die Richtung zu gehen?
3: Also davor habe ich noch eine Einzelhandelsausbildung abgeschlossen. Das war auch einfach die Lösung in der Not. Einfach, ich habe nichts gefunden und dann hat sich das ergeben. Dann dachte ich mir, besser als nichts zu machen, habe ich eine Einzelhandelsausbildung abgeschlossen.
1: Aber gut, okay.
3: Und direkt anschließend danach die Heizungsbauausbildung. Mhm. Und jetzt bin ich in dem Beruf und man verdient auch nicht so viel in dem Beruf, deswegen mache ich noch nebenbei den Minijob an der Tankstelle.
1: Ich meine, handwerkliche Berufe sind gefragter denn je, muss man ja wirklich sagen. Wie sieht denn die Auftragslage bei euch aus? Ist die gut?
3: Die ist gut, aber die spielt sich ja nicht auf meine Tasche aus. Deswegen macht das eigentlich keinen Unterschied.
1: Naja, aber deswegen frage ich ja gerade, wenn die so gefragt sind und du am Wochenende ja anscheinend gerade bei der Tanke ohnehin Zeit hast, warum dann nicht zum Beispiel, es gibt ja inzwischen so viele Plattformen, so online, wo also auf denen dann Menschen einen Handwerker brauchen für irgendwas und wo du dann selber durchgehen kannst, ach guck mal, das ist ein Auftrag, den könnte ich machen. Sagst du einfach ganz bewusst, keinen Bock, weil ich mach's ja schon hauptberuflich, ich brauche Abwechslung? Oder sagst du, das geht nicht, das darf ich nicht? Oder wieso nicht die Idee?
3: Ja, das wäre ja dann Schwarzarbeit in dem Fall. Ne,
1: nicht Schwarzarbeit. Ich rede von selbstständig. Also, dass du dich, was heißt selbstständig? Aber dass du Haupt, ne, du hast einen Hauptjob, aber du hast noch eine Nebentätigkeit. Man kann sich ja auch trotzdem noch nebenbei selbstständig was verdienen.
3: Ja, also.
1: Schon mit Gewerbe angemeldet.
3: Genau, genau. Also, da hast du schon recht. Nur das Problem ist, ich glaube, da hat man noch weniger Zeit.
1: Ja, Moment mal. Wenn du sagst, an der Tanke, da ist ja auch Zeit. Das ergibt doch gar keinen Sinn. Ob du nur ja, die 8 Stunden an der Tanke sitzt oder vielleicht 3, 4, ja, ich würde jetzt nicht sagen, dass du 8 Stunden brauchst, wahrscheinlich, wie lange brauchst du, also, was heißt, das kann man jetzt nicht pauschalisieren, weil es sind ja unterschiedliche Aufträge, aber wenn du bei einem Kunden bist, bist du dann immer 8 Stunden bei dem oder bist du dann 2 Stunden bei dem, dann fahre ich weiter beim nächsten 3 Stunden oder wie sieht das aus?
3: Kommt immer drauf an, bei manchen Kunden ist man 10 Minuten bis eine Stunde, bei manchen sind man über mehrere Wochen, das ist immer, wie gesagt, das geht von 10 Minuten bis mehrere Wochen ist das also variabel halt immer.
1: Ich stell dir mal vor, du machst dich Marcel, der Handwerker, den sie auch am Sonntag erreichen.
3: Genau.
1: Der weiß ja nicht, das Waschbecken repariert oder so Kleinigkeiten, wo du einfach sagst, so ist schnell gemacht, aber in der halben Stunde habe ich vielleicht, ich weiß nicht, was ihr verlangt, aber da habe ich auf jeden Fall ein schönes Sümmchen irgendwie. Klar, danach noch die Steuer abziehen, aber trotzdem, am Ende, wie du selber sagst, es geht in deine Tasche.
3: Ja, das ist gar nicht mal so eine schlechte Idee. So weit habe ich gar nicht gedacht bis jetzt.
1: Ich hab schon eine Webseite gebaut.
3: Ja,
1: Marcel, ich finde es auf jeden Fall spannend irgendwie, was du wolltest, was du gerade machst und welche Optionen es sind. Wie sieht es partnerschaftlich aus? Schon vergeben oder baust du dir alles noch auf, Familie und so?
3: Es ist immer, ja, ich bin nicht vergeben, ja.
1: Okay. Weil du sagst, gar keine Zeit dafür gerade, ne?
3: Naja, also das ist ja nur Quälerei, wäre das ja nur.
1: Quälerei für was? Für dich oder für die Beziehung?
3: Ich glaube für beides einfach.
1: Für beides. Hast gar keinen Kopf gerade für?
3: Nee, also es ist jeden Tag mit Zahlen und dies und das. Das geht mir dann mal ab alles.
1: Jetzt stelle ich dir eine ganz blöde Frage, auf die du wahrscheinlich vielleicht auch spontan keine Antwort hast, aber wenn ich dich frage, so wie es jetzt gerade läuft, was glaubst du, wie viele Jahre willst du so noch weitermachen?
3: Boah, gute Frage. Muss mal kurz überlegen. 1 Jahr noch vielleicht.
1: Oh, also der Schuh drückt.
3: Der Schuh drückt, ja, der ist ganz eng.
1: Okay. Und hältst du die Augen offen nach links und rechts, was da für Optionen beruflich noch bereitstehen? Oder sagst du, hat gar keinen Kopf für?
3: Ich lasse es einfach laufen.
1: Ah, das ist nicht gut, Marcel. Ich weiß es, das habe ich auch immer gemacht. Aber einfach laufen lassen heißt, das Glück muss von außen kommen.
3: Genau.
1: Aber das ist wie wenn du sagst, ich will im Lotto gewinnen, aber ich habe keinen Schein ausgefüllt.
3: Ja, ungefähr, ja.
1: Oder ich will den Job haben, aber ich habe keine Bewerbung abgegeben. Das trifft es, glaube ich, besser.
3: Ja, das passt schon eher, ja.
1: Ja. Marcel, ich finde, du machst einen coolen Eindruck. Ich wünsche dir auf jeden Fall viel Erfolg und wünsche dir alles Gute für die Zukunft.
3: Dankeschön.
1: Bis bald. Ciao.
3: Ja, bis bald. Ciao.
1: Anrufen dürft ihr auch vom Handy vom Festnetz. Die Nummer zu mir.
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1: So, wen haben wir dran mit der Endziffer 19? Guten Abend.
4: Moin.
1: Moin. Wer ist dran?
4: Hier ist der Marco.
1: Marco, woher?
4: Ich bin aus Gütersloh.
1: Aus Gütersloh, schon lange niemanden gehört. Freue mich, dass du da bist.
4: Jo.
1: Jo. So, Thema heute ist, ich arbeite, wenn andere frei haben oder feiern. Was machst du denn beruflich?
4: Ich bin Fahrlehrer.
1: Fahrlehrer, okay.
4: Jo.
1: Ich, wusste gar nicht, dass ihr so besondere Uhrzeiten habt. Aber ach stimmt, der Nachtfahrten.
4: Ja.
1: Stimmt,
4: hab ich. Ja, genau. Und wir haben ja auch, genau, wir haben auch Samstagsfahrten und so, wo wir halt immer unterwegs sind. Und ja.
1: Nachtfahrten, zum Beispiel Samstag. Sonntag auch oder sonntags nicht?
4: Ja. Nee, sonntags dürfen wir nicht. Feiertags dürfen wir auch nicht.
1: Ach, guck mal, das habe ich jetzt gar nicht bei Marcel gefragt. Darf man eigentlich handwerklich irgendwas? Ist ja meistens Ruhetag, darf es ja gar nicht bohren und so laut sein.
4: Nee, das darf man doch auf gar keinen Fall, ne, würde ich mal sagen. Ne?
1: Marcel, musst du nochmal abklären, Marcel. Habe ich jetzt einfach nicht drüber nachgedacht. So, also Marco, Fahrlehrer, Nachtfahrten, Samstagfahrten, das sind genau die Zeiten, wo andere frei haben oder feiern und da bist du aber auch unterwegs. Marco, wie lange machst du den Beruf schon?
4: Ich bin jetzt seit 7 Jahren Fahrlehrer.
1: Und mit Leidenschaft, mit Freude, mit Spaß? Oder sagst du, ich bin da irgendwie reingeraten und ich weiß nicht, wo der Ausgang ist?
4: Nee, mir macht's richtig Spaß, ne, würde ich mal sagen. Also sonst würde ich das 7 Jahre auf jeden Fall nicht aushalten. Ich habe damals mal einen Job gemacht, so, der ging ein halbes Jahr. Also den habe ich nur ein halbes Jahr geschafft. Aber da musste ich aufhören, weil ansonsten wäre ich, glaube ich, ausgeflippt. Weil das war so langweilig und hier habe ich halt viel mit Menschen zu tun, viel quatschen und ja, man lernt immer neue Leute kennen. Das ist immer ganz lustig, man erlebt viel, hier wird es nie langweilig, jeden Tag nicht. Hier ist immer Action auf jeden Fall.
1: Darf ich fragen, wie alt du bist?
4: Ich bin 47.
1: 47, also vor 7 Jahren hast du gesagt?
4: Genau, richtig. Ich habe dann damals auch mal eine Umschulung gemacht.
1: Was warst du vorher?
4: Ich war vorher Busfahrer.
1: Busfahrer. Ah, okay.
4: Ja.
1: Weißt du noch, bei wem du damals deinen Führerschein gemacht hast?
4: Ja, sicher. Mit dem habe ich immer noch Kontakt.
1: Ich wollte nämlich gerade fragen, war der cool, war der witzig oder sagst du, nee, genau aus dem Grund mache ich es jetzt besser. Ich bin jetzt der coole Fahrlehrer. Oder wie war das damals
4: bei euch? Nee, der war Granate, der war richtig gut. Also mit dem hat es richtig Spaß gemacht. Ja, und wie gesagt, wir tauschen uns heutzutage immer noch aus.
1: War er damals der, der dich auch auf die Idee mit dem Busfahrer gebracht hat? Oder war das ein ganz anderer Grund?
4: Nee, das war ein ganz anderer Grund. Das ist mir einfach so auf den Kopf gefallen und dann habe ich mich einfach beworben und habe dann auch über die Firma dann damals einen Busführerschein gemacht, wo ich mich beworben hatte. Und ja. Fand ich ganz cool.
1: Wie viele Jahre bist du gefahren?
4: Gastro gemacht. 5 Jahre.
1: 5 Jahre Bus, dann Gastro.
4: Genau. Nee, vorher habe ich Gastro gemacht.
1: Gastro. Wie viele Jahre Gastro?
4: Oh, richtig. Gastro habe ich 15 Jahre davor gemacht.
1: 15 Jahre Gastro. Und klar, wenn ich dich jetzt frage, von den 3 Jobs, was dir am besten gefällt, vermutlich das letzte, was du jetzt gerade machst, Fahrlehrer.
4: Ja, auf jeden Fall. Aber die haben alle, also das hat alles seine Vorteile. Außer, also ich sag mal so, Bus war auch nicht schlecht, aber halt weiterbildungsmäßig sieht es da ganz schlecht aus. Ins Büro kann ich nicht oder will ich nicht, da drehe ich am Rad. Ich muss immer schön frei sein und halt mit vielen Leuten halt Kontakt haben. Ne? Wenn ich jeden Tag die gleichen Leute sehe, ja, das ist natürlich, ne, das will ich nicht.
1: Vor allem, du bist ja wirklich von einem Job in den anderen und alle hatten die gleiche Prämisse. Es gibt Nachtfahrten, es gibt Wochenendfahrten, es gibt Feiertagsarbeit. Egal, ob das Gastro war, egal, ob das der Busfahrer war oder Fahrlehrer. Du bist da nie rausgekommen aus der Nummer.
4: Nee. Und, aber das ist, also wie gesagt, mit Gastro war es halt ein bisschen schlimmer, weil ich da 7 Tage die Woche gearbeitet habe. Damals ein Restaurant geleitet.
1: Ui. Okay.
4: Und da war ich 7 Tage die Woche weg. Und ja, habe ich halt auch mein Kind nicht gesehen mehr. Und deswegen dann habe ich dann die Gastro aufgegeben. Und habe dann gesagt, ich will aber trotzdem noch mit Menschen zu tun haben. Bin dann angefangen mit Bus zu fahren. Ja, da hatte ich auch noch mit Menschen zu tun, hatte natürlich bessere Arbeitszeiten, aber man musste ja auch nur sonntags vielleicht 2-mal im Jahr vielleicht mal fahren, aber samstags halt so 1-mal im Monat circa, ne? Und ansonsten war ich halt unter der Woche halt dann auch mal früher zu Hause, das war nicht schlecht. Jetzt als Fahrlehrer sieht's halt ein bisschen anders aus, ne? Fängt man dann morgens oder mittags an, kommt halt immer drauf an, wie die Leute Zeit haben. Meistens sind ja auch Schüler, die halt bis 13, 14, 15 Uhr zur Schule gehen und danach fangen dann erst die Fahrten an und dann zieht sich halt alles nach hinten.
1: Ist da, würdest du sagen, von den 3 Berufen, die du jetzt genannt hast, Gastro, Bus und Fahrlehrer, ist der Fahrlehrer der entspannteste von den 3?
4: Nee, das war eher Bus.
1: Das war eher Bus, okay.
4: Das war der entspannteste.
1: Weil du fängst schon an zu schwitzen, wenn plötzlich so ein 17-Jähriger sich in dein Auto setzt und sagt, ich kenn das von GTA und dann fährt er los und du kriegst schon ein paar Herzattacke, oder was?
4: Nee.
1: sondern
4: ich gucke mir das erstmal mit an. Ich bin ganz entspannter, also bei mir gibt's auch keinen Schreien. Ich bin immer eher der Lockere und wenn sie Scheiße bauen, dann finde ich das eher lustig, anstatt dass ich da irgendwie ins Schwitzen komme oder so, weil ich weiß, ich kann ja eingreifen, ne? Und in der Ruhe liegt die Kraft. Und solange man halt entspannt dabei ist, haben die Fahrschüler auch immer trotzdem noch ein Gefühl, ne, dass sie keine Angst vor mir haben müssen oder sonst was. Ne? Weil es ist ja so, wenn man jetzt rumschreit hier und sagt, Mensch, hallo, das geht doch nicht, Mensch, das kannst du doch nicht machen. Und ne, dann kriegen sie natürlich auch Panik. Ne? Aber wenn man darüber lacht und so, ne, und sagt, Mensch, du hör mal, da musst du ein bisschen aufpassen. Ne? Und dann ein bisschen dabei lächelt und so. Und dann, ja, manchmal entschuldigen sie sich dann aber auch mit dem Lächeln. Ne? Ne, da wissen sie dann ganz genau, Mensch, bei Marco wird's heute cool.
1: Verstehe.
4: Ja. Aber andersrum jetzt mal, wenn ich mal fragen darf. Du bist ja auch nachts unterwegs hier.
1: Unterwegs nicht, ich sitze meistens, wenn ich mit euch rede.
4: Ja, oder so, ja, meine ich ja. Ich meine aber durch die Nächte hier unterwegs. Am Telefonieren abends und so hier. Ne, und das machst du ja auch montags bis freitags. Wie ist das denn bei dir?
1: Sonntag bis Donnerstag. Oder ja, bis, ja. Sonntag nachts fängt es ja an. Das war übrigens auch mein erster Arbeitstag. Den habe ich versäumt. Weil mir wurde gesagt, die Sendung ist Montag bis Donnerstag damals. Damals war sie einen Tag weniger. Und ich habe mich darauf eingestellt, ich habe mich schon gefreut. Und dann ruft plötzlich die Kollegin an, wo bist du denn? Und habe ich gemeint, naja, ich bin zu Hause. Hä? Du hast doch gleich Sendung. Und ich wusste nicht, dass, also ich wusste es natürlich, also es ist ja logisch, dass der Montag um 0 Uhr beginnt. Aber ich habe da irgendwie nicht dran gedacht. Ja. Ja. Naja, was war die Frage von dir?
4: Nämlich, und wie lange machst du das? Wie lange machst du das schon?
1: 15 Jahre jetzt.
4: 15? Boah. Und was hast du davor gemacht?
1: Was heißt, boah, du hast doch auch schon Berufe gehabt, in denen du lange warst.
4: Ja, schon, ne? Aber ich meine so als Moderator, ja, ne? 15 Jahre, das ist natürlich schon ein krasser Job, ne?
1: Davor war ich so wie du sehr sprunghaft und habe viele verschiedene Bereiche gemacht. Ob das Veranstaltung ist, ob das Gastronomie ist, ob das Hotellerie ist, Vertrieb, boah, alles Mögliche.
4: Also auch viel mit Menschen halt.
1: Ja, sehr viele Unterschiede. Ich war mir auch für nichts zu schade. Ich habe die diversesten Sachen gemacht. Ich habe sogar mal, da muss ich so... Ich glaube, ich habe schon angefangen mit 15 zu arbeiten, die ersten Jobs. Ja, und das waren teilweise auch so Jobs, wo ich dann irgendwie gar nicht arbeiten durfte, aber habe dann irgendwie sowas wie Tellerwäscher, weißt du, im Restaurant. Da hat immer der Chef gesagt, ich darf keiner sehen, du bist zu jung hier. Und ich dann so, ja, ist okay. Und dann habe ich halt Teller gewaschen oder Gläser geputzt oder so. Das fing schon sehr früh an. Ich wollte das immer.
4: Ja, und wie bist du dann darauf gekommen, dass du dann Moderator wirst?
1: Ach, das war schon sehr früh. Ich glaube, so, ich habe auch schon letztens mal darüber nachgedacht, wann so die ersten Impulse kamen. Und ich glaube, das war schon so mit 4, 5 Jahren, weil ich damals einen Kassettenrekorder geschenkt bekommen habe. Und da habe ich damals meine ersten, in der Küche schon die ersten Radiomoderationen gemacht. Aber da wusste ich natürlich nicht, dass es in die Richtung geht. Aber das sind so die ersten Zeichen schon gewesen, weißt du? Mit 7 habe ich dann so einen Zauberkasten geschenkt bekommen und so ein Puppentheater. Und da habe ich dann die Leute entertained. Und dann wusste ich irgendwas in die Richtung, also aus heutiger Sicht, ne? Damals wusste ich es nicht, aber aus heutiger Sicht sage ich, ja, da waren schon so die Ambitionen dafür da. Und das erste Mal war es mit 15. Mit 15 das erste Praktikum beim Radio gemacht.
4: Ja, mega. Und machst du das immer nur nachts oder machst du auch tagsüber irgendwas?
1: Auch tagsüber.
4: Ja. Also, auch ach tagsüber. So, alles klar.
1: Muss man tagsüber einschalten.
4: Big FM.
1: Und bei auch, ja? Radio Regenbogen und Rock FM und RPR1. Wir sind eine große Sendergruppe. Jetzt hört man dich auf 4 Stationen.
4: Ach so, ja, geil. Ja, servus an alle, ne?
1: Marco, danke dir für den Anruf.
4: Ja.
1: Bleib gesund, alles Gute.
4: Ja, gerne.
1: Dir. Tschüss.
4: Jo, danke, du auch. Bis dann, ciao, ciao.
1: So, jetzt muss ich weiter, weil die Zeit läuft. Ich hätte noch so viele Fragen zum Thema Fahrlehrer, aber wen haben wir denn als nächstes dran? Schauen wir mal.
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1: Da ist wer dran mit der 35. Guten Abend. Hallo.
5: Hallo, Daniel. Hier ist der Tom aus Bielefeld.
1: Tom aus Bielefeld. Ich freue mich, dass du da bist.
5: Ja, grüß dich. Ja, endlich bin ich mal rausgeflogen. Ich habe mich auch schon lange nicht mehr gemeldet.
1: Ich weiß es gar nicht. Wann haben wir das letzte Mal gesprochen?
5: Boah, drei Monate fahre ich jetzt die neue Tour, vor 4 Monaten ungefähr.
1: Na, das geht ja noch.
5: Ja.
1: Aber ging schnell. Ich finde, ne, die Zeit seitdem verging wie im Flug.
5: Wahnsinn. Okay, die hört man zwar immer wieder mal, aber ich höre meistens immer nur ab 2 Uhr die Wiederholungen. und immer nur so sporadisch zwischen 0 und 2, deswegen kann ich auch meistens nicht anrufen. Aber heute bin ich ein bisschen früher dran, das Thema ist cool und deswegen habe ich gesagt, ich rufe mal kurz an.
1: Das Thema ist cool. Es lautet, ich arbeite, wenn andere feiern oder frei haben. Was machst du denn?
5: Ja, wie gesagt, ja immer noch nachts LKW fahren, trotzdem weiterhin. Aber auch ist der jetzt der gerade aus Gütersloh mein Nachbar und der davor mit dem an der Tankstelle arbeiten, da kenne ich mich halt auch mit aus, weil mit 18 habe ich auch schon in der Tankstelle gearbeitet als Pizzataxifahrer. Das geht auch meistens ja immer nur am Wochenende, weil man in der Regel ja seine Lehre hat in der Woche. Und da hieß es auch immer samstags abends, kommst mit in die Disco? Nee, ich muss arbeiten, ich komme nach, stinkt dann nach Pizza und nach Pizza. Und dann habe ich an der Waschstraße gearbeitet, auch natürlich nach der Arbeit, sonntags an der Tankstelle. Und also mit diesem, ich verliere alle Freunde durch das ganze Arbeiten, da kann ich halt auch ein Bildchen mitdrehen. Da merkt man halt, wer ist wirklich Freund und wer ist einfach nur ein Mitläufer. Ich nenne das mal Mitläufer jetzt, ohne das blöd zu sagen. Aber man war dann halt ganz schnell halt, man ist irgendwann nicht mehr gefragt worden. Der Tom hat eh keine Zeit, der ist eh nur am Arbeiten. Ja.
1: Und jetzt ist halt schade. Auch. Ist schade, aber ich frage mich dann auch immer so, haben wir, und damit meine ich jetzt alle, die beruflich irgendwas machen, wenn andere quasi frei haben, haben wir denen gesagt, hey, super lieb, dass du mich fragst und ich kann leider nicht, aber frag mich gerne bitte wieder, wenn irgendwas ist. Weil ich glaube, wir sagen dann meistens nein, aber wir vermitteln auch so den Eindruck, nach dem dritten, vierten Mal nein, dass wir gar nicht gefragt werden wollen. Weißt du, was ich meine?
5: Ja, ich weiß, was du meinst. Ja.
1: Und das ist gar nicht Absicht und ich will auch niemandem sagen, da bist du selber dran schuld, aber das passiert dann einfach. Und ich verstehe auch, dass man dann nicht mehr gefragt wird, weil die Leute halt wirklich in diesen Modus geraten, ey, jedes Mal, wenn ich frage, kriege ich nein, dann frage ich halt nicht mehr. Ja. So, und wir sind dann traurig, wenn wir dann mal frei haben, dass keiner mehr da ist.
5: Ja, klar. Also so wurde das nie kommuniziert. Sie wussten halt, dass ich jedes Wochenende, in der Regel jedes Wochenende, irgendwann war das auch eine 6-Tage-Woche in dem Restaurant, weil wir hatten einen Tag zu. Zu den Zeiten, wenn die sich halt irgendwo getroffen haben, ja, da war ich unterwegs. Ich bin dann teilweise mit dem Pizzataxiwagen an die Treffpunkte gefahren, habe denen eine Pizza ausgegeben oder sonst was, klar. Aber die wussten schon, ich bin am Arbeiten und wenn ich Zeit habe, dann melde ich mich. Ja, aber wir würden das gleich ja auch machen, wenn da jemand 20 Mal fragt, da fragst du beim 21. Mal auch nicht mehr, sondern vielleicht beim 25. dann beim 30. Mal. Ne? Aber wenn man sich sieht, das ist menschlich. Also ich bin auch gar kein Böse. Ja, aber wir sind halt selber schuld. Ne? Wir wollen halt dementsprechend unser Geld verdienen. Wir wollen halt diese Arbeit jetzt machen. Ich würde diese Arbeit gerne am Tag machen, die ich jetzt mache, aber das wird niemals so locker funktionieren wie jetzt in der Nacht. Ich fahre jetzt hier gerade durch Köln, hier ist nichts los, mach das mal in 10 Stunden. Da stehst du hier in einem Stau. Ja, und, oder dann auch die Hitze, die wir heute den ganzen Tag hatten. Jetzt fährst du hier ganz gemütlich bei 20 Grad, nee, 24 haben wir. Und wie der eben auch gesagt hat, der jetzt auch LKW-Fahrer ist, der 25 Jahre oder 30 Jahre lang.
1: 34, Ben aus Hagenmann.
5: 34, genau. Der.
1: Oder war das der Uwe aus Freudenstadt? Bin mir gerade nicht sicher.
5: Ja, das habe ich auch nur mit, aber der 34 Jahre.
1: Meinst du jetzt Spedition oder Sicherheitsdienst?
5: Nicht, also siehst du, ich habe hier alles mitbekommen. Die Spedition, der jetzt ja wohl nur am Fahren ist. Okay. Der sagt ja auch, ich bin mein eigener Chef, mich nervt jetzt keiner, es rufen keine Firmen an, hör mal, wo bleibst du, wir machen gleich zu, wie halt bei Tagestouren, bei Stückgut oder sonst was. Du hast keine Zeit richtig im Nacken, klar, haben wir auch, wir müssen unsere Zeiten einhalten. Aber die kannst du natürlich nachts besser einhalten als tagsüber, wo überall Staus sind, Mittagspause und die Läden sind zu und du musst das alles hinten raus machen.
1: Nochmal zu meinem Verständnis, du bist am Wochenende nur zu Hause oder auch unter der Woche?
5: Nein, ich bin jeden Tag zu Hause, aber ich fange abends jetzt bei der neuen Tour um 7 Uhr an und bin morgens um 7 Uhr zu Hause.
1: Also im Nahverkehr bist du, okay.
5: Ja, 550 Kilometer ist nah, Fernverkehr, ja, so ein Zwischending. Viele, die diese Tour fahren, schlafen im LKW, aber da ich 40 Kilometer von zu Hause meinen Standpunkt habe, fahre ich lieber nach Hause,
1: als im LKW zu fahren. Ja, praktisch.
5: Ja, natürlich.
1: 40 geht ja voll.
5: Ja, natürlich. Also es geht zwar schon ganz schön auf dem Privatwagen nachher und alles drum dann. Ich hatte vorher nur 1 Kilometer bis zur Arbeit, jetzt ist 40. Zwar die gleiche Firma auch, aber halt ein anderer Standpunkt. wo wir halt jetzt, weil ich fahre nachts für UPS.
1: Aber immerhin haben sie die Pendlerpauschale erhöht. Profitierst du davon?
5: Ich hoffe ja. Also letztes Jahr hat sich das schon gesehen.
1: Ich hoffe auch für dich.
5: Ich auch.
1: So, Tom, jetzt müssen wir aber, nachdem wir von dem Beruf ja auch schon einiges heute Abend gehört haben, würde ich gerne mal wissen, wie es um dein Privatleben steht und wie du da mit Familie vor allem natürlich das Ganze irgendwie regelst. Weil bringt ja nichts, wenn Papa nach Hause kommt oder wenn der Mann nach Hause kommt und sagt, ich bin kaputt. Bitte nicht reden, bitte füttern, aber bitte mit mir ist nichts mehr anzufangen. Ja. Wie sieht das aus bei dir?
5: Ja, also natürlich nicht mehr viel. Ne? Aber wir haben uns jetzt darauf eingependelt. Wir wohnen zum Glück alleine. Die Kinder sind alle aus dem Haus. Ja, ich, wie gesagt, ich komme um 7 nach Hause. Dann arbeitet meine Frau, die zum Beispiel hat heute auch Frühschicht. Die geht um 6 Uhr aus dem Haus raus, kommt um 14 Uhr nach Hause, dann stehe ich auf.
1: Also ihr erreicht euch den Schlüssel morgens und das war's. Kurzes
5: nee,
1: Hallo.
5: Nee. Das haben wir bei dem alten Tour gemacht. Da haben wir uns noch eine Viertelstunde gesehen. Jetzt sehen wir uns gar nicht mehr. Ich komme eine Stunde nach ihr. Aber gehe sofort ins Bett, stehe um 14 Uhr auf. Dann haben wir halt noch 4 Stunden miteinander, dass wir was quatschen können, einkaufen können, Fernsehen klotzen, essen. Ja, und dann gehe ich halt duschen und mache mich fertig und gehe halt auf meine Tour. Und sie geht ins Bett, damit sie morgens früh um 4 Uhr wach wird. Ne?
1: Was ist mit Verbundenheit? Ja. Das kam in deiner Auflistung gar nicht vor gerade. Also ich meine damit Liebe. Und ich wollte jetzt nicht Liebe sagen, weil man dann gleich wieder an Chaka-Chaka denkt. Meinte ich damit eigentlich gar nicht. Gehört natürlich auch dazu. Braucht man auch keine 4 Stunden für. Aber ich meine damit wirklich Verbundenheit. Also die Verbundenheit zwischen euch beiden. Wenn du jetzt sagst, ja gut, dieses zusammen Frühstücken und so weiter. Alles schön und gut. Aber wo ist das Kuscheln? Wo ist das, sich wirklich mal Zeit füreinander zu nehmen? Und wie geht's dir? Was machst du gerade? Was für Gedanken hast du gerade so? Ne? Also diese Gespräche meine ich.
5: Das beschränkt sich halt auf diese 4 Stunden. Oder aber wenn sie am Wochenende nicht arbeiten, muss aufs Wochenende. Ich habe Samstag, Sonntag frei. Samstags bleibe ich den ganzen Tag auf. Also ich gehe vielleicht tagsüber mal eine Stunde schlafen, wenn mir die Augen zufallen. Also es ist natürlich kein Traum. Aber wir haben uns damit arrangiert. Also so Partyleute oder eine Partymaus oder sonst was könnte mit mir nichts mehr anfangen. Ich aber auch mit einer Partymaus nichts mehr. Ne? Oder ich müsste meinen Job wechseln. Aber dann habe ich auch sofort 1.000, 1.300 Euro weniger im Portemonnaie und kann natürlich nicht die Sachen leisten, die ich mir jetzt leisten kann.
1: Das ist interessant. Ich habe mal vor ein paar Jahren mit einem Berufskraftfahrer gesprochen, der mir gesagt hat, dass er, sobald seine Schicht losgeht, manchmal kommt seine Frau mit, also die fährt manchmal mit und an Tagen, wo sie nicht mitfährt, sagt er, dann ruft sie ihn an und sagt, so, es ist Zeit aufzustehen, weil der halt nur am Wochenende zu Hause ist, ne? Das heißt, sie ruft ihn an, ja, damit er seine Pause dann beendet oder seinen Schlaf und dann sagt er, ja, dann telefonieren wir heutzutage ja mit Kamera, also FaceTime, dann trinken wir zusammen Kaffee, rauchen eine zusammen und dann fahren wir los und dann reden wir über Gott und die Welt. Manchmal legt sie das Handy beiseite, macht da in den Haushalt und ich telefoniere und rede mit ihr. Und das habe ich dann gedacht, ist auch eine interessante Form von Ehe, glaube ich, war es in dem Fall, die sie da geführt haben. Ist das bei euch auch so, dass du sagst, naja, manchmal verlagern wir wirklich Gespräche, die geführt werden müssen, aufs Telefon?
5: Nee, gar nicht. Weil, wie gesagt, ich habe immer meine gleiche Zeit. Ich bin immer auch zu Hause, ich bin jeden Tag zu Hause. Da sehen wir uns ja sowieso, es sei denn, sie hat Spätschicht. Dann stehe ich, sag ich mal, um 12, halb eins auf, also nach 4 Stunden schlafen, um sie noch was zu sehen. Dann quatschen wir noch einen Moment, trinken noch einen Kaffee. Also deine Zweisamkeit, wie gesagt, die hat sich bei uns natürlich relativ reduziert. Aber verlagert aufs Wochenende oder aber auf die Nachmittage, wenn wir noch 2 Stunden auf der Couch liegen und dann irgendwelche Trash oder sonst was gucken und dann halt nebeneinander liegen, Schulter an Schulter und dazwischen noch was reden. Also es ist, viele sagen, mein Gott, wie langweilig, wie 70-Jährige. Garantiert. Hätte ich mir auch niemals gedacht, dass sowas passieren kann. Aber weißt du, wir haben uns jetzt noch am Wochenende drüber unterhalten. Wir streiten uns so gut wie überhaupt gar nicht. Weil wir gar keine Zeit dafür haben zum Streiten. Also auch morgen früh um 4 Uhr, um 4.05 Uhr steht sie auf. Dann rufe ich sie an, weil dann in dem Moment fahre ich meistens los zu meinem Standpunkt, wo ich Feierabend mache. Und dann telefonieren wir kurz, ich wecke sie, dann quatschen wir eben 5 Minuten, wie hast du geschlafen? Frag mich, und wie war deine Nacht? Hat es geregnet? Wie war die Fahrt? Hat alles geklappt? So, und dann macht sie sich fertig. Also es ist trotzdem noch, ja, wie soll man sagen?
1: So wie es ist.
5: In unserem Auge, so wie es ist, aber in unserem Auge so perfekt irgendwie, Weil wenn ich bedenke, mit meiner Ex-Frau, deswegen ja Ex-Frau oder ich, der Ex-Mann, wie viel wir uns gestritten haben. Wir haben uns bald wirklich die Türen vor den Kopf zugeschlagen, alles drum lang. Das ist hier bei uns, wir sind jetzt seit 11 Jahren jetzt im Dezember zusammen, noch nicht einmal passiert. Noch nicht ein einziges Mal. Ne? Und also dann scheint es so verkehrt nicht zu laufen. Wir haben uns mit arrangiert, dass wir halt wenig Zeit miteinander haben. Aber die Zeit verbringen wir wirklich so, dass wir die zusammen verbringen. Wie gesagt, zusammen einkaufen. Ja, zusammen kochen, zusammen quatschen. Ja klar, zusammen kann man nur quatschen. Aber halt nicht, ich mache jetzt das alleine, ich mache das alleine. Wir gehen zusammen ins Sonnenstudio und es geht nicht der eine alleine und der andere alleine. Das machen wir alles zusammen.
1: Also, okay, also ihr sorgt dafür, dass diese Zeit, die man frei hat, dann auch wirklich gemeinsam verbracht wird, wenn ich das richtig verfolge.
5: Richtig, genau.
1: Gibt es beruflich bedingt trotzdem Momente in der Vergangenheit, bei denen du sagst, ja, blöd gelaufen, Momente, die ich verpasst habe, weil ich halt arbeiten musste?
5: Ja, wie ich das auch bei WhatsApp gelesen habe, wie zum Beispiel, oder vorhin gehört habe, die Geburt des Kindes oder sonst was. Nein, das ist so nie passiert. Ja, okay, der 70. Geburtstag von meinem Onkel, weil ich da so spät nach Hause kam, dass ich einfach nicht mehr dahin fahren konnte, weil ich kaputt war. Ich konnte einfach dann nicht privat nochmal 300 Kilometer fahren.
1: Es muss nicht immer was Großes sein wie die Geburt, wo man ja fast schon sagt, ja, das wäre schon wichtig, dass du dabei bist. Aber ich rede auch von so kleinen wie, weiß ich nicht, das Kind hat einen Auftritt zum Beispiel, ne? Oder irgendwelche kleinen Momente, die in der Familie vorkommen, wo man dann auch, wo es einfach schade ist. Ich habe dann schon so oft gehört, ja, meine Frau, ich habe meiner Frau gesagt, sie soll das mit dem Handy aufnehmen und mir schicken. Das sind dann immer so Lösungen, wo ich sage, verstehe ich auf der einen Seite, aber ja. Trotzdem, der kleine Tom wird dann sich trotzdem denken, ja, wo ist Papa? Ne?
5: Ja,
1: so, ja, habe ich ihm geschickt, hat er jetzt bekommen per WhatsApp und so weiter. Der hat auch schon ein Herz zurückgeschickt. Ja.
5: Ganz toll. Ja. Nee, aber da garantiert ja. Aber okay, mein Sohnemann, das war noch mit der Ex-Beziehung. Mhm. Ich habe schon versucht, weil da hatte ich zwar auch, bin ich so gefahren, aber mit dem Sprinter und andere Zeiten. Ich habe immer versucht, zum Fußballtraining mitzukommen, um an der Seitenlinie zu stehen oder sonst was, wenn sowas war. Oder ja, aber zum Beispiel das erste Fahrradfahren, das habe ich nicht gemacht. Das war seine Halbschwester hat das ihm beigebracht. Und auf einmal hieß es, Papa, guck mal, was ich gelernt habe. Ja, toll, das hätte ich gerne gemacht.
1: Ne? Da hast du dich geärgert, ne? Da hast du dir gedacht, verdammt, das war meine Aufgabe.
5: Ja, aber, ne, aber wie heißt es immer so schön, von nichts kommt nichts. Ich habe immer zugesehen, halt, dass der Kühlschrank voll ist, dass wir den Kindern nicht immer sagen mussten, nein, das können wir nicht, das können wir nicht. Auch wenn ich damals nicht gut Geld verdient habe, aber durch die Menge an Arbeiten konnte ich denen trotzdem irgendwo fast jeden. Ja, das ist blöd, weil ich das selber weiß von meinem Vater her, der war nie dabei, wenn ich was gemacht habe, weil er einfach keinen Bock hatte. Nicht, dass er ein schlechter Vater ist, ne, aber er hat einfach keinen Bock auf solche Sachen. Und der hat lieber andere Sachen gemacht. Aber das hat mich schon irgendwo geprägt. Und deswegen habe ich schon versucht, so viel wie es eben geht, mitzumachen. Auch wenn ich dann nur 2 Stunden schlafe, anstatt 6 Stunden oder 7 Stunden. Ne? Und dann halt nachts mir Koffeintabletten reinpfeifen musste.
1: Voll nachvollziehbar.
5: Ja, aber. Ja.
1: Tom, ich sehe, die Sendung ist vorbei. Hat mich sehr viel Freude bereitet, dass du auch nochmal zum Schluss angerufen hast. Ich wünsche dir einen schönen Abend, pass auf dich auf und alles Gute ebenfalls für dich und deine Familie. Ja. Bis bald. Mach's gut.
5: Wir hören uns wieder. Bis dann.
1: Ciao.
5: Ciao.
1: So, das war's für heute. An alle, die jetzt noch in der Leitung sind, es tut mir leid, dass ihr nicht mehr durchgekommen seid. Ich habe mich heute wirklich bei jedem verplappert. Es war wirklich lang, aber es sind ja auch tolle Berufe gewesen, die vielleicht den einen oder anderen interessiert haben, mal so ein bisschen hinter die Kulissen zu gucken, wie man davon leben kann und wie was es bedeutet, zu arbeiten, wenn andere vielleicht nicht arbeiten müssen. Vielen Dank auf jeden Fall für euer Vertrauen, fürs Zuhören, fürs Mailschreiben, fürs Posten. Euch einen schönen Freitag und einen schönen Start ins Wochenende. Und an alle, die arbeiten müssen, vielleicht einfach mal Danke. Ja, danke, dass es euch gibt, dass ihr das macht, dass ihr für uns arbeiten geht. Und bis Sonntagabend, dann hören wir uns wieder. Dann bin ich auch wieder mit Arbeiten dran. Macht's gut, tschüss.
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Guten Abend, Deutschland. Mein Name ist Daniel Kaiser. Willkommen zur Night Lounge heute am Freitag, den 27. Februar 2026. Ist auch die letzte Folge für diesen Monat und jetzt geht's ins Wochenende. Vorher machen wir ein etwas verrücktes Thema, auf das ich mich freue, denn Patrick hat uns geschrieben, dass er für einen Mietwagenverleih arbeitet. Und seine Frage, die klang wirklich so verrückt, dass ich dachte, ich muss mit euch darüber sprechen. Was eignet sich besser als der verrückte Freitag? Denn er hat mir Folgendes geschrieben. Ich habe mich oft gefragt, ob Menschen mit ihrem Körper genauso umgehen wie mit unseren Mietwagen. Manche kommen richtig dreckig zurück, manche sogar kaputt und manche werden wirklich besser gepflegt, als man denkt. Und so entstand die Frage zu dem Thema, wie gehst du mit deinem Körper um?